0: Ich habe gesagt, Jungs, bis zum Schluss, ihr macht es für eure Familie, für den grossen Club, der GC Zürich. Es sind so viele Sachen im Spiel und die Jungs haben bis zum Schluss nicht aufgegeben und der liebe Gott ist heute mit uns gewesen.
1: Die Enttäuschung beim FC Aarau dagegen ist gross. Goalie Marvin Hübel.
2: Ich bin jetzt auch schon länger in diesem Verein. Ich habe ja, auch den ganzen Scheiß miterlebt, den sie jetzt schon hatten, mit immer so knapp am Aufstieg dran. Maximale Enttäuschung nachher. Ja, es tut mir einfach unglaublich leid für alle, die etwas mit diesem Verein zu tun haben.
1: Mit dem Sieg gegen Aarau schafft GC zum dritten Mal in Folge in der Barrage den Ligaerhalt. Weiter mit Eishockey. Die Schweiz bleibt an ihrer Heimweltmeisterschaft weiterhin ungeschlagen. Sie gewinnt im fünften Spiel gegen Großbritannien 4:1. Doch das Spiel sei harzig gewesen, sagt Spieler Nino Niederreiter.
3: Wenn du Österreicher gerade 9:0 gewonnen hast, dann weißt du, das ist ein Match, das du gewinnen musst. Und gleichzeitig sind solche Matches eben genau schwierig, um mental drin zu bleiben, weil wir gewusst haben, es ist das fünfte Spiel in 7 Tagen.
1: Die weiteren Resultate: Die Slowakei gewinnt gegen Dänemark 5:1. Zuvor hatte Finnland Lettland geschlagen mit 7:1. Und Kanada gewann gegen Norwegen 6:5 nach Verlängerung. Die USA wollen 5'000 zusätzliche Armeeangehörige nach Polen schicken. Das kündigte US-Präsident Donald Trump an auf seiner Online-Plattform. Trump begründet dies mit dem guten Verhältnis zum rechtskonservativen polnischen Präsidenten Karol Nawrocki. Wann und von wo die US-Soldatinnen und Soldaten nach Polen verlegt werden sollen, schrieb Trump nicht. Vor kurzem hatte der US-Präsident angekündigt, dass er 5'000 oder mehr US-Armee-Angehörige aus Deutschland abziehen wolle. Das US-Raumfahrtunternehmen SpaceX hat den geplanten Start einer Starship-Rakete abgebrochen. Es habe Probleme an der Startrampe gegeben, teilte Unternehmen Elon Musk mit. Nun werde abgeklärt, ob die Probleme rasch gelöst werden könnten, dann würde morgen ein neuer Versuch gestartet. Es wäre der 12. Test mit der größten je gebauten Rakete. Schon frühere Versuche waren nicht alle erfolgreich. Mehrmals ist eine Rakete in der Luft explodiert. Die Starship-Rakete soll dereinst auch zum Mars fliegen. Der Blick aufs Wetter. Heute Freitag wird es sonnig und sommerlich warm mit Höchstwerten um 27 Grad. Das waren Nachrichten von Radio SRF. Verantwortlich Michael Wieland.

0: Die Nachrichten von SRF um 3 mit Michael Wieland. Die Grasshoppers bleiben in der höchsten Schweizer Fußballliga. GC sichert sich in der Barrage gegen Aarau den letzten Platz in der Super League. Mit einem 2:1-Sieg im Rückspiel. Der Siegestreffer fiel in der Verlängerung durch einen Penalty. Das Hinspiel hatte 0:0 geendet. Es sei keine gute Saison gewesen, bilanziert GC-Spieler Amir Abrashi. Zum Ligaerhalt habe es Glück gebraucht.
1: In dieser Situation, letztes Spiel, Verlängerung, bist einmal weniger zuerst. Was das mental für Psychospiel ist in dem Moment, das ist unglaublich. Aber die Jungs haben gesagt, ich habe es mehrmals gesagt, Jungs, bis zum Schluss, ihr macht es für eure Familie, für den grossen Club, der GC Zürich. Es sind so viele Sachen im Spiel und die Jungs haben bis zum Schluss nicht aufgegeben. Und der liebe Gott ist heute mit uns gewesen.
0: Mit dem Sieg gegen Aarau schafft GC zum dritten Mal in Folge in der Barrage den Ligaerhalt. Zum Eishockey. Die Schweiz bleibt an ihrer Heimweltmeisterschaft weiterhin ungeschlagen. Sie hat im fünften Spiel gegen Großbritannien 4:1 gewonnen. Die weiteren Resultate. Die Slowakei hat gegen Dänemark 5:1 gewonnen. Zuvor hatte Finnland Lettland geschlagen mit 7:1 und Kanada gewann gegen Norwegen 6:5 nach Verlängerung. Meldungen aus dem Ausland in der Übersicht. Die USA wollen 5000 zusätzliche Armeeangehörige nach Polen schicken. US-Präsident Donald Trump begründet dies mit dem guten Verhältnis zum rechtskonservativen polnischen Präsidenten Karol Nawrocki. Wann und von wo die Soldatinnen und Soldaten nach Polen verlegt werden sollen, schrieb Trump nicht. Vor kurzem hatte er angekündigt, 5000 oder mehr US-Armeeangehörige aus Deutschland abziehen zu wollen. Und in der Türkei geht die Justiz seit längerem gegen die Oppositionspartei CHP vor. Nun hat ein Gericht entschieden, dass Özgür Özel als Chef der Partei abgesetzt werden soll, zusammen mit weiteren Führungsmitgliedern. Im Verfahren geht es um die Frage, ob Parteimitglieder bestochen wurden, um für Özel zu stimmen. Die Partei bestreitet dies und will das Urteil weiterziehen. Das US-Raumfahrtunternehmen SpaceX hat den geplanten Start einer Starship-Rakete abgebrochen. Es habe Probleme an der Startrampe im US-Bundesstaat Texas gegeben, teilt Unternehmer Elon Musk mit. Nun werde abgeklärt, ob die Probleme rasch gelöst werden könnten, dann würde morgen ein neuer Versuch gestartet. Es wäre der 12. Test mit der größten je gebauten Rakete. Schon frühere Versuche waren nicht alle erfolgreich. Mehrmals ist eine Rakete in der Luft explodiert. Die Starship-Rakete soll dereinst auch zum Mars fliegen. Das Wetter. Heute Freitag wird es sonnig und sommerlich warm mit Höchstwerten um 27 Grad. Das waren Nachrichten von Radio SRF. Verantwortlich Michael Wieland.

0: Die Nachrichten von SRF um 4 mit Michael Wieland. Die Zürcher Grasshoppers bleiben in der höchsten Schweizer Fußballliga. GC sichert sich in der Barrage gegen Aarau den letzten Platz in der Super League. Mit einem 2:1-Sieg im Rückspiel. Der Siegestreffer fiel in der Verlängerung durch einen Penalty. Das Hinspiel hatte 0:0 geendet. Es sei keine gute Saison gewesen, bilanziert GC-Spieler Amir Abrashi. Zum Ligaerhalt habe es Glück gebraucht.
1: In dieser Situation, letztes Spiel, Verlängerung, bist einmal weniger zuerst. Was das mental für Psychospiel ist in dem Moment, das ist unglaublich. Aber die Jungs haben gesagt, ich habe es mehrmals gesagt, Jungs, bis zum Schluss, ihr macht es für eure Familie, für den grossen Club, der GC Zürich. Es sind so viele Sachen im Spiel und die Jungs haben bis zum Schluss nicht aufgehört. Der liebe Gott ist heute mit uns gewesen.
0: Mit dem Sieg gegen Aarau schafft GC zum dritten Mal in Folge in der Barrage den Ligaerhalt. Zum Eishockey. Die Schweiz bleibt an ihrer Heimweltmeisterschaft weiterhin ungeschlagen. Sie hat im fünften Spiel gegen Großbritannien 4:1 gewonnen. Die weiteren Resultate. Die Slowakei hat gegen Dänemark 5:1 gewonnen. Zuvor hatte Finnland Lettland geschlagen mit 7:1. Und Kanada gewann gegen Norwegen 6:5 nach Verlängerung. Eigentlich hätte das US-Repräsentantenhaus heute über eine Resolution abstimmen sollen, die mehr Mitsprache des Parlaments im Irankrieg fordert. Doch die republikanische Führung der Parlamentskammer hat die Abstimmung kurzfristig verschoben. Kritik daran gibt es von den Demokraten. Die Abstimmung sei nur verschoben worden, weil die Vorlage voraussichtlich eine Mehrheit gefunden hätte. Anfang Woche hatte die zweite Parlamentskammer, der Senat, einer ähnlichen Resolution zugestimmt. Weitere Meldungen in der Übersicht. Die USA wollen 5'000 zusätzliche Armeeangehörige nach Polen schicken. US-Präsident Donald Trump begründet dies mit dem guten Verhältnis zum rechtskonservativen polnischen Präsidenten Karol Nawrocki. Wann und von wo die US-Soldatinnen und Soldaten nach Polen verlegt werden sollen, schrieb Trump nicht. Vor kurzem hat er angekündigt, 5'000 oder mehr USA-Armeeangehörige aus Deutschland abziehen zu wollen. Und das US-Raumfahrtsunternehmen SpaceX hat den geplanten Start einer Starship-Rakete abgebrochen. Es habe Probleme an der Startrampe im US-Bundesstaat Texas gegeben, teilte Unternehmer Elon Musk mit. Nun werde abgeklärt, ob die Probleme rasch gelöst werden könnten. Dann würde morgen ein neuer Versuch gestartet. Es wäre der 12. Test mit der größten je gebauten Rakete. Schon frühere Versuche waren nicht alle erfolgreich. Der Blick aufs Wetter. Heute Freitag wird es sonnig und sommerlich warm mit Höchstwerten um 27 Grad. Das waren Nachrichten von Radio SRF. Verantwortlich Michael Wieland.

0: Die Nachrichten von SRF um 5 mit Michael Wieland und diesen Themen. GC bleibt in der Fußball-Super League. Die Grasshoppers gewinnen das Rückspiel der Barrage gegen Aarau. Und Prognose für die Sommersaison. Wegen des Iran-Kriegs dürften weniger ausländische Gäste in die Schweiz reisen. Das Wetter, es wird sonnig und rund 27 Grad. Die Zürcher Grasshoppers bleiben in der höchsten Schweizer Fußballliga. GC sichert sich in der Barrage gegen Aarau den letzten Platz in der Super League mit einem 2:1-Sieg im Rückspiel. Der Siegestreffer fiel in der Verlängerung durch einen Penalty. Das Hinspiel hatte 0:0 geendet. Es sei keine gute Saison gewesen, bilanziert GC-Spieler Amir Abrashi. Zum Ligaerhalt habe es Glück gebraucht.
1: In dieser Situation, letztes Spiel, Verlängerung, bist einmal weniger zuerst. Was das mental für Psychospiele ist in dem Moment, das ist unglaublich. Aber die Jungs haben gesagt, ich habe es mehrmals gesagt, Jungs, bis zum Schluss, ihr macht es für eure Familie, für den grossen Club, der GC Zürich. Es sind so viele Sachen im Spiel und die Jungs haben bis zum Schluss nicht aufgegeben. Und der liebe Gott ist heute mit uns gewesen.
0: Die Enttäuschung beim FC Aarau dagegen ist gross. Goalie Marvin Hübel.
2: Ich bin jetzt auch schon länger in diesem Verein. Ich habe auch den ganzen Scheiß miterlebt, den sie jetzt schon hatten, mit immer so knapp am Aufstieg dran. Maximale Enttäuschung nachher. Es tut mir einfach unglaublich leid für alle, die etwas mit dem Verein zu tun haben.
0: Mit dem Sieg gegen Aarau schafft GC zum dritten Mal in Folge in der Barrage den Ligaerhalt. Weiter mit Eishockey. Die Schweiz bleibt an ihrer Heimweltmeisterschaft weiterhin ungeschlagen. Sie hat im fünften Spiel gegen Großbritannien 4:1 gewonnen. Doch das Spiel sei harzig gewesen, sagt Spieler Nino Niederreiter.
3: Wenn du Österreicher gerade 9:0 gewonnen hast, dann weißt du, das ist ein Match, das du gewinnen musst. Und gleichzeitig sind solche Matches eben genau schwierig, um mental drin zu bleiben, weil wir gewusst haben, es ist das fünfte Spiel in 7 Tagen.
0: Die weiteren Resultate: Die Slowakei gewann gegen Dänemark 5:1. Zuvor hatte Finnland Lettland geschlagen mit 7:1. Und Kanada gewann gegen Norwegen 6:5 nach Verlängerung. Der Schweizer Tourismus muss sich diesen Sommer wegen des Iran-Kriegs auf einen Rückgang der Übernachtungen einstellen. Davon geht das Wirtschaftsforschungsinstitut BAC Economics aus, das im Auftrag des Bundes eine Prognose erstellt hat. Thomas Fuchs fasst zusammen.
4: BAC Economics erwartet in dieser Sommersaison 24,9 Millionen Übernachtungen. Das sind über 250.000 oder 1% weniger als im Sommer letztes Jahr. Und das wäre der erste Rückgang an Übernachtungen seit dem Ende der Corona-Pandemie. Hauptgrund für die schwächere Entwicklung sei die rückläufige Nachfrage aus den Fernmärkten. Zu Beginn des Irankrieges hätten vor allem Luftraumsperrungen die Nachfrage gedämpft. Dazu kämen nun höhere Öl- und Kerosinpreise, die Fernreisen teurer machten. Am stärksten betroffen seien Reisende aus Asien, insbesondere aus Indien. Sie litten unter Einschränkungen über die großen Drehkreuze im Nahen Osten und seien stark von Ölimporten aus dem Persischen Golf abhängig. Wegen des Rückgangs der Gästezahlen hatten in den vergangenen Wochen bereits zwei große Schweizer Tourismusunternehmen, die Jungfrau und die Titlisbahnen, Gewinnwarnungen für das laufende Geschäftsjahr herausgegeben.
0: Eigentlich hätte das US-Repräsentantenhaus heute über eine Resolution abstimmen sollen, die mehr Mitsprache des Parlaments im Irankrieg fordert. Doch die republikanische Führung der Parlamentskammer hat die Abstimmung kurzfristig verschoben. Kritik daran gibt es von den Demokraten. Die Abstimmung sei nur verschoben worden, weil die Vorlage voraussichtlich eine Mehrheit gefunden hätte. Anfang Woche hatte die zweite Parlamentskammer, der Senat, einer ähnlichen Resolution zugestimmt. Meldungen aus dem Ausland in der Übersicht. Die USA wollen 5'000 zusätzliche Armeeangehörige nach Polen schicken. US-Präsident Donald Trump begründet dies mit dem guten Verhältnis zum rechtskonservativen polnischen Präsidenten Karol Narowski. Wann und von wo die US-Soldatinnen und Soldaten nach Polen verlegt werden sollen, schrieb Trump nicht. Vor kurzem hatte er angekündigt, 5'000 oder mehr US-Armeeangehörige aus Deutschland abziehen zu wollen. Und in der Türkei geht die Justiz seit längerem gegen die Oppositionspartei CHP vor. Nun hat ein Gericht entschieden, dass Özgür Özel als Chef der Partei abgesetzt werden soll, zusammen mit weiteren Führungsmitgliedern. Im Verfahren geht es um die Frage, ob Parteimitglieder bestochen wurden, um für Özel zu stimmen. Die Partei bestreitet dies und will das Urteil weiterziehen. Das US-Raumfahrtunternehmen SpaceX hat den geplanten Start einer Starship-Rakete abgebrochen. Es habe Probleme an der Startrampe im US-Bundesstaat Texas gegeben, teilte Unternehmer Elon Musk mit. Nun werde abgeklärt, ob die Probleme rasch gelöst werden könnten. Dann würde morgen ein neuer Versuch gestartet. Es wäre der 12. Test mit der größten je gebauten Rakete. Schon frühere Versuche waren nicht alle erfolgreich. Mehrmals ist eine Rakete in der Luft explodiert. Die Starship-Rakete soll dereinst auch zum Mars fliegen. Das Wetter kurz und bündig. Heute scheint die Sonne und es wird sommerlich warm mit Temperaturen um 27 Grad. Das waren Nachrichten von Radio SRF. Verantwortlich Michael Wieland.
5: SRF Verkehrsinfo von 5.05 Uhr. Es liegen zurzeit keine Meldungen über größere Störungen vor.
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5: Und wir sind im Anflug miteinander auf ein langes Wochenende. Wir gehen auf Pfingsten zu. Wir sind im Anflug auf richtig fest Sommer. Ich finde, es macht den Freitag ein bisschen einfacher.
8: Wenn du weißt, dass es ein warmes Wochenende vorne dran ist.
5: Absolut. Mhm. Wenn du schon ein bisschen Pläne schmieden kannst, was du alles könntest mit Pfingsten anstellen.
8: Ist das Heimfahren so?
5: Ja, genau. Nein, ich könnte im Fall einfach da bleiben. Ja, ja. Ich könnte da bleiben.
8: Keine gute Idee wahrscheinlich. Im Wochenende nicht noch schnell runterfahren.
5: Außer du fährst wahnsinnig gerne stehend Auto. Mhm.
8: Oder bist jetzt schon unterwegs?
5: Das ging natürlich auch. Im Moment noch gar nichts los auf der Schweizer Straße. Falls dann da mal etwas dazukommt, dann gehört das natürlich da bei uns. Sonst sind wir einfach mal da, bereit für jegliche Art von Austausch. Ihr kennt unsere Nummern 079 308 33 33. Da kann man Sprachmitteilungen schicken, schreiben, was auch immer das ihr wollt. Wir gehen zusammen rein in den Freitag. Schön sind wir mit uns. Der Sound kommt von der Bastille. Good Crew.

0: wish you the best. Conan Gray, Viertel ab 5 Uhr, frühen Freitagmorgen. Und das Schöne daran, mit euch aufzustehen, ist, dass es uns, dank euch, an die unmöglichsten und möglichsten Orte anspickt, wo wir halt gerade sein können. Wir sind dort, wo wir sind. Wo sind die Menschen?
1: Unterwegs schon am frühen Morgen. Eben vielleicht, wir haben es vorher gesagt, vielleicht schon ins Tessin, über Pfingsten. Und auf dem Weg ins Tessin oder ins Engadin vielleicht wäre ich Marmorera, Ort im Bündnerland. Der Marcello dort hat sich gemeldet.
2: Guten Morgen, Anik. Guten Morgen, Andreas. Guten Morgen, Radio. Draußen am Zuhören. Ich wünsche euch allen einen ganz, ganz guten Start. In der schönen Freitag, Sonnenschein, statt ins Tessin. Wir können auch Richtung Engadin fahren, über den Julier. Herzlich willkommen hier beim Marmorera.
1: Haben doch wollen sagen, das ist doch auf dem Weg.
0: Ist das der Tourismusdirektor von Marmorera, der Marcello?
1: Es ist auf dem Weg, ist über den Julier ist Marmorera natürlich. Also
0: falls ihr dich mal vorbeigeht. Genau, wo sind wir sonst noch?
1: Wenn man vielleicht in die Ferien fliegt noch, oder mal
3: weg. Ich wünsche euch einen recht schönen Tag. Es ist der Carlo am Flughafen, wie gesagt, jeden Freitag am Flughafen arbeiten ist. Und macht's gut und eine schöne Pfingsten wünsche ich euch gleich noch. Tschüss zusammen, macht's gut.
0: Er fliegt nicht weg.
1: Nein, aber dort würden wir den Carlo treffen, heute Morgen früh schon, oder? Also am Flughafen Zürich.
0: Sagt ihm einen Gruß, wenn es euch über das Pfingstwochenende irgendwo ein bisschen weiter weg spickt mit dem Flugzeug. Wir gehen miteinander rein. Und so eine Portion Gitarre ist, glaube ich, nie falsch, oder? Nein.
4: Viel Liebe für Riffs.

0: Next to you, Joya Marlene, Musik aus dieser Stadt, wo am Sonntag, möchtest du sagen?
1: Wo am Sonntag Cupsieger wird, meinst du?
0: Das heißt schon so. Gegen wer Münder?
1: Ich bin ein bisschen befangen.
0: Ein bisschen befangen.
1: Gegen Stade Lausanne Uschi.
0: Okay, gut. Am Pfingstsonntag, der Cupfinal im Fußball, der Weitblick der ist da. Wir schauen aber auch ein bisschen weniger weit führen, nämlich zu einem Mann, der seinen Wecker für heute wahrscheinlich noch nicht gehört.

0: vielleicht einmal auf einem Heißluftballon oben.
1: Stimmt, ja. Hat er für ein Video gemacht, oder?
0: Kommt heute Morgen noch vorbei mit seinem neuesten Album.
2: Ich würde sagen, wenn ich am 8. bei euch im Studio bin, dann muss ich sicher am 7. wach sein, aber ich werde wahrscheinlich schon vorher geweckt. Dann schneidet sich mir zuerst mal Polo aus der Nase raus, wahrscheinlich jetzt gerade aktuell. Ich bin eigentlich ein wahnsinnig grossartig, würde ich sagen, gern zum Morgenesser. Von dem her wird es einen Kaffee geben, das ist mir so ein bisschen hoch und heilig. Vielleicht ein bisschen eindehnen und dann irgendwie schnell auf die Vespa und schauen, dass ich da heil ankomme.
0: Eindehnen?
1: Eindehnen. Und wir legen noch eine halbe Stunde drauflegen, oder? Halbe neun, nicht acht. Ja.
0: Also gut, er soll schon ein bisschen mit
1: Vorlauf.
0: Ja. Also, weil dann gibt es bei uns nämlich vielleicht auch noch mal einen Kaffee. Und für euch gibt es sein neues Album zum Miteinander reinhören. Niklas, dann ab der halben neun da bei uns. Und geht jetzt der Nico Santos. All time high.

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0: Wohlig warme Zürich-West-Gefühl gehen wir miteinander in den Freitag. Johnny and Mary. Gut informiert, der Sandro Peter hat die SRF 3 Kurznachrichten gerade jetzt. Es ist 17:30.
1: Wir beginnen mit Sport. Die Zürcher Grasshoppers bleiben in der höchsten Schweizer Fußballliga. GC sichert sich in der Barrage gegen Aarau den letzten Platz in der Super League mit einem 2:1-Sieg im Rückspiel. Der Siegestreffer fiel in der Verlängerung durch einen Penalty. Und Eishockey. Die Schweiz bleibt an der Heimweltmeisterschaft weiterhin ungeschlagen. Sie hat im 5. Spiel gegen Großbritannien gewonnen mit 4:1. Damit hat sich die Schweiz vorzeitig für den Viertelfinal qualifiziert. Die USA wollen 5'000 zusätzliche Armeeangehörige nach Polen schicken. US-Präsident Donald Trump begründet dies mit guten Verhältnissen zum rechtskonservativen polnischen Präsidenten Karol Nawrocki. Wann und von wo die US-Soldatinnen und Soldaten nach Polen verlegt werden sollen, schrieb Trump nicht. Vor kurzem hatte er angekündigt, 5'000 oder mehr US-Armeeangehörige aus Deutschland abziehen zu wollen.
0: Guten Morgen, Jan Eitel von SRF Meteo.
2: Guten Morgen.
0: Wir nehmen Anlauf auf einen Sommertag heute. Wo sind wir aktuell so temperaturmässig?
2: Also aktuell haben wir zum Beispiel in Bern 9 Grad, in Luzern oder in Zürich sind es 10 Grad und in St. Gallen haben wir 11 Grad am Nachmittag. Da wird es aber eben sommerlich warm, es gibt rund 26 bis 28 Grad, vielleicht sogar 29 Grad im Rhonetal. Dazu ist es den ganzen Tag sonnig, es hat höchstens einmal ein paar Schleierwolken und ein paar harmlose kleine Quellwolken über den Bergen.
0: SRF Verkehrsinfo von 5:31 Uhr. Es liegen zurzeit keine Meldungen über größere Störungen vor.
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0: Wir haben den Wecker gestellt, damit wir euren Wecker dürfen sein dürfen heute Morgen.
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0: This Generation Roachford. 20 Minuten vor der 6. Das ist der Freitag auf SRF 3. Und in welchem Team spielt ihr? Team Brokkoli oder eher nicht Team Brokkoli?
1: Ja. Da könntest du wahrscheinlich ganze Abhandlungen
0: drüber machen.
1: Drüber machen. Ich bin im Team Brokkoli.
0: Ich bin auch im Team Brokkoli.
1: Voll. Aber
0: absolut.
1: Aber ich kenne wirklich Leute, die speuzen, wenn sie Brokkoli nur schon sehen oder schmecken.
0: Gut, ich muss zugeben, in gewissen Situationen, wenn man ihn kocht, wenn du nur mit der Nase dran gehst, kann ich das schon verstehen.
1: Ja, und kannst ihn auch verkochen.
0: Ja, das können
1: auch
0: sehr viele. Das können sehr viele sehr gut, Brokkoli verkochen.
1: Aber voll. Eines von meinen Lieblingsgemüse.
0: Darum haben wir Freude, ist heute der was?
1: Wir lieben Brokkoli-Tag. International. Obacht, internationale We Love Brokkoli-Tag.
0: Und wir haben wirklich gesucht. Wir haben uns wirklich ins Zeug gelegt, um für unser frühmorgendliches Songvoting Brokkoli-Songs zu finden. Oder auch schon nur Gemüse-Songs.
1: Ja, es wird schwierig.
0: Es ist nicht so einfach.
1: Nein, vor allem bei Songs, die man dann auch noch gut kennt, die ihr vielleicht kennt. Ja, so vielleicht.
0: Aber darum,
1: ganz versteckt gibt es schon. Aber.
0: Darum tischen wir euch jetzt einfach ein anderes, reichhaltiges Morgenbuffet auf. Es liegt dort drauf, zum Beispiel ein Schnitz Wassermelone. Nie falsch. Watermelon Sugar vom Harry Styles wäre unser Buffet Ingredients Nummer 1 heute Morgen, wenn ihr den hören wollt, in voller Länge 079 308 33 33.
1: Ich muss auch sagen, Brokkoli am Morgen wäre wahrscheinlich auch nicht so gescheit für den Magen, oder?
0: Hey, anscheinend ist es wahnsinnig gesund.
1: Auch schon morgen?
0: Ich habe auch schon in diesen sozialen Medien Menschen gehört sagen, seit ich nur noch Brokkoli zum Morgen esse, geht es mir blendend.
1: Gut.
0: Aber es wäre jetzt auch nicht meins.
1: Aber für den Magen vielleicht anregend, etwas, wo man backen muss.
0: Mm.
1: Banana Pancakes. Jack Johnson, und ich glaube, der passt auch so ein bisschen zu dem, was vor uns liegt. Wochenende, oder? So ein bisschen Sommer, der kommt. Wenn ihr den hört, Jack Johnson, Banana Pancakes, dann 079-308-33-33 sowieso, aber mit dem 2.
0: Oder ihr geht mit unserem Vorschlag Nummer 3, das ist dann eher so ein einer aus der klassischen Richtung, ein bisschen Milch, vielleicht ein Toastbrot mit ein bisschen Honig drauf, vermusikalisiert rund von Roxette. Toast and Honey, unser Nummer 3079-308-33-33. Ihr entscheidet, was wir euch auftischen heute Morgen früh zum Morgen.

0: sie hat eine gute Stimme. Sienna Spyro, Die on this Hill, 12 Minuten vor der 6. Wir stehen mit euch zusammen vor unserem Morgenbuffet am, wie heisst der Tag?
1: We love Broccoli Day.
0: Gut, Broccoli haben wir keinen draufgelegt. Aber hat uns inspiriert, nach dem Essen in Songs zu suchen. Darum liegt auf unserem Buffet eine Wassermelone. Und damit herzlich willkommen in unserem frühmorgendlichen Songvoting. Der Harry Styles wäre unsere Auswahlmöglichkeit Nummer uno.
1: Nummer uno. Nummer due, etwas, wo man in der Pfanne, oder? Pancakes. Ja, macht man in der Pfanne, ja. Oder? Schön.
0: Also, du hast so einen Pancakes-Maker.
1: Nein, das haben wir nicht. Haben wir nicht da. Banana Pancakes, aber vom Jack Johnson wäre Nummer zwei.
0: Oder wir holen doch den Toaster für und den Topf mit dem Honig und die Milch aus dem Kühlschrank. Milk and Toast and Honey. Roxette. Unser Nummer 3. Und es ist so fies, wenn so viel gutes Zeug auf dem Buffet liegt, dann wenn du musst entscheiden.
1: Ausgewogene Ernährung schon bei uns am Morgen früh.
0: Ja!
1: Ja,
0: geht's
1: ja es geht. Geht's.
0: Geht's. Fehlen schon ein paar Sachen.
1: Aber sagen wir es so: Ihr habt euch für das entschieden, wo man am meisten überkommt auf das Mal, wahrscheinlich. Kann man es so sagen?
0: Oder, also, anders hätte ich sind gierig, oder was?
1: Nein.
0: Aber gierige Keime.
1: Man will ja morgen ein bisschen etwas haben, oder?
0: Ja, das stimmt.
1: Der Röschel aus Städtle hat sich zum Beispiel gemeldet.
2: Wunderbar, guten Morgen, Schweiz. In diesem schönen Wetter denke ich, ist Brot, Honig und Milch ein wunderbarer Song und mit einem schönen Tag und das verlängerte Wochenende entstanden.
0: Gut, das ist die Meinung von Röschel.
1: Ja, Milk and Toast and Honey.
0: Ist das auch die Meinung von der Mehrheit?
1: Das ist die Meinung von der Mehrheit.
0: Also gut, dann drücken wir die Taste beim Toaster runter. Wir wünschen einen guten mit Roxette, Milk and Toast and Honey.

0: Reingesetzt von euch, unsere Playlist Roxette, Milk and Toast and Honey, unserem frühmorgendlichen Songvoting. Wir gehen auf die 6 zu, 6 Minuten noch. Mark Forster, Mark Forster, Mark Forster. Und Sito geht jetzt au revoir.
1: Forster. Forster.

0: James, Gold Rush, guter Start in der Freitag. Das Neueste gibt es jetzt, das ist SRF 3.
1: Die Nachrichten von SRF um 6 mit Sandro Peter. Kein Geld vom Bund für European Championships in der Schweiz. Ein Rückschlag für Swiss Olympic. Kein Aufstieg für die Fußballer von Aarau. Die Zürcher Grasshoppers sichern sich den Ligaerhalt in Extremis. Das Wetter, es ist sonnig und sommerlich warm bei 27 Grad. Während in der Schweiz mit der Eishockey-WM derzeit eine sportliche Großveranstaltung stattfindet, wird schon über weitere Großevents diskutiert. Zum Beispiel die European Championships. Eine Art Mini-Olympische Spiele, an diesen finden jeweils die Europameisterschaften in 13 verschiedenen Sportarten statt. Doch die Schweizer Kandidatur für 2030 steht vor dem Aus. Der Bundesrat will kein Geld dafür ausgeben. Für Swiss Olympic ein herber Rückschlag. Sportredaktor Beat Sprecher berichtet.
2: Die Absage vom Bundesrat ist für den Präsidenten des von Swiss Olympic eingesetzten Kandidaturvereins, für Severin Moser, ein herber Dämpfer.
3: Weil wir über die letzten Monate schon den Eindruck bekommen haben, dass der Bundesrat das Projekt unterstützt.
2: Kein Bundesgeld also und ein sehr wegweisender Entscheid für das ganze Projekt.
3: Weil die Kantone und die Städte natürlich immer auch fragen, ist der Bund mit dabei? Und wenn der Bund dann nicht dabei ist, ist natürlich dann auch die Chance größer, dass Kantone oder Städte sagen, nein, es geht nicht.
2: Rein privat finanzieren lässt sich dieser Multisportanlass wohl kaum. Swiss Olympic rechnet mit einem Budget von rund 200 Millionen Franken. Knapp zwei Drittel müsste die öffentliche Hand übernehmen. Deshalb bleibt nur, es noch einmal zu versuchen, vielleicht auf dem Weg über das Parlament Geld zu bekommen. Allerdings sehr optimistisch klingt Ruth Metzler-Arnold, Präsidentin von Swiss Olympic, nicht.
4: Man führt dort Gespräche mit einzelnen Mitgliedern des Bundesparlaments. Aber wir sind uns bewusst, dass die Chancen nicht sehr hoch sind.
2: Ein Scheitern der Kandidatur wäre vor allem für die Sommer- und Hallensportarten ein großer Rückschlag. Denn die Wintersportarten können auf die Durchführung der Olympischen Winterspiele 2038 in der Schweiz hoffen.
1: Zu weiteren Meldungen aus dem Ausland. Die USA wollen 5000 zusätzliche Armeeangehörige nach Polen schicken. Das hat US-Präsident Donald Trump angekündigt. Er begründet dies mit dem guten Verhältnis zu Karol Nawrocki, dem rechtskonservativen polnischen Präsidenten. Vor kurzem hatte Trump angekündigt, dass er 5000 oder mehr Armeeangehörige aus Deutschland abziehen wolle. Der Chef der türkischen Oppositionspartei CHP, Özgür Özel, muss seinen Posten räumen. Das hat ein Gericht angeordnet. Es hat ihn und die gesamte Parteiführung abgesetzt. Dies, weil bei deren Wahl 2023 Parteimitglieder bestochen worden seien. Özel weist dies zurück und sagte, die Partei werde das Urteil weiterziehen. Nochmals zum Sport. Die Zürcher Grasshoppers bleiben in der höchsten Schweizer Fußballliga. GC sichert sich in der Barrage gegen Aarau den letzten Platz in der Super League mit einem 2:1-Sieg im Rückspiel. Der Siegstreffer fiel in der Verlängerung durch einen Penalty. Es sei keine gute Saison gewesen, bilanziert GC-Spieler Amir Abrashi. Zum Ligaerhalt habe es Glück gebraucht.
5: In dieser Situation, letztes Spiel, Verlängerung, bist einmal weniger zuerst. Was das mental für Psychospiele ist in dem Moment, das ist unglaublich. Aber die Jungs haben gesagt, ich habe es mehrmals gesagt, Jungs, bis zum Schluss, ihr macht es für eure Familie, für den grossen Club, der GC Zürich. Es sind so viele Sachen im Spiel und die Jungs haben bis zum Schluss nicht aufgegeben und der liebe Gott ist heute mit uns gewesen.
1: Die Enttäuschung beim FC Aarau dagegen ist gross. Goalie Marvin Hübel.
6: Ich bin jetzt auch schon länger in diesem Verein. Ich habe auch den ganzen Scheiß miterlebt, den sie jetzt schon hatten, mit immer so knapp am Aufstieg dran. Maximale Enttäuschung nachher. Es tut mir einfach unglaublich leid für alle, die etwas mit dem Verein zu tun haben.
1: Mit dem Sieg gegen Aarau schafft GC zum dritten Mal in Folge den Ligaerhalt in der Barrage. Und jetzt noch zur Eishockey-WM. Dort steht die Schweiz definitiv im Viertelfinal und das zwei Spiele vor Ende der Vorrunde. Am Abend feierte das Schweizer Team den fünften Sieg im fünften Spiel mit einem 4:1 gegen Großbritannien. In den anderen Spielen gewann die Slowakei gegen Dänemark mit 5:1, Finnland besiegte Lettland mit 7:1 und Kanada gewann gegen Norwegen mit 6:5 nach Verlängerung. Die Börsendaten von SIX, der Dow Jones Index in New York hat 0,6% gewonnen. Der Nikkei Index in Tokio steigt um 2,6%. Der Euro wird zu 91,34 gehandelt, der Dollar zu 78,67. Das waren Nachrichten von Radio SRF, verantwortlich Tobias Mayer.
0: Und es ist eigentlich relativ einfach. Es wird richtig schön Sommer heute. Jan Eitel von SRF Meteo. Für alle, die Details brauchen, hast du ein paar Temperaturen?
7: Also so rund 27 Grad gibt es heute Nachmittag, stellenweise noch ein bisschen mehr. Das so vor allem in Basel, im Unteraretal oder dann auch im Rhonetal. Da haben wir schon 28 Grad heute Nachmittag. Es ist eine schwache Brise unterwegs, die spürt man noch ein bisschen. Aber sonst ist es wirklich sehr, sehr sonnig heute mit ein paar kleinen Quellwolken über den Bergen. Und jetzt aktuell, wer aus dem Haus geht, es ist schon noch ein bisschen frisch mit rund 10 Grad.
0: SRF Verkehrsinfo 5 ab 6. Karin Brehm, du hast eine aktuelle Meldung aus Graubünden.
8: Da ist auf der A13 San Bernardino Bellizone der San Bernardino Tunnel in beiden Richtungen gesperrt. Das wegen einem Pannenfahrzeug.
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0: Und wir wärmen uns miteinander auf ein langes Sommerwochenende. Was könnte man da für Musik führen?
11: Guten Morgen, guten Morgen.
0: So etwas vielleicht?
11: Guten Morgen.
0: Ich kann auch noch mehr.
11: Good morning.
12: Good morning.
0: Oder so etwas.
11: Danke für diesen guten Morgen.
0: Ich bin noch nicht, ich bin noch nicht fertig.
13: Dieser Tag wird wunderbar. Guten Morgen, alles klar. Kommt, wir starten voll Elan. 1, 2, 3, 4, 5, 6, 7, 8.
14: Ist nicht so verkehrt, aber es ist schon ein bisschen sehr in your face.
0: Also du willst weniger direkt.
14: Ja, es muss nicht zwingen, gerade so.
0: Du willst ein bisschen subtiler. Ja. Seit wann bist du der subtil?
14: Wie bitte? Am Morgen früh, schön subtil.
0: Also hättest du einen Vorschlag?
14: Ja, also der jetzt kommt, der fängt, finde ich, perfekt an, wie es am Morgen um 6 Uhr an einem schönen Tag oder an einem schönen Tag, was wird, losgeht. Oder?
0: Sophie and the Giants.
14: Fahrt man so langsam richtig Sonne.
0: Purple Disco Machine. Paris.

0: sein Gitarre, der Bruno Mars. I just might, 13 Minuten ab der 6. Es gibt Geschichten, die halten sich hartnäckig. Vielleicht auch ein bisschen, weil man möchte daran glauben.
1: Der Einzige, der mich kann verfehlen, das ist der Song vom Fahrer.
0: Der Song zum Beispiel.
2: Ja. Der kommt aus dem Wallis und das ist der Ursprung.
0: Jawohl, der ist von der Sina.
3: Mhm. Es gibt einfach Leute, die kennen den vor allem in Mundart, also von mir. Und haben das Gefühl, alles andere ist einfach gecovert von der Sina.
0: Ja. Lieber Gruß an den Dusty Springfield, von dort kommt er tatsächlich. Son of a Preacher Man.
2: Ja, und die Version von der Sina, die ist 1994 dann rausgekommen. Auf Schweizerdeutsch übersetzt hat der Song übrigens der Bollenhofer.
0: Ist bis heute einer der grössten Hits von der Sina?
3: Ja. Also ich würde jetzt mal sagen, es sind etwa 1500 Konzerte gewesen, die ich bis jetzt gespielt habe in den letzten 30 Jahren. Und der Song ist jedes Mal dabei gewesen.
2: Ja, ohne Sohn vom Pfarrer geht es nicht bei ihr.
3: Der Song ist ein Geschenk für mich vor 30 Jahren. Der hat mir wahnsinnig viel ermöglicht. Aber das ist im Fall nicht der Grund, warum ich nachher meinen Produzenten geheiratet habe.
0: Ja, auch schöner Fun Fact. Der Produzent, der den Song mit ihr zusammen gemacht hat, ist heute ihre Ehemann.
2: Ja, Durchbruch und Liebesglück sozusagen.
0: Exakt,
2: oder?
0: So. Warum reden wir über all das? Weil es schon bald eine neue Version gibt von diesem Song. Und zwar, und da müssen wir jetzt ein bisschen Genre wechseln, von ihm. Der Mann mit schwerem Hang zu den 80er Jahren kommt aus unserer SRF 3 Best Talent Familie. Der Crimer wagt sich an den Song an, also an die Version von der Sina. Er spielt ihn, ich bin nicht ganz sicher in welchem Dialekt, ob er sich also Walliserdeutsch anwagt. Er spielt ihn in Anwesenheit von der Sina, damit sie auch gerade kann sagen, wie sie ihn findet. Und das macht er heute Abend nach der 6:30 hier bei uns auf SRF 3. Wir wärmen uns schon mal auf. Mit einem Original von ihm, Brother Love.

0: Sound aus Dänemark. Lucas Graham, To Know a Girl. Der Kater, der ist in Aarau, die Freude, die ist in Zürich, auf dem Weg dorthin. Viel Drama, Fußballbarrage. Die grosse Frage, wer kommt den letzten Platz in der Super League über? Wir machen es kurz. GC bleibt oben. Also wir machen es kurz bei der Aussage, aber bei den Details müssen wir Felix Rengli schon noch ein bisschen anschauen, weil bei diesem Match gestern Abend da ist alles dabei gewesen.
1: Ja, es hat ein Traumgoal gegeben, zwei rote Karten, ein Penalty, Verlängerung. Also es ist richtig lang gegangen mit dem besseren Ende für GC. Zürcher gewinnen eben 2-1 als Parasch-Rückspiel und bleiben oben.
0: Und dann gibt es noch einen grossen Held, der Amir Abrashi. Mit 36 hat er schon fast 300 Spiele gemacht für GC. Und das gestern war eins der grössten gewesen.
1: Ja, er ist in der 52. Minute reingekommen und hat extrem geholfen, um den Karren umzureissen für GC.
2: In dieser Situation, letztes Spiel, Verlängerung, bist du einmal weniger zu was das mental für Psychospiele ist in dem Moment, das ist unglaublich. Aber die Jungs haben gesagt, ihr macht es für eure Familie, für den grossen Club, der GC Zürich. Es sind so viele Sachen im Spiel und die Jungs haben bis zum Schluss nicht aufgegeben. Und der liebe Gott ist mit uns gewesen.
0: Ja, der liebe Gott hat geholfen und der Amir Abrashi.
1: Ja, also mit ganzem Einsatz. Entscheidend für den GC-Sieg war die 105 Minuten. Die Zürcher sind dort schon für 20 Minuten nur noch zu zehnten gewesen, wegen einer roten Karte gegen ihren Stürmer Lee nach einer Tätigkeit. Und das hat sie an den Rand von einer Niederlage gebracht. Und sie wären dann abgestiegen, wenn sie verloren hätten. Aber dann eben der Amir. Mit allem Mut geht er in vollem Lauf auf einen höheren Ball, wo auch der Aarauer Linus Obexer mit dem Fuß dran will. Der Abrashi ist schneller am Ball und der Obexer trifft ihn voll mit dem Fuß im Gesicht und sieht rot. Das Momentum war also wieder bei GC. 5 Minuten später kommen sie zum Penalty über, wo sie versenken und sich so den Ligaerhalt sichert. Und der Amir Abrashi mit aufgeplatzter Lippe und blutig im Gesicht ist die GC-Symbolfigur.
2: Ich liebe den Club über alles, ich liebe die Fans, ich liebe den Fußball.
0: Heldengeschichte bei GC und natürlich grenzenlose Enttäuschung auf der anderen Seite bei Aarau.
1: Ja, schon wieder nicht aufgestiegen. Schon letztes Jahr sind sie in der Barrage an GC gescheitert und jetzt sind sie richtig nahe dran gewesen. Aber damit bleibt Aarau auch 11 Jahre nach dem Abstieg in der Challenge League. Und das muss der Trainer Brunello Jacopetta zuerst mal verdauen.
3: Ja, ich glaube, eine riesige Enttäuschung in erster Linie. Wir haben glaube ich, eine unglaubliche Saison gespielt. Wir haben ein unglaubliches 2-Barrage-Spiel gespielt. Ja, und am Schluss haben wir uns nicht belohnt. Und das tut extrem weh und ist eine gewisse Lehre, das ist absolut verständlich.
1: Und GC hat sich damit jetzt zum dritten Mal hintereinander in den Barrage gerettet und das vor Rekordkulissen, fast 19'000 Fans, darunter schon ein Haufen Aarauer, aber so viele GC-Fans habe ich glaube noch nie gesehen im letzten, bei diesem Drama mit dem Amir Abrashi in der Hauptrolle.
2: Schlussendlich, ob glücklich oder nicht, ist mir ganz egal, Hauptsache GC ist oben.
0: Hauptsache GC ist oben und einmal mehr merken wir, Fußball ist eben mehr als einfach nur der Rasen, die Spieler, die Goal und der Ball. Es geht um Herz und Emotion. Auf beiden Seiten. Kann wehtun, aber auch Freude machen.

0: La Corte, Rusty Skies. Der Sandro Peter hat die SRF 3 Kurznachrichten. Es ist 6:30.
1: Die Absage des Bundesrats für European Championships in der Schweiz ist ein herber Rückschlag für Swiss Olympic. Der Bundesrat hatte entschieden, die Kandidatur für 2030 nicht finanziell zu unterstützen. Damit werde es schwer, den sportlichen Großanlass durchführen zu können, sagt Swiss Olympic. Die European Championships sind Europameisterschaften in 13 verschiedenen Sportarten. Die USA wollen 5000 zusätzliche Armeeangehörige nach Polen schicken. Das hat US-Präsident Donald Trump angekündigt. Er begründet dies mit dem guten Verhältnis zu Karol Nawrocki, dem rechtskonservativen polnischen Präsidenten. Vor kurzem hatte Trump angekündigt, dass er 5000 oder mehr Armeeangehörige aus Deutschland abziehen wolle. Die Zürcher Grasshoppers bleiben in der höchsten Schweizer Fußballliga. GC sichert sich in der Barrage gegen Aarau den letzten Platz in der Super League mit einem 2:1-Sieg im Rückspiel. Der Siegstreffer fiel in der Verlängerung durch einen Penalty.
0: Die Schweizer Eishockey-Nationalmannschaft fliegt weiter durch die Heim-WM. Fünftes Spiel, fünfter Sieg. Felix Henkli von SRF Sport.
2: Die Schweiz gewinnt gegen Großbritannien mit 4:1 dank Goal von Nico Hischier, Simon Knack und 2 von Nino Niederreiter.
3: Es war sicher ein herziger Match, sicher unsere Bestleistung. Haben wir einen Weg gefunden zu gewinnen und das ist das Wichtigste.
2: Jetzt hat die Nazi einen Ruhetag, bevor es morgen dann gegen Ungarn geht. Und mit einem guten Gefühl in die Sommerpause geht im Fußball GC. Die Grasshoppers gewinnen das Barrage-Rückspiel gegen Aarau mit 2:1 nach Verlängerung und bleiben in der Super League. Zum dritten Mal hintereinander sichert sich das Team von Amir Abashi damit den Ligaerhalt in der Barrage.
4: Schlussendlich, ob glücklich oder nicht, ist mir ganz egal. Hauptsache GC ist oben.
2: Und Aarau bleibt damit auch 11 Jahre nach dem Abstieg unten in der Challenge League.
0: Jan Eitel, SRF Meteo. Ja, es gibt einen warmen Tag, aber es gibt eben auch einen windigen Tag.
5: Ja, die Beise die wird man etwas spüren. Allerdings muss man sagen, es ist wirklich schwach. Aber wenn man aus dem Wasser kommt, dann spürt man sie halt dann schon ein bisschen. Die 26 bis 28 Grad werden dann ganz leicht gedämpft. Auch für viele ist das wahrscheinlich sogar angenehm. Dazu ist es den ganzen Tag sonnig mit ein paar Quellwolken über den Bergen.
0: SRF Verkehrsinfo, 6:30 Karin Brehm, wir schauen zuerst auf Graubünden.
6: Hier ist auf der A13 der San Bernardino-Tunnel wieder offen und Stauen tut Zürich, das vor dem Gublistunnel Richtung St. Gallen, ab Dietike.
0: Guten Start in der Freitag mit euch unterwegs.
7: Und Andreas Forster
0: und Anni Glautenschlager.

0: Sound aus Deutschland von der Clock Clock Out of the Dark. Und was gehört am Freitagmorgen fix dazu, dass man vielleicht die Woche so ein bisschen Revue passieren lässt? Was ist passiert? Welche Themen haben uns bewegt? Und wir machen das hier bei uns auf SRF 3 am liebsten mit dem Fabian Unterrecker. Guten Morgen.
1: Guten Morgen, Annik.
0: Was macht es mit dir, dass der Sommer jetzt so um den Ecken herum zu Rasen kommt?
1: Ich weiss schon, was du fragen wirst, wenn du mit Sommer anfängst. Ich finde es grossartig. Letzte Woche, vor einer Woche am Minusgrad gefühlt, jetzt 30 Grad Badewetter, es ist lässig. Raus mit den Badhosen ab in die Gewässer.
0: Gut, aber jetzt bleiben wir bitte noch schnell da.
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0: Wir fangen an mit einer Gratulation. Der Tierexperte Andreas Moser hat diese Woche seinen 70. Geburtstag gefeiert.
3: Ja gut, 70 Jahre, du meine Güte, damit ist der Andreas Moser älter als alle Tiere, die er beobachtet hat. Ist nicht so, es ist doch so.
0: Das ist sehr gut möglich, Sportmoderator Rainer-Maria Salzgeber. Aber eben, herzliche Gratulation, Andreas Moser. Was machen Sie eigentlich so in der Pension?
4: Zum Zeitvertrieb habe ich versucht, mich selber zu beobachten. Aber ich habe gemerkt, dass wenn ich mich selber dabei beobachte, wenn ich mich selber beobachte, dass auf Tour ein bisschen langweilig wird.
5: Ja, wenn es Andreas Moser langweilig ist, hat die ihm schon einen Auftrag.
0: Was wäre das für ein Auftrag, Umweltminister Albert Rösti?
5: Ja, er könnte für Zuweg Wolf beobachten. Und wenn er ihn sollte sehen, kann er mir sagen, wo die Suche eben, ich meine, die schönen Tiere, die gerade sind.
0: Ja, das müssen Sie dann untereinander ausmachen. Vielleicht hat es ja zum Geburi noch eine Geburtstagstorte gegeben, aber zu viel Süßes ist bekanntlich nicht gesund, vor allem nicht für Kinder. Jedes fünfte Kind in der Schweiz ist übergewichtig. Ja. Und darum will der Bund ja Werbung für Süßes einschränken.
3: Ja, jawohl, es muss noch weitergehen. Es braucht nämlich auch ein Vollkorn-Obligatorium.
1: Sorry, Bastian Schiger, aber das verstehe ich jetzt gar nicht, oder?
0: Roger Federer, es geht um Gesundheit.
1: Aha, ja, meine Gesundheit, Gesundheit. Und was ist mit der Gesundheit der Tennisspieler, die Schocke-Werbung machen, oder? Die müssen ja auch irgendwie von irgendetwas leben.
0: Es soll ja kein Herzverbot geben, sondern mehr so eine freiwillige Selbstregulierung.
5: Selbstregulierung. Oh je, meine, sieht das so aus, dass die Mietkosten noch weiter steigen und sich die Familie darum keine Süßigkeiten mehr leisten können. Inakzeptabel!
6: Also wenn es aus wirtschaftsliberaler Sicht besprochen wird, dann finde ich diese Verbotspolitik sowieso keine gute Lösung.
0: Frau Bundesrätin Keller-Sutter, aber dann würde es wahrscheinlich immer mehr übergewichtige Kinder geben. Was wäre denn Ihr Vorschlag?
6: Gut, dann muss man halt die Rutschbahnröhren etwas grösser machen im Sentispark.
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0: Myself, Stefanie Heinzmann an diesem Freitag hier auf SRF 3.
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0: Wo wir es wettermässig eigentlich könnte kurz machen und sagen, hey, es kommt gut. Heute mit dem Pfingstwochenende auch darüber hinaus. Aber wir schauen es noch ein bisschen genauer an. Jan Eidl, SRF Meteo. Wie viele Sonnenstunden gibt es heute?
2: Rund 15 Stunden. Von früh bis spät. Dazu ist es häufig fast wolkenlos. Wenn, dann hat es höchstens mal ein paar kleine Quellwolken über den Bergen am Nachmittag. Oder vielleicht ein paar kleine Schleierwolken, hauchdünn. Aber sonst einfach viel, viel blauer Himmel.
0: Pfingstwochenende geht es dann sogar temperaturmässig noch ein Spürchen auf.
2: Genau, also während es heute eher 27 Grad gibt, gibt es dann morgen 29 Grad und am Pfingsten und am Pfingstmontag rund 30 Grad im unteren Aaretal. Auch stellenweise noch ein bisschen mehr, so auch im Wallis etwa 32 Grad. Dazu ist es einfach sonnig.

0: Das ist vom Tempo her so einer von diesen Songs, die sich der Aerobic-Stunde langsam so ein bisschen anzieht. The Chainsmokers, Coldplay, Something Just Like This. Nein, ich bin noch nie in einer Aerobic-Stunde, aber ich stelle mir das so vor. Genau so stelle ich es mir vor. 7 Minuten vor der 7. Guten Start mit uns zusammen in der Freitag. Und irgendwie merken wir, ist gerade sehr vieles sehr stabil. Das Wetter ab heute.
1: Sehr stabil.
0: Die Schweiz an der Hockey-WM.
1: ja, auch sehr stabil.
0: Die Schweizer Nazi die fliegt diese Woche unter anderem ein 9:0 gegen Österreich. Und die Fans, logischerweise, die fliegen mit.
1: Ja, wir sind in der Fanzone Zürich Fans begegnet, wie zum Beispiel Fabian aus Iona. Der hat gestern vor dem Spiel gegen Großbritannien voller Zuversicht das er auch gesagt.
2: Aber ich glaube, es gibt sicher ein 7-0. Sicher. Es kommt darauf an, wer alles spielt. Wenn alle spielen, mindestens 7-8 Goal Unterschied. Mindestens.
0: Mindestens 7-8 Goal Unterschied. Sind dann ein bisschen weniger Goal geworden am Ende?
1: Ja, nicht mehr ganz so ring gestern, aber gleich noch ein 4-1. Schlussendlich die Hauptsache. Meint auch der Nino Niederreiter.
3: Es war sicher ein herziger Match, sicher unsere Bestleistung. Haben wir einen Weg gefunden, zu gewinnen, und das ist eigentlich das Wichtigste.
1: Ja, irgendwie haben wir sich durchgemogelt und natürlich auch gut zu wissen, oder, dass man so ein Spiel am Schluss dann gleich noch gewinnt, auch wenn es mal harzt. Oder, Timo Meier?
4: Am Schluss haben wir noch mal ein bisschen auftrillen. Es war eine Lehre für uns. Wir sind nicht treu unserer Identität für 60 Minuten und das hat uns das Leben schwer gemacht.
0: Ja, und apropos durchmogeln. Es hat da die eine Szene gegeben gestern Abend bei dem Match gegen Großbritannien, wo eben genau der Timo Meier noch etwas anders probiert hat, ob etwas funktioniert oder nicht.
5: Jetzt müssen wir noch schnell die Szene erklären. Die haben geschossen. Der Böck ist an die Latte oder an die Pfosten. Und dann hat er mit der Hand gezeigt, er sei drin und dann hat der Schiri das Goal gegeben. Habt ihr es einfach probiert oder habt ihr gemeint, er sei drin?
4: Ja, ein paar Mal. Vorher schon die Latte getroffen und denke, komm, der muss jetzt drin gewesen sein. Irgendwie. Aber ja, der Wiederholung habe ich es dann auch gesehen. Und, ja, aber immer noch nicht der Schiedsrichter mehr schon manchmal überzeugen.
0: Kannst du mal probieren?
1: Ja, ich kann es probieren. 3 Lattenschüsse geben ein Goal, oder? Neue Regeln im Hockey habe ich gehört, oder?
0: Du musst fantasievoll und flexibel bleiben, auch im Sport. Aber unter dem Strich holt die Schweiz den nächsten Sieg. 5 von 5 gewonnen an dieser Heim-WM. Morgen dann die nächste Gelegenheit für den 6. Sieg. Im 6. Gruppenspiel gegen Ungarn. Das Spiel, das gibt es auch live da bei uns im Radio am Abend, nein, am Nachmittag, um 20:40. Ja. Craig David, 7 Days, Montag bis Sonntag.

0: Mendig bis Sonntag, 7 Days, Craig David. Wir gehen miteinander in der Freitag. Sandro Peter hat kurz Nachrichten. Es ist 6:30. Nein, das stimmt nicht. Es ist 7. So ein Zeich. Lange Nachrichten.
1: Die Nachrichten von SRF 7 mit Sandro Peter. Weil der Bundesrat kein Geld ausgeben will für European Championships, Swiss Olympic muss einen Rückschlag hinnehmen. Zum dritten Mal in der Barrage gerettet. Die Zürcher Grasshoppers sichern sich den Ligaerhalt. Das Wetter, es ist sonnig und sommerlich warm bei 27 Grad. Während in der Schweiz mit der Eishockey-WM derzeit eine sportliche Großveranstaltung stattfindet, wird schon über weitere Großevents diskutiert. Zum Beispiel die European Championships, eine Art Mini-Olympische Spiele. In diesen finden jeweils die Europameisterschaften in 13 verschiedenen Sportarten statt. Doch die Schweizer Kandidatur für 2030 steht vor dem Aus. Der Bundesrat will kein Geld dafür ausgeben. Für Swiss Olympic ein herber Rückschlag. Sportredaktor Beat Sprecher berichtet.
2: Die Absage vom Bundesrat ist für den Präsidenten des von Swiss Olympic eingesetzten Kandidaturvereins, für Severin Moser, ein herber Dämpfer.
3: Weil wir über die letzten Monate schon den Eindruck bekommen haben, dass der Bundesrat das Projekt unterstützt.
2: Kein Bundesgeld also und ein sehr wegweisender Entscheid für das ganze Projekt.
3: Weil die Kantone und die Städte natürlich immer auch fragen, ist der Bund mit dabei? Und wenn der Bund dann nicht dabei ist, ist natürlich dann auch die Chance größer, dass Kantone oder Städte sagen, nein, es geht nicht.
2: Rein privat finanzieren lässt sich dieser Multisportanlass wohl kaum. Swiss Olympic rechnet mit einem Budget von rund 200 Millionen Franken. Knapp zwei Drittel müsste die öffentliche Hand übernehmen. Deshalb bleibt nur, es noch einmal zu versuchen, vielleicht auf dem Weg über das Parlament Geld zu bekommen. Allerdings sehr optimistisch klingt Ruth Metzler-Arnold, Präsidentin von Swiss Olympic, nicht.
4: Man führt dort Gespräche mit einzelnen Mitgliedern des Bundesparlaments. Aber wir sind uns bewusst, dass die Chancen nicht sehr hoch sind.
2: Ein Scheitern der Kandidatur wäre vor allem für die Sommer- und Hallensportarten ein großer Rückschlag. Denn die Wintersportarten können auf die Durchführung der Olympischen Winterspiele 2038 in der Schweiz hoffen.
1: Zu zwei Meldungen aus dem Ausland. Die USA wollen 5000 zusätzliche Armeeangehörige nach Polen schicken. Das hat US-Präsident Donald Trump angekündigt. Er begründet dies mit dem guten Verhältnis zu Karol Nawrocki, dem rechtskonservativen polnischen Präsidenten. Vor kurzem hatte Trump angekündigt, dass er 5000 oder mehr Armeeangehörige aus Deutschland abziehen wolle. Der Chef der türkischen Oppositionspartei CHP, Özgür Özel, muss seinen Posten räumen. Das hat ein Gericht angeordnet. Es hat ihn und die gesamte Parteiführung abgesetzt. Dies, weil bei deren Wahl 2023 Parteimitglieder bestochen worden seien. Özel weist dies zurück und sagte, die Partei werde das Urteil weiterziehen. Nochmals zum Sport. Die Zürcher Grasshoppers bleiben in der höchsten Schweizer Fußballliga. GC sichert sich in der Barrage gegen Aarau den letzten Platz in der Super League mit einem 2:1-Sieg im Rückspiel. Der Siegstreffer fiel in der Verlängerung durch einen Penalty. Es sei keine gute Saison gewesen, bilanziert GC-Spieler Amir Abrashi. Zum Ligaerhalt habe es Glück gebraucht.
5: In dieser Situation, letztes Spiel, Verlängerung, bist einmal weniger zuerst. Was das mental für Psychospiele ist in dem Moment, das ist unglaublich. Aber die Jungs haben es gesagt. Ich habe es mehrmals gesagt, Jungs, bis zum Schluss. Ihr macht es für eure Familie, für den grossen Club, der GC Zürich. Es sind so viele Sachen im Spiel und die Jungs haben bis zum Schluss nicht aufgegeben. Und der liebe Gott ist heute mit uns gewesen.
1: Die Enttäuschung beim FC Aarau dagegen ist groß, so auch bei Goalie Marvin Hübel.
6: Ich bin jetzt auch schon länger in diesem Verein. Ich habe ja, auch den ganzen Scheiß miterlebt, was ich jetzt schon hatte, mit immer so knapp am Aufstieg dran. Maximale Enttäuschung nachher. Ja, es tut mir einfach unglaublich leid für alle, die etwas mit dem Verein zu tun haben.
1: Mit dem Sieg gegen Aarau schafft GC zum dritten Mal in Folge den Ligaerhalt in der Barrage. Und jetzt noch zur Eishockey-WM. Dort steht die Schweiz definitiv im Viertelfinale und das zwei Spiele vor Ende der Vorrunde. Am Abend feierte das Schweizer Team den fünften Sieg im fünften Spiel mit einem 4:1 gegen Großbritannien. In den anderen Spielen gewannen die Slowakei gegen Dänemark mit 5:1, Finnland besiegte Lettland mit 7:1 und Kanada gewann gegen Norwegen mit 6:5 nach Verlängerung. Die Börsendaten von SIX, der Dow Jones Index in New York, hat 0,6% gewonnen. Der Nikkei Index in Tokio steigt um 2,6%. Der Euro wird zu 91,32 gehandelt, der Dollar zu 78,63. Das waren Nachrichten von Radio SRF. Verantwortlich Tobias Mayer.
0: Es gibt einen richtig schönen Sommertag, heisst potenzielles Wanderwetter. Jan Eidel, wenn man jetzt sich entscheidet, in die Berge zu gehen, was für Temperaturen kommt man jetzt auch wieder drüber?
7: Also wer etwas weiter rauf geht, auf 2000 Meter, wird etwa 15 Grad erreichen. Dann etwa auf 1000 Meter haben wir 23 Grad. Und im Flachland könnte man ja auch wandern gehen, bis 27 Grad. Dazu ist es den ganzen Tag sonnig, ein paar Quellwolken gibt es dann aber am Nachmittag schon. Das aber vor allem über den Bergen.
0: SRF Verkehrsinfo, 5 ab 7. Es liegen zurzeit keine Meldungen über grössere Störungen vor.
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0: Und dem Andreas Forster. Und mit ein bisschen Drama. Rot. Blut. Penalty. Kann man heute Morgen ganz genau so als Schlagzeilen lesen?
9: Ja, das Paraspiel gestern, oder? Wirklich wild gewesen. GC rettet sich, bleibt in der Super League. Aarau bleibt eben auch in der Challenge League.
0: Gut, das war gestern. Ja. Schau, das ist die Fußballschlagzeile von gestern. Ich würde gerne eine von heute machen. Für den Tag, für den Freitag. Mhm. Sommer. Sonne. Sonnenschein. Mhm. Wir arbeiten noch dran. Musik kommt auch noch?
9: Ja, das kann ich sagen. Und Musik.
0: Und Musik. Robert Francis. Junebug.

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0: Ja, ist wieder mal ein grosses Drama gsi. Wo sind wir? Wir sind im Fußball. Das entscheidende Barra-Spiel hat es einmal mehr in sich gehabt.
1: Ja, soll ja auch so sein, oder? Drama, Drama, Drama im Spiel, wo entscheidet, wer den Platz in der Super League holt, GC oder der FC Aarau eben. Wir wissen es, GC hat es geschafft, bleibt wieder oben, Aarau packt es wieder nicht.
0: Schöne Schlagzeile heute im Tagesanzeiger. Rot, Blut. Penalty. Fasst das Drama, glaube ich, recht gut zusammen.
1: Das passt, das Spiel, das hin und her gegangen ist. 1-0, 1-1, rote Karte, Verlängerung und dort dann der Penalty für GC. Und das Blut, das hat eben der GC-Captain Amir Abrashi am Maul gehabt, platzte die Oberlippen eingefangen.
2: In dieser Situation, letztes Spiel, Verlängerung, bist einmal weniger zuerst. Was das mental für Psychospiel ist in dem Moment, das ist unglaublich. Aber die Jungs haben gesagt, ihr macht es für eure Familie, für den grossen Club, der GC Zürich. Es sind so viele Sachen im Spiel und die Jungs haben bis zum Schluss nicht aufgegeben. Und der liebe Gott ist heute mit uns gewesen.
1: Ja, also der liebe Gott hat auch noch mitgespielt, oder?
0: Aber weniger für den FC Aarau.
1: Ja, das ist echt wirklich auch unglaublich bitter. Aarau so nah dran, schon wieder nach den letzten Jahren, muss man sagen, und wieder nichts. Auch der Captain, der Olivier Jäckle.
3: Die Jungs werden wieder aufstehen. Wir sind Aarau, wir lassen das da nicht unterkriegen. Wir stehen auf, geben wieder Gas und werden nächstes Jahr das gleiche Ziel wieder angehen. Ohne mich, aber die Jungs bin ich davon überzeugt und auch mit dem Trainer, die werden wieder Gas geben und werden das packen nächstes Jahr.
0: Ja, der liebe Gott, dann vielleicht mehr ein Aarauer Super League sagen, dann gibt es das Jahr allerdings für GC. It's a kind of magic.

0: Diana Magic Queen. Guten Start in der Freitag, 20 Minuten ab der 7. Guten Morgen auch an unserem Mann von der 1000 Stimmen. Fabian Unterreger, du kannst dich gerne noch ein bisschen intern da unterhalten mit dem Andreas Forster. Ich weiss, er ist ein netter, aber mach es doch bitte nachher.
1: Ich tue mich intern und extern unterhalten.
0: ist gut.
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0: Wir wollen ja noch die Woche zusammenfassen und es ist, glaube ich, nicht übertrieben, wenn ich sage, die Schweiz ist im WM-Fieber.
1: Ja gut, das kann ich gut verstehen. Oder? Wir haben diese Woche auch eine super Kaderpräsentation gehabt.
0: Entschuldigung, Murat Yakin, wir meinen nicht die Fußball-WM, wir meinen die Eishockey-WM, die gerade läuft in der Schweiz. Die Schweizer Mannschaft läuft bis jetzt super, oder Christoph Blocher?
3: Ja, was ich dir sage. Es ist eine Freude, wie die Schweizer mit dem Knibbel gegen die Ausländer kämpfen. Wie damals bei der schlechten Morgarten.
0: Ja. Die Schweizer haben bis jetzt alle Matches gewonnen. Gegen Österreich sogar 9-0. Ja. Das ist schon noch krass, Marco oder Matt?
4: Ja gut, 9-0 gegen Österreich ist schon ein bisschen heftig. Ich tue manchmal vor dem Ziel auch ein bisschen abschwingen, damit es nicht ganz so krass rauskommt für meine Freunde aus Österreich. Die meine Güte, im Skifahren deklassiert, im Eishockey deklassiert. Das Einzige, was die Österreicher eigentlich jetzt noch retten könnten, ist eine schnelle Klimaerwärmung. Ist nicht so, es ist doch eher so.
0: Finde ich jetzt gerade ein bisschen drastisch, Sportmoderator Rainer-Maria Salzgeber. Ein bisschen weniger gut, wir müssen auf die Schweden schauen, ein bisschen weniger gut läuft es bei den Schweden in diesem Turnier. Der WM-Mitfavorit ist in der Gruppe B, spielt das Match in Freiburg. Von denen haben sie 2 gewonnen und 2 verloren.
5: Ja, oder die Freiburger sagen würden, oder? Die
0: Ja, ein bisschen stinken muss es, Pitchweber. Und es stinkt den Schweden tatsächlich. Sie haben sich beschwert, dass es in Freiburg zu fest nach Gülle stinkt.
3: Ja, aber das sind doch nur Ausreden, muss ich sagen, Ausreden. Stell dir mal vor, sie hätten Gegner, die solche Wettchen hätten, wie ich gerne. Oder? Ausreden sind es. Ist auch, es hat auch nicht immer gut geschmeckt im Viererbub. Aber der Haus ist trotzdem Olympiasieger geworden. Okay. Trotzdem!
0: Danke, Haus aber trotzdem hat man sich ja mit dem Gülle während der WM ein bisschen zurücknehmen, Bauernpräsident Markus Ritter.
3: Nein, sicher nicht. Im Gegenteil, wir Bauern leisten so einen wertvollen Beitrag zum WM-Titel von der Schweizer Nazi. Als nächstes tun wir noch den Top-Favorit Kanada einbremsen.
0: Und wie, Markus Ritter?
3: Ja, wir haben vor dem Teamhotel von der Kanadier einen Hofladen aufgestellt und verkaufen dort Ahornsirup.
0: Ja, aber Kanadier haben ja gerne Ahornsirup. Also, ich meine, sie haben sogar ein Ahornblatt im Wappen.
3: Ja gut, wir schreiben eben nur drauf, es sei Ahornsirup. Aber drin hat es ein Eigengebräu, das müde und langsam macht. Es ist gemischt aus Gute-Nacht-Tee und Baumharz. Abschied!
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0: Fast 20 Jahre ist es her, aber an die Bilder können sich sicher noch viele erinnern. Flugzeugabsturz von einem Air France Airbus. Im Meer findet man nur noch die grosse Heckflosse vom Flüger. Jetzt, 17 Jahre später, sind Air France und auch Airbus von einem Gericht verurteilt worden, was sehr, sehr selten so passiert. Manuel Rentsch aus der SRF Wirtschaftsredaktion. Wir gehen zuerst mal zurück. Es geht um einen Flug von Rio nach Paris.
2: Ja, und bei diesem Flugzeug, das abgestürzt ist, sind ja dann 228 Menschen ums Leben gekommen. Unter den Todesopfern gibt es auch 6 Personen aus der Schweiz. Es ist also ein alter Fall, der sehr viel Zeit gebraucht hat bis zum Urteil vor dem Gericht zu Paris. Die Richterin kommt zum Schluss, dass Airbus und Air France strafrechtlich verantwortlich sind. Die beiden Firmen werden wegen fahrlässiger Tötung verurteilt.
0: Wie muss man das Urteil einordnen und wie hoch ist die Busse?
2: Das Urteil ist speziell, weil wir hier die beiden Firmen wirklich strafrechtlich verurteilt. Sie müssen die höchste Busse zahlen, die in so einem Verfahren überhaupt möglich ist. Beide Firmen müssen eine Geldstrafe von je 225'000 Euro zahlen. Das ist kein riesiger Betrag, aber eben, es geht nicht um Schadenersatz, sondern um das Strafrecht. Häufig ist es so, dass man bei so einem Absturz eine außergerichtliche Lösung findet oder zum Beispiel auch die Piloten mitverantwortlich macht, die Crew, die sowieso abgestürzt ist und sich nicht mehr wehren kann. Die Richterin sagt aber, es seien erfahrene Piloten gewesen, wir können sie nicht verantwortlich machen.
0: Also was haben denn Airbus und Air France aus Sicht vom Gericht falsch gemacht?
2: Also laut dem Urteil ist Airbus schuld wegen einem technischen Problem. Es geht um einen Sensor, eine Sonde, die die Geschwindigkeit des Flugzeugs misst. Es hat immer wieder Probleme gegeben. Die Sonden sind vereist und dann haben sie falsche Daten geliefert zur Geschwindigkeit. Airbus hat das nicht angepackt. Air France wiederum ist aus Sicht des Gerichts schuldig, weil die Piloten zu wenig ausgebildet waren, gerade auch in Bezug auf das Problem.
0: Ich nehme an, das hat man ja alles untersucht.
2: Ja, und die Untersuchung hat dann eben die Zusammenhänge gezeigt. Geschwindigkeit, die falsch war, die Piloten haben dann die Nase vom Flugzeug nach oben gezogen. Durch das ist es langsamer geworden, zu langsam gewesen. Das Flugzeug ist dann in einen Strudel geraten und in den Atlantik abgestürzt, wo dann eben unter anderem auch 6 Personen aus der Schweiz ums Leben kommen.
0: Wie haben jetzt die Angehörigen der Opfer auf das neue Urteil reagiert?
2: Sie sind zufrieden. Sie haben sich zum Teil umarmt vor dem Gericht in Paris, haben jahrelang für das Urteil gekämpft. Die Firmen wiederum wollen den Fall weiterziehen an eine höhere Instanz.
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0: Taylor Swift an diesem Freitagmorgen. Es ist ein guter Tag, um Erdbeere zu pflücken. Genau das macht Jennifer Lüthi heute noch mit ihrem Sohn Louis. Zuerst aber läuft sie noch voraus. Heute Morgen in Sachen ABC SRF 3.
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0: Guten Morgen, Jennifer auf Arberg.
3: Hallo.
0: Du bist im Moment noch daheim zusammen mit deinem Sohn Luis. Der ist 5. Du hast mir vorher gesagt, ich habe ihm gesagt, er müsse ruhig sein, sonst springt er mich draus. Ich weiss nicht, wie das bei dir funktioniert, aber meine zwei Kinder daheim, wenn ich denen sage, sind doch bitte ruhig in den nächsten 2-3 Minuten, dann passiert etwa die einmal das Gegenteil.
3: Ja, das sehen wir jetzt, das kann gut sein.
0: Du brauchst einen Buchstaben, du brauchst einen Schiedsrichter, das kann dir Andreas Forster bieten.
4: Jawohl. Jennifer, wir spielen heute Morgen mit zwei Buchstaben eigentlich. Buchstaben.
0: Ja, genau. Aber Buchstabelli-Suppe.
4: Ja, genau. Buchstabelli-Suppe. Mit dem PF, also Pf, wie Pfingsten. Wo natürlich vor uns liegt.
3: Ah, okay.
4: Das ist dein Doppelbuchstabe quasi. 45 Sekunden hast du Zeit. 12 oder mehr Richtige brauchen wir natürlich am Schluss. Und unbedingt weiter sagen, wenn du irgendwo gar nicht weißt, was sagen, dass wir keine Zeit verlieren.
0: Deine 45 Sekunden, liebe Jennifer, mit Pfff laufen ab jetzt. Mit den Lippen einen Ton machen.
3: Pfeifen.
0: Halbes Kilo Brot.
3: Pfund.
0: Blumen sammeln.
3: Glücken.
0: Klebst auf die Wunde.
3: Plastisch.
0: Anderes Wort für schlafen.
3: Pause.
0: Nicht super arbeiten.
3: Pudern.
0: Rund den Schnee weg.
3: Flug.
0: Die Hand von der Katz.
3: Pfoten.
0: Wenn es grusig ist, sagst
3: du. Witter.
0: Eine Frucht.
3: Pfirsich.
0: Zum Essen deine Brötchen.
3: Witter.
0: Teil vom Goal.
3: Kosten.
0: Tier, das Rädchen macht.
3: Pau.
0: Salz und.
3: Pfeffer.
0: Baum in die Erde tun.
3: Habe ich nicht verstanden.
0: Baum in die Erde tun.
3: Pflanzen.
4: Exakt.
3: Ja.
4: Genau.
0: Wie ist das
4: super
0: gegangen?
4: Super Wort, oder?
0: Etwas nicht richtig machen.
4: Nicht super schaffen.
0: Nicht super schaffen. Was hast du gesagt?
3: Futtern.
4: Oder eben. Pfuschen!
0: So gut.
4: Wenn wir nachher sagen,
3: Pfuschen. Pfuschen!
4: Futtern!
0: Ja. Also, jetzt musst du. Ich bin nicht ein Spezialist im Berndialekt. Kann man in so einem Fall auch Pfuschen sagen? Schon, oder?
3: Ja, ich würde sagen.
0: Gut, jetzt haben wir das geklärt.
4: Jennifer, das war die richtige Antwort. Also, wenn es grusig ist, sagst du Pfui, wäre dort gegangen. Oder zum
3: ja.
4: Essen deiner Brötchen wäre Pfanne.
3: Ja.
4: Gut. Es ist am Schluss, Jennifer.
3: Ja.
4: Und pfuscht 12.
0: Ah.
4: Genau.
0: 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Herzliche Gratulation zu einem goldigen Gewinnerinnen-Zertifikat und herzliche Gratulation, du bist das Mami vom Tag, weil ich habe keinen Mucks gehört vom Luis.
3: Ja, er hat es gut gemacht.
0: Du aber auch. Ganz, ganz schöne Pfingsten euch.
3: Ja, merci gleichfalls euch beiden.
0: Tschüss.
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0: Rackshaw zum Start in der Freitag. Das Neueste gibt es gerade jetzt. 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
1: Die Nachrichten von SRF um 8 mit Sandro Peter. Kein Geld vom Bund für European Championships in der Schweiz. Ein Rückschlag für Swiss Olympic. Ein Gericht setzt den Präsidenten der türkischen Oppositionspartei ab. Ein politischer Entscheid, sagt ein Beobachter. Das Wetter, es ist sonnig und sommerlich warm bei 27 Grad. Während in der Schweiz mit der Eishockey-WM derzeit eine sportliche Großveranstaltung stattfindet, wird schon über weitere Großevents diskutiert. Zum Beispiel die European Championships. Eine Art Mini-Olympischer Spiele. An diesen finden jeweils die Europameisterschaften in 13 verschiedenen Sportarten statt. Doch die Schweizer Kandidatur für 2030 steht vor dem Aus. Der Bundesrat will kein Geld dafür ausgeben. Für Swiss Olympic ein Rückschlag. Sportredaktor Beat Sprecher berichtet.
2: Die Absage vom Bundesrat ist für den Präsidenten des von Swiss Olympic eingesetzten Kandidaturvereins, für Severin Moser, ein herber Dämpfer.
3: Weil wir über die letzten Monate schon den Eindruck bekommen haben, dass der Bundesrat das Projekt unterstützt.
2: Kein Bundesgeld also und ein sehr wegweisender Entscheid für das ganze Projekt.
3: Weil die Kantone und die Städte natürlich immer auch fragen, ist der Bund mit dabei? Und wenn der Bund dann nicht dabei ist, ist natürlich dann auch die Chance größer, dass Kantone oder Städte sagen, nein, es geht nicht.
2: Rein privat finanzieren lässt sich dieser Multisportanlass wohl kaum. Swiss Olympic rechnet mit einem Budget von rund 200 Millionen Franken. Knapp zwei Drittel müsste die öffentliche Hand übernehmen. Deshalb bleibt nur, es noch einmal zu versuchen, vielleicht auf dem Weg über das Parlament Geld zu bekommen. Allerdings sehr optimistisch klingt Ruth Metzler-Arnold, Präsidentin von Swiss Olympic, nicht.
4: Man führt dort Gespräche mit einzelnen Mitgliedern des Bundesparlaments, aber wir sind uns bewusst, dass die Chancen nicht sehr hoch sind.
2: Ein Scheitern der Kandidatur wäre vor allem für die Sommer- und Hallensportarten ein großer Rückschlag. Denn die Wintersportarten können auf die Durchführung der Olympischen Winterspiele 2038 in der Schweiz hoffen.
1: Der Chef der türkischen Oppositionspartei CHP, Özgür Özel, muss seinen Posten räumen. Das hat ein Gericht angeordnet. Es hat ihn und die gesamte Parteiführung abgesetzt. Dies, weil bei deren Wahl 2023 Parteimitglieder bestochen worden seien. Özel weist dies zurück. Seine Partei sieht darin eine politisch motivierte Kampagne. Ähnlich sieht das auch Thomas Seibert. Er ist freier Journalist in Istanbul.
5: Ich glaube, da müssen wir die Gründe in der Politik suchen, auch im Wahlkalender. Die nächsten Wahlen in der Türkei werden in etwa anderthalb Jahren stattfinden. Hier ist der politische Wille der Regierung von Präsident Erdogan zu erkennen, die Opposition, die wichtigste Oppositionskraft im Land vor diesen Wahlen zu schwächen, möglicherweise auch zu spalten. Man muss dazu auch wissen, dass der ehemalige CHP-Chef Kemal Kılıçdaroğlu, der jetzt per Gerichtsbeschluss wieder ins Amt kommen soll, in seiner Zeit als CHP-Vorsitzender über ein Jahrzehnt lang fast alle Wahlen gegen Erdogan verloren hatte. Er ist also für Erdogan ein wesentlich angenehmerer Oppositionschef als Özel.
1: Zu zwei weiteren Meldungen aus dem Ausland. Die USA wollen 5000 zusätzliche Armeeangehörige nach Polen schicken. Das hat US-Präsident Donald Trump angekündigt. Er begründet dies mit dem guten Verhältnis zu Karol Nawrocki, dem rechtskonservativen polnischen Präsidenten. Vor kurzem hatte Trump angekündigt, dass er 5000 oder mehr Armeeangehörige aus Deutschland abziehen wolle. In Indien fallen derzeit die Rekorde im Stromverbrauch täglich. Grund ist eine Hitzewelle. Wegen dieser seien vermehrt Klimaanlagen im Einsatz, sagt das indische Energieministerium. Gestern sei ein Spitzenbedarf von knapp 271 Gigawatt registriert worden. Zum Vergleich, dafür braucht es über 200 Kernkraftwerke mit der Leistung des KKW Leibstadt. Nochmals zum Sport. Die Zürcher Grasshoppers bleiben in der höchsten Schweizer Fußballliga. GC hat sich in der Barrage gegen Aarau den letzten Platz in der Super League gesichert, mit einem 2:1-Sieg im Rückspiel. Der Siegtreffer fiel in der Verlängerung durch einen Penalty. Und an der Eishockey-WM steht die Schweiz definitiv im Viertelfinal und das 2 Spiele vor Ende der Vorrunde. Am Abend gewann die Schweiz gegen Großbritannien mit 4:1. In den anderen Spielen gewann die Slowakei gegen Dänemark mit 5:1, Finnland besiegte Lettland mit 7:1 und Kanada gewann gegen Norwegen mit 6:5 nach Verlängerung. Zu den Börsendaten von SIX, der Dow Jones Index in New York hat 0,6% gewonnen. Der Nikkei Index in Tokio steigt um 2,8%. Der Euro wird zu 91,37 gehandelt, der Dollar zu 78,69. Das waren Nachrichten von Radio SRF, verantwortlich Tobias Mayer.
0: Es fühlt sich ein bisschen absurd an, die Frage am 22. Mai zu stellen. Aber Jan Eitel von SRF Meteo, schaffen wir heute irgendwo die 30 Grad?
6: Also gestern hat es ja in Biasca 29,1 Grad gegeben. Vielleicht reicht es dort, dass es heute vielleicht 30 Grad gibt. Sonst gibt es heute eher so um die 27 Grad. Aber über das Pfingstwochenende wird es noch wärmer bzw. heißer. Ich denke, dann spätestens bis am Pfingstmontag werden doch die 30 Grad-Marke an vielen Orten mal geknackt haben. Dazu geht es sonnig weiter mit wenigen Quellwolken über den Bergen.
0: SRF Verkehrsinfo von 8.05 Uhr. Es liegen zurzeit keine Meldungen über größere Störungen vor.
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0: Und das Berndeutsch Backup, das funktioniert und zwar einwandfrei. Ja,
9: ein Wort mit Pf, also PF für nicht super schaffen, haben wir gesucht beim ABC SRF 3 vorher gerade. Jennifer aus Aarberg hat gesagt, pudern.
0: Ja, und dann kommen wir zwei, die von Berndeutsch wirklich keinen blassen Dunst haben.
9: Weniger, ja.
0: Wir haben an Pfuschen gedacht. Mhm. Aber ganz viele von euch bestätigen via 079 308 33 33. Doch, das ist genau das Wort für das. Pfudern heisst Pfuschen.
9: Ja, nicht zu verwechseln mit Futtern, oder? Das heisst dann ausrufen, schimpfen.
0: Ja, und Futtern tust du zum Beispiel, wenn jemand sagt, ab Pfingsten geht es am ringsten.
9: Was bist du bin ich wieder am Futtern?
0: Du bist ein empfindliches Pflänzchen, was das anbelangt.
9: Ja, es ist wirklich der Satz, den kann man eigentlich streichen. Ganz schlimm.
0: Würde es dir helfen, wenn du wüsstest, woher das er kommt?
9: Ein bisschen.
0: Gut, dann gehen wir doch mal in die Forschung in den nächsten 10 Minuten.
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0: Burgener, 13 Minuten ab der Nacht. Wir müssen uns nicht einmal schönreden, weil es schön wird. Die Pfingsten machen richtig einen auf Sommer, umso besser, wenn man frei hat.
1: Ja, weil wir wissen es ja. Wir wissen es ja.
0: Pfingsten geht es am Ringsten. Ja. Ich kann ihn direkt abgeben.
1: Ja, danke vielmals. Standardsatz, manchmal lustig, aber wirklich nur manchmal, ich würde sagen selten, eigentlich nie.
0: Es ist so ein Verlegenheitssatz. Also so einer, wo, wenn du die Nachbarin am Briefkasten triffst und dann hast du über das Wetter geredet und hast über noch irgendetwas anderes geredet und dann kommt einem nichts mehr Sinn und man könnte eigentlich einfach gehen und sagt man, ab Pfingsten geht es am Ringsten.
1: Oder man könnte auch sagen, tschüss, schönen Tag.
0: Wäre auch eine Möglichkeit.
1: Ja. Von wo kommt es, dass es eben... Kannst du nicht sagen.
0: Ab Pfingsten am Ringsten
1: ja, sogar? Ja, haben wir von unserem Mundart-Spezialist abklären lassen, vom André Perler.
2: Es gibt Spuren von einem Song vom Trio Eugster, das sind die mit Olekto mir am Tschöpli. Die haben 1970 quasi das Lied rausgebracht, haben auch ein Lied rausgebracht, «An den Pfingsten geht's am Ringsten».
3: «An den Pfingsten geht's am Ringsten, an den Pfingsten kommst du nicht schlagen, sonst schliesst dir jeder irgendwann einmal einen guten Tag.»
2: Das ist so ein bisschen der erste Beleg für die Redewendung, aber vermutlich ist sie noch ein bisschen älter als 1970.
0: Ja, ich wollte gerade sagen, hätte uns da tatsächlich das Trio Eugster den Satz eingekämmert?
1: Ja, also genau so wahrscheinlich schon, aber da hat es natürlich früher schon Ähnliches gegeben.
2: Dass man auf Pfingsten reimt, das gibt es schon länger, und zwar an Bauernregeln aus dem Kanton Schaffhausen, die lautet, zu Pfingsten gilt das Korn am mindesten, also dort kann das Getreide für einen geringsten Preis nur verkauft kommen, an Pfingsten im Frühling.
1: Ja, und auch da ist es ziemlich sicher so, eben wie beim Trio Eugster auch, dass es einfach um den Reim gegangen ist, der passt.
2: Alle Hinweise deuten darauf her, dass man die Redewendung nur wegen dem Reim gemacht hat und nicht, dass es irgendeinen historischen Grund gibt, dass ab Pfingsten irgendetwas ringer würde gehen als sonst im Jahr.
0: Ja, und was lernen wir daraus? Unterschätze nie den Einfluss von Musik auf Gesellschaft. Mhm. Und pass auf, welche Wörter du aufeinander reimst, weil vielleicht wird es zum geflügelten Wort «Oh, leck du mir am Tschöppli».

0: James Bay, If You Ever Wanna Be In Love. Sandro Peter hat Kurznachrichten, 8:30 ist es.
1: Die Absage des Bundesrats für European Championships in der Schweiz ist ein herber Rückschlag für Swiss Olympic. Der Bundesrat hatte entschieden, die Kandidatur für 2030 nicht finanziell zu unterstützen. Damit werde es schwer, den sportlichen Großanlass durchführen zu können, sagt Swiss Olympic. Die European Championships sind Europameisterschaften in 13 verschiedenen Sportarten. Der Chef der türkischen Oppositionspartei CHP, Özgür Özel, muss seinen Posten räumen. Das hat ein Gericht angeordnet. Es hat ihn und die gesamte Parteiführung abgesetzt. Dies, weil bei deren Wahl 2023 Parteimitglieder bestochen worden seien. Özel weist dies zurück und sagte, die Partei werde das Urteil weiterziehen. In Indien fallen derzeit die Rekorde im Stromverbrauch täglich. Grund ist eine Hitzewelle. Wegen dieser seien vermehrt Klimaanlagen im Einsatz, sagt das indische Energieministerium. Gestern sei ein Spitzenbedarf von knapp 271 Gigawatt registriert worden. Zum Vergleich, dafür braucht es über 200 Kernkraftwerke mit der Leistung des KKW Leibstadt.
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0: Jan Eitel von SRF Meteo, wo wird es heute am wärmsten?
3: Ich denke, im Wallis, in Fischboden, in Brigg, dort können es 29 Grad geben. Sonst liegen die Höchstwerte heute Nachmittag eher so bei rund 27 Grad. Es bloß noch eine schwache Wiese, dazu ist es sehr sonnig. Über den Bergen, für all die, die gehen wandern, da gibt es ein paar Quellwolken. Auf 2000 Meter oben hat es 15 Grad.
0: Ganz egal, wo ihr gerade sind, ihr wisst, was läuft auf der Schweizer Strasse. SRF Verkehrsinfo, 8:30. Du hast Karin Bremer Meldung aus der Region Zürichsee.
4: Da ist ein Unfall passiert auf der A3 Richtung Zürich. Vor Pfäffiken auf der linken Spur, darum staut es ab Lachen.

0: in die 80er. Allerdings in den 80er made im 2026 der Niklas aus Zürich live bei uns mit dabei. Sein neues Album «Grüezi und guten Morgen».
1: Guten Morgen Schweiz, guten Morgen Anik.
0: Ich habe von meinem Streamingdienst die Nacht eine Push-Mitteilung mitbekommen. Es ist ein neues Album für dich available. Und da habe ich natürlich gedacht, das ist sicher das von Niklas. Peppa Pig.
1: Okay,
0: neues Hörspiel.
1: Ist auch gut.
0: Ist auch gut. Ich bin froh, bist du da und nicht Peppa und der Schorsch und der Sausia. Wir reden über dein neues Album mit Kaffee.
1: Hey, noch nicht tatsächlich. Ich glaube, das muss noch innen nachher.
0: Wie trinkst du ihn?
1: Am besten fein.
0: Danke, das ist sehr hilfreich für die genaue Bestellung im Kaffee. Rahm, Zucker, Milch.
1: Hey, eigentlich, morgen würde ich schon sagen Cappuccino.
0: Gut.
1: Wenn die Milch gut geschäumt ist, mit so einem Schaumherz drin, das ist echt perfekt für den Tag.
0: Das weiss ich nicht, ob ich es anbringen, aber wir schauen, wir versuchen das Beste.
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0: Holly Humberstone auf SRF 3 an diesem Freitag «To love somebody». Und was kann er diesen Freitag heute? Sommer kann er recht gut. Er macht vielleicht sogar noch ein bisschen mehr Freude als sonst, weil es ein langes Wochenende ist, das ansteht. Er kann aber auch einen neuen Sound von ihm. Der Nicholas aus Zürich, schon lange mehr als einfach nur ein lokaler Geheimtipp. Der Mann, der so ein Britney Spears Mikrofon tatsächlich braucht, weil er sonst nicht gleichzeitig singen und Schlagzeug spielen kann. Der Mann, der auch auf dem Heißluftballon Schlagzeug spielt, kommt mit seinem neuen Album. Guten Morgen, Nicholas. Du
1: Guten Morgen,
0: ziehst gerade Luft rein wegen dem Britney Spears Mikrofon.
1: Ja, sie tanzen einfach viel besser als ich.
0: Aha.
1: Aber ja, da gibt es schon ein paar, die das benutzt haben. Ich habe natürlich jetzt gehofft, du sagst irgendetwas wegen Phil Collins, aber Britney Spears nimmt dich auch.
0: Also, damit, ich mache es nochmal. Der Mann, der so ein Phil Collins Mikrofon tatsächlich braucht, weil er sonst nicht gleichzeitig singen und Schlagzeug spielen kann. Besser?
1: Ja, das ist auch gut. Oder du könntest auch sagen, weißt nicht genau, ob es mit der Musik genug gut läuft oder ob du noch nebendran musst Uber Eats oder irgendetwas machen während dem Konzert. Aber ja.
0: Nimmst du noch Bestellungen?
1: Genau, entgegen. Genau.
0: Hey, schön bist du da.
1: Hey, danke dafür da sein. Freut mich sehr.
0: Wer hat dich heute Morgen geweckt?
1: Der Wecker, tatsächlich. Es sind keine Kinder, es sind wirklich keine Kinder. Sie können natürlich oft meine Kinder sein, aber heute war es tatsächlich der Wecker.
0: Du bist vor gar noch nicht langer Zeit zum dritten Mal Papi geworden. Verhilfst du dir Kind oder nicht?
1: Hey, sowohl als auch, sagt man. Also es ist wirklich so, die einen manchmal schlafen zu länger, manchmal nicht, aber heute bin ich wirklich früh schon unterwegs gewesen, bevor ich zu euch gekommen bin.
0: Also das heisst, du bist rausgeschlichen, bevor es daheim losgegangen ist?
1: Yes, genau. Ich habe extra meine Kinder geweckt, damit sie mal umdrehen, Spiess.
0: Ja, genau. Wie ist dein Heuschnupfenstatus?
1: Hey, eigentlich gut. Eben, ich bin jetzt nicht mit der Vespa unterwegs oder dem Velo, also von dem her ist eigentlich alles gut bis jetzt.
0: Aber Gräser, sind es bei dir auch Gräser?
1: Hey, ganz ehrlich, ich weiss es nicht, was es ist. Ist bei mir. Es ist irgendwann, es kann manchmal auch im August wiederkommen. Es ist auch nicht so schlimm, aber es ist genug nervig, um wirklich sich überlegen, wie kann ich jetzt heute singen. So.
0: Oh, tatsächlich?
1: Ja, mega. Seitdem habe ich das Gefühl, hey Gott, ich kann doch nicht die ganze Zeit verkältet sein. Und dann habe ich gemerkt, hey, ich sollte mal einen Allergietest machen. Und es sind wirklich meine beiden Unterarme einfach knallrot von diesen 20 Punkten,
0: die reinstecken. Da ist etwas.
1: Ich bin, glaube ich, basically auf alles allergisch gefühlt, aber ich lebe einfach damit und fühle mich gut. So.
0: Gut. Heute fühlst du dich hoffentlich gerade noch mehr gut, weil heute kommt dein neues Album «Cars and Things That Go». Schau, ich habe etwas dabei. Ich möchte dir schnell zeigen, ob das irgendetwas mit dir macht.
1: Ja.
0: Das ist ein Wimmelbuch. Das heisst in der deutschen Version «Mein allerschönstes Autobuch».
1: Yes.
0: Sagt dir das irgendetwas?
1: Das sagt mir etwas, und vor allem auf Englisch. Mm-hmm. Weil es heisst «Cars and Trucks and Things That Go».
0: Ja.
1: Genau, ja, absolut.
0: Ist das die Inspiration gewesen für deinen Albumtitel?
1: Absolut, das war wirklich die Inspiration gewesen. Ich habe wirklich das Kinderbuch durchgeschaut und gedacht, wo ich mich gerade befinde und meine aktuelle Lebenssituation und mit den ganzen «Don't Stop the Car» Sachen, die am Laufen sind, der Song, der so viel aufgetan hat, auch im Ausland für mich, fasst das eigentlich das mega zusammen, meine Welt.
0: Deine Welt ist ein Wimmelbuch über Autos.
1: Irgendwie, ich kann es dir nicht sagen, aber es ist so, ja.
0: Aber bist du der Automensch? Du hast vorher gesagt,
1: no.
0: Du fährst Vespa.
1: Ja, nein, ich bin wirklich auch nicht so, dass ich sage, hey, ich hänge an meinem Göppel seit 20 Jahren. Gar nicht. Wir haben ja immer wieder irgendwie neue Autos merken, dass der Bus ist zu klein, um auf Tour zu gehen, wie man das. Also ich habe keine Bindung zu Autos. Ich finde es schön, auf meinem Albumcover ist auch ein Auto, aber nein, es ist mehr, ich finde, es gibt keinen schöneren Ort zum Musik hören als in der Bewegung. Mhm. Egal ob auf dem Velo, auf der Vespa oder eben wie bei mir jetzt, das Album ist wie mein Blick aus dem Autoscheibe. Das Leben zieht an mir vorbei. Ich bin irgendwie der Passagier und singe jetzt das, was ich erlebe.
0: Dann hocken wir doch jetzt miteinander ins Auto. Wir haben eine Silhouette bereit ab dem Album. Wo sind wir da? Also weißt, wo sind wir, wenn wir jetzt im Auto hocken, wo fahren wir gerade durch?
1: Da sind wir schon recht spät unterwegs. Da müssen wir vielleicht gerade noch an die Langstrasse. in den letzten Club oder vielleicht ins Plaza auf der 80er Dancefloor. Irgendwie so. Aber es ist sicher schon dunkel draußen.
0: Also gut, auch wenn es in Tat und Wahrheit noch hell ist. Wir machen die Lichter ab. Ganz neuer Sound von Nicholas.

0: Auf den letzten Meter holst du noch Kopfstimme für und machst noch einen Tonartwechsel. Frech!
1: Ja, ich werde schon müssen. Bei einem Lied, mindestens einfach mal bei einem.
0: Silhouette vom Nicholas, gerade das allererste Mal im Radio gelaufen, ist drauf auf deinem neuen Album Cars and Things That Go. Mhm. Wie ist es, das zu hören und zu wissen, ab sofort können es alle hören?
1: Hey, es ist irgendwie, es ist schon sehr speziell. Ich lebe irgendwie mit diesen Songs irgendwie seit 2 Jahren und schraube immer wieder um und mache. Und jetzt ist es wie einfach so fertig und ich bin, glaube ich, echt ein Perfektionist und denke, oh, das hätte man können und das. Und es ist jetzt wie einfach auch mal gut so.
0: Kannst du den Frieden schliessen?
1: Ja, extrem, extrem. Ich bin schon an den neuen Songs, ehrlich gesagt. Aber freue mich jetzt sehr, das live zu spielen an den Festivals und in den Clubshows.
0: Komm, wir machen mal einen Schnelldurchlauf durch dein Album in einer Minute. Wir haben es versucht, zusammenzustauchen. Weil dann hört man auch recht gut, in welche, ich sage jetzt mal, Grundrichtung, dass es geht.

0: ganz, ganz viele Synthesizer, ganz viel Zeug, die direkt aus der 80er kommen könnten. Du hast einen 95er-Jahrgang. Wo nimmst du den 80er-Vibe her?
1: Hey, also ich muss zuerst mal sagen, so viele Songs sind noch nie von mir am Radio gelaufen.
0: Herzliche Gratulation genau. zu dem.
1: Ja, ich glaube eben gerade darum, weil ich es nicht erlebt habe, kann ich jetzt umso mehr dort reintauchen. Ich glaube, ich bin immer schon ein riesen Phil Collins-Fan. Ich sage es jetzt nochmal, ich habe mit 6 angefangen Schlagzeug gespielt, natürlich damals die Lieder an Genesis und alles mega abgefeiert. Ich glaube, die ganze Klangästhetik, die analogen Synthes zum Dreilangen, ich glaube, das und die ganze klöpfige Sound, gerade für mich als Schlagzeuger, der gerne Rhythmus hat, das fasziniert mich extrem.
0: «Cars and Things That Go» heisst, das Album ist ab heute draussen «Auto und Sachen, die sich bewegen». Bei dir hat man den Eindruck, «Stillstehen ist nicht so deins».
1: Absolut. Und ich glaube, darum auch der Albumtitel. Irgendwie, es ist so vieles passiert in den letzten 2 Jahren. So viel Neues ist gekommen, so viel habe ich müssen loslassen und gehen lassen, anders als ich es vorher kennt habe im Leben. Und das ist einfach so zusammengefasst auf dem Album jetzt.
0: Wie gut kannst du entspannen und ruhig sein und nichts machen?
1: Hey, ich glaube wirklich gar nicht so gut. Ich bin auch mit dem Kopf abschalten und wirklich im Moment sein. Und darum jetzt, schau dich mal aus dem Fenster.
0: Du?
1: Genieß, ja,
0: oder
1: ich sage es mir selber. Ja, sorry, nicht du, Anik. Ich. Und einfach im Moment sein. Ich glaube, so viele Leute und auch ich planen Dinge 4 Jahre voraus oder hängen noch 20 Jahre hinten dran, was ist schon alles gewesen und so. Und ich wollte mich wieder pushen, um zu sagen, jetzt im Moment sein und den richtig geniessen.
0: Es ist wahnsinnig. Du bist auch da reingekommen und hast gesagt, hey, ich muss noch schnell eine Story machen, weil das ist auch wichtig und so. Also es arbeitet immer mit dir, es denkt immer mit dir. Du machst auch immer wieder Sachen, um dich zu zeigen. Also Schlagzeug spielen unter Wasser, Schlagzeug spielen auf einem Heißluftballon. Mhm. Das ist logisch, das ist gute Promo, da schaut man an. Vielleicht auch, wenn man von deiner Musik noch gar nicht etwas gehört hat. Machst du auch ein bisschen wegen einer kleinen Adrenalinsucht?
1: Ja, ich will schon sagen, eben, man kann ja schnell und gemein sagen, so, ja, ist es ein verzweifelnder Schrei, um gesehen zu werden, wieso geht man jetzt auf den Heißluftballon? Klar, eben, es ist in der heutigen reizüberfluteten Zeit mega schwierig, Fläche zu bekommen oder überhaupt aufzufallen. Ich mache es tatsächlich mega gern. Ich glaube, ich liebe es, Musik machen, Konzerte spielen, Songs zu schreiben, im Studio zu sein, aber auch mich ein bisschen zu challengen und wie man sagt, so ein bisschen das Extreme Drumming, wie man sagt, wieso nicht einmal einfach Schlagzeug hinter einem Motorboot anhängen oder halt eben auf einem Heißluftballon. Es gibt andere Bilder und es sind sehr schöne Erlebnisse.
0: Was kommt als nächstes?
1: Oh, ich weiß es einfach gar nicht. Ich glaube, es ist so krass, dass wir für Konzerte spielen und Festivalsommer. Ich glaube, dort planen wir irgendetwas. Mal schauen, was denn dort läuft mit Feuerwerk und von oben und von unten und keine Ahnung. Aber es gibt sicher noch ein paar krasse Sachen.
0: Wir haben vorher off the record schnell über den Benson Boone geredet. Spielt keine Rolle, warum. Und dann hast du gesagt, nein, so Zeug wie der, so Salto und so ab einem Klavier, aber mache ich nicht. Ich habe mir meine Schultern auch schon ausgerenkt. Wie ist denn das passiert?
1: Ja, das ist auch blöd. Das war irgendwo in Frankreich, auf einem kleinen Boot, im Meer aussen. Und dann habe ich wirklich gemerkt, wie ich noch an meinem Französisch arbeiten muss. Weil es ist gar nicht so einfach, den Leuten auf Französisch im Spital beizubringen, dass sie mir die Schultern einrenken können. Also ja, mittlerweile weiss ich es vielleicht ein bisschen besser. Aber ja, eben, man muss nicht alles machen, aber ich mache es gerne.
0: Also es wirbelt im musikalischen Leben von Niklas, wenn wir jetzt mal all das auf die Seite tun. Mhm. Du hast gesagt, es ist schwierig für mich, ruhig zu sein und nichts zu machen. Wenn wir jetzt mal den ganzen Musikpack, der ganze «Ich will mich sichtbar machen, ich habe Bock darauf, dass Menschen mein Leben hören, meine Musik hören». Wenn man das auf die Seite tut, wer bist du?
1: Hey, ich würde sagen, ich sitze gerne auf dem Sofa zu Hause. Ich bin ein Familienmensch und habe extrem gerne Kaffee. Das ist das. Also, ich glaube, es geht mir wirklich auch nicht mega darum, eben sichtbar zu sein. Hey, bitte hören meine Musik überhaupt nicht. Ich mache einfach so gerne Musik und habe gemerkt, dass es mittlerweile, wenn man all in geht und irgendwie Geschichten erzählt, dass es kann funktionieren und das hat es jetzt sehr.
0: Der Niklas, das neue Album, das ist ab heute draussen. Mitrufen auch einen Track mit dem Crimer zusammen. Mm-hmm. Passt natürlich, wenn man so in Richtung 80er Jahre geht. Vielleicht noch schnell ein paar letzte Worte. Wie habt ihr euch gefunden?
1: Der Crimer ist einfach die Legende schlechthin. Ich glaube, es gibt in der Schweiz fast niemanden, der ein Image so gnadenlos durchziehen kann. Also auch wenn wir gehen zum Mittagessen, kommt er, als wäre er gerade irgendwie von einer Festivaltour heim, gerade noch irgendwie mit dem Falcon-Song aufgenommen in der letzten Nacht. Also wirklich so. Ja, ich bin einfach ein sehr grosser Fan von ihm und seiner Musik und seiner Person. Und dass man zusammen einen Song hat, ist ein riesiges Geschenk.
0: Heisst «Take Me Dancing». Viel Spass mit deinem neuesten Baby, musikalisch, aber auch mit denen, die du daheim schon hast. Danke, yes. Bist du da gewesen, der Niklas.
1: Danke, Anik. Danke euch. Viel Spass beim Hören.

0: Lionheart. 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
1: Die Nachrichten von SRF um 9 mit Sandro Peter. Ein Gericht in der Türkei setzt den Präsidenten der größten Oppositionspartei ab. Beobachter sprechen von einem politischen Entscheid. Eine Hitzewelle in Indien lässt die Klimaanlagen brummen. Die Rekorde im Stromverbrauch fallen täglich. Das Wetter, es ist sonnig und sommerlich warm bei 27 Grad. Der Chef der türkischen Oppositionspartei CHP, Özgür Özel, muss seinen Posten räumen. Das hat ein Gericht angeordnet. Es hat ihn und die gesamte Parteiführung abgesetzt. Dies, weil bei deren Wahl 2023 Parteimitglieder bestochen worden seien. Özel weist dies zurück. Seine Partei sieht darin eine politisch motivierte Kampagne. Und ähnlich sieht das auch Thomas Seibert. Er ist freier Journalist in Istanbul.
2: Ich glaube, da müssen wir die Gründe in der Politik suchen, auch im Wahlkalender. Die nächsten Wahlen in der Türkei werden in etwa anderthalb Jahren stattfinden. Hier ist der politische Wille der Regierung von Präsident Erdogan zu erkennen, die Opposition, die wichtigste Oppositionskraft im Land vor diesen Wahlen zu schwächen, möglicherweise auch zu spalten. Man muss dazu auch wissen, dass der ehemalige CHP-Chef Kemal Kılıçdaroğlu, der jetzt per Gerichtsbeschluss wieder ins Amt kommen soll, in seiner Zeit als CHP-Vorsitzender über ein Jahrzehnt lang fast alle Wahlen gegen Erdogan verloren hatte. Er ist also für Erdogan ein wesentlich angenehmerer Oppositionschef als Özel.
1: Özel hat angekündigt, die Partei werde das Urteil weiterziehen. Und jetzt in die Schweiz mit zwei Meldungen aus der Kultur. Im letzten Jahr ist die Zahl der Kulturschaffenden hierzulande zurückgegangen. Und zwar um fast 5%, wie das Bundesamt für Statistik BFS schreibt. Das sei ein ähnlich starker Rückgang wie während der Corona-Pandemie. Kulturschaffende seien mit ihrer finanziellen Situation weniger zufrieden als der Durchschnitt, schreibt das BFS. Das habe eine Erhebung im Jahr 2024 gezeigt. Am Gurtenfestival dürfen dieses Jahr mehr Besucherinnen und Besucher teilnehmen. Täglich seien neu 27.000 zugelassen auf dem Berner Hausberg, schreibt das Festival. Das sind 2.000 mehr als bisher. Die Veranstalter wollen einerseits 1.000 zusätzliche Tickets verkaufen pro Tag, andererseits soll es für Kinder und Jugendliche Gratistickets und vergünstigte Tickets geben. Das Gurtenfestival findet Mitte Juli statt. In Indien fallen derzeit die Rekorde im Stromverbrauch täglich. Grund dafür ist eine Hitzewelle. Das indische Energieministerium schreibt, gestern sei zum vierten Mal in Folge so viel Strom verbraucht worden wie nie zuvor. Am Nachmittag sei ein Spitzenbedarf von knapp 271 Gigawatt registriert worden. Um dies zu decken, braucht es über 200 Kernkraftwerke mit der Leistung des KKW Leibstadt. Der Bedarf sei derzeit so groß, weil wegen der Hitze die Klimaanlagen in Indien mehr im Einsatz seien. Gestern wurden zum Beispiel in der Stadt Neu-Delhi 45,3 Grad gemessen. Eine Meldung aus der Wirtschaft. Der Luxusgüterkonzern Richemont hat im vergangenen Geschäftsjahr mehr Umsatz und auch mehr Gewinn gemacht. Vor allem das Schmuckgeschäft mit Marken wie Cartier lief gut. Der Umsatz von Richemont stieg auf 22,4 Milliarden Euro, ein Plus von 5% verglichen mit dem letzten Geschäftsjahr. Unter dem Strich blieb ein Gewinn von 3,5 Milliarden, das sind 27% mehr. Das Plus hat auch damit zu tun, dass Richemont inzwischen einen Geschäftsbereich verkauft hat, der zuvor noch aufs Ergebnis gedrückt hatte. Damit zu den Devisenkursen geliefert von SIX. Der Euro wird zu 91,35 Rappen gehandelt, der Dollar zu 78,71 Rappen. Das Wetter. Heute ist es den ganzen Tag sonnig und es wird sommerlich warm mit Temperaturen um 27 Grad. Das waren Nachrichten von Radio SRF. Verantwortlich Tobias Mayer.
0: SRF Verkehrsinfo 4:30 Karin Brämmi schaut in der Region Zürichsee.
3: Da beschäftigt noch der Unfall. Passiert ist er vor Pfäffiken Richtung Zürich. Ab Lachen fahren drin Stau und stauen tut es Basel von Frankreich her Richtung Wiesen ab St. Johann.
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0: Ein bisschen emotional war er schon.
4: This show, I want you to know and you to know, has been a joy for us to do for you. We were here to feel the news with you. And I don't know about you, but I sure have felt it.
5: Ja, Stephen Colbert, einer von den grossen Polizatierkern in den USA. So hat er die Leute im Studio heute Nacht begrüßt, bevor es losgegangen ist mit der letzten The Late Show. Sie waren immer da gewesen, nicht einfach zum Nachrichten präsentieren, sondern zum zusammen mit den Leuten die Nachrichten fühlen.
0: Das ist jetzt vorbei. CBS, der Fernsehsender, setzt Stephen Colbert und seine Show ab. Wie viel politisches Kalkül steckt da dahinter und ist das das Ende der Late Night Shows grundsätzlich? Wir reden mit dem Late Night Host von der Schweiz, mit dem Stefan Büsser, am Viertelab.
4: I'll say to you, what I've said to every audience for the last 11 years, and I have meant it every time. Have a good show. Thanks for being here. And let's do it, y'all.

Der Freitagmorgen auf SRF 3 mit Michael Schulte, 5 AM. SRF Verkehrsinfo von 9.11 Uhr. Vorsicht in der Ostschweiz. Entschuldigung, Vorsicht in der Ostschweiz auf der A1 Zürich, St. Gallen. Zwischen Münchwilen und Wiel in beiden Richtungen besteht Gefahr durch Rehe auf der Fahrbahn.

0: Dissadatata. Sound von der Mathilde aus dem Tessin. Viertel ab 9 ist es. Und einer hat das letzte Mal Hallo gesagt, die Nacht.
1: Welcome, welcome one and all to the Late Show. I'm your host Stephen Colbert.
0: Stephen Colbert.
2: Ja, seine The Late Show ist heute Nacht zum letzten Mal gelaufen.
1: If you're just tuning into The Late Show, you missed a lot. Tonight is our final broadcast from the Ed Sullivan Theater, where... No, we were lucky enough to be here for the last 11 years.
3: Yes.
1: All right, that was...
2: Ja, für alle, die gerade das erste Mal eingeschaltet haben, sie haben sehr viel verpasst, hat er gesagt. Stephen Colbert, einer von der Big Five in Sachen Late Night in den USA. Grosser Polizatiriker, ziemlich eloquent auch, aber gleich mit einer scharfen Zunge. Und es gibt Stimmen, die sagen, das ist nicht einfach nur das Ende von einer Show, das ist das Ende von einer Tradition, das mögliche Ende von Late Night Shows in den USA.
0: Und genau über das haben wir mit dem Stefan Büsser geredet, unser Late Night Host hier in der Schweiz. Er verfolgt Stephen Colbert schon lange. Nicht nur das, was in der Show passiert, sondern eben auch das ganze Business rundherum. Offiziell hat der TV-Sender CBS Joey abgesetzt aus finanziellen Gründen, aber es gibt eben auch ganz viele, die sagen, das hätte auch damit zu tun, dass er sehr gerne Donald Trump, dem US-Präsidenten, gefahren ist. Stefan Büsser sieht die ganze Diskussion so.
4: Ich glaube tatsächlich, das ist ein ziemlich herzzahlendes Geschäft. Und Fakt ist, die Sendung hat 40 bis 50 Millionen Verlust gemacht pro Jahr. Die hat 100 Millionen gekostet pro Jahr mit 200 Angestellten. 15 Millionen allein hat der Moderator gekostet. Und dass das jetzt eine gute Gelegenheit war, ich glaube, CBS hat da wie können, also am Ende vom Tag Paramount, wo der Besitzer ist von CBS, wo auch mit dem Donald Trump in einem Rechtsklinch schon war, ist jetzt, glaube einfach ein sehr eleganter Weg gewesen, das auch noch können mitzahlen, rechtfertigen. Aber ja, am Ende vom Tag muss man das ein Stück weit verstehen, wenn du 50 Millionen verlierst pro Jahr in einem Werbemarkt, der nicht besser wird werden, dann hat es irgendwann zu Ende gehen. Und wenn man jetzt da im gewissen Haus hat noch einen Gefallen machen können, ja, dann hat sich das jetzt glaub, einfach wirklich wunderbar zusammengefügt für den Sender.
0: Jetzt gibt es ja ganz viele von denen, auch US-Medien, die rauszoomen und anschauen und sagen, das ist jetzt der Anfang vom Ende. Also jetzt wird es nicht mehr lang gehen und es geht allen Late-Night-Shows an den Kragen. Ist die Zeit der Late-Night-Shows im linearen Fernsehen vorbei?
4: Ich glaube, die Zeit der Late-Night-Shows im amerikanischen Fernsehen ist tatsächlich ein bisschen weit vorbei. Das, auch da sieht man an den Zahlen hauptsächlich. Wenn du schaust, 2018 haben die noch etwa 450 Millionen an Werbebudget eingespielt. 2024 sind es noch 220 Millionen gewesen. Also es passiert nicht das, was grundsätzlich im linearen Fernsehen passiert. Die Werbegelder gehen vorbei und mit dem ja, werden sich auch die Shows natürlich langfristig im linearen TV erledigen. Sie müssen ja wahrscheinlich den Weg finden, das hat John Stewart damals so schön gesagt, ob das Handy quer liegt, also 16 zu 9 produziert ist, oder ob man irgendwann halt umstellen müssen und 9 zu 16, also Hochformat produzieren und halt kürzere Inhalte produzieren, die nicht so viel kosten. Am Ende des Tages wird Inhalt immer überleben, aber die Form Late Night ist wahrscheinlich ein Auslaufmodell.
0: Aber eben, du sagst, also am Inhalt will man festhalten, auch an dieser Polizatieren. Ist denn die so wichtig?
4: Ich glaube schon, dass die sehr wichtig ist. Also es gibt ja noch wenig Unabhängiges im US-Fernsehen. Entweder steht ganz klar positioniert auf der linken Seite, dort ist sicher CBS auch zuzuordnen gewesen. Oder dann ist man bei Fox News und findet einfach alles geil, was die Regierung macht, solange es eine republikanische Regierung ist. Und dass es dort so etwas gibt, wo, glaube ich, gerade in der politischen Satire noch gleich irgendwo so eine Freiheit gehabt hat, in beide Richtungen zu schiessen. Ist jetzt nicht so, dass CBS und Stephen Colbert einfach alles geil gefunden haben, was die Regierung Biden gemacht hat. Auch sie haben ihn sehr hart angegriffen teilweise. Dass es dort noch so etwas gibt, wo wie rauszoomt aus dem Ganzen, was sonst sehr fest gefahren ist. Ich glaube, das ist schon sehr entscheidend.
0: Also Polizatire wird bleiben, in welcher Form wird sich zeigen. Unser Schweizer Late-Night-Host Stefan Büsser über den Stephen Colbert und das Ende von seiner «The Late Show». Heute Nacht ist die letzte Sendung gelaufen, wo es ja nicht nur um Politik gegangen ist, sondern auch immer wieder um Musik. Die ganz grossen Namen sind beim Auftreten in deren Abschiedswoche zum Beispiel ist der Bruce Springsteen vorbeigekommen, den haben wir gebaut. Zuerst aber noch schnell auf die Strasse. SRF Verkehrsinfo von 9.19 Uhr. Vorsicht in der Region Winterthur. Auf der A1 Richtung Zürich zwischen Matzingen und Attikon besteht Gefahr durch Gegenstände auf der Fahrbahn und weiterhin Vorsicht in der Ostschweiz. Auf der A1 Zürich St. Gallen zwischen Münchwilen und Wiel in beiden Richtungen Gefahr durch Rehe auf der Fahrbahn.

0: Olivia Rodrigo.
1: For you, I guess you moved on really easily.
0: 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SRF Verkehrsinfo von 9.29 Uhr. Vorsicht in der Region Winterthur. Auf der A1 Richtung Zürich zwischen Matzingen und Attikon besteht Gefahr durch Gegenstände auf der Fahrbahn. Und weiterhin Vorsicht in der Ostschweiz auf der A1 Zürich St. Gallen. Zwischen Münchwilen und Wiel in beiden Richtungen besteht Gefahr durch Rehe auf der Fahrbahn. So.
2: Die vielen Knöpfe dort drücken.
0: Willst du wissen, welche das ich tatsächlich bereit hatte? Ich habe nicht das Dö-Dö-Dö-Dö-Dö-Dö-Dö bereit gehabt, sondern ich habe den bereit gehabt. Magst du schnell? So. Der da.
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0: Hat einfach nicht gestimmt. Wir müssen ja, korrekt bleiben.
2: Muss korrekt bleiben und auch schön, oder? Das ist immer noch auf einem Knopf. Drauf, dann draufdrücken. Knopf, next.
0: Man muss ja sagen, das Wetter ist nicht mehr weit entfernt. Mhm. Also das gute Wetter ist eigentlich schon da. Das bleibt relativ lang über Pfingsten aus.
2: Sieht sehr gut aus, ja.
0: Und der Wettermensch, der Jan Eitel, den haben wir eigentlich bestellt auf die 20 vor. Mhm. Mal schauen, ob er kommt. Mit euch unterwegs.
2: Andreas Forster.
0: Und Dani Glautenschlager. Mit uns geht ihr gut informiert in Sachen Wetter und sowieso in der Freitag. Schön, hört ihr SRF 3.

0: Anna Rosinelli. Heute, wenn sie euch gar nicht plagen, geniessen. Wenn sie euch plagen, geniessen.
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0: Schlechter Wortwitz für eine brutale Heuschnupfen-Realität. Die Gräser, die haben gerade Hochsaison und Menschen, die drauf oder respektive auf die Pollen allergisch sind, überlegen sich zweimal, wie romantisch ein Spaziergang entlang einer Wiese tatsächlich ist. Jan Eitel von SRF Meteo.
2: Ja, also die Gräsersaison ist beidseits von den Alpen jetzt voll im Gang. Schon Mitte April sind die ersten Gräserpollen gemessen worden. Das ist rund zwei Wochen früher im Vergleich zum langjährigen Mittel und das aufgrund der milden Temperaturen seit Februar. Jetzt hat es auch noch über Duffertstag geregnet und mit aktueller Sonne und Wärme kommen die Gräser so richtig auf Hochtouren. Die Pollenbelastung ist heute und in den kommenden Tagen sehr stark und es betrifft viele. Rund 70% von allen Pollenallergiker reagieren auf Gräserpollen am stärksten und das sind immerhin rund 1,2 Millionen Betroffene in der Schweiz.
0: Ja, count me in. Regen hilft ja manchmal aus Erfahrung, weil der Regen die Pollen wieder so runterwäscht. Ich habe mal eure Prognosen angeschaut auf der SRF Meteo App. Da gibt es höchstens nächste Woche irgendwann mal lokalen Blattsägen oder ein Gewitter. Mehr ist da nicht, oder?
2: Genau. Und es ist ja so, dass Blattsägen oder Gewitter, das ist wirklich das Gegenteil, die helfen überhaupt nicht, sondern die können den Heuschnupfen noch verstärken. Erstens hat man bei Gewitter meistens auch noch Wind dabei, wo die Pollen von der Gräser in die Luft wirbeln. Und zweitens sorgt die höhere Luftfeuchtigkeit und dann auch der kurze Platzregen, dass die Pollen schnell aufquellen und danach aufplatzen. Beim Aufplatzen werden viele winzige, kleine, allergene Partikel frei, die noch tief in unsere Atemwege können eindringen können und so noch zu stärkeren Beschwerden führen. Für das gibt es sogar einen Namen, und zwar nennt man das Phänomen Gewitterasthma. Erste Gewitter können es so ab dem Dienstag geben, aber wahrscheinlich nur ganz lokal und wenn dann in den Bergen. Ja, und flächige Durchregen, wo die Pollen aus der Luft waschen, gibt es vorerst nicht. Erst Anfang Juni steigen die Chancen wieder an, dass sich Tiefdruckgebiete zur Schweiz verirren. Bis dann wird Trockenheit, aber eben auch Pollenkonzentration ein grosses Thema bleiben.
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0: Legenden und Helden. Der Blick 8 Minuten vor der 10. Der Freitagmorgen. Wir schicken euch raus in das verlängerte Wochenende. Schön, sind ihr mit uns aufgestanden. Andreas Forster und Dani Lautenschlager. Können wir den Leuten noch etwas mitgeben? So ein Mitbringsel? Also es tönt jetzt nach Restenverwertung, ist es nicht?
1: Ich sage, das ist wie wenn du eingeladen wirst zum Lehren, kann ich etwas mitnehmen. Herdöpfelsalat.
0: Ich würde gerne einen Song auf die Playlist aufsetzen, den ihr führen nehmt, wenn ihr mit einem Wassermelonenschnitz in der Hand auf dem Liegestuhl im Garten liegt oder was auch immer ihr so macht, wenn es Sommer ist.
2: Oh.
0: Wie schön ist der denn?
1: Suki Waterhouse.
0: Junge Musikerin aus London, Back in Love, frisch auf unserer Playlist und wirklich ein grosser Tipp für eure Sommer-Playlist, weil Sommer ist morgen, übermorgen, überübermorgen, übermorgen. You know the drill.
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1: Die Nachrichten von SRF um 10 mit Jan von Tobel. Die USA wollen 5000 zusätzliche Soldaten in Polen stationieren. Mark Rutte, der Generalsekretär der NATO, begrüßt diesen Plan. Das sagte er vor einem Treffen der Außenminister des Verteidigungsbündnisses in Schweden. Die Ankündigung von US-Präsident Trump ändere aber nichts am Ziel der NATO, dass die europäischen Mitgliedstaaten mehr Verantwortung übernehmen sollten.
2: The trajectory we are on, which is a stronger Europe and a stronger NATO, making sure we will over time, step by step, be less reliant on one ally only, as we have been for so long, which is the United States, will continue.
1: Das Verteidigungsbündnis müsse unabhängiger von den USA werden. Das sei im Sinne der USA, aber auch im Sinne der NATO, so Rutte. Wir kommen in die Schweiz. Für die nationalen Abstimmungen vom 8. März hatten die verschiedenen Kampagnen 10,7 Millionen Franken zur Verfügung. Das sagen die definitiven Zahlen, welche die eidgenössische Finanzkontrolle veröffentlicht hat. Der Großteil des Geldes, nämlich 7,5 Millionen Franken, wurde bei der SRG-Initiative eingesetzt. Dabei hatten die Gegnerinnen und Gegner der Initiative 5,7 Millionen zur Verfügung, die Ja-Kampagne 1,8. Millionen. Bei der Klimafonds-Initiative und der Individualbesteuerung war deutlich weniger Geld im Spiel. Dort waren es rund 1,8 Millionen und 1,4 Millionen Franken. Für die Initiative Bargeld ist Freiheit und den Gegenentwurf dazu wurde keine Kampagne ausgewiesen. Und jetzt noch zwei Meldungen aus der Schweizer Kultur. In diesem Bereich haben letztes Jahr weniger Leute gearbeitet als im Vorjahr. Die Zahl ist um fast 5% zurückgegangen, wie das Bundesamt für Statistik BFS schreibt. Ein Grund könnte die finanzielle Situation sein. Kulturschaffende seien damit weniger zufrieden als der Durchschnitt. Das zeigen Zahlen aus dem Jahr 2024. Das Gurtenfestival dürfte dieses Jahr mehr Besucherinnen und Besucher anziehen. Neu seien täglich 27.000 zugelassen, schreibt das Festival. 2.000 mehr als bisher. Einerseits gelangten für jeden Tag 1.000 Tickets zusätzlich in den Verkauf. Andererseits soll es für Kinder und Jugendliche Gratistickets und vergünstigte Eintritte geben. Das Gurtenfestival ist Mitte Juli. Die Börsendaten von SIX. Der Swiss Market Index liegt im Moment bei 13.533 Punkten plus 0,6%. Der Euro wird zu 91,28 gehandelt, der Dollar zu 78,62. Und das Wetter? Es ist sonnig und wird sommerlich warm mit Höchstwerten um 27 Grad. Das waren Nachrichten von Radio SRF, verantwortlich Tobias Mayer.
3: SRF Verkehrsinfo von 10.03 Uhr. Entwarnung in der Ostschweiz. Auf der A1 Zürich-St. Gallen zwischen Münchwilen und Wiel in beiden Richtungen besteht keine Gefahr mehr durch Rehe auf der Fahrbahn. Ebenfalls Entwarnung in der Region Winterthur. Auf der A1 Richtung Zürich zwischen Matzingen und Attikon besteht keine Gefahr mehr durch Gegenstände auf der Fahrbahn. Und schließlich in der Region Solothurn. Auf der A1 Richtung Zürich Stau ab Deitingen Nord wegen eines defekten Lastwagens vor Lutherbach Richtung Solothurn.
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3: Was für ein Traumtag heute. In Zürich noch ein mehr als Schuschi in der Schweiz, in Aarau auch ein weniger. Aber es gibt ja bei Gust Wichtigeres als Fußball, auch wenn das der Amir Abrashi vielleicht anders sieht heute. Grüezi Schweiz, wir gehen vorwärts, immer weiter.
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0: Die Totenhosen, die Show muss weitergehen. Was denkt ihr, Amig, wenn ihr von so Menschen hört, die so ganz extreme Sachen machen? Und ich meine nicht dreimal hintereinander in die Barrage kommen, noch extremer. So sportliche Höchstleistungen, die kein normaler Mensch nur daran denken würde, weil es viel zu birrenweich ist. Isa Pulver zum Beispiel, die habe ich mal in unserer Tagsendung «Fokus» zu Gast gehabt. Die hat schon x-mal am Race Across America mitgemacht, hat es auch schon gewonnen. Das ist ein Rennen, da fährst du mit dem Velo quer durch die USA 5000 Kilometer am Stück. Oder ganz aktuell, Eva Hürlimann. Auch eine Schweizerin, die hat gerade einen 10-fach Ironman gewonnen in Brasilien. 10 Ironman Triathlon am Stück. Sagen wir Triathlon oder Triathlöner? Nur schon, dass es das Wort in der Mehrzahl müsste geben, ist absurd. 38 Kilometer schwimmen, 1800 Kilometer Velofahren, 422 Kilometer Rennen am Stück. Warum? Das denke ich mich. Warum? Was bringt Menschen dazu, sich so Sachen anzutun? Wir haben die Frage einer Frau gestellt, die sich beruflich damit befasst. Die Violetta Oblinger-Peters vom Institut für Sportwissenschaften an der Uni Bern. Warum nimmt man sich so eine Herkulesaufgabe vor?
1: Generell kann man sagen, dass Ziele und große Visionen mal etwas ganz Sinnstiftendes sind. Also es ist tatsächlich eine Komponente von Sinn erleben, dass wir uns etwas vornehmen und das auch irgendwie erreichen wollen. Und wichtig ist jetzt aber so ein bisschen zu unterscheiden von einem Ziel, was ich quasi abhake und dann erreicht habe, oder aber wie so eine Art Projekt, in das ich hinein investiere.
0: Sinnstiftend, weil da gehört ja ganz viel Vorbereitung dazu. Da musst du dann nicht mehr überlegen, was soll ich mit meinem Leben anfangen. Da weisst du jeden Morgen, wenn du aufstehst, was du zu tun hast, über Wochen, über Monate. Sinnstiftend. Und im besten Fall ist deine Mission ansteckend und andere ziehen es mit, weil zusammen geht es ringer.
1: Natürlich, man sieht den einzelnen Athleten, die einzelnen Athleten im Zentrum, aber man sieht auch, dass dein ganzes Team daran beteiligt ist. Und das ist ein ganz wichtiger Aspekt, nämlich dass darauf hingearbeitet wird gemeinsam, dass da unterstützt wird, dass das geplant wird und aber auch, dass man Menschen extrem damit inspirieren und begeistern kann und dass das in der Öffentlichkeit stattfindet und dass es heutzutage natürlich auch möglich ist, dass Menschen davon erfahren.
0: Das sind ganz viele Antworten auf die Frage, warum tut man sich so einen Ultra-Ultra-Ultra-Wettkampf wie so einen 10-fach Ironman an? Du hast selber ein Ziel, das dir Halt und Sinn gibt. Du hast im besten Fall ein Team, das dich unterstützt. Das wären auch die sozialen Komponenten, Beziehungen. Und du bekommst Anerkennung über, wenn du es schaffst. Applaus, Schulterklopfen, Bestätigung. Das sind die Erklärungen von der Sportwissenschaftlerin. Aber am gescheitsten fragt man ja eh gerade die Sportlerin selber. Die Ultratriathletin Eva Hürlimann, das ist die 10 Ironman-Triathlon am Stock absolviert hat, gerade letzte Woche. Und zwar am schnellsten. Schneller auch als alle Männer und einen neuen Weltrekord aufgestellt hat dabei Eva Hürlimann. Sie ist live bei uns im Studio zu Gast nach der halben Elfe. Also sehr, sehr gleich schon. Sie kann uns dann sagen, warum. Weil für uns noch Normalfitte wirkt so etwas schon, um es in den Worten von Ramon Zehnhäusern zu sagen.
2: Birnenweich.
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Bubbles, Biffy Clyro, Bubbles, Blöterli. Eins von den schöneren schweizerdeutschen Wörter, Blöterli. Macht, dass man muss görbsen. Das hingegen ist eins von den weniger schönen Wörtern auf Schweizerdeutsch. SRF Verkehrsinfo von 10.30 Uhr in der Region Solothurn auf der A1 Richtung Bern. Stau ab Niederbipp wegen eines defekten Lastwagens vor Lutherbach Richtung Solothurn. In der Region Zürich auf der A1 Richtung St. Gallen. Stau zwischen Zürich Ost und dem Brütiseller Kreuz. Und auf der Nord-Süd-Achse vor dem Gotthardtunnel Richtung Süden. 3 Kilometer Stau und eine Wartezeit ab Wassen von rund 30 Minuten.

0: Es gibt ja Leute, und vielleicht gehören dir zu denen, die kommen schon ans Limit, wenn sie in den Keller müssen, Bier holen und wenn sie wieder in der Küche stehen und dann merken, dass sie aus Versehen ein alkoholfreies Bier genommen haben und sie jetzt für eine richtige Hülse nochmal in den Keller runter müssen. Und um sich dann von diesen Strapaten erholen, machen sie nachher zwei Tage keinen Schritt mehr. Wenn ihr auch so seid, dann seid ihr das krasse Gegenteil von der Eva Hürlimann. Die Eva Hürlimann ist Ultra-Triathletin. Die hat jetzt gerade einen Ultra-Triathlon gewonnen, in Brasilien. Ich sage schnell, es ist schon ultra. Es sind 10 Ironman am Stock, das sind 9 Tage nonstop. Ich habe so viele Fragen. Darum gut bist du da.
1: Hallo Tom, hallo zusammen. Danke, dass ich da bin.
0: Am Samstag bist du ins Ziel gekommen. Das ist jetzt knapp eine Woche her. Seit dem Montag wieder zurück in die Schweiz. Wie geht es dir so körperlich?
1: Es geht mir sehr gut. Ich habe mich schon sehr gut erholt. Von dem her fühle ich mich fit. Ja.
0: Ich habe dich noch gefragt, soll ich den Tisch runterlassen und wir sitzen oder willst du lieber stehen? Was geht besser gerade aktuell, sitzen oder stehen? Ich als Velofahrer weiss, wenn man länger auf dem Velo gehockt ist, dann steht man fast lieber, als dass man sitzt.
1: Es geht beides sehr gut, sitzen oder stehen. Spielt mir nicht so eine Rolle. Ich merke, dass ich noch so ein bisschen müde bin. Also ich schlafe momentan noch gern.
0: Ah, das immerhin schon?
1: Ja, ein bisschen müde bin ich schon noch.
0: Muskelkater?
1: Nein, habe ich nicht.
0: Gut, also schau, zum Warum später. Ich kann schon, also das ist die grosse Frage, die im Raum steht, warum macht man so etwas? Zuerst zum Verständnis, wie läuft so ein Ultramarathon? Das müssen wir zuerst mal verstehen, wenn ich sage 10 Ironman am Stück. Das heisst nicht, dass du 10x 3 Disziplinen hintereinander machst und wieder von vorne anfängst, sondern du machst die einzelnen Disziplinen am Stück.
1: Genau, das ist Ultra-Triathlon. Es gibt verschiedene Formate. Ich habe den Continuous gemacht, den Nonstop oder die Nonstop-Variante. Zehnfach heisst die Fachsprache dort Deka. Findet so statt. Man schwimmt zuerst 38 Kilometer. Dann fährt man Velo 1800 und säckelt noch 10 Marathons, also 422 Kilometer. Und Pause kann man auch individuell machen, dann, wenn man will oder wenn man es braucht.
0: Also, nur, um sich vorstellen, 38 Kilometer schwimmen, das ist so ein bisschen, sagen wir, Luftlinie Luzern-Zürich. Dann 40 Kilometer, nein, 1800 Kilometer Velo fahren, das ist etwa Krattigen, wo du herkommst, bis auf Helsinki mit dem Velo am Stück. Hast du dir noch nie so vorgestellt?
1: Nein.
0: Gut. Und 422 Kilometer laufen, 10 Marathon, das sind Luftlinie Bern-Pisa. Du hast 216 Stunden für das und 42 verdrückte Minuten. Nur schon so lange im Wasser. Ich habe ja nach 5 Minuten schon runzlige Finger. Wie fühlt sich das an, so lange im Wasser zu sein?
1: Ja, das habe ich dann schon gemerkt nach diesen 16 Stunden. Also reine Schwimmzeit hatte ich 14 Stunden und etwas gehabt, plus dann eben noch Pause nach diesen 16 Stunden. Sind vor allem eben meine Hänge und meine Füße recht aufgeweicht gewesen. So ein die natürliche Schutzbarriere der Füße ist recht dahin gewesen. Und ich habe Sportärztin, die mich online noch betreut hat. Und die haben gesagt, Eva, jetzt machst du Zinkverbände an deine Füße. Und dann habe ich wirklich prophylaktisch eben so ein die Bobolis von Anfang an versucht zu behandeln. Also es war ja nicht Bobolis, es war einfach aufgeweicht gewesen. Und dann bin ich wirklich mit der Zinksalbe in die Veloschuhe und dann ist es sehr gut gegangen. Ja. Aber zum Schwimmen muss man noch sagen, also ich schwimme ich sehr gerne, aber ich trainiere das nicht so viel. Also die mich kennen, die wissen das. Ich gehe eigentlich nur mit meinen Kindern schwimmen. Ich bin früher im Schwimmclub und mache daheim so ein bisschen Kraftübungen, aber, also Kraft für Schwimmen spezifisch. Aber wenn man sich vorstellt, oder im Ultratriathlon schwimmen ist so ein kleiner Teil. Es sind 16 Stunden von 216 Stunden. Ich habe gar nicht so viel Zeit, ja, die Disziplin zu trainieren. Darum habe ich eher Fokus Rennvelo und Säckle gelegt. Und ja, wer mich kennt, weiss, ich trainiere eh nicht so die Umfänge, die jetzt vielleicht jeder denkt.
0: Ja, Schwimmen ist ja nur ein kleiner Teil, es sind ja nur 38 Kilometer. Es ist nur von Zürich auf Luzern geschwommen. Das muss man auch nicht trainieren. Also du, also schon nicht Brustschwumm.
1: Nein, Kroll. Ich schwimme eigentlich wie ein Fisch. Also ich habe die Technik sehr gut, mache Rollwände. Ich schwimme ohne Bein, weil Bein brauche ich nachher noch genug. Aber ich habe die Technik vom Kroll als Kind gelernt im Schwimmclub. Und ich kann so meine Pace machen. Und wenn ich jetzt dort 2, 3, 4, 5 Minuten schneller werden, müsste ich so viel Zeit investieren in das Training, was sich eigentlich wie gar nicht so rendiert jetzt, aufs Ganze gesehen.
0: Aber im Wasser wird noch nicht geschlafen. Das ist zu kurze. Wann hast du das erste Mal geschlafen?
1: Also die ersten 2 Tage habe ich durchgemacht. Ja,
0: dann bist du aber schon auf dem Velo dann?
1: Ja, dann bin ich auf dem Velo. Ich bin eben zuerst schwimmen, auch aufs Velo, 4 Tage und 4 Tage säckeln. Und die ersten 2 Tage habe ich durchgemacht. Und dann haben wir so versucht mit Powernaps. Für mich war es relativ neu, gewesen, das nicht zu schlafen. Und dann musste ich mich herausfinden, also mein Partner und ich. Ich hatte nur einen Betreuer, andere hatten ganze Teams. Und dann hat er mich auch nach 20 Minuten oder Stunde maximum geweckt. Und ich war gerädert. Und dann haben wir dann

0: dann ab, ja, so am dritten, vierten Tag haben wir dann die Schlafphase in der Nacht verlängert. Also ich habe viel mehr geschlafen als meine Konkurrenz, aber es hat sich ausgezahlt, ja, dafür wieder viel besser mögen.
1: Viel mehr heisst?
0: 3 Stunden.
1: So am Stück?
0: Maximum, ja, 2 bis 3.
1: Und er dann auch, dann, wenn du geschlafen hast?
0: Ja, er hat dann wenig.
1: Also er hat auch wenig geschlafen?
0: Sehr, ja, sehr.
1: Aber das tut schon weh, also da hat man ja Schmerzen unterwegs.
0: Nein.
1: Spätestens auf dem Velo?
0: Nein, beim Säckeln gegen Schluss erst. Nein, auf dem Velo ich hatte ich nicht Schmerzen gehabt. Ich habe mich immer gefreut, wenn ich wieder auf eine Runde konnte. Beim Velo am Schluss ist es dann schon hart geworden. Vor allem waren die Extrembedingungen. Es war so brütend heiß. Oder mit Luftfeuchtigkeit von 90%.
1: Brasilien?
0: Ja. Und das war so eine Challenge gewesen, auch beim Säckeln. Und da muss man sich schon vorstellen, oder? Also, ich habe ja einen super Körper. Aber wenn ich dann wieder anlaufen nach einer Pause, dann habe ich schon so 30 Sekunden gedacht, jetzt, wie geht das? Aber so nach 30 Sekunden ist der Körper wieder drin und man kann säckeln ohne Schmerzen.
1: Aber da hat man sicher auch Krisen unterwegs. Also, wenn man so lange unterwegs ist, es ist also, wenn man dir zulässt, das tönt so, als wäre das gar nicht so wild. Wir alle können uns vorstellen, es ist schon sehr, sehr wild. Da denkt man doch, oder du nicht, zwischendurch auch immer wieder mal, muss das jetzt wirklich sein? Ich könnte jetzt auch aufhören, jederzeit.
0: Ja, man hat schon so die Krise. Sie sagen, Ultratriathlon ist permanentes Krisenmanagement und das finde ich auch so spannend, weil ich immer wieder sehr viel über mich selber lerne, Selbstdisziplin, eben Zielerreichung und ich habe extrem die Teufel. Und die Frage ist ja dann einfach, wie du damit umgehst. Du musst wie möglichst schnell, ohne grosse Energie zu verlieren, ohne dich runterzureissen, wie wieder aus diesem Teufel rauskommen können. Und das finde ich auch so spannend, was da mental abgeht. Aber das Mentale, die mentale Stärke ist echt das Wichtigste, auch bei diesen langen Sachen. Du musst dich wie können führen wieder und aus diesen Krisen rauskommen.
1: Ist aktiv dir etwas sagen, zielführender als einfach ausblenden, dass es jetzt gerade nicht so lässig ist?
0: Ja, sich aufs Positive fokussieren, aktiv etwas sagen, mich aufs Nächste freuen. Also ich bin auch immer wieder vorbeikommen, dort bei diesen Zelten, wo wir eben Pause gemacht haben, wo die Pflegung war. Und immer so ein bisschen die kleinen Ziele haben, das Kleine, was fängt. Und Teilziele feiern und gar nicht das ganze Grosse sehen. Aber ja, auch ich hatte meine Momente, wo ich gefunden habe, ja, was mache ich jetzt da mit dem, oder warum mache ich so einen Seich? Aber grundsätzlich hat es mega gefängt immer für mich.
1: Ja, gut. Was ist Musik? Es gibt ja viele Leute, die beim Joggen Musik hören, weil es lenkt ein bisschen ab, es ist streng. Plus es gibt auch einen Rhythmus, wo je nachdem, wenn es dann ein schneller Rhythmus ist, kann es dann auch ein bisschen noch mehr wehtun. Wie hast du mit Musik unterwegs?
0: Ja, also beim Velofahren ist es nicht erlaubt, aber beim Säckeln habe ich das ein bisschen entdeckt. Weil es ziemlich öde wurde, habe ich dann angefangen Stöpseln ins Ohr tun und Musik hören und es hat mich recht gepusht.
1: Jetzt bei diesem Wettkampf jetzt hast du das entdeckt?
0: Jetzt erst bei diesem Wettkampf. Vorher auch bei mir daheim, ich genieße es auch, wenn ich in der Natur kann sein kann, bin ich in der Natur und genieße das ohne Musik. Aber jetzt dort habe ich es wirklich entdeckt.
1: Was für, vielleicht können wir Ultratriathletin etwas anschauen, was für Musik hat bei dir funktioniert zum Rennen?
0: Ja, also Sportmotivationsmusik. Also ich habe wirklich bei Spotify einfach irgendwelche Motivationssportmusik eingegeben. Und dann, ich bin gar nicht vorbereitet auf das. Ich habe noch meinem Partner gesagt, du frag doch mal da in die Community. Ich habe eine mega coole Community auf Instagram. Was ich da für Lieder hören soll. Aber irgendwie habe ich einfach so die Motivationsmusik gehört. Es ist auch ACDC drunter vorgekommen. Oder so, dass einfach auch so ein guter Beat hat.
1: Ja, eben, es muss schon ein bisschen vorwärts treiben.
0: Ja, unbedingt.
1: Also Balladen taugen jetzt nicht so.
0: Nein, und auch ein bisschen tanzen unterwegs. Es hilft eben schon, es ist mega cool.
1: Gut, am Tag 5 noch tanzen unterwegs. TNT, hast du mir gesagt, ist einer von diesen ACDC-Songs gewesen. Was hat TNT für dich für eine Bedeutung, der Song?
0: Ja, das ist das Lensan, wo wir das erste Mal abgespielt haben beim Zieleinlauf, wo ich einen Weltrekord aufstellen konnte. Dort habe ich zuerst mal einen Non-Stop gemacht über die Dreifachdistanz und habe den Weltmeistertitel holen. Und das ist so, beim Zieleinlauf haben sie gefragt, welches Lied. Und das war dann die Idee von meinem Partner gewesen, und das hat so gepasst. Und wir haben auch wirklich beim Ziel noch tanzen zusammen und es ist echt so eine schöne Erinnerung.
1: Noch Energie zum Tanzen am Schluss.
0: Ja,
1: gut. Also,
0: muss sein.
1: Wir nehmen den. Gut. Und nachher kommen wir dann schon noch zu der Frage, warum? Eva, warum?

0: 38 Kilometer schwimmen am Stock, das ist etwa die Distanz von Zürich auf Luzern, dann direkt im Anschluss 1800 Kilometer auf dem Velo, Krattigen am Thunersee bis Helsinki. Krattigen, dort wohnt Eva Hürlimann. Und dann zum Abschluss noch 422 Kilometer Rennen, das wäre etwa von Bern auf Pisa. 10 Ironman Triathlöner. Gibt es den Plural von Triathlon?
1: Kenne ich auch nicht.
0: 10 Triathlon Ironmans am Stock und das so schnell wie noch nie jemand einen 10-fach Triathlon absolviert hat. Die Frage, liebe Eva, ist ja schon, warum? Janine schreibt gerade per WhatsApp im Studio, warum? Weil sie es kann.
1: Ja. Merci, Janine.
0: Hast du gerne weh?
1: Nein, ja nicht gerne weh. Aber man hat sicher eine tiefe Schmerzgrenze. Ich habe sicher vieles aushalten, das ist so. Aber warum? Weil ich es gerne mache, weil ich Freude habe. Das ist meine Passion. Eben, ich mache das gerne, so lange Sachen. Und merke, dass ich einfach auch einen guten Körper habe. Ein Fakt für mich. Und dann frage ich mich aber, ja, warum soll ich es nicht machen? Weil, eben, für mich fängt das.
0: Was fängt?
1: Das Unterwegssein, mich auch ein bisschen zu challengen und einfach das Lange, das so lange Sport machen können. Ich muss nicht kochen, ich muss nicht den Kindern schauen, gar nichts, das wird mich umsorgt. Ich kann eigentlich nur meine Hobbys ausüben und das ist ja Ferien für mich und auch für meinen Partner. Also es ist so ein Fakt für mich und die haben mich jedes Mal gefreut wieder für auf eine Runde. Also es ist nicht, ja, ich mache es, weil ich es gerne mache.
0: Das sind Aktivferien, ja.
1: Ja.
0: 10 Triathlon am Stock, das sind wirklich Aktivferien. Ich habe gesagt, du hast einen Weltrekord aufgestellt, das mal. Du bist schneller gewesen, auch als alle Männer. Verkraftet die das?
1: Das ist schon ein bisschen schwierig. Also, gerade der zweite Kolumbianer, der hat recht Mühe gehabt. Der hat mich battlet. Also, der hat wirklich so ein bisschen das Spiel auch gesucht. Und ja, man muss sich auch vorstellen, oder? Der hat fünf Betreuer sicher um sich gehabt. Und die haben uns einfach beobachtet, oder, was wir so machen. Und wenn ich dann abends schlafen gehe, haben sie ihn aufgebettelt, haben sie ihm Energy Shells gegeben und alles, dass er aufholen soll in dieser Zeit.
0: Gang, sie schlafen!
1: Ja, genau! Ja, und er hat viel weniger geschlafen. Aber die haben das so sehr gepusht. Der hat unglaublich wenig geschlafen. 20 Minuten pro Tag. Und sonst war er immer am Aufholen gewesen, weil grundsätzlich bin ich immer schneller unterwegs gewesen. Und es war, glaube ich, recht Stress für ihn. Und am Schluss haben die den wirklich verblasen. Also der hat dann abgehängt. Und hast gemerkt, im Kopf stimmt es nicht mehr. Der hat abgehängt und ist x Stunden später nachher ins Ziel.
0: Einfach, weil er wollte besser sein als die Frau.
1: Ja. Er hat es nicht. Also er hat eben auch versucht, mit mir zu reden, unterwegs. Und ja, ich kenne das halt so ein bisschen, die Spiele auch. Oder
0: so Psychospiele?
1: Ja, als ich bei Elite-Rennvelo gefahren früher, hat es das auch schon gegeben. Und darum, also für mich war es mehr amüsant.
0: Trash-Talk? Was sagt man da so, um den anderen aus der Bahn zu werfen?
1: Ah ja, ich will jetzt da nicht zu fest drauf eingehen, aber also wirklich psychomässig, also im Sinn von, ja, machst du wirklich noch? Es sieht auch nicht mehr so rund aus. Also wirklich so Sachen, wo er versucht hat, mich...
0: Okay.
1: Oder, hey, wow. Geht die Chip überhaupt? Dann habe ich das Gefühl, mit Chip gehe ich nicht. Und irgendwie, also so komische Sachen, wo ich dann gemerkt habe, okay, der hat irgendein Problem mit mir. Aber ist okay. Es ist, wir haben uns ganz spezifisch oder wir haben uns extra auf unser Rennen fokussiert und auch wir haben die Schlafphasen gemacht, obwohl wir gewusst haben, der will jetzt wieder pushen. Und so. Wir haben uns wirklich echt nur auf unser Rennen konzentriert und das ist schlussendlich gut aufgegangen.
0: Hast du Freunde?
1: Ja. Warum?
0: Wenn du siehst die.
1: Aha. Ja, also ich habe Freunde.
0: Natürlich. Die müssen einfach auch rennen und Velo fahren.
1: Nein, nicht einmal. Also die eine hat auch mal gesagt, sie kommen zu mir auf einen Kaffee, es ist egal, wenn ich auf der Rolle bin. Aber so Zeug mache ich nicht. So Zeug mache ich wirklich nicht. Also ich gehe gerne käfeln, habe sehr gute Freundinnen von überall aus der Schweiz, die einfach mal zu mir kommen oder schon gäbe kombinierbar mit dem Hotel, das ich habe. Die können ja da übernachten. Ich liebe sozial einfach auch das Gemütliche. Ein bisschen Zeit zusammen zu haben. Ja.
0: Eben, du führst ein Hotel, es ist ein herziges kleines Boutique-Hotel am Thunersee. Du hast eine Beziehung, deinen Partner nimmst du einfach mit an die Wettkämpfe. Ja. Sonst sieht er dich wahrscheinlich nicht so viel. Du hast 3 Kinder. Ja. Also, mir geht es eigentlich darum, was können wir von dir lernen? Und zwar, die wenigsten von uns wollen 10 Ironman hintereinander antatschen. Aber von dem, was du da machst, sei es Zeitmanagement, sei es Selbstdisziplin, sei es ein Ziel verfolgen, was würdest du uns Normalsterblichen, Normalfitten, Normalen Menschen mit auf den Weg geben wollen, von dem, was du lernst, in dem, was du machst?
1: Ja, bei mir funktioniert sehr gut, eben so das, der Ausgleich vom einen zum anderen. Also wenn man Kinder hat, wenn man ein Business oder arbeitet, Partnerschaft, dann andere tun gerne lesen, lesen vielleicht eine halbe Stunde ein Buch. Ich mache eine halbe Stunde Sport oder ich mache gar nicht eben die Umfänge, die alle denken, ich Stunde pro Tag. Aber Zeit, ja, Zeitmanagement ist wichtig und halt auch ein Ziel zu haben. Wenn man ein Ziel hat, dann fängt es dann auch eine halbe Stunde vielleicht zu trainieren. Also ich rate jedem, irgendein kleines Ziel zu haben, wenn es so nur ist, mal mit dem Rennvelo über die Grosscheid zu fahren oder so.
2: Das ist für dich schon ein kleines Ziel?
1: Ja, ja, das ist doch super.
2: Also das ist für mich eines der grösseren Ziele.
1: Ja, aber ich bin gerade in einem Frauen-Rennvelo-Camp gesehen, Spanien, und die Frau, die, ja, das ist jetzt das nächste Ziel. Die wollen zusammen über die Grosscheid feiern. Das ist mega, ich finde das so cool.
0: Was ist dein nächstes grosses Ziel?
1: Ja, jetzt ist mal Business, jetzt ist mal Familie, also Kind. Sommer bin ich voll ausgebucht daheim. Also sportlich gesehen habe ich im Moment gar kein Ziel. Irgendwann gelustet mich dann auch wieder etwas, aber also, ich mache mir nicht jetzt schon, oder ich tue mich noch nicht festlegen aufs Nächste.
0: Aber jetzt hockst du nicht jeden Tag schon wieder 3 Stunden auf dem Velo?
1: Nein, jetzt gönne ich meinem Körper wirklich Ruhe, Erholung. Das braucht er und hat darauf verdient. Jetzt mache ich ein paar Wochen keinen Sport oder nur wenig.
0: Eva Hüllimann, Ultra-Triathletin, du spinnst aber irgendwie auf eine gute Art.
1: Merci vielmals.
0: Sehr schön, bist du da gewesen.
1: Danke vielmals, Tom. Merci.

0: Alright, Eva Hürlimann bei uns gewesen, diese Stunde. Ultra Ironman Weltrekordhalterin. Eine Frage ist noch offen, gestellt vom Stefan per WhatsApp.
1: Hey, und wieso heisst es noch Ironman, wenn jetzt doch Frauen dort die Männer um Längen schlagen? Müsste das Iron Woman heissen als Standardbegriff, oder?
0: Eva, wir widersprechen nicht, oder?
2: Nein, ist super. Da hat er voll recht.
0: Da hat er voll recht. Also, SRF 3, der Freitag, es ist 11.
3: Die Nachrichten von SRF um 11 mit Jan von Tobel. Wir beginnen die Sendung mit einer umstrittenen Wahl in den Zürcher Kantonsrat. Es geht um Isabel Garcia. Sie hat kurz nach den Wahlen 2023 die Partei gewechselt. Nun sagt das Bundesgericht, die Wahl ist trotzdem gültig. Es hat die Beschwerde dagegen abgewiesen. Isabel Garcia war für die Grünliberalen gewählt worden. Kurz nach der Wahl gab sie ihren Wechsel zur FDP bekannt. Die Beschwerdeführer kritisierten, sie habe so die Wählerschaft getäuscht. Das Bundesgericht sieht das anders. Es sei nicht bewiesen, dass Isabel Garcia den Wechsel bereits vor den Wahlen geplant habe. Deshalb dürfe sie im Kantonsrat bleiben. Zwei weitere kurze Meldungen aus der Schweiz. Für die nationalen Abstimmungen vom 8. März hatten die verschiedenen Kampagnen 10,7 Millionen Franken zur Verfügung. Das sagt die eidgenössische Finanzkontrolle. Der Großteil des Geldes, nämlich 7,5 Millionen Franken, wurde bei der SRG-Initiative eingesetzt. Dabei hatten die Gegnerinnen und Gegner der Initiative 5,7 Millionen zur Verfügung, die Jahrkampagne 1,8 Millionen. An Schweizer Flughäfen sind in den ersten drei Monaten des Jahres gut 13 Millionen Menschen an- und abgereist, wie das Bundesamt für Statistik schreibt. Das sind 5% mehr als im ersten Quartal des letzten Jahres. Gleichzeitig ist die Zahl der Starts und Landungen nur leicht gestiegen. Beim Stichwort Schmuckelware denken wohl die wenigsten zuerst an Pommes frites. Doch genau das hat der Schweizer Zoll am Montag sichergestellt, und zwar in Flüe im Kanton Solothurn. Dort haben Zollbeamte fast 2 Tonnen gefrorene Pommes frites in einem ungekühlten Lieferwagen mit Schweizer Kennzeichen entdeckt. Der Fahrer, ein Iraker, sei zuvor aus Frankreich eingereist, teilt der Zoll mit. Man habe die Pommes frites beschlagnahmt und den Fahrer angezeigt. Bereits vor rund 2 Monaten hatte der Zoll einen Iraker mit unverzollten Pommes frites angehalten bei der Autobahnraststätte Pratteln. Neben den Pommes frites wurden damals auch große Mengen Chicken Nuggets, Mayonnaise und Ketchup gefunden. Das Wetter. Es ist sonnig und wird sommerlich warm mit Höchstwerten um 27 Grad. Das waren Nachrichten von Radio SRF, verantwortlich Adrian Huber.
0: SRF Verkehrsinfo von 11.02 Uhr, Stau in der Region Solothurn auf der A1 Richtung Bern zwischen Herkingen und Lutherbach. In der Region Basel auf der A2 Richtung Deutschland zwischen dem Schweizer Halle-Tunnel und Wiese. Dann in der Region Zürich auf der A1 Richtung St. Gallen zwischen Seebach und dem Brütiseller Kreuz. Auf dem Westring Richtung Kubris-Tunnel ab Urdorf Süd. Auf der Nord-Süd-Achse vor dem Gotthardtunnel Richtung Süden 4 Kilometer Stau und eine Wartezeit ab Amsteg von rund 45 Minuten. Und die Einfahrt in Göschenen ist gesperrt.
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0: Geht schon los mit dem Pfingstverkehr, habt viel Geduld und nehmt es easy.
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0: Es ist Freitagnachmittag und die einen oder anderen haben es gemerkt, da tönt etwas anders, so ein bisschen langsamer, ein bisschen vielleicht jünger.
1: Hey Fressi, du schaffst gar nicht mehr da. Außerdem ist noch nicht Nachmittag. Habt ihr ihn erkannt? Der Matthew Schenk, der war mal eine Zeit lang Moderator gewesen, da bei SRF 3, hat dann aber gemerkt, ich komme gar nicht mehr so zum Musik machen, dabei ist das ja meine grosse Liebe. Der Matthias Schenk von Biel, er hat glaube ich also ich weiß gar nicht genau, aber mindestens 3 verschiedene Bands hat er schon. Eine davon ist gerade wieder auf Konzerttour. I

0: Death by Chocolate. Wenn ihr die mal live gesehen, könnt ihr.
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0: Nein, am Lake Life spielen sie nicht. Zu Biel, obwohl sie von Biel sind. Aber zum Line-Up vom Lake Life kommen wir gerade zuerst, wenn ihr ja wissen, wann und wo, dass ihr den Matt und seine Band Death by Chocolate könnt schauen könnt. Schon morgen. Am Halt auf Verlangen, so heisst das Musikfestival über das Pfingstwochenende zu Engelberg. Dort spielen Death by Chocolate morgen Samstagabend. I wanna see this fucker burn. Oder gerade schon heute Abend.

0: Tada Anteportas. Wieso sind eigentlich so viele Musiker auch noch Lehrer? Oder sind Lehrer gewesen, der Matu Schenk auch. Und bei Tada Anteportas sind, glaube ich, alle von der Band Lehrer oder zumindest mal Lehrer gewesen. Vielleicht, weil die Konzerte immer am Wochenende sind, musst du ja unter der Woche auch noch etwas zu tun haben. Tada Anteportas. Sie spielen heute Abend in der Kollerhalle Zug und morgen Abend im Gare de Lyon Zwil. So, und jetzt Lake Life.
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0: Legendary Welshly Arms. Es sind kriegerische Zeiten, auch in Europa. Der russische Angriffskrieg gegen die Ukraine konfrontiert auch uns mehr, als wir es gerne hätten, mit so Fragen wie: Wie gut steht eigentlich die Schweiz militärisch da?
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0: Kriege heute sind hochtechnologisiert. Wer die besseren Waffen hat, hat häufig auch die Oberhand. Der Bund hat darum die ETH Zürich angefragt, ob sie die Schweiz unterstützen können bei der Entwicklung von neuen Waffensystemen. Die ETH hat das zuerst ausgiebig intern besprechen. Kathrin Hiss vom Info 3, heute hat sie aber offiziell Antwort gegeben.
2: Ja, zwei ganze Tage ist der ETH-Rat zusammengesessen und diskutiert, wie das die Hochschule auf die Anfrage reagieren will. Ich nehme es schon vorweg, die ETH hat an einer engen Zusammenarbeit mit dem VBS, dem Schweizer Verteidigungsdepartement, zugestimmt. Sie hat aber ganz klare Bedingungen gestellt, wie das die Kooperation aussehen soll und was das ihre moralischen Grenzen sind. Welche Rolle die ETH bei der Aufrüstung also einnehmen will, dann gehört es am 12. im Info 3.
0: SRF Verkehrsinfo von 11.30 Uhr auf der Nord-Süd-Achse vor dem Gotthardtunnel Richtung Süden. 4 Kilometer Stau und eine Wartezeit ab Amsteg von rund 45 Minuten. Die Einfahrt Köschenen ist gesperrt. Dann Stau in der Region Solothurn auf der A1 Richtung Bern zwischen Herkingen und Wangen an der Aare. In der Region Basel auf der A2 Richtung Deutschland zwischen dem Schweizer Halle-Tunnel und Wiese. Und in der Region Zürich auf dem Westring Richtung Kubristunnel ab Urdorf Süd.

0: Son of a Preacher Man, Dusty Springfield aus dem Jahr 1968. Das schweizerdeutsche Cover von der Sina aus dem Jahr 1994 klingt so.
1: Der Einzige, der mich kann verfehlen, das ist der Sohn vom Vater, der ist gewesen.
0: Der Sohn vom Vater ist es gewesen. Skandal. Im katholischen Wallis haben sie gar keine Freude gehabt an diesem Song, weil ins Schweizerdeutsche übersetzt hat er schon noch ein bisschen mehr Sprengkraft. Dabei hat gar nicht Zina den Song übersetzt, sondern der Polo Hofer-Selig. Und er hat eigentlich zuerst gar nicht willen.
2: Aber heute nicht. Er hat einfach gefunden, schau, das ist eine sympathische Walliserin, die fängt ihre Karriere an. Das ist künstlerischer Selbstmord, bevor das überhaupt schon ein Song oder ein Album ist rausgekommen. Das kann man nicht machen. Der Baptistenprediger, der hat Kinder, aber der katholische Pfarrer, der hat definitiv keine. Was natürlich nicht stimmt, aber im Normalfall. Und so hat man einfach gefunden, in schwarz-katholisch Wallis so einen Song zu platzieren oder zu verpflanzen. Das geht nicht. Er hat es dann gleich gemacht und er hat es einfach so gemacht, wie nur es er kann.
0: Der Sohn vom Pfarrer. Der Song war für Zina 1994 der Durchbruch gewesen. Sie hat bis heute kein einziges Konzert gespielt ohne den Sohn vom Pfarrer. Der Song ist übergross geworden, was auch Zina so nie gedacht hätte, geschweige denn so geplant.
2: Ja, wir haben ihn auch nicht als Single konzipiert. Der hat sich einfach selber seinen Platz gesucht und seinen Weg genommen. Und die Wallis hat wirklich gewartet, bis DRS3 damals noch der Song hat gespielt und ganz viele andere Radios das sind mitgezogen und hat gesagt, okay, jetzt kennen wir fast nicht mehr anders.
0: Und warum reden wir überhaupt über den Sohn vom Pfarrer? Weil der Song sich weiter seinen Weg gesucht. Ihr habt es vielleicht schon mitbekommen. Nach der Walliserin Sina steigt jetzt der Crimer aus dem St. Galler Rital in die Hose und traut sich auch an diesen Song an.
3: Also, was ich am meisten Verbundenheit mit diesem Song spüre, ist, dass da ja eigentlich etwas Verbotenes gemacht wird. Und im Verbotenen hat man immer einen recht grossen Reiz. Und so wie ich mich jetzt als Ostschweizer an den Cover gewagt habe,

0: und eigentlich auch etwas Verbotenes machen, bin ich da natürlich jetzt stark verbunden.
1: Am Crimer sein Cover gibt es heute zwischen 6:30 und 7:00 hier auf SRF 3. Der Sohn vom Pfarrer auf Rheintaler Deutsch im 80s Synthie-Pop-Look im Radio und im Publikum niemand geringeres als Zino persönlich. Sie gibt ihm dann sehr unmittelbares Feedback. Hört ihr heute zwischen 6:30 und 7:00 auf SRF 3. Wir geben uns jetzt das Original von der Zino, wo eben ja natürlich eben auch kein Original ist.

Son of a Preacher Man. Im Original von der Dusty Springfield 1968, da in der Version von der Sina aus dem Jahr 1994, die Version vom Crimer, Jahrgang 2026, gehört ihr dann heute Abend hier auf SRF 3. Und die Sina könnt ihr auch gerade sehen, wenn ihr wollt, morgen Abend dann 10.08 Promi-Special von einer oder eine gegen 100 auf SRF 1 im Fernsehen.

0: «It'll be okay», Shawn Mendes. Und der Nächste hat uns die Walsche gezeigt.
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0: Unsere Austauschband vom Monat Mai aus Genf, Lone Assembly.
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0: Stillness of Heart ist der Lenny Kravitz. Jetzt dann geht Info 3, vorher noch einen kurzen Überblick über den Verkehr. SRF Verkehrsinfo kurz vor 12 auf der Nord-Süd-Achse. Vor dem Gotthardtunnel Richtung Süden 5 Kilometer Stau und eine Wartezeit ab Amsteg von rund 45 Minuten. Die Einfahrt in Göschenen ist gesperrt. Dann Stau in der Region Basel auf der A2 Richtung Deutschland zwischen dem Schweizer Halle-Tunnel und Wiese und in der Region Zürich vor dem Gubristunnel Richtung St. Gallen ab dem Limmataler Kreuz und ab Urdorf Süd.
1: Wird die ETH auch zu einer Rüstungsfabrik? Der Bund hat angefragt, ob die Hochschule beitragen könnte zur Entwicklung von neuen Waffensystemen. Heute hat die ETH ihre Antwort präsentiert. Dann, warum wechselt ein Soldat vom Militär in den Zivildienst? Wir haben nachgefragt bei einem jungen Mann, der jetzt Neophyten bekämpft. Und Italiens Norden ist geprägt von der Industrie. Diese leidet gerade besonders unter der Energiekrise. Ein Augenschein vor Ort. Jetzt im Info 3. Mein Name ist Katrin Hiss. Kriege sind heute hochtechnologisiert. Wer die besseren Waffen hat, hat häufig die Oberhand. Der Bund hat deswegen die ETH angefragt, ob sie die Schweiz unterstützen könnte, zum Beispiel bei der Entwicklung von neuen Drohnen. Heute hat die ETH ihre Antwort auf die Anfrage präsentiert. Wissenschaftsredaktor Christian von Burg, der ETH-Rat hat Ja gesagt zu dieser verstärkten Kooperation. Hat er denn überhaupt eine andere Wahl?
2: Nein, ich meine, die ETH wird finanziert vom Bund. Es ist der Wunsch des Bundesrates, dass die ETH enger mit dem Bundesamt für Rüstung, der Armaswiss, zusammenarbeitet. Da kann die Hochschule nicht grundsätzlich Nein sagen. Wir wollen uns die Finger nicht schmutzig machen. Man kann diese Rüstungskooperation wohl kaum ablehnen. Zumal diese Zusammenarbeit in viel kleinerem Maß ja längst besteht. Aber die ETH hat Vorbehalte und sie hat deshalb Rahmenbedingungen verabschiedet.
1: Sie sagen, die ETH hat Vorbehalte. Wo hat denn der ETH-Rat gesagt, ja, aber?
2: Ja, die ETH behält sich das Recht vor, bestimmte Technologien und deren Anwendungsgebiete auszuschließen. Also sprich, falls in Zukunft eine Anfrage von Armaswiss käme, die sich aus ethischen oder forschungspolitischen Gründen nicht mit den Grundsätzen der ETH vereinbaren ließe, dann nähme sich die Hochschule das Recht, Nein zu sagen. Zudem wird niemand an der ETH gezwungen, für die Rüstung zu arbeiten. Und schließlich soll die militärische Forschung nicht an der ETH selber stattfinden. Die Mitarbeitenden der ETH sollen zu diesem Zweck extern, zum Beispiel direkt bei der Armaswiss arbeiten.
1: Heute hat ja der ETH-Rat seine Stellungnahme präsentiert. Was sagen denn die betroffenen Professorinnen und Professoren dazu?
2: Ja, viele haben bei diesem Thema zwei Herzen in der Brust. Ich konnte mit Roland Siegwart, dem renommierten Robotik- und Drohnenprofessor an der ETH Zürich, sprechen. Er sagt:
3: Meine, grundsätzlich sind die meisten jungen Leute und auch älteren Leute, Forscher, nicht unbedingt so erpicht, im militärischen Bereich Technologien zu entwickeln. Aber die Situation auf der Welt hat sich ein bisschen geändert. Und ich glaube, da ist ein Umdenken, inklusive bei mir, dass man sagt, wenn wir etwas beitragen können, dass die Verteidigungsfähigkeit der Schweiz besser wird, dann sollten wir das tun.
2: Er ist unterdessen sogar einen Schritt weitergegangen. Er hat mit anderen eine Non-Profit-Firma gegründet außerhalb der ETH, die den Technologietransfer von der ETH zur Armaswiss vorantreiben soll.
1: Die ETH und der Bund wollen künftig enger zusammenarbeiten. Das war Wissenschaftsredaktor Christian von Burg. Vielen Dank. Fast 11 Millionen Franken, so viel Geld, ist in den nationalen Abstimmungskampf vom 8. März geflossen. Dominik Brandt.
4: Der Großteil dieses Geldes, nämlich 7,5 Millionen, sind bei der SRG-Initiative eingesetzt worden. Die Gegnerinnen und Gegner der Initiative hatten 5,7 Millionen Franken zur Verfügung, die Ja-Kampagne 1,8 Millionen. Das zeigen die definitiven Zahlen der eidgenössischen Finanzkontrolle. Bei der Klimafonds-Initiative und der Individualbesteuerung war deutlich weniger Geld im Spiel und für die Bargeldinitiative wird keine Kampagne ausgewiesen. Nun zu einer Wahl im Kanton Zürich, die schweizweit für Aufsehen gesorgt hat. Es geht um Kantonsparlamentarierin Isabel Garcia, die kurz nach den Wahlen 2023 die Partei gewechselt hat von der GLP zur FDP. Nun gibt es dazu ein Bundesgerichtsurteil. Das sagt, die Wahl ist trotz des Parteiwechsels gültig. Eine Beschwerde hat das Gericht abgewiesen. Die Beschwerdeführer kritisierten, Isabel Garcia habe mit ihrem Wechsel von der GLP zur FDP so kurz nach der Wahl die Wählerschaft getäuscht. Das Bundesgericht sagt, es sei nicht bewiesen, dass Garcia den Wechsel bereits vor den Wahlen geplant habe. Deshalb dürfe sie im Kantonsrat bleiben.
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1: Am 14. Juni stimmt die Schweiz ab über höhere Hürden für den Zivildienst. Denn der Bundesrat und die Mehrheit des Parlaments wollen den Zivildienst unattraktiver machen, um möglichst viele wehrpflichtige Männer in der Armee zu behalten. Besonders im Fokus sind diejenigen, die erst nach der abgeschlossenen Rekrutenschule in den Zivildienst wechseln. Elian Leiser hat einen jungen Mann getroffen, der diesen späten Wechsel in den Zivildienst gemacht hat.
6: Mit einer Gartenhacke in der Hand läuft Luca über eine feuchte Wiese in der Region Zürich. Er bückt sich alle paar Schritte und reißt ein Kraut aus.
7: Das ist jetzt einjähriger Berufskraut, wo es da überall hat, vor allem da oben hat es auch viel. Also man sieht eigentlich recht gut da die Grenze, wo recht viel Erde ist, da haben wir alles rausgenommen.
6: Zusammen mit vier weiteren Zivis befreit Luca gerade ein naturgeschütztes Biotop von Neophyten, von nicht einheimischen Pflanzen, die sich rasant ausbreiten und einheimische Organismen verdrängen. In dem Biotop gibt es nicht nur eine Vielzahl an Pflanzen, es leben auch schützenswerte Tiere wie die Kreuzkröte oder die Gelbbauchunke. Sie gilt es zu schützen. Es ist Lukas zweiter Einsatz beim Zivildienst.
7: Ich finde, das ist so eine Arbeit, wo ich am Abend so weiss, okay, wir haben das geschafft. Es ist mega kleinräumig, jetzt diese Arbeit. Das sehe ich schon. Fühlt sich einmal schon ein bisschen an wie ein Tropfen heißer Stein. Aber es sind ja recht viele Zivis an dem dran und ich habe auch Freude dabei.
6: Und wenn er es nicht machen würde, müsste die Stadt Zürich jemanden dafür bezahlen. Er sehe den Sinn hinter seinem Zivi-Einsatz, im Gegenteil zu seinem Einsatz im Militär. Dabei habe er sich richtig auf die Rekrutenschule gefreut.
7: Ja, also ich hatte eine Funktion, die mich sehr interessiert hat.
6: Luca war als Gebirgsspezialist eingeteilt.
7: Wo ich eigentlich gedacht habe, dass es mega sinnvoll ist und dass man lässige Sachen dort macht.
6: Er brachte als erfahrener Skilehrer schon einiges an Vorwissen mit. Wie umgehen im Schnee, mit den alpinen Gefahren. Doch das habe im Militär nicht viel gezählt, meint Luca. Die Freude wurde schnell von Ernüchterung abgelöst.
7: Weil wir, glaube mir doch alle recht viel Wissen mitgebracht haben, gebirgstechnisch, und dann du Vorgesetzte hast, die dir dann Befehl geben, die keinen Sinn macht, die gefährlich sind, irgendwo in Lawinenrisikogelände reingehen, wo du nicht wirst wollen gehen, allein.
6: Trotzdem habe er die RS durchgezogen. Aufgeben sei für ihn nicht in Frage gekommen. Weitermachen dann aber auch nicht. Zu sehr habe er mit seinem Gewissen gehadert und den grösseren Nutzen gesucht.
7: Also ich habe für mich keinen Sinn gesehen. Ich habe keinen Sinn gesehen, wo die Bevölkerung in irgendeiner Weise von dem, was ich dort mache und von dem, was dort betrieben wird, profitiert.
6: Und so habe er seine Entscheidung, in den Zivildienst zu wechseln, nicht bereut.
7: Nein, also für mich war die Entscheidung so klar gewesen.
6: Und was, wenn er aber höhere Hürden beim Wechsel gehabt hätte, etwa noch mehr zusätzliche Diensttage hätte absolvieren müssen als Zivi, hätte er dann gehadert?
7: Nein, ich finde das sinnvoll, was ich jetzt mache, und das vorher habe ich sinnlos gefunden.
6: Sagt er und schwingt die Gartenhacke. Die leeren Gartensäcke neben ihm warten darauf, gefüllt zu werden.
1: Das war Lukas persönlicher Erfahrungsbericht. Wir haben weitere Soldaten begleitet, die das Militär anders erlebt haben. Sie finden diese Berichte auf srf.ch/Abstimmungen. Nochmals zu einem Bundesgerichtsurteil. Da geht es um Baupläne der BLS beim Lötschberg-Basistunnel.
4: Das Gericht gibt grünes Licht für einen Installationsplatz der BLS im Steinbruch mit Holz. Gegen das Projekt gewehrt hatte sich die Blausee AG. Sie betreibt unterhalb der Baustelle eine Fischzucht und befürchtet, dass die Baustelle das Grundwasser und die Fischzucht gefährden könnte. Das Bundesgericht hat die Beschwerde abgewiesen. Es sagt, dass das Abfall- und Gewässerschutzrecht nicht verletzt werde. Zu einer Meldung rund um etwas spezielle Schmuggelware. Der Schweizer Zoll hat in Flüe im Kanton Solothurn fast 2 Tonnen gefrorene Pommes frites sichergestellt, in einem ungekühlten Lieferwagen mit Schweizer Kennzeichen. Der Fahrer, ein Iraker, sei zuvor aus Frankreich eingereist, teilt der Zoll mit. Man habe die Pommes frites beschlagnahmt und den Fahrer angezeigt. Bereits vor rund 2 Monaten hatte der Zoll einen Iraker mit unverzollten Pommes frites angehalten, damals bei der Autobahnraststätte Pratteln.
1: Die weltweiten Preise für Diesel, Öl, Gas und Strom sind immer noch hoch. Italien hat vor allem im Norden viel Gewerbe und Industrie, die große Mengen an Energie verbrauchen, etwa für die Produktion von Textilien, Keramik, Medikamenten oder Maschinen. Und je länger die Straße von Hormuz blockiert ist, desto größer wird die Sorge vor einer Rezession. Italien-Korrespondent Franco Battel berichtet aus Venetien.
8: Ein Palazzo im Herzen von Vicenza, einer Stadt im Hinterland Venedigs. Wir sind in den Büros der industriellen Vereinigung, wo sich Maurizio Basso engagiert. Er führt einen Betrieb, der Bestandteile für Autos produziert. Und er klagt.
9: Oggi l'energia costa comunque quasi il doppio rispetto al 2021.
8: Doppelt so viel wie noch vor 5 Jahren kostet die Energie, die er in seiner Fabrik verbrauche. Dieses Problem haben in Italien viele. Vor allem der Strom ist so teuer wie fast nirgendwo sonst in Europa. Das liegt daran, dass Italien viel Strom aus Gas produziert. Steigt der Gaspreis, so steigt auch der Strompreis. Maurizio Basso ist der Chef von knapp 500 Angestellten. Sie produzieren die Mechanik, um Autositze vollautomatisch zu bewegen und bequem auf den jeweiligen Fahrer einzustellen. Ein Produkt für teure Autos, bei dem Bassos Firma europäische Marktführerin ist. Doch es gibt Konkurrenz.
9: La Cina, perché lì siamo davvero a livelli decisamente molto, molto più bassi.
8: In China kostet der Strom 3-mal weniger als in Italien. Für uns ist das ein enormer Wettbewerbsnachteil, klagt Firmenchef Basso. Das italienische Klagelied über die hohen Energiepreise ist berechtigt und seit Jahren zu hören. Längst schon hätte Italiens Politik den Strommix ändern müssen. Mehr Wind- oder Solarenergie. Doch Fehlanzeige, das sonnige Italien produziert nach wie vor viel zu wenig Solarstrom. Warum?
9: L'Italia deve innanzitutto sburocratizzare la gestione.
8: Sburocratizzare. Italien müsse seine Bürokratie abbauen, um Solarpanels oder Windräder unkompliziert zu bewilligen. Die Bürokratie, auch das ein altes Klagelied. Zudem will Italien mit Mini-Reaktoren wieder Atomstrom produzieren. Doch solcher wird frühestens in 10 bis 15 Jahren fließen. Strom sparen oder den Energiemix ändern. Viele Alternativen hat Italien nicht.
1: Gleich gibt's noch die Wetteraussichten nach den Börsendaten von SIX.
4: Der Swiss Market Index liegt im Moment bei 13.493 Punkten plus 0,3%. Der Euro wird zu 91,22 gehandelt, der Dollar zu 78,59. Und das Wetter, sonnig und sommerlich warm heute mit etwa 27 Grad. Morgen gibt's dann rund 29 Grad.
1: Das war Info 3 News und Hintergründe kompakt heute mit Dominik Brand und Katrin Hiss.
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11: 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Geschmuggelte Pommes frites. Sind eigentlich unverzollte Pommes frites fein? Ist ohne Zoll wie ohne Fett und darf ich dann dafür mehr Ketchup drüber tun? Und was ist, wenn das Ketchup auch unverzollt ist? So viele Fragen. Geschmuggelte Pommes frites. Könnte der Titel sein vom nächsten Schweizer Tatort? Geschmuggelte Pommes frites. Und die Sondereinheit ist die Schnitzelpolizei, die Schnippo.
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0: 30 Grad sind angesagt das Wochenende. Spätestens jetzt verstauen wir die Ski und Snowboard und die Schlittschuhe zuhinterst hinten, weil wir brauchen es nicht mehr. Außer wir spielen gerade noch um den WM-Titel im Eishockey, aber das sind ja die wenigsten von uns. Also wenn es jetzt heiss ist, mindestens zwei Eishallen in der Schweiz haben aktuell noch offen. Eine steht in Fribourg, die andere in Zürich.
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La Perla, Rosalia. SRF Verkehrsinfo von 12.31 Uhr im Aargau auf der A1 Richtung Zürich. Stau ab Birfeld wegen eines Unfalls bei Neuenhof. Dann Stau in der Region Zürich auf dem Westring Richtung Kubristunnel ab Urdorf Süd. In der Region Basel auf der A2 Richtung Deutschland zwischen dem Schweizer Halle-Tunnel und Wiese. Und auf der Nord-Süd-Achse vor dem Gotthardtunnel Richtung Süden 5 Kilometer Stau und eine Wartezeit ab Amsteg von rund 45 Minuten. Das Astra empfiehlt als Alternative über die A13 via San Bernardino-Tunnel zu fahren und/weil die Einfahrt in Göschenen ist gesperrt.

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1: 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Die Legosteine, die draufstehst, Nacht, wenn du aufs WC musst und das Licht nicht anstellen willst, weil du ja nicht zu fest verwachen willst. Weißt du, Liam, in meinem Alter schlaft man nicht mehr durch die Blase. Steh du mal barfuß auf so einen Legostein, Liam. 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

0: Time to Shine. Bastian Baker. Das gibt auch für unsere Meteorologinnen und Meteorologen ein gemütliches Pfingstwochenende.
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0: Liege ich komplett falsch, lieber Roman Brogli, wenn ich sage, dass es doch auch schon schwieriger war, das Wetter vorauszusagen?
2: Es war schon schwieriger, weil im Moment haben wir wirklich sonniges Wetter mit ein paar Quellwolken über den Bergen und das bleibt auch heute am Nachmittag so. Und auch morgen am Samstag ist es sonnig mit ein paar Quellwolken über den Bergen und am Sonntag ist es auch sonnig und am Montag ist es auch sonnig und am Dienstag ist es auch sonnig, am Mittwoch auch und nachher wahrscheinlich auch noch, aber dann wird es ein bisschen unsicher.
0: Wo man könnte noch ein bisschen nachfragen und ein bisschen schrauben, ist die Temperatur. Die verändern sich leicht.
2: Ja, ein bisschen. Heute haben wir mal noch so 27 Grad im Mittelland, also zum Beispiel Olt oder Solothurn. Und es wird sogar noch wärmer bis heiß. Morgen sind wir dann eher so bei 29 Grad und ab dem Sonntag dann bei etwa 30 Grad. Also Badewetter, wenn dann das Wasser sich richtig genug aufgewärmt hat.
0: Ja! Heiß!
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1: Ein herzhaftes Parapapa für all die, die wach geschüttelt werden müssen, die vielleicht im Foodkoma sind an dem letzten Arbeitstag der Woche für viele, so kurz vor dem verlängerten Pfingstwochenende. Und falls Parapapa nicht langt, ich hätte noch Stromgitarre. Vielleicht hilft die.

0: Road to Ruin, Foo Fighters, SRF 3.
1: Die Nachrichten von SRF um 13 Uhr mit Mario Sturni. Bei modernen Kriegen geht es nicht mehr allein um Panzerstärke oder die Anzahl Soldaten auf dem Schlachtfeld. Längst sind Kriege hochtechnologisiert und so spielen etwa in der Ukraine Drohnen eine große Rolle. Der Bund will deshalb das Know-how der Schweizer Hochschulen anzapfen, konkret der beiden eidgenössisch-technischen Hochschulen und der anderen Institutionen im ETH-Bereich. Sie sollen mit dem Bundesamt für Rüstung, Armaswiss, zusammenarbeiten. Das oberste Führungsorgan der ETH-Rat ist zwar grundsätzlich damit einverstanden, wie er heute sagte, allerdings es ist ein Ja-Aber, wie Wissenschaftsredaktor Christian von Burg erklärt.
2: Ja, die ETH behält sich das Recht vor, bestimmte Technologien und deren Anwendungsgebiete auszuschließen. Sprich, falls in Zukunft eine Anfrage von Armaswiss käme, die sich aus ethischen Gründen zum Beispiel nicht mit den Grundsätzen der ETH vereinbaren ließe, dann nehme sich die Hochschule das Recht, Nein zu sagen. Zudem wird niemand an der ETH gezwungen, für die Rüstung zu arbeiten. Das bleibe freiwillig, schreibt der ETH-Rat in seiner Mitteilung.
1: Im Rahmen der gemeinsamen Sicherheitsforschung lancieren der ETH-Bereich und das Bundesamt für Rüstung nun ein Programm mit zunächst 8 Projekten, etwa zur Drohnenabwehr und alternativen Navigationssystemen. Dafür stellt der Bund insgesamt 2 Millionen Franken zur Verfügung. 2 Meldungen vom Bundesgericht. Es hat die Wahl der Zürcher Kantonsparlamentarierin Isabel Garcia für gültig erklärt und eine Beschwerde abgewiesen. Garcia hatte kurz nach ihrer Wahl 2023 von der GLP zur FDP gewechselt, was ihr den Vorwurf der Täuschung einbrachte. Laut Gericht ist jedoch nicht bewiesen, dass sie den Parteiwechsel bereits vor der Wahl geplant hatte. Und rund um Bauarbeiten beim Lötschberg-Basistunnel hat das Bundesgericht grünes Licht für einen Installationsplatz in Mitholz gegeben. Eine Beschwerde der Blausee AG wurde abgewiesen. Diese macht sich Sorgen wegen möglicher Auswirkungen auf ihre Fischzucht. Laut Bundesgericht werden aber Abfall- und Gewässerschutzrecht durch das Projekt nicht verletzt. Und dann noch eine Meldung vom Fußball aus der englischen Premier League. Der spanische Trainer Pep Guardiola verlässt Manchester City am Ende der Saison. Das teilt der Verein selber mit. Guardiola ist seit rund 10 Jahren Trainer von Manchester City. Er gewann mit dem Club 20 Titel, darunter 6-mal die Meisterschaft in der Premier League und 1-mal die Champions League. Dann noch die Wetteraussichten. Es ist sonnig und auch sommerlich warm heute mit Höchstwerten um 27 Grad. Morgen wird es noch etwas wärmer mit bis zu 29 Grad. Das waren die Nachrichten von Radio SRF, verantwortlich Adrian Huber.
3: SRF Verkehrsinfo von 13.03 Uhr im Aargau auf der A1 Richtung Zürich. Stau ab Birfeld wegen eines Unfalls bei Neuenhof. Dann Stau in der Region Zürich auf dem Westring Richtung Gubristunnel ab Urdorf Süd. Auf der A1 Richtung Zürich ab Baltenswil. In der Region Basel auf der A2 Richtung Deutschland zwischen dem Schweizer Halle-Tunnel und Wiese. Auf der Nord-Süd-Achse vor dem Gotthardtunnel Richtung Süden 5 km Stau und eine Wartezeit ab Amsteg von rund 45 Minuten. Die Einfahrt Köschenen ist gesperrt. Das Astra empfiehlt als Alternative über die A13 via San Bernardino-Tunnel zu fahren.
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3: Pep Guardiola, Fußballtrainer Gott, hört auf bei Manchester City. Was hat der nicht schon alles erlebt in seiner Karriere? Der Pep, was kann da jetzt noch kommen? Ist ja nur noch mehr vom Gleichen. Außer vielleicht der FC Thun sucht noch einen Trainer.
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3: So einmal auswärts zu Vaduz, das fehlt ihm, glaube ich, noch.
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0: In the Stars, der neue von den Stones. Bis oben voll. Bis oben. Das kennt ihr vielleicht vom Grümpi. Wieder bis oben voll, der Heinz. Und dann aber wieder aufs Spielfeld so. Das kann durchaus auch ein Konzept sein für einen Wettkampf. Die Enhanced Games funktionieren genauso, alle bis oben voll. Nicht mit Bier, mit Doping. So eine Art Doping-Olympia. Drei Disziplinen, Schwimmen, Leichtathletik und Gewichtheben. Leistungssteigernde Substanzen sind ausdrücklich erlaubt. Eine riesen Show übermorgen am Sonntag in Las Vegas, wo schon mit dabei 40 Athleten und Athletinnen, zum Teil Weltmeister. Wir haben mit dem Ernst König über das Event geredet. Der Ernst König ist Direktor von Swiss Sport Integrity, also der oberste Dopingjäger der Schweiz. Nicht ganz überraschend findet er die Dopingspiele, die Enhanced Games, gelinde gesagt, ein Seich.
1: Ja, also wir finden natürlich die Spiel ganz eine gefährliche Schnapsidee. Da gibt es keine andere Art, das zu sagen. Da stellt man die Gesundheit von der Athletinnen und Athleten auf das Spiel und am Schluss nachher mit der Kommunikation von diesen Ungefährlichkeit oder sendet man ein ganz gefährliches Signal auch an die Jugendlichen und Kinder.
0: Dann schauen wir doch mal ein bisschen genauer. Was, warum gefährlich ist an diesem Wettkampf, wo Doping darf sein?
1: Ja, also der Umgang mit Dopingsubstanzen kann ganz gravierende gesundheitliche Konsequenzen haben. Und die Organisatoren, die rühmen sich ja, dass sie da medizinische Betreuung gewährleisten. Das mag vielleicht sogar sein während diesem Spiel. Ich wage stark zu bezweifeln, dass da die medizinische Betreuung dann auch nach diesem Spiel noch wird weitergehen. Das ist mal das Erste. Und das Zweite ist Signalwirkung. Und das ist für mich das Hauptargument, warum dass man die Spielnummer kann ablehnen kann. So ein bisschen die Aussendung von der Botschaft, dass man einfach, ja, man kann da völlig ohne Risiko kann man, Dopingsubstanzen zu Hilfe nehmen und dann kann man dann die eigene sportliche Leistung signifikant steigern. Das ist ein unheimlich gefährliches Signal. Insbesondere auch für Kinder und Jugendliche, weil geht nicht. Die Substanzen, das sehen wir in unserer Tätigkeit jeden Tag, oder? Da werden Substanzen über das Internet bestellt, die nicht getestet sind, wo man keine Ahnung hat, was dort drinnen ist. Und vor allem haben die Leute, die es nachher bestellen, die haben eben genau die medizinische Betreuung nicht. Und darum setzen sich die mit dem Konsum von diesen Substanzen ein sehr, sehr hohes Risiko aus.
0: Was sind das für Substanzen, die da vor allem zum Einsatz kommen?
1: Also ganz im Detail kommunizieren die Organisatoren das nicht. Aber wenn ihr dort auf die Webseite geht, dann sieht man ganz deutlich, und das hat der Präsident von diesen Enhanced Games auch so selber gesagt, das ist eine Pharmafirma, das ist kein Sportveranstalter, das ist eine Pharmafirma, die mit dem Sport als Marketing-Vehikel ihre eigenen Produkte vermarkten. Nichts anderes.
0: Hinter diesen Enhanced Games steht Aaron D'Souza. Das ist ein australischer Milliardär. Finanziert wird die Geschichte unter anderem vom Tech-Bro und Trump-Buddy Peter Thiel und vom Donald Trump Jr. Gäbe es den Ballsaal vom Weissen Haus schon, wahrscheinlich wäre ein Event dort. Aber sie haben eine eigene Wettkampfhalle gebaut für die aufgepumpten Games vor 2500 glattenen Gästen. Preisgeld 25 Millionen Dollar. Und am Schluss spielen die Killers ein Konzert. ist ein bisschen wie Gladiatorenkämpfe im Alter Rom. Haben wir die nicht mal abgeschafft? Let's go, girls.

I got a feeling. Ich habe so ein Gefühl, dass jetzt vielleicht fast Zeit ist für Verkehrsnachrichten. SRF Verkehrsinfo von 13.30 Uhr in der Region Basel auf der A2 Richtung Deutschland. Stau zwischen dem Schweizer Halletunnel und Wiese wegen eines Pannenfahrzeugs. Dann Stau im Aargau auf der A1 Richtung Zürich zwischen Baden-West und Neuenhof. Und in der Region Zürich auf dem Westring Richtung Gubristunnel ab Urdorf Süd. Auf der A1 Richtung Zürich noch ab Baltenswil. Dann auf der Nord-Süd-Achse vor dem Gotthardtunnel Richtung Süden 5 Kilometer Stau und eine Wartezeit ab Amsteg von rund 45 Minuten. Das Astra empfiehlt als Alternative über die A13 via San Bernardino-Tunnel zu fahren. Und die Einfahrt in Köschenen, die ist gesperrt. Und jetzt Schnurrgige! Nein, ich habe es fröhlicher gemeint. Schon gut, aber so breitig. Mundharmonika geht auch fröhlicher. Etwa so. Pitbull

0: Freitag, bester Tag der Woche, auch weil alle ihre neuen Songs am Freitag rausgeben. Heute zum Beispiel The Cure.
1: Drei Kleid.
0: Nein, aber es war The Cure ganz neu, nicht die Band. Ein Song, der The Cure heisst, von der Olivia Rodrigo, das ist die.

0: Olivia Rodrigo, von ihr kommt heute ein neuer Song raus mit dem Namen «The Cure». Und Momolt Bands, The Cure hat schon etwas damit zu tun. Liebe Gisela Feutz, was denn?
1: Ja, Olivia Rodrigo ist offenbar grosser Fan von The Cure. Also sie hat die Intis schon mehrfach in Superlativen von The Cure geredet. Sie sind ihre Lieblingssongs und Robert Smith, der Sänger von The Cure, sie ist der grösste Songwriter, den England je gesehen hat. Und in diesem Songausschnitt, den wir vorhin gehört haben, «Drop Dead», in diesem Song ist sogar eine Anspielung drin auf einen Cure-Song. Also sie singt dort «You know all the words», to Just Like Heaven. Und Just Like Heaven ist natürlich ein Cure-Überhit.
0: Olivia Rodrigo, also Fan von der Cure. Mm-hmm. Gott, wer nicht? Wer ist nicht Fan von der Cure?
1: Also ich definitiv auch. Aber in dem Fall ist es natürlich auch andersrum. Also der Robert Smith ist offenbar auch Fan von ihr. Sie ist letztes Jahr bei Glastonbury auftreten. Und wer steht plötzlich auf der Bühne und singt zwei Songs? Der Robert Smith. Und er hat die Interviews auch schon gesagt, ja, sie seien schon zusammen im Studio gewesen. Also vielleicht kommt da irgendwann schon mal eine Zusammenarbeit. Und offenbar tun sie auch zusammen telefonieren. Also der Robert Smith hat gesagt, sie tun regelmässig über Mode austauschen am Telefon.
0: Okay, über Mode. Der Robert Smith und Olivia Rodrigo. Mhm. Überraschende Kombo. Das sind schon inner, auch musikalisch zwei schon sehr verschiedene Welten.
1: Ja, absolut. Sagt auch Robert Smith selber. Er hat gesagt im Interview, also die Songs von der Olivia Rodrigo sind jetzt nicht unbedingt auf seine demografische Gruppe ausgerichtet, aber es sind so gute Songs, da können wir gar nicht anders, als sich drin zu verlieben. Und als ich heute ihren neuen Song habe gehört, «The Cure», habe ich wirklich gefunden, yes, ich verstehe es. Und ich meine, ich bin auch Team The Cure. Also ich bin ein Hardcore Cure

0: Fan, aber das ist ein richtig guter Popsong.
1: Also eher ältere, weise Menschen meint er mit seiner...
0: Wahrscheinlich, ja.
1: Hat denn der Song, der neue Song von Olivia Rodrigo, hat der irgendetwas mit der Cure zu tun?
0: Inhaltlich überhaupt nicht. Es ist wirklich nur der Titel. Und das ist natürlich dann gleich auch wieder clever gemacht, gell? Medientechnisch. Also die Anspielung auf The Cure und der Flirt über Genregrenzen hinweg. Aber hey, solange solche Songs dabei rauskommen, that's fine with me.
1: Sollen wir?
0: Ja, unbedingt.
1: Das ist er, Olivia Rodrigo. Ganz neu The Cure.

0: ganz neu The Cure. Also der Song, wo so heisst, von der Olivia Rodrigo. Ist natürlich mega fies für all die Cure-Fans, die jetzt das Gefühl haben, ah, jetzt kommt dann The Cure. Und dann ist zwar The Cure gekommen, aber nicht The Cure, sondern die Olivia Rodrigo. Ja, sorry, gell?
1: Ah, schau jetzt!

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0: Musik aus der Meisterstadt, das sind Civilian aus Thun. Liebe Grüße. Grüße. Aus Barrage City. Meinerseits.
1: Die Nachrichten von SRF um 2 mit Dominik Brandt. Beim Thema Kriegsführung will der Bund mit den Schweizer Hochschulen zusammenarbeiten. Diese finden das in Ordnung, wollen aber ein Mitspracherecht. Ein türkisches Gericht setzt den Chef der größten Oppositionspartei ab. Diese will sich nun dagegen wehren. Das Wetter sonnig und sommerlich warm. Heute 27, morgen 29 Grad. Der Bund will das Know-how der Schweizer Hochschulen im Bereich der Kriegsführung und der Verteidigung anzapfen. Konkret jenes Wissen, das die eidgenössisch-technischen Hochschulen und andere Schulen im ETH-Bereich haben. Im Rahmen der gemeinsamen Sicherheitsforschung lancieren diese Institutionen und das Bundesamt für Rüstung nun ein Programm. Das oberste Führungsorgan, der ETH-Rat, ist mit dieser Zusammenarbeit grundsätzlich einverstanden, wie er heute sagte. Allerdings unter Vorbehalten. So sollen Anfragen etwa aus ethischen Gründen abgelehnt werden können und die Mitarbeit an Rüstungsprojekten bleibt freiwillig. Wissenschaftsredaktor Christian von Burg sagt:
2: Die Forschung, die militärischen Zwecken dient, die soll extern gemacht werden. Also ETH-Forschende wechseln zum Beispiel an Standorte der Armaswiss und arbeiten dort vor Ort. Auch die Finanzierung dieser zusätzlichen Aufwendungen soll durch zusätzliche Gelder außerhalb des bestehenden Globalbudgets der ETH stattfinden. Aber ja, es stellt sich natürlich die Frage, wie scharf sich diese Trennung von militärischer und nicht-militärischer Forschung wirklich machen lässt. Viel Wissen und viele Produkte lassen sich ja so oder so einsetzen.
1: Das Programm von Bund und Schulen im ETH-Bereich startet mit 8 Projekten etwa zu Drohnenabwehr und alternativen Navigationssystemen. Dafür stellt der Bund insgesamt 2 Millionen Franken zur Verfügung. Bei der Abstimmung über das neue Vertragspaket zwischen der Schweiz und der EU sollen das Volk und die Stände zwingend das letzte Wort haben. Nach der Ständeratskommission fordert nun auch die Staatspolitische Kommission des Nationalrates, die bilateralen 3 über eine Verfassungsänderung zu regeln. Für eine solche Verfassungsänderung wäre dann zwingend auch ein Ständemir nötig. Das Vertragspaket hat laut den Kommissionen eine so große Bedeutung, dass dieser Weg rechtlich nötig sei. Die Vorlage für die Verfassungsänderung soll im Herbst dem Ständerat vorgelegt werden. Der Gurzli-Produzent Kambli stellt seine Führung neu auf. Grund ist, dass sich das Ehepaar Danja und Nils Kambli getrennt hat. Nils Kambli, bisher Geschäftsführer und Vizepräsident des Verwaltungsrates, werde sich beruflich neu orientieren, schreibt das Unternehmen. Danja Kambli, sie ist die Urenkelin des Gründers, werde das Unternehmen neu alleine führen. Kambli hat über 500 Angestellte und macht rund 200 Millionen Franken Umsatz pro Jahr. Zwei Meldungen aus der Schweiz in Kurzform. Im Zusammenhang mit dem Medizinskandal am Universitätsspital Zürich sind bei der Staatsanwaltschaft bisher 10 Meldungen eingegangen wegen nicht erwarteter Todesfälle. Die Meldungen stammten vom Universitätsspital selbst, wie die Zürcher Staatsanwaltschaft mitteilt. Seit Anfang Woche ist bekannt, dass sich 4 Staatsanwältinnen und Staatsanwälte nun um diese Fälle kümmern werden. Die Stadt Zug erhebt zum ersten Mal flächendeckend die Mietpreise auf ihrem Gebiet. In den Monaten Mai und Juni werden die Daten von insgesamt 14.500 Wohnungen und 2.700 Gebäuden erfasst. Ziel sei es, eine repräsentative Datengrundlage für den Mietwohnungsmarkt zu schaffen, wie die Stadt Zug mitteilt. Der Mietwohnungsmarkt in Zug ist angespannt, die Mieten sind höher als im Schweizer Durchschnitt und es gibt nur wenige leere Wohnungen. Die größte Oppositionspartei der Türkei, die CHP, wehrt sich gegen ihre gerichtlich verordnete Absetzung ihres Parteichefs Özgür Özel. Die Parteiführung bezeichnete das Urteil als Justizputsch. Die CHP hat den Entscheid unter anderem beim obersten Wahlausschuss angefochten, da nur dieser das Recht habe, einen Parteitag zu annullieren. Ein anderes Gericht in Ankara hat einen ersten Einspruch der CHP bereits abgewiesen. Parteichef Özel kündigte an, bis auf weiteres Tag und Nacht in der Parteizentrale in Ankara zu bleiben. Das Urteil hat auch die Finanzmärkte in Unruhe versetzt. Die türkische Lira stürzte zeitweise auf ein Rekordtief ab. Eine Meldung vom Fußball aus der englischen Premier League. Der spanische Trainer Pep Guardiola verlässt Manchester City nach dieser Saison. Das teilt der Verein mit. Guardiola ist seit rund 10 Jahren Trainer von Manchester City. Er gewann mit dem Club 20 Titel, darunter 6-mal die englische Meisterschaft und 1-mal die Champions League. Zu den Börsendaten von SIX. Der Swiss Market Index liegt im Moment bei 13.466 Punkten plus 0,1%. Der Euro wird zu 91,16 Rappen gehandelt, der Dollar zu 78,64 Rappen. Und das Wetter heute und morgen ist es den ganzen Tag sonnig und es ist sommerlich warm. Heute gibt es etwa 27, morgen rund 29 Grad. Das waren Nachrichten von Radio SRF, verantwortlich Patrick Seiler.
0: SRF Verkehrsinfo von 14.05 Uhr in der Region Basel auf der A2 Richtung Deutschland. Stau zwischen der Verzweigung Augst und Basel-Wettstein wegen eines Pannenfahrzeugs. Dann Stau in der Region Zürich vor dem Gubristunnel Richtung St. Gallen ab Dietikon und ab Urdorf Süd. Auf der A1 Richtung Zürich ab Baltenswil. In der Region Solothurn auf der A1 Richtung Bern zwischen Kunzgen Nord und Önsingen. Und auf der Nord-Süd-Achse vor dem Gotthardtunnel Richtung Süden 5 Kilometer Stau und eine Wartezeit ab Amsteg von rund 45 Minuten. Die Einfahrt in Göschenen ist gesperrt. Das Astra empfiehlt als Alternative über die A13 via San Bernardino-Tunnel zu fahren.
3: 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Tom Giesler, am Freitag. Was nachher kommt, ist Wochenende.
0: Ja, und zwar ein langes. Neu ist es für viele nicht ganz so weit, aber auf der Zielgerade brechen wir jetzt nicht noch zusammen, oder? Eben! Noch ein bisschen beissen! 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

Ein Tunnel macht man ja meistens dort, wo es mega Sinn macht, weil sonst der Weg viel, viel weiter wäre. Und wenn du dann das Tunnel nicht kannst brauchen kannst, weil es zu ist, ist immer ein bisschen blöd. Es ist nicht der Gotthard, aber es ist trotzdem blöd. SRF, eine aktuelle Verkehrsinfo von 14.10 Uhr in der Region Basel. Auf der A2 ist der Schwarzwaldtunnel in beiden Richtungen wegen technischer Probleme gesperrt.

Birds of a Feather, das ist Billie Eilish. Und ich glaube, wir sind uns einig, dass das Wetter so tut, wie es gerade tut. Dass vor uns ein verlängertes Pfingstwochenende liegt und dass das für die meisten schon gleich anfängt und dass der Mario Toriani euch bis dort mitnimmt, das ist doch alles irgendwie wunderbar. Macht das Beste daraus, sind lieb zueinander und sind nicht allzu fest traurig, dass Aarau wieder nicht aufgestiegen ist. Die nächste Barrage kommt bestimmt.

0: 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Freitag Nachmittag, SRF Verkehrsinformation von 14.30 Uhr. In der Region Basel auf der A2 ist der Schwarzwaldtunnel in Richtung Luzern wegen technischen Problemen gesperrt. Dadurch Stau ab dem Grenzübergang Basel-Weil sowie auf der A3 Richtung Zürich ab Basel-Kannenfeld. Dann in der Gegenrichtung ist der Tunnel wieder offen, jedoch Stau ab der Verzweigung Augst. Dann im Aargau auf der A1 Richtung Zürich, Stau zwischen Meggenwil und der Verzweigung Birfeld, dort wegen eines Unfalls. Dann Stau in der Region Zürich vor dem Gobristunnel Richtung St. Gallen ab Dietikon und ab Urdorf Süd, auf der A1 Richtung Zürich ab Baltenswil und in der Region Solothurn auf der A1 Richtung Bern zwischen Gunsgen Nord und Niederbipp sowie in der Gegenrichtung zwischen Kriegstetten und Niederbipp stockend. Und auf der Nord-Süd-Achse vor dem Gotthardtunnel Richtung Süden 5 km Stau und eine Wartezeit ab Amsteg von rund 45 Minuten. Die Einfahrt in Göschenen ist gesperrt. Das Astra empfiehlt als Alternative über die A13 via San Bernardino zu fahren.
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0: Okay, gut, es ist vielleicht nicht der Moment, wo man schon wieder an Ausgang in einem Haus, in einem Keller, in einem Club denkt, aber unter uns Lebenserfahrenen, es kommen ja wieder frischere Tage, das wissen wir. Oder es kommt vor allem der Moment, wo ein gut gekühlter Clubsaal willkommen ist. Wir sorgen dafür, dass ihr frische Pointe von frischen Talenten entdeckt an der SRF 3 Comedy Talent Stage. Tickets in dieser Halbstunde hier bei mir. Aber zuerst mal noch der Groove für den locker Freitag mit dem 50 Cent. Schönen Nachmittag.
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0: Soul Pop aus dem Kanton Zürich von der Elena Fluri, Winter Soldier, Freitagnachmittag. 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
0: Geht's nur hier bei uns im Schweizer Radio. Der Matthias Bühler von der SRF 3 Redaktion. Bei mir zuerst mal Agenda auf.
2: Agenda auf, du mal schnell reinschauen. 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Juni, Zürich, Comedy Haus.
0: Wer die Woche SRF 3 gelost hat, hat sich vielleicht das Datum schon notiert. Thema dort am 2. Juni, jung und lustig.
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0: Und das heisst live mit dabei sein, live erleben, wie sich junge Talente auf die Bühne rausgetrauen.

0: Ja. Wir 079 308 33 33. Wer richtig tippt, hat eine Chance auf die Tickets. Wir geben nachher noch schnell zwei Varianten, was könnte unter dem Pipeston stecken. Also, hier ist der Valerian.
1: Also, in meinem Bett kann man nur ganz normalen, einfachen, simplen Schlaf machen. Aber in meinem Bett schläfst du mit niemandem. Da bräuchtest du mindestens ein Bett Level 3. Werden noch.
0: Was ist Bett Level 3? Was steckt unter dem Pipeston, der die Pointe vollkommen macht? A.
2: Super Bettwäsche.
0: B.
2: Ein Wasserbett.
0: Eins von beiden ist richtig. A oder B. 079 308 33 33. Dann picken wir jemanden raus mit der richtigen Lösung und schicken euch und der Begleitung am 2. Juni auf Zürich ins Comedy House.

0: für Songs, die tönen, wie uns der Schnabel gewachsen ist. 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
1: Der Manilio von Solothurn, Schall und Rauch. Kanton Solothurn, da sind wir schon mal richtig. Solothurn, in diesem Kanton gibt es Gosliwil. Das ist so ein kleines, mehr Wieler im Solothurnischen. Von der kommt der amtierende SRF3 Best Comedy Talent Gewinner. Letztes Jahr hat er den Jahresbiss gewonnen. Von dort kommt der Valerian Mole und er ist unterdessen ausgezogen von Gosliwil auf Solothurn. Hat dort eine erste Wohnung und von dem gibt es zu hören bei ihm auf der Bühne.
2: Also in meinem Bett kann man nur ganz normalen, einfachen, simplen Schlaf machen. Aber in meinem Bett schläfst du mit niemandem. Da bräuchte ich mindestens ein Bett Level 3. Werde noch.
1: Der Valerian Molle hat also letztes Jahr nicht nur den Preis geholt, sondern unterdessen eine eigene Wohnung. Matthias, wer weiss, was Bett Level 3 ist?
3: Der kann am 2. Juni, am Dienstag, wenn wir neue Comedy Talents suchen, an der SRF 3 Comedy Talent Stage live dabei sein. Das ist ein Abend mit 6 Newcomerinnen und Newcomern und eben auch mit dem amtierenden Meister sozusagen, Valerian Molle auf der Bühne.
1: Zwei Varianten haben wir gegeben.
3: A wäre saubere Bettwäsche.
1: Oder B?
3: Ein Wasserbett.
1: Ich frage Karin Neuwart von Luzern. Guten Tag, Karin.
4: Ja, hallo zusammen.
1: Was ist die grosse Sorge von Valerian? Was ist Bett Level 3, A oder B?
4: Wir haben das Gefühl, A, saubere Bettwäsche.
2: Also in meinem Bett kann man nur ganz normalen, einfachen, simplen Schlaf machen. Aber in meinem Bett schläfst du mit niemandem. Da bräuchte ich mindestens ein Bett Level 3. Werden noch saubere Bettwäsche.
1: Ja, natürlich, Karin. Sehr, sehr schön. Karin, deine erste Wohnung liegt schon ein bisschen länger zurück. Wie war es mit der Bettwäsche damals?
4: Hey, ich war eigentlich sehr seriös. Ist das Erste, was sehr wichtig schon beigebracht wird von deiner Mami? Von dem her, ja, mal, habe ich schon gut eingehalten.
1: Gut, das ist mehr ein Bubenzeug, habe ich das Gefühl, mit dieser Bettwäsche. Es ist eben so, es ist ein Phänomen. Solange man allein wohnt, wird die Bettwäsche nicht so schnell dreckig.
4: Ja. Und ihr Kinder wird es sehr dreckig.
1: Dann definitiv. Und irgendwie gibt es die Zwischenphase, wo es dir wichtig ist, dass der Bettwäsche wechselst. Der Valerian ist noch nicht so weit. Aber was wir wissen, du bist so weit und gehst mit deinem Sohn, der dir gesagt hat, zum Anrufen, gehst am 2. Juni ins Comedy House. Selbstverständlich. Geht die neuesten Talents hören.
4: Sehr cool. Wir haben mega Freude. Danke für
5: Malen. Danke.
1: Bitte gerne. Und der Sohn hat schon etwas mitgenommen fürs Leben. Wenn er dann mal auszieht, manchmal ein bisschen auf die Bettwäsche schauen.
5: Aha.
1: Also, dir beide, Karin. Aha. Und genau, ja, gar nicht, mit wem haben wir eigentlich er hinten dran?
5: Mit Noah.
1: Noah, immer Bettwäsche wechseln, dann kommt's gut. Tschüss zusammen.
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1: 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Viel hat es nicht, der Club ist nicht riesig und die Plätze sind begehrt, um neue Comedy-Talent zu entdecken. Am 2. Juni hören oder bei uns online vorbeischauen. Hier ist der Harry Styles. Das ist American Girl.

0: Stimme mit vielen Talenten, schreibt gerne für andere, aber auch für sich selber. Aktuelles von der Dana kommt ursprünglich von Biel, Träger vom Gütesiegel SRF 3 Best Talent seit dem 22. Ihre aktuelle heisst Blind Silent. Freitag, jetzt gibt's Neues, das ist SRF 3.
1: Die Nachrichten von SRF vom 3 mit Dominik Brandt. Nationalrätin Greta Gysin ist neue Fraktionschefin der Grünen im eidgenössischen Parlament. Die Fraktionsversammlung der Grünen hat die Tessinerin zur Nachfolgerin von Aline Trede gewählt. Diese ist neu in der Berner Kantonsregierung. Gysin war die einzige Kandidatin. Die 42-jährige Tessinerin sieht sich als die richtige Person, um parteiübergreifend zusammenzuarbeiten.
2: Weil ich eben diese Fähigkeit habe, mit Leuten zu sprechen, die nicht meine politische Vision haben. Ich bin sehr offen, ich gehe offen auf Menschen zu. Ich werde auch akzeptiert von anderen Parteien und anderen Personen aus anderen Parteien. Und deshalb, ich denke, das ist die Grundvoraussetzung dafür. Wie erfolgreich ich dabei sein werde, das werden wir sehen.
1: Sagt Greta Gysin, die neue Fraktionschefin der Grünen im Bundeshaus. Die unabhängige Beschwerdeinstanz für Radio und Fernsehen UBI hat in ihrer letzten Sitzung zwei Fälle behandelt, die Radio SRF betreffen. Eine Beschwerde gegen die Sendung Treffpunkt auf Radio SRF 1 hieß die UBI gut. Darin wurde eine SRF-Wissenschaftsjournalistin zur Covid-Impfung in der Schweiz interviewt. Die UBI teilt die Ansicht des Beschwerdeführers, wonach die Sendung nicht sachgerecht gewesen sei. Ohne eine kritische Einordnung sei hier ein einseitig positives Gesamtbild von mRNA-Impfstoffen vermittelt worden. Eine Beschwerde gegen die Sendung Tagesgespräch, ebenfalls auf Radio SRF 1 mit Impfchef Christoph Berger, hat die UBI jedoch einstimmig abgelehnt. Die UBI lobte explizit das kritische Nachfragen der, Zitat, gut vorbereiteten Moderatorin. Das Ebola-Virus breitet sich im zentralafrikanischen Kongo-Kinshasa weiter aus und das mit hohem Tempo. Das sagt der Chef der Weltgesundheitsorganisation Tedros Ghebreyesus. Mittlerweile dürften über 170 Menschen an den Folgen gestorben sein. Man rechne mit über 750 Infektionen. Labor bestätigt, seien bislang 82 Infektionen, so Ghebreyesus.
3: The Ebola outbreak in the Democratic Republic of the Congo is spreading rapidly. We are now revising our risk assessment to very high at the national level.
1: Die Weltgesundheitsorganisation beurteile das Risiko für Kongo-Kinshasa mittlerweile als sehr hoch. Das weltweite Risiko allerdings schätzt die Weltgesundheitsorganisation weiter als tief ein. Ein mit Ebola infizierter US-Amerikaner ist nach Deutschland gebracht worden für die Behandlung. Er sei geschwächt, müsse jedoch nicht intensivmedizinisch versorgt werden, teilt das deutsche Spital mit. Und das Wetter, es ist sonnig und sommerlich warm, heute mit etwa 27, morgen mit rund 29 Grad. Das waren Nachrichten von Radio SRF. Verantwortlich Patrick Seiler.
0: SRF-Verkehrsinformation von 15.03 Uhr. In der Region Basel auf der A2 ist der Schwarzwaldtunnel in Richtung Luzern wieder offen. Jedoch weiterhin Stau ab dem Grenzübergang Basel-Weil sowie auf der A3 Richtung Zürich ab Basel-Kannenfeld. Dann in der Gegenrichtung Stau und ca. 45 Minuten Zeitverlust zwischen der Verzeigung Augst und Basel-Wettstein. Im Aargau auf der A1 Richtung Zürich Stau zwischen Lenzburg und der Verzweigung Birfeld nach einem Unfall. Dann Stau in der Region Zürich vor dem Gubristunnel Richtung St. Gallen ab Dietikon und ab Udorf Süd und auf der A1 Richtung Zürich ab Baltenswil. Dann in der Region Solothurn-Bern auf der A1 Richtung Zürich zwischen Kriegstetten und Herkingen sowie in der Gegenrichtung zwischen Gunsgen Nord und Niederbipp stockend. Dann auf der Nord-Süd-Achse vor dem Gotthardtunnel Richtung Süden 5 km Stau und eine Wartezeit ab Amsteg von rund 45 Minuten. Die Einfahrt in Göschenen ist gesperrt. Das Astra empfiehlt als Alternative über die A13 via San Bernardino zu fahren.
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0: Musikalisch Neues und Altes in den nächsten 15 Minuten gut zusammengemischt und gut abgehangen der Bruce Springsteen und neu in Auslage der Conan Gray. Und dann noch die Stunde ein Blick in die digitale Zukunft, wie und warum Altersempfehlungen bei Games für Kinder künftig besser sollen wirken. So gehen wir vorwärts an diesem Freitag.
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0: Nico Santos bei SRF 3 am Freitagnachmittag. Früher, ich rede nicht gerne von früher, ich habe lieber Zukunft oder Gegenwart, aber manchmal musst du von früher reden, um einen Vergleich haben. Früher bist du noch in den Laden gegangen oder, und hast eine Diskette gekauft, wenn du ein Game kaufen wolltest. Und dann hat vielleicht der Nerd im Game-Laden gesagt, «Los jetzt, das ist vielleicht noch nicht ganz für dich, kommst in 2-3 Jahren wieder, dann bekommst du das Spiel heute.» Alles ein bisschen anders, oder? Da ladet man Spiele aufs Handy runter. Die Spiele sind oft gratis, bringen aber mehr Geld ein für die Spiele verdienen, als klassische Spiele wegen Tricks. Und über die wollen wir reden mit der Digitalredaktorin Tanja Eder. Was für Tricks?
1: Das Geld machen gratis Spiele mit Ingame-Käufen. Und das passiert in 2 Schritten. Zuerst machen die Spielenden möglichst abhängig mit den Mechanismen, die machen, dass man immer wieder spielen muss und eine Gewohnheit entwickelt. Erst dann geht es ans Portemonnaie mit Tricks wie künstlichem Zeitdruck, Ingame-Währungen, die die Kosten verschleiern, mit Glücksspielelementen und so weiter.
0: Und genau diese Mechanismen sind mühsam, aber auch schädlich, vor allem wenn es um Kinder geht, Games, die Kinder können spielen. Und darum wird jetzt die Altersempfehlung angepasst. Über das werden wir ein bisschen genauer reden in der nächsten guten Halbstunde. Mit der Tanja Eder zuerst noch der Bruce Springsteen und hier die neueste von Conan Gray. Läuft frisch bei uns, heisst «The Best».

0: Bruce Springsteen, Human Touch, verlässlicher. Der Bruce, wo Springsteen draufsteht, da kommt Springsteen raus. Nicht alles ist ganz so einfach im Leben. Da gibt es manchmal Überraschungen, Sachen, die nicht so einfach zu erschauen sind. In der digitalen Welt vor allem und von dem haben wir es. Ich meine, wir sind einig, oder kleinere Kinder sollen keine brutalen Shooter-Spiele spielen oder Horror-Games, das ist uns allen klar. Aus diesem Grund hat man 2003 PEGI gegründet, ein Verband, der Altersempfehlungen für Games herausgibt. Kennt man ja zum Beispiel bei Kinofilmen. Aber Experten warnen schon seit Jahren vor neuen Gefahren, Glücksspiele, Chats mit Fremden, lange Bildschirmzeiten und so weiter. Jetzt werden die neuen Gefahren in die Altersbewertung integriert. Wir wollen darüber reden mit der Tanja Eder von der SRF Digital Redaktion. Tanja, das PEGI, was steckt dort genau drin? Wo ist das alles relevant?
1: PEGI ist ein Verband, wo alle Spielanbieter, die in Europa und der Schweiz ihre Games verkaufen müssen, so eine Altersempfehlung abholen. Die Altersempfehlung müssen sie dann auf ihre Verpackung vorne draufdrucken. Das hast du sicher schon gesehen, sind so Quadrate mit einer Zahl drin, 3, 7, 18 und so weiter. Die Quadrate die werden dann auch bei digitalen Spielen angezeigt, also im App Store, Play Store, Xbox Store und so weiter.
0: Die Empfehlungen, die betreffen bis jetzt Inhalt. Wir reden hier von Gewalt, von Sex, von Drogen. Jetzt gibt es 4 neue Kategorien, über die wollen wir reden. Aber schauen wir doch zuerst mal drauf, was drinsteht in diesen neuen Kategorien.
1: Ja, neu dazu kommen jetzt Spielmechaniken. Und zwar in der ersten Kategorie zuerst mal die Ingame-Käufe, also wenn man im Spiel Geld ausgeben kann. Und wenn die Sachen, die man im Spiel kaufen kann, künstlich verknappt sind, also zum Beispiel, wenn es eine Zeitlimite gibt, dann bekommt das Spiel neu ein PEGI-12-Label. Und wenn es noch irgendwelche Blockchain-Mechanismen gibt, gibt es sogar ein PEGI 18. Eine zweite neue Kategorie sind die zufälligen Gegenstände, die man kaufen kann.
0: Genau, du kaufst etwas und weisst nicht, was du überkommst. Für das gibt es ja einen Fachausdruck. Man sagt dort Lootboxen.
1: Ja, die berühmt-berüchtigten. Also wer die noch nicht kennt, ist das gleiche Prinzip wie die Panini Fußballbildli. Man kauft eine Packung und weiss nicht genau, was drin ist. Das ist eigentlich nichts anderes als Glücksspiel. Darum gibt das neu ein PEGI 16 Label. Und bei Games, wo der Mechanismus ganz zentral ist, also so Casino-Games, gibt es sogar ein PEGI 18 dafür.
0: Das dürfte gerade einige Games betreffen, oder die Lootboxen, die sind unterdessen ziemlich verbreitet.
1: Ja, absolut. Und die nächste, die dritte Kategorie, die trifft wahrscheinlich sogar noch mehr Games. Das ist, was PEGI Pressure to Play nennt, also ein Druck zum länger oder häufiger spielen. Der grosse Klassiker da sind so die täglichen Belohnungen, die Belohnungen, die man nur überkommt, wenn man sich jeden Tag ins Game einloggt. So Mechanismen führen neu zu einem PEGI 7. Und Mechanismen, die einem sogar bestrafen, wenn man nicht spielt, die geben das PEGI 12.
0: Also fast ein bisschen erpresserisch, oder? Also man gewinnt nicht nur etwas für das Einloggen, sondern man verliert etwas, wenn man es nicht macht.
1: Ja, eigentlich recht fies. Und dann gibt es noch die vierte und letzte neue Kategorie, die Online-Kommunikation. Also Chats, wo man mit fremden Leuten im Game drin chatten kann. Und wenn das völlig unkontrolliert ist, also wenn man zum Beispiel andere Spieler nicht blockieren kann und auch nicht melden, dann gibt es da jetzt ein PEGI-18-Label für das.
0: Also, 4 Faktoren, die neue Altersbewertung von Games Einfluss haben. Unkontrollierte Chats, Druck zum Mehrspielen, In-Game-Käufe und besondere Käufe von so zufälligen Inhalten, also Lootboxen. Was sollen die neuen Regeln jetzt wirklich auslösen, verändern? Wir reden weiter mit der Tanja Eder nach der Halben.

Maroon 5 an einem wunderbaren, was für ein wunderbarer Freitagnachmittag, anders kann man es jetzt sagen, es war etwa Zeit gewesen, oder? SRF Verkehrsinformation von 15.30 Uhr in der Region Basel auf der A2 Richtung Luzern. Dort ist der Schwarzwaldtunnel wieder offen, jedoch weiterhin Stau ab dem Grenzübergang Weil sowie auf der A3 ab Cannenfeld. Daher sind alle Einfahrten Richtung Wiese gesperrt. Dann Stau in der Gegenrichtung mit 45 Minuten Zeitverlust zwischen Augs und Wettstein. Dann in der Region Solothurn auf der A1 Richtung Zürich zwischen Kriegstetten und Herkingen. In der Gegenrichtung zwischen Gunsken Nord und Niederbipp. Im Aargau stockt es auf der A1 Richtung Bern zwischen Dietikon und Berfeld. In der Region Zürich vor dem Gubristunnel Richtung St. Gallen ab Dietikon und ab Urdorf Süd bis Zürich Ost. Dann auf der A1 Richtung Zürich ab Baltenswil. Auf der Nord-Süd-Achse vor dem Gotthardtunnel Richtung Süden 5 km Stau und 45 Minuten Wartezeit. Ab Amsteg, das Astra empfiehlt als Alternative, über die A13 via San Bernardino zu fahren. Jedoch Stau Richtung Süden zwischen Chur-Süd und Bonaduz. Bleiben Sie dort unbedingt auf der Autobahn. Es

0: Macklemore mit der Stimme von der Skylar Grey auf SRF 3. Glorious. Wir sind in der Welt von den Games, eine Welt, wo nicht immer alles okay ist. Darum gibt es für Kinder und Jugendliche Empfehlungen, ob das Game für sie gedacht ist oder eben eher nicht. Und jetzt gibt es zum ersten Mal Neuerungen in der Altersempfehlung, grössere Neuerungen. Seit 20 Jahren gibt es die Empfehlungen. Tanja Eder von der SRF Digital Redaktion immer noch bei mir. Sag noch eins kurz, was ist neu an den Altersempfehlungen jetzt?
1: Ja, neu sind Ingame-Käufe mit künstlicher Knappheit oder mit Gewinnspielcharakter. Das ist ein Druck zum mehr Spielen und das sind auch unkontrollierte Chats, die jetzt neu einfließen.
0: Und das gibt es ja alles schon länger. Wieso sind die Änderungen erst jetzt, nach 20 Jahren, doch plötzlich nötig?
1: Ja, immer mehr Games nutzen halt so manipulative Taktiken, damit wir eben Geld im Spiel ausgeben. Das ist so mit den Handy-Games aufgekommen. Und Eltern und auch Gesetzgeber, die werden sich jetzt da langsam bewusst, hat mir Jennifer Wackenier von der Altersempfehlung vom Verband PEGI erzählt.
2: When we started PEGI, the focus was violent video games. That was like the main concern in 2003, you know. It is still important, but now in the past years, the concerns were more about screen time. How long does my kid play and with who they're going to play? Do they spend money? Is there, you know, in-game purchases and so on? You could see that there was a shift.
0: Im 2003 hat man sich vor allem Sorgen gemacht über Gewalt in Videospielen. Das ist zwar immer noch so, aber zusätzlich kommen jetzt eben heute Sorge dazu, wie viel Zeit Kinder an diesem Bildschirm verbringen, mit wem dass sie die Zeit verbringen und ob sie dort Geld ausgeben. Das zeichnet sich aber alles schon jetzt eine Weile lang ab, Tanja. Die Sorgen sind nicht neu. Warum kommt die Änderung im PEGI-System jetzt zu diesem Zeitpunkt?
1: Das ist eigentlich dank Deutschland. Die haben das Gesetz diesbezüglich verabschiedet und die Altersfreigabe von Deutschland, die USK heisst die, die haben das dann umgesetzt und PEGI, wo ja europaweit gilt, die haben quasi gerade die günstige Gelegenheit ergriffen, hat mir Jennifer Wackenier erzählt.
2: We have seen with USK, who has implemented this 2 years ago, that it worked, that it was well received. We were very lucky that we could collaborate a lot with them. We could gain from their experience.
0: Es ist ja, wie vorher gesagt, die grösste Änderung, die es je gegeben hat, seit man überhaupt das System mit diesen Klassierungen eingeführt hat, das PEGI. Was hat es jetzt für Folgen?
1: Die erste Konsequenz wird sicher sein, dass sich Eltern mehr bewusst werden, dass es eben die manipulativen Taktiken gibt. Also ich denke, einige werden einen kleinen Schreckmoment erleben, wenn das Spiel, das die Kleinen spielen, plötzlich ab irgendwie 16, 18 freigegeben ist. Das zwingt dann die Eltern, sich mit diesen Mechaniken auseinanderzusetzen. Und genau das ist eben ein Ziel von PEGI. Also die Altersempfehlungen sind ja nicht einfach Regeln, sondern ein Mittel, um den Konsumentinnen mehr Infos zu geben, damit sie dann schlussendlich selber entscheiden können.
2: The parents are key in this. They need to know what's in the game, put some rules, some discussions about timing, about age restrictions and so on. I mean, there should be some flexibility in there too, because every child is different, every game is different.
1: Jedes Kind sei anders, jedes Spiel sei anders. Die Eltern müssen darum am Schluss entscheiden, was gut ist und vor allem auch in welchem Rahmen. Das ist jetzt mal der erste Effekt von dieser Änderung. Es gibt wahrscheinlich noch einen zweiten Effekt, und zwar eine Auswirkung auf das Spiel selber. Die Spielhersteller, die könnten nämlich in Zukunft eher auf so Mechanismen verzichten, um eben keine höhere Altersempfehlung zu kassieren.
0: Jetzt ist einfach noch wichtig, ab wann kann man sich auf das neue Rating verlassen?
1: Der Startschuss ist eigentlich Anfang nächsten Monat, aber bis dann wirklich die ersten Games mit der neuen Bewertung in die Läden kommen, wäre es sicher August oder September. Und bis dann auch noch die ganzen bestehenden Games neu bewertet sind, dauert es voraussichtlich auch noch ein bisschen länger.
0: Danke Tanja von der SRF Digital Redaktion. Eine gute Sache, eine wichtige Sache, wie die Spiele bewertet werden, die in Kontakt kommen mit unseren Kindern, was genau drin ist und eben die entsprechende Altersempfehlung, die jetzt mit neuen Richtlinien quasi noch ein bisschen strenger wird.

0: Frankie Goes to Hollywood auf SRF 3. Am Freitagnachmittag mit Two Tribes. Ein Nachmittag, wo man sich wünscht, dass genau das Wetter herrscht, wenn man irgendwo diesen Sommer an einem Festival ist, an einem Open Air. Genauso geht es auch im SRF 3 Best Talent vom Monat Mai, Zürcher Eileen Alistair. Die verschiedensten Länder von Europa schon Konzertlokal in der Schweiz Anlauf holen, so richtig. Und das könnte ja alles gut funktionieren für sie. Zum Beispiel am 28. Juni ist sie am Open Air St. Gallen.
1: Ich habe auch noch nie am St. Gallen gespielt. Das Einzige, was ich immer höre, ist schlechtes Wetter. Ich hoffe das mal nicht. Nein, ich bin sehr gespannt. Ich habe natürlich trotzdem auch mega das Glück, was ich schon muss sagen, auch wenn es jetzt in der Schweiz noch nicht ein riesiges Projekt ist. Ich habe in der Schweiz sehr, sehr viele coole Leute, die mein Projekt verfolgen und mich unterstützen. Und an diese Shows kommen darum, also auch Festivals in der Schweiz machen mir sehr viel Spaß.
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sind der Film grossartig Arlo Parks und Caroline. Das ist auf SRF 3 an einem Nachmittag, wo ich würde sagen, es ist Gelati-Wetter, ragazzi. Gib uns eine aus, Piero Esteriore, die aktuelle. Io e la musica.

0: Super auf einen Sommer, Herren abgeliefert von Piero Esteriore. Neues frisch bei SRF 3 und jetzt Neues aus der Nachrichtenredaktion. Es ist 4 Uhr.
1: Die Nachrichten von SRF um 4 mit Dominik Brandt. Reicht das Volksmeer oder braucht es auch eine Mehrheit der Kantone? Diese Frage stellt sich bei der Abstimmung zum Vertragspaket mit der EU. Und in Zentralafrika steigt die Opferzahl nach dem jüngsten Ebola-Ausbruch. Global sei das Risiko aber klein, sagt die Weltgesundheitsorganisation. Das Wetter sonnig und sommerlich warm, heute 27, morgen um 29 Grad. Braucht es für das Vertragspaket mit der EU eine Mehrheit des Stimmvolks oder auch eine Mehrheit der Kantone? Für den Bundesrat reicht das Volksmeer. Nach der Staatspolitischen Kommission des Ständerats verlangt nun aber auch jene des Nationalrats das Ständemeer. Aus dem Bundeshaus berichtet Andreas Stüdli.
2: Der Entscheid für ein Ständemeer ist weit mehr als eine Verfahrensfrage. Er ist von zentraler Bedeutung für die Chancen des Vertragspakets mit der EU in einer Volksabstimmung. Bei einem Volksmeer stünden die Chancen in einer Volksabstimmung weit besser als beim Ständemeer. Denn beim Ständemeer drohen die Westschweiz und die urbaneren Kantone von den Landkantonen in der Deutschschweiz überstimmt zu werden. Die Staatspolitische Kommission des Nationalrats hat nun den Vorschlag der Ständerätlichen Kommission gutgeheißen. Diese sieht vor, dass die EU-Verträge deshalb in der Verfassung geklärt werden müssen, weil mit der Masseneinwanderungsinitiative ein neuer Artikel in die Verfassung aufgenommen wurde. Dieser Artikel besagt, dass keine völkerrechtlichen Verträge abgeschlossen werden dürfen, die gegen das Prinzip verstoßen, dass die Schweiz die Zuwanderung eigenständig steuert. Bemerkenswert am klaren Ja für das Ständemeer ist, dass auch Mitte- und FDP-Kommissionsmitglieder sich mehrheitlich für das Ständemeer ausgesprochen haben dürften. Im Ständerat war der Entscheid für ein Ständemeer noch mit Stichentscheid der Präsidentin gefallen und damit weniger deutlich. Falls die FDP und die Mitte auch im Nationalratsplenum das Ständemeer bejahen sollten, dann würden die Hürden für das EU-Vertragspaket deutlich steigen.
1: Zwei Kurzmeldungen aus der Schweiz. Nationalrätin Greta Gysin ist neue Chefin der Grünen im eidgenössischen Parlament. Die Fraktionsversammlung der Grünen hat die Tessinerin zur Nachfolgerin von Aline Trede gewählt. Diese ist in die Berner Kantonsregierung gewählt worden. Gysin war die einzige Kandidatin. Der Guetzli-Produzent Kambli stellt seine Führung neu auf. Grund ist, dass sich das Ehepaar Danja und Nils Kambli getrennt hat. Nils Kambli, bisher Geschäftsführer und Vizepräsident des Verwaltungsrates, werde sich beruflich neu orientieren, schreibt das Unternehmen. Danja Kambli, die Urenkelin des Gründers, werde das Unternehmen neu alleine führen. Der Ebola-Ausbruch in Zentralafrika nimmt immer größere Dimensionen an. Die Weltgesundheitsorganisation WHO hat deshalb Risikostufe für Kongo-Kinshasa erhöht auf sehr hoch. Das weltweite Risiko schätzt sie aber weiter als tief ein. Jan von Tobel.
3: Bereits 750 Menschen haben sich in Kongo-Kinshasa sehr wahrscheinlich mit Ebola angesteckt. Über 170 dürften an den Folgen gestorben sein. Das sagt der Chef der WHO, Tedros Ghebreyesus, heute.
4: The Ebola outbreak in the Democratic Republic of the Congo is spreading rapidly.
3: Das Ebola-Virus breite sich rasant aus, so der Chef der WHO. Und es gebe weiter keine zugelassenen Impfstoffe oder gute Therapien gegen diese Unterart des Viruses. Deshalb verlaufe eine Infektion so häufig tödlich. Sorgen bereitet dem WHO-Chef auch, dass viele Menschen in der Region wenig Vertrauen ins Gesundheitssystem hätten.
4: Just yesterday there was a security incident at a hospital in Ituri, where tents and medical supplies were set on fire.
3: Gestern hätten Menschen ein Spital angegriffen und Zelte sowie medizinisches Material angezündet. Viele Menschen fürchten sich vor den Ebola-Zentren, denn wenn sie dort eingeliefert werden, werden sie isoliert und können sich häufig nicht einmal mehr von ihren Familien verabschieden.
1: Die USA bremsen offenbar ihre geplanten Waffenlieferungen an Taiwan. Die haben einen Wert von bis zu 14 Milliarden US-Dollar. Ein hochrangiger US-Regierungsvertreter sprach im Senat von einer vorübergehenden Pause, um genügend Munition für den Krieg gegen den Iran zu sichern. US-Präsident Donald Trump erklärte nach einem Gipfeltreffen mit Chinas Staatschef Xi Jinping in Peking, er habe noch nicht entschieden, ob er dem Rüstungspaket zustimme. Vom Präsidialamt in Taiwan hieß es, man habe aus Washington bisher keine offiziellen Informationen über eine Verzögerung erhalten. Die USA sind gemäß dem sogenannten Taiwan Relations Act verpflichtet, der Insel die Mittel zur Selbstverteidigung zur Verfügung zu stellen. Die Börsendaten von SIX, der Swiss Market Index, liegt im Moment bei 13.483 Punkten plus 0,3%. Der Dow Jones Index in New York steigt um 0,7%. Der Euro wird zu 91,22 Rappen gehandelt, der Dollar zu 78,69 Rappen. Soweit die Meldung.
5: Schönen Nachmittag, wunderschönen Nachmittag. Roman Brogli von SRF Meteo, wo ist es am heissesten?
6: In Visp, da haben wir 29,9 Grad gerade aktuell. Also da kratzen wir wirklich schon an der Grenze zum Hitzetag. Und sonst haben wir generell im Flachland so etwa 26 Grad. Also wirklich ein sehr warmer Nachmittag. Auch ein sehr sonniger Nachmittag. Wir haben ein paar Quellwolken über den Bergen. Und genau gleich wird das auch morgen sein.
5: SRF Verkehrsinformation von 16.06 Uhr in der Region Basel auf der A2 Richtung Luzern. Ist der Schwarzwaldtunnel wieder offen, jedoch weiterhin Stau ab dem Grenzübergang Weil sowie auf der A3 ab Cannenfeld. Daher sind alle Einfahrten Richtung Wiese gesperrt. Dann Stau in der Gegenrichtung mit 45 Minuten Zeitverlust zwischen Augst und Wettstein. Im Baselbiet auf der A2 Richtung Luzern Stau ab Sissach wegen eines Pannenfahrzeugs im Belchentunnel auf der rechten Spur. Dann in der Region Bern auf der A1 Richtung Zürich Stau ab Neufeld wegen eines Unfalls vor Schönbühl mit mehreren Fahrzeugen. Und weiter Stau in der Region Solothurn auf der A1 Richtung Zürich zwischen Kriegstetten und Herkingen, in der Gegenrichtung zwischen Gunsgen Nord und Niederbipp. Dann im Aargau auf der A1 Richtung Bärenstock und zwischen Dietikon und Berfeld. In der Region Zürich vor dem Kubristunnel Richtung St. Gallen ab Dietikon und ab Urdorf Süd bis zum Brütiseller Kreuz mit 45 Minuten Zeitverlust. Auf der A1 Richtung Zürich stockend ab Fretikon und auf der Nord-Süd-Achse vor dem Gotthardtunnel Richtung Süden 4 Kilometer Stau und 45 Minuten Wartezeit ab Amsteg und ebenfalls Stau in Richtung Süden zwischen Chur Süd und Bonaduz. Bleiben Sie dort auf der Autobahn.
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5: Ja, und wir sind ja mit in dieser Eishockey-WM in der Schweiz. Die Schweiz hat selber heute kein Spiel. Wir probieren ja schon die ganze Zeit ein bisschen mehr zu erfahren, was wirklich läuft in der Garderobe von der Nationalmannschaft. Das ist eigentlich sonst verschlossen für alle, aber seit diesem Jahr weiss man ein bisschen mehr, wie es in der Garderobe tönt. Wir werden ihn hören und wissen, was das genau ist in dieser Halbstunde.
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0: Innexes und Original Sin, das ist ein Freitagnachmittag mit SRF 3. Wir sind mit drin in der Eishockey-WM, die in der Schweiz stattfindet, Zürich und Freiburg. Und wir sind regelmässig in der Fanzone am Senden. Am Mänti bin ich da und habe die Goalie-Legende Renato Dosio getroffen, der seit 2001 nicht mehr aktiv ist und ein bisschen früher erzählt hat und mir verraten hat, was er ein bisschen vermisst, ist der Geschmack aus der Garderobe.
1: Der Gestank, kannst du nicht Geschmack sagen, das ist effektiv ein Gestank. Ja, der fehlt am Auge. Und wir haben gerade kürzlich diskutiert, ein paar Hockeyaner untereinander, so die Garderobe-Geschichte, weißt du, so die kriegst du von außen nicht mit. Oder die Garderobe-Geschichte, die sind einfach immer
0: er bringt es auf den Punkt, man bekommt eigentlich gar nicht mit. Es geht uns nichts an, was in der Garderobe läuft. Aber es gibt unterdessen doch Ausnahmen. Zum Beispiel, wenn man von den Starting Six redet. Das ist ein Ritual in der Eishockey-Garderobe. Die Namen der ersten sechs Spieler, die den Match anfangen, werden kurz vor dem Match in der Garderobe abgelesen. Das tönt bei den Schweizer, ja, unterdessen darf man eben reinhören, das tönt bei den Schweizer so, wie es der Andrea Glauser macht. Wir fassen zusammen ein riesen Gemüse in der Garderobe. Christoph Stärchi, unser Eishockey-Reporter an dieser WM. Seit wann gibt es das Ritual von der Starting Six?
2: Bei uns noch nicht so lange. Es kommt aus dem US College Hockey. Dort gibt es das schon lange. So Ende 2010er Jahre ist es dann auch in die Schweiz gekommen. Sicher seit Anfang 20er Jahre machen es vermutlich fast alle Teams weltweit. Unser Experte, der Philipp Furrer, hat vor 4 Jahren seine Karriere beendet. Und für ihn ist das Starting Six Ritual nicht wirklich präsent.
3: Ich habe es ein bisschen gekannt, aber ich habe lange überlegen, weil ich glaube, in Bern haben wir das nicht gross gemacht. Und dann Lugano, ich glaube, Playoff war es mal ein Thema. Und in Freiburg hat es ein, zwei Mal gegeben, wo jemand extern ist gekommen, der das immer sehr zelebriert hat.
0: Jemand extern in Freiburg, der die Starting Six ablässt. Wer macht das normalerweise?
2: Meistens sind es Spieler oder jemand aus dem Team, zum Beispiel ein Materialverwalter, der Geburtstag hat oder manchmal auch Kind von einem Spieler oder Sponsoren. Bei der Nazi manchmal auch sogar ein Bundesrat oder spezielle Fans, die irgendeine schöne oder tragische Geschichte haben. Verletzte Spieler sind auch immer gefragt, für die Starting Six abzulesen. Gestern bei Nazi zum Beispiel der Kevin Fiala und das ist sogar für einen NHL-Profi wie der Fiala etwas Spezielles.
4: Ich war sehr, sehr nervös, muss ich sagen. Mehr nervös, als wenn ich spiele. Also. Aber ja, es war lustig.
0: Und Starting Six, ist es das mehr Ritual oder Motivation?
2: Ich glaube, es kann beides sein. Kurz bevor der Match anfängt, wird das Team nochmal so ein bisschen zusammengeschweißt. Vielleicht kommt es ein bisschen darauf an, wer es wie und wie laut macht. Für zu motivieren muss es, glaube ich, schon ein bisschen laut und mit Druck gemacht werden.
0: Und unterdessen erfahrt man auch, oder, wie das tönt und aussieht. Auf Social Media gibt es verschiedenste Beispiele, fast ein bisschen inflationär.
2: Gell, Bilder aus der Garderobe interessieren die Fans. Mit denen holst du auch Klicks, weil das so ein bisschen eine verborgene, spezielle Welt ist, die nur Teams kennen. Und plötzlich kannst du als Fan reinschauen. Und das ist dafür oder wieder. Das sagt übrigens auch der Philipp Furrer.
3: Ich finde eigentlich persönlich cool, wenn das, was in der Garderobe ist, in der Garderobe bleibt. Aber es ist natürlich spannend zu sehen. Und es ist immer wie näher am Team dran. Und das Team selber hat nur noch kleine Phasen, was glaube wirklich für sich ist.
0: Gell, Christoph, und der Vorteil, wenn du nur Filme siehst auf Social, man schmeckt es dann nicht.
2: Genau.
0: Von dem her. Also, wenn ihr einen Blick in die verborgene Welt von Eishockey Garderobe werfen wollt, könnt ihr das auf dem Instagram-Profil von SRF Sport machen. Dort seht ihr auch, wie der Kevin Fiala gestern die Starting Six hat runtergelesen. Geschmeckt hat es, weiss es nicht, tönt hat es so.
5: Josef, fang da.
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0: Play und We Pray auf SRF 3. Vorher gerade gehört unser Hockey-Experte Christoph Sterchi, der ein bisschen Insider-Wissen über die Garderobe erzählt hat. Seid ihr nachgekommen? Ich gehe. Habe ich immer gemeint. Bis der Fluri gekommen ist und er gesagt, dem Krigo und seinem Kollegen beim Kommentieren musst du ganz anders zuhören.
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2: Wenn die Schweizer Nazi an der Hockey-WM im Einsatz ist, analysierend und kommentierend der Krigo Stärke und der Rhythmus vom Sport die Spiel Minuten, wenn nicht sogar Stunden lang. Zeit, das Ganze mal einzudampfen aufs Minimum. So tönt es zum Beispiel, wenn es brenzlig wird.
3: Ui, ui.
2: So, wenn der Böck knapp am Goal verbeizischt.
3: Ai, ai, ai, ai.
2: Und so, wenn es noch ein bisschen knapper wird.
3: Oh.
2: Manchmal gibt es aber auch ein Goal.
3: Und jetzt ist er drin.
2: Im besten Fall für die Schweiz.
4: Das ist unglaublich. Das ist echt unglaublich.
2: Natürlich gibt es auch Phasen im Spiel, wo nicht so viel passiert.
4: Ja, so lala, würde ich sagen.
2: Dann ist gut, wenn sonst etwas läuft.
4: Manchmal wird ein bisschen dreckig, manchmal wird hart gespielt.
2: Oder es geht im Nahkampf.
3: Der Ria und der Leonard Schlegle jetzt auch noch.
2: Und noch ein bisschen präziser.
4: Der haut halt den mit dem Fuß noch rein.
2: Manchmal bewundern sie auch einfach die Spieler.
4: Das ist ja eine so eine Maschine. Ich sage es, wenn der vorne steht, in einem Türrahmen, dann wird es einfach feister.
2: Oder kritisieren den Goalie, der, sagen wir mal, nicht die besten Fallen gemacht hat.
3: Also der hat jeder von uns, der eigentlich gerade im Goal kann stehen.
2: Dann gibt es natürlich auch hochspezialisierte Formulierungen. Zum Beispiel, wenn es der Schweizer super läuft, ist es ein
4: Vögeli wohl.
2: Und sie spielen.
4: Wenn man mit einem warmen Messer durch Anken, durch Butter durchschnitt gegangen.
2: Und natürlich hat man Mitleid mit den Gegnern der Schweizer Nazi.
4: Ja, und der Decker ist vermutlich gezogen.
2: Hoffen wir also, es läuft der Hockey-WM weiter rund für die Schweiz und man hört vor allem das hier.
4: Die Schweiz gewinnt auch wieder hoch souverän.
2: Und in Bezug auf die Schweiz ganz wenig von dem.
3: Ui,
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0: 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Lucas Graham am 4:30. Das ist SRF 3. Kurznachrichten mit dem Dominik Brandt.
1: Bei der Abstimmung über das neue Vertragspaket zwischen der Schweiz und der EU soll es neben dem Volksmeer auch das Ständemeer benötigen, also die Mehrheit der Kantone. Das fordert nach der zuständigen Ständeratskommission auch die Staatspolitische Kommission des Nationalrates. Das Vertragspaket habe eine so große Bedeutung, dass dieser Weg rechtlich nötig sei. Nationalrätin Greta Gysin ist neue Chefin der Grünen im eidgenössischen Parlament. Die Fraktionsversammlung der Grünen hat die Tessinerin zur Nachfolgerin von Aline Trede gewählt, die neu Teil der Berner Kantonsregierung ist. Gysin war die einzige Kandidatin. Die USA bremsen offenbar ihre geplanten Waffenlieferungen an Taiwan im Wert von bis zu 14 Milliarden US-Dollar. Ein US-Regierungsvertreter sprach im Senat von einer vorübergehenden Pause, um genügend Munition für den Krieg gegen den Iran zu sichern. Vom Präsidialamt in Taiwan hieß es, man habe aus Washington bisher keine offiziellen Informationen über eine Verzögerung erhalten.
2: Sport hat der Yannick Breu, wir haben es vom Schutten, der hört ganz grossen auf.
3: Der Trainer Pep Guardiola bei Manchester City. Diesen Sommer ist nach 10 Saisons bei City Schluss. Eigentlich hätte der Pep Guardiola noch einen Vertrag bis nächstes Jahr gehabt, aber es sei jetzt Zeit zum Aufhören. Das spüre er, steht in der Medienmitteilung. Der Pep Guardiola hat mit dem Club in den letzten 10 Jahren 20 Titel gewonnen, unter anderem 6 Meisterschaften und einmal Champions League. Wie es für ihn jetzt weitergeht, ist noch nicht klar. Zum ersten Mal überhaupt dabei ist die Schweizer Tennisspielerin Susanne Bandecchi am French Open. Die Weltnummer 215 hat auch ihr drittes Qualifikationsspiel gewonnen und ist mit 27 das erste Mal in der ersten Runde vom French Open, wo am Sonntag anfängt.
2: Wir helfen beim Planen von diesem Abend. Roman Brogli von SRF Meteo, einen guten Abend, um ein bisschen draussen zu bleiben.
4: Ja, auch ein bisschen länger. Es ist warm und es ist sonnig und es geht wahrscheinlich bis etwa am 10 Uhr, bis es zum Beispiel in Biel oder in Zürich wieder weniger als 20 Grad hat. Morgen ist noch mal gleich sonnig wie heute, aber sogar eine Spur wärmer.
2: SRF Verkehrsinformation von 16:32 Uhr. Man muss sich den Abend noch ein bisschen verdienen. Stau oder stockend? In der Region Bern zuerst. Auf der A1 Richtung Zürich Stau und 45 Minuten Zeitverlust ab Forsthaus wegen eines Unfalls vor Schönbühl mit mehreren Fahrzeugen. Dann in der Region Basel. Auf der A2 Richtung Luzern konnte das Pannenfahrzeug im Belchentunnel entfernt werden, jedoch noch Stau ab Sissach. Dann Stau oder stockend auf der A2 Richtung Deutschland ab Augst. In der Region Solothurn auf der A1 Richtung Zürich zwischen Kriegstetten und Herkingen. In der Gegenrichtung zwischen Gunsken Nord und Niederbipp. Im Aargau auf der A1 Richtung Bern zwischen Dietikon und Birfeld stockend. In der Region Zürich vor dem Gobristunnel Richtung St. Gallen ab Dietikon und ab Udorf Süd bis zum Brütiseller Kreuz mit 45 Minuten Zeitverlust. Dann auf der A1 Richtung Zürich ab Fretikon stockend. In der Zentralschweiz auf der A14 Richtung Luzern ab Rütihof und auf der Nord-Süd-Achse vor dem Gotthardtunnel Richtung Süden 4 km Stau und 45 Minuten Wartezeit ab Amsteg und ebenfalls Stau in Richtung Süden zwischen Chur-Nord und Rotenbrunnen bleiben Sie dort auf der Autobahn.

0: Partei so schnell so beliebt worden ist, das macht der Premierminister Narendra Modi ziemlich nervös. Er probiert schon mal mit einem Verbot. Was will die Partei und vor allem, warum heisst die Kakerlaken-Partei? Wir schauen darauf am 5 im Info 3.
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0: Schön warm ist es im Moment für uns. Du hast es vorher gesagt, Roman Brogli, es bleibt auch recht lang warm am Abend. Aber die Nacht, wie kalt?
2: Ja, es kühlt schon noch recht stark ab, weil halt die Nacht die ganze Zeit klar ist. Aber der Morgenmorgen ist schon nicht mehr so frisch, wie wir es noch heute hatten. In Bern zum Beispiel, da geht es wahrscheinlich bei etwa 10 Grad los. Aber dann, morgen heizt die Sonne wieder den ganzen Tag. Also morgen wirklich wieder ein sonniger Tag. Am Anfang praktisch wolkenlos. Am Nachmittag werden sich da ein paar Quellwolken bilden. Und es wird wahrscheinlich sogar noch ein Spürchen heißer, als wir es heute haben. Gerade in der Region Basel, da kann es morgen schon mal für 30 Grad langen. Aber auch so am Jurafuss Südfuss entlang, also zum Beispiel in Solothurn, gibt es wahrscheinlich etwa 28 Grad.
0: Und wer schon ist baden in einem natürlichen Gewässer, merkt es, das Wasser ist jetzt noch einigermaßen kalt. Und wenn man rauskommt, das geht noch eine Beise, ist die immer noch da, die nächsten Tage?
2: Ja, heute und morgen ist sie zwar da, aber wirklich so schwach, dass man sie fast nicht merkt. Da braucht man wirklich vielleicht nasse Haut. Am Sonntag da legt sie wieder ein bisschen mehr zu. Ich habe gerade vorher noch mit einem Kollegen darüber geredet, ob das schon wird lange für ihn zum Windsurfen. Und offenbar ist es gerade so knapp. Aber wenn man auch zu den Leuten gehört, die gerne ein bisschen Wind haben, dann sind wahrscheinlich Alpentäler besser, weil jetzt, wenn sie so aufheizt, das gibt ja bis eben die 30 Grad am Wochenende, dann ist offenbar die Thermik in diesen Tälern stärker als die Beise.
0: Auf SRF 3 alles gut, oder? Wir machen Green Day.

11 Minuten vor der 5. Das ist SRF 3, ein Sender, der gerne Traditionen hat, wo ich weiss, ihr habt sie auch gerne. Eine schöne Tradition bei uns, Schweizer Musikerinnen und Musiker coveren Schweizer Musik.

0: Und der Adrien. Soulstimme Nicole Bernecker gibt uns der James Grund. Oder der Valentino Vivace hat sich der Klassiker Eisbär vorgenommen und eine italienische Nummer daraus gemacht. Und heute am Abend kommt in die wunderbare Sammlung von Coverversionen etwas Neues dazu. Der einzige, der mich kann verfehlen. Quasi das doppelte Cover, schon fast ein bisschen Meta das Ganze. Der Sohn vom Pfarrer, von der Sina, ist ja schon eine Coverversion. Wird angepackt von ihm hier. Der Crimer aus dem Rintel covert die Walliser Sina. Eine rechte Aufgabe. Weil Sina ist bei dieser Live-Session, die ist schon im Kasten, dabei gewesen.
1: Ja, es ist ein rechter so ein grosser Brocken. Es ist ja nicht einfach ein Song, den man covert. Und natürlich auch, ja, die Situation, es gibt so ein Internet-Meme, ich weiß nicht, ob das jemand von euch kennt, wo das Sting ein Song, jemand vom Sting einen Song covert während der Live-Performance und du siehst im Sting im Gesicht an, da metzgt jemand gerade brutal mein Lied. Und sobald ich diesen Blick bei der Sina sehe, dann komme ich noch mehr Schweissesbrüche über.
0: Und die Aufgabe ist eine grosse für einen Crimer, weil ich meine, hallo, Walliser Deutsch.
1: Ja, ich habe gemerkt, es ist schwieriger, wie ich denke. Vor allem eben am Walliser Deutsch, muss ich sagen, das war meine grösste Hürde. Und dort habe ich mich dann auch entschieden, mich nicht zu weit daran anzutaschen, dass ich mich einfach nicht ganz lächerlich mache vor dem ganzen Kanton. Und ja, dort musste ich ein bisschen ins Rintalerische abtauchen. Aber ja, das ist dann auch okay gegangen.
0: Es ist sehr okay gegangen, was der Crimer gemacht hat. Einer auf Rheintaler. Er verpasst dem Sohn vom Pfarrer einen 80er-Jahr Synthesizer-Pop-Look. Wie es tönt heute Abend zwischen 6:30 und 7 in einer speziellen Cover-Session hier bei SRF 3. Hier mal der Crimer. Wie wir ihn sonst gerne hören und kennen, das ist First Dance.

Der Sound, die Frisur, die Klamotten, alles in den 80ern daheim. Ein Mann mit einem eigenen Stil. Geht heute Abend fremd nach der halben Siebne. Der Crimer covered der Sohn vom Pfarrer von der Sina. Eine exklusive SRF3 Live-Session zu hören. Also zwischen halb sieben und sieben. Und weil es so ein schöner Sommerabend ist und wir finden, hört einfach weiter, legen wir noch eine Live-Session drauf. Nach der siebne im .ch seht ihr hier. Athena, die Luzerner, die viel zu hören war in den letzten Wochen, zusammen mit Lo und Ledig im Song Altpapier. Jetzt gibt es neues Eigens von ihr. Und wir zelebrieren das mit der Live-Session nach der 7. Doppelt live, Crimer und nachher To Athena. So ist der Freitagabend, der warme Freitagabend für euch super angerichtet hier auf SRF 3. Jetzt geht es vorwärts Richtung 5 mit Tones and I.

0: schieben uns vorwärts Richtung Freitagabend, Richtung sommerlichen Freitagabend. Man muss sich das aber, wer unterwegs ist, ein bisschen verdienen. SRF Verkehrsinfo kurz vor 17 Uhr. In der Region Neuenburg. Dort ist die A5 Richtung Biel zwischen Serrières und Neuenburg-Ost wegen eines Unfalls gesperrt. Dann in der Region Basel ist die A3 zwischen dem Grenzübergang Basel-Saint-Louis und der Verzweigung Wiese in beiden Richtungen wegen technischen Problemen gesperrt. Dann weiter in der Region Basel auf der A2 Richtung Luzern zwischen Sissach und dem Bällchentunnel stockend. Dann weiter, Stau oder stockend, auf der A2 Richtung Deutschland ab Augst. In der Region Bern auf der A1 Richtung Zürich, dort konnte die Unfallstelle vor Schönbühl geräumt werden, jedoch noch Stau ab Forsthaus. In der Region Solothurn auf der A1 Richtung Zürich zwischen Kriegstetten und Herkingen stockend und in der Gegenrichtung zwischen Gunsken Nord und Niederwipp. Dann im Aargau auf der A1 Richtung Bern zwischen Dietikon und Meggenwil. In der Region Zürich vor dem Gubristunnel Richtung St. Gallen ab Dietikon und ab Urdorf Süd bis zum Brüttiseller Kreuz mit 45 Minuten Zeitverlust. Auf der A1 Richtung Zürich ab Effretikon. In der Zentralschweiz stockt es auf der A14 Richtung Luzern ab Rütihof. Dann auf der Nord-Süd-Achse vor dem Gotthardtunnel Richtung Süden 3 Kilometer Stau und 30 Minuten Wartezeit ab Wassen und ebenfalls Stau in Richtung Süden zwischen Chur-Nord und Rotenbrunn mit bis zu 30 Minuten Zeitverlust. Zeitverlust, bleiben Sie dort auf der Autobahn. Es ist 5 Uhr.
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2: Streit um die EU-Verträge im Bundeshaus. Die Frage, wer überhaupt zuständig ist, sorgt für ein Gerangel zwischen den parlamentarischen Kommissionen. Dann alles neu macht der neue Direktor. Der Schweizer Nachrichtendienst NDB soll umgebaut werden. Und die Kakerlakenpartei mischt die indische Politik auf. Was hinter diesem provokativen Namen steckt, klären wir im Info 3. Im Studio ist Katrin Hiss. Wenn die Schweiz dereinst über die neuen Verträge mit der EU abstimmt, soll es für ein Jahr das Mehr von Volk und Ständen brauchen. Das hat heute nach der Staatspolitischen Kommission des Ständerats auch jene des Nationalrats entschieden. Und weil es um viel geht, wird im Bundeshaus inzwischen sogar darüber gestritten, welche Kommission überhaupt zuständig ist. Erfahrene Beobachter sagen, so etwas habe es noch nie gegeben. Aus dem Bundeshaus Matthias Strasser.
3: Die Frage, ob für die neuen Verträge mit der EU das Volksmehr ausreicht oder ob auch eine Mehrheit der Kantone zustimmen muss, diese Frage könnte entscheidend sein, denn mit dem Ständemehr steigt die Hürde für ein Ja. Für die Frage, ob es so ein Ständemehr geben soll oder nicht, könnte eine zweite Frage vorentscheidend sein, welche Kommission das Thema berät. Und genau darum tobt jetzt eine wüste Auseinandersetzung. Auf der einen Seite die Außenpolitische Kommission APK. Sie gilt als tendenziell europafreundlich und will zuständig sein für die Frage um das Ständemehr. Auf der anderen Seite die Staatspolitische Kommission. Sie gilt als EU-skeptisch und will auch das Sagen haben. Der Ton ist harsch. FDP-Nationalrat Christian Wasserfallen, ein Kritiker der Verträge.
4: Die APK überschätzt einfach ihre Rolle in diesem Dossier. Das ist eine klar staatspolitische Frage. Und die APK ist nicht die Superkommission, welche das ganze Dossier berät. Und das muss sie einmal zur Kenntnis nehmen.
3: Heute nun hat die staatspolitische Kommission des Nationalrats entschieden, wir sind zuständig und auch gleich, wir wollen dieses Ständemehr. Der Entscheid war überraschend deutlich, weil offenbar auch Vertreter von Mitte und FDP geschlossen für dieses Ständemehr gestimmt haben. Nur wer wirklich zuständig ist, ist üblicherweise ein formaler Entscheid vom Büro des Rates, einem Gremium aus den Fraktionsleitungen. Und dieses Büro hatte das Geschäft den Außenpolitikern zugewiesen. Darüber setzten sich die Staatspolitikerinnen heute hinweg. Kritiker bezeichnen das als Coup. Die frisch gekürte grüne Fraktionschefin Greta Gysin.
5: Ich finde das sehr gefährlich. Es sind Trump-Methoden, die ich eigentlich in der Schweiz nicht sehen möchte. Und das ist bedauerlich. Ich glaube nicht, dass uns das weiterbringt als Land.
3: Der Streit um die Zuständigkeit, er dürfte einmalig sein. Auch Gerhard Pfister, amtsältestes Mitglied des Parlaments und ehemaliger Mitte-Präsident, sagt, er könne sich nicht an Vergleichbares erinnern, aber...
6: Die Frage, ob ein Ständemehr angemessen ist oder nicht, ist eindeutig eine staatspolitische Frage. Und dafür ist die staatspolitische Kommission zuständig.
3: Die Präsidentin der Außenpolitischen Kommission wiederum bekräftigt heute, Wir bleiben zuständig und wir werden das Thema noch beraten im Juni. Der Streit um die Frage, wer streiten darf, zeigt zweierlei. Die Schweiz steht vor einer hochintensiven Debatte, in der sich Befürworterinnen und Gegner nichts schenken werden. Dass sich aber die Kommissionen nicht einmal auf die Zuständigkeiten einigen können, wirft nicht gerade ein gutes Licht auf unser Parlament.
2: Live aus dem Bundeshaus, das war Matthias Strasser. Rund ein Jahr nach dem Bergsturz in Blatten im Kanton Wallis dürfen erste Bewohnerinnen und Bewohner im Sommer wieder in ihre Häuser zurückkehren. Dominik Brandt.
1: Die Behörden haben die Sperrzone teilweise aufgehoben. Die Lockerung gilt für alle Gebäude, die unbeschädigt und bewohnbar sind, wie die Gemeinde Blatten mitteilt. Streng verboten bleibt das Betreten der zerstörten Zonen, insbesondere rund um den neu entstandenen See. Zur Sicherheit wird ab Juni zudem eine Warn-App auf dem Handy für bestimmte Personen obligatorisch. Nationalrätin Greta Gysin ist neue Fraktionschefin der Grünen im eidgenössischen Parlament. Die Fraktionsversammlung der Grünen hat die Tessinerin zur Nachfolgerin von Aline Trede gewählt. Diese ist neu in der Berner Kantonsregierung. Die 42-jährige Gysin war die einzige Kandidatin. Der Gurzli-Produzent Kambli stellt seine Führung neu auf. Grund ist, dass sich das Ehepaar Danja und Nils Kambli getrennt hat. Nils Kambli, bisher Geschäftsführer und Vizepräsident des Verwaltungsrats, werde sich beruflich neu orientieren, schreibt das Unternehmen. Danja Kambli, die Urenkelin des Gründers, werde das Unternehmen neu alleine führen.
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2: Der Nachrichtendienst des Bundes NDB kommt nicht zur Ruhe. Auch unter dem neuen Direktor Serge Bavo geht der Umbau weiter. Bereits im März hat er verschiedene Themen angesprochen. Es gebe zum Beispiel Doppelspurigkeiten und unklare Zuständigkeiten. Heute hat er an einem Mediengespräch bekannt gegeben, wie er den NDB künftig aufstellen will. Dominik Brandt, Dominik Meyer, Sie waren vor uns dabei. Was genau hat Serge Bavo vor?
8: Ja, er baut die Führung des Nachrichtendienstes komplett um, er verteilt Aufgaben neu und schrumpft das Topkader von 6 auf 4. 2 Kaderleute gehen nächstes Jahr, sie lassen sich laut NDB freiwillig früh pensionieren. Und die übrigen 4, die müssen sich neu bewerben, wenn sie weiter im Topkader des Nachrichtendienstes bleiben wollen. Der NDB-Chef Serge Bavo sagt, er behalte das bei, was funktioniere und passe an, was nicht funktioniere. Ich erlaube mir, das frei so zu übersetzen, die Führung des Nachrichtendienstes hat nach Ansicht des neuen Chefs nicht funktioniert. Bavo spricht zum Beispiel von Reibungen, die es im Alltag gäbe. Er will den Fokus stärker auf die eigentliche nachrichtendienstliche Arbeit legen, heißt Spione, Terroristen oder Urheberinnen von Cyberattacken aufspüren.
2: Kaderleute müssen sich neu auf ihre Stellen bewerben. Wie bewerten Sie das?
8: Nun, Serge Bavo würde das nie so unterschreiben, aber ich lese das auch als Misstrauensvotum. Die Wortwahl von Serge Bavo war heute bezeichnend. Er sagte, er habe nichts gegen diese Kaderleute, diese seine Kaderleute. Und sie hätten ja die gleichen Chancen wie alle anderen Bewerberinnen und Bewerber, um im Topkader zu bleiben. Ein Vertrauensbeweis tönt anders. Die jetzige Führungsriege ist erst 2 Jahre im Amt. Die meisten arbeiten seit vielen Jahren, sehr vielen Jahren im NDB und sie haben sich auch schon vor 3 Jahren ganz neu bewerben müssen. Andere waren von außen gekommen und zum Teil eher überraschend zu ihren Top-Jobs gekommen. Und jetzt werden die Karten schon wieder ganz neu gemischt an der Spitze. Dieses Misstrauensvotum richtet sich auch an die Adresse von Bavos Vorgänger Christian Dusset. Die Frage, die grosse Frage ist, was der Umbau des Umbaus anrichtet im NDB. Im besten Fall sorgt er für Ruhe. Im schlimmsten Fall aber wiederholt sich die Vergangenheit, denn zeitweise war ja der NDB in den letzten Jahren regelrecht gelähmt wegen des Umbaus.
2: Ja, der NDB ist seit Jahren mit sich selber beschäftigt, Sie sagen es, und er wird es auch weiter sein. Und das in einer äußerst angespannten geopolitischen Lage. Ist der Nachrichtendienst da gut genug aufgestellt?
8: Da gibt es Zweifel zumindest. Die Kantone zum Beispiel kritisieren die Leistungen des Nachrichtendienstes seit Jahren und kritisieren sie immer noch. Und sie müssen es ja wissen, weil sie sehr eng mit dem NDB zusammenarbeiten. Zum Beispiel beschatten sie im Auftrag des NDB mutmaßliche Spione. Serge Bavo sagt, der NDB mache das, was er mit seinen Mitteln tun könne. Gleichzeitig bleibt die Terrorgefahr zum Beispiel laut ihm erhöht. Im Juni bringt auch der G7-Gipfel am Genfersee zusätzliche Risiken Risiken und laut NDB machen sich in der Schweiz immer mehr Spione breit. Neben China, Russland und den USA seien zum Beispiel mit dem Irankrieg auch schiitische Netzwerke aktiv geworden, sagte Serge Bavaud heute.
2: Informationen von Dominik Meyer waren das. Besten Dank. Ins Ausland. Die USA pausieren offenbar ihre geplanten Waffenlieferungen an Taiwan.
1: Ein US-Regierungsvertreter sprach im Senat von einer vorübergehenden Pause, um genügend Munition für den Krieg gegen den Iran zu sichern. US-Präsident Donald Trump erklärte nach einem Gipfeltreffen mit Chinas Staatschef Xi Jinping in Peking, er habe noch nicht entschieden, ob er dem Rüstungspaket im Wert von bis zu 14 Milliarden US-Dollar zustimme. Die USA sind gemäß dem sogenannten Taiwan Relations Act verpflichtet, der Insel die Mittel zur Selbstverteidigung zur Verfügung zu stellen. In Frankreich hat der frühere Premierminister Gabriel Attal erklärt, für das Amt des Präsidenten zu kandidieren. Er tue dies, weil er Frankreich aus tiefstem Herzen liebe, sagte er nach einer Bürgerdebatte in Südfrankreich. Attal, der Parteipräsident von Emmanuel Macrons Partei Renaissance ist, war 2024 nur 7 Monate lang Regierungschef. Macron selbst darf bei der Präsidentschaftswahl im nächsten Jahr nicht mehr antreten. Das Ebola-Virus breitet sich im zentralafrikanischen Kongo-Kinshasa weiter aus und das mit hohem Tempo. Das sagt der Chef der Weltgesundheitsorganisation WHO, Tedros Ghebreyesus. Mittlerweile dürften über 170 Menschen an den Folgen gestorben sein. Man rechne mit über 750 Infektionen. Die WHO beurteile das Risiko für Kongo-Kinshasa mittlerweile als sehr hoch. Das weltweite Risiko allerdings schätzt sie weiter als tief ein.
2: Ein fulminanter Aufstieg ist das, was der indischen Kakerlaken-Partei gelungen ist. Nur eine Woche nach ihrer Gründung hat sie bereits 10 Millionen Follower auf Instagram, mehr als die regierende BJP-Partei. Und den Ex-Account der Kakerlaken hat die Regierung inzwischen sperren lassen, denn die Bewegung könnte zu einer Gefahr werden für Premierminister Narendra Modi. Maren Peters berichtet.
9: Ich bin eine Kakerlake, singt dieser junge Rapper. Und er ist nicht allein mit diesem Bekenntnis. Die Kakerlakenpartei hat innerhalb weniger Tage Millionen von Anhängerinnen und Anhängern im Internet mobilisiert und es auch in nationalen Zeitungen wie dem Indian Express auf die Titelseite gebracht. Der indische Student und Experte für strategische Kommunikation, Abhijit Diebke, der in Boston studiert, hatte die Partei erst am letzten Samstag auf Social Media gegründet. Es war als Satire gemeint, eine Reaktion auf die umstrittene Äußerung von Indiens höchstem Richter Surya Kant. Während einer Anhörung vor Gericht hatte der Richter arbeitslose junge Leute mit Kakerlaken und Parasiten verglichen, die in den Journalismus oder Aktivismus abdrifteten, um die Regierung zu attackieren. Der oberste Richter brachte die lichtscheue Schabe plötzlich ins Rampenlicht. Auch wenn Richter Kant später klarstellte, dass er nur junge Leute mit gefälschten Uni-Abschlüssen gemeint habe, für Schadensbegrenzung war es schon zu spät. Social Media war plötzlich voll mit bissigen Kakerlaken-Kommentaren, Parodien, Rap-Songs. Der Richter hatte einen wunden Punkt getroffen. In Indien, dem bevölkerungsreichsten Land der Welt, sind fast 40% der unter 30-Jährigen mit Universitätsabschluss arbeitslos. Die Jungen sind sehr frustriert und wirklich sauer auf die Regierung, sagte Kakerlaken-Parteichef Abhijit Diebke, der plötzlich auch im Rampenlicht steht. Die Jungen wissen nicht, wohin mit ihrem Frust. Trotzdem bleibt der Ton ironisch. Wer seiner Partei auf Google beitreten will, muss arbeitslos und faul sein, chronisch online und geschwollen daherreden können. Das kommt gut an.
10: Good morning to all cockroaches.
9: Guten Morgen, ihr Kakerlaken, begrüßte Diebke seine Gefolgschaft in einem Insta-Post diese Woche. Sobald ihr morgens aufwacht, werdet ihr bemerken, wie viele wir sind. Lasst uns daraus eine Bewegung machen. Dass die Satirepartei an Fahrt aufnimmt, macht Premierminister Narendra Modi offenbar nervös. Die Modi-Getreuen werfen Kakerlaken-Chef Diebke vor, eine politische Agenda zu haben, was dieser zurückweist. Diebke hatte früher kurz für eine Oppositionspartei gearbeitet. Diese Woche ließ die Regierung den X-Account der Kakerlakenpartei sperren. Nur Minuten später eröffnete Parteichef Diebke einen neuen Account unter dem Motto »Die Kakerlaken sind zurück«. Und es sieht nicht so aus, als würden sie allzu schnell wieder verschwinden.
2: Und damit nochmals zu Dominik Brandt für Wetter- und Börsendaten.
1: Zuerst die Börsendaten von SIX. Der Swiss Market Index liegt im Moment bei 13.492 Punkten plus 0,3%. Der Euro wird zu 91,19 gehandelt, der Dollar zu 78,59. Und das Wetter, das ist schnell erzählt. Auch morgen ist es sonnig und warm mit bis zu 29 Grad.
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0: An diesem Freitagabend, wir haben es vom Geniessen. Geniessen beim Essen und nur gute regionale Produkte brauchen, das ist Slow Food. Der Gründer dieser Bewegung ist verstorben, aber Slow Food bleibt. Wir schauen darauf in der Wirtschaft am 20 vor. Dafür geht einer, der Pep Guardiola, weg von Manchester City als Trainer. Er ist einer, der alles so anders macht wie alle anderen, hören wir noch vor einem halben Sommerabend. Oder nehmen wir mit Mario Turiani im Studio.

0: Gut informiert in den sommerlichen Freitagabend mit SRF 3. Und die Sportschlagzeile vom Moment kommt aus dem Schutten. Wir haben es gehört, im Fußball hört der ganz Grossen auf, auch für einen Moment. Reto Held vom SRF Sport, der Pep Guardiola, ist nicht mehr Trainer von Manchester City. Täuscht so der glänzen deine fußballbegeisterten Augen, wenn es um Pep geht?
1: Nein, das täuscht nicht. Für mich ist er mindestens einer der grössten Trainer, die es je gegeben hat, oder zumindest von den letzten 20 Jahren, die man sachlich vergleichen kann. Und er hat ja auch überall Erfolg gehabt. Barcelona angefangen, nachher Bayern München und jetzt auch Manchester City.
0: Jetzt könnte man natürlich sagen, mit diesen wahnsinnigen Spitzenteams könnten wir zwei das auch. Also du,
1: ja,
0: sicher du.
1: Schon. Aber ja, genau, das stimmt schon. Aber ich glaube, bei uns würden nachher die Profis, die wir mit ihnen gearbeitet haben und auch die Konkurrenten, die anderen Trainer, nicht so von uns schwärmen, wahrscheinlich. Fast alle, die mit dem Guardiola zu tun hatten, haben gesagt, der hat den Fußball revolutioniert und einfach auch anders gearbeitet mit uns.
0: Zum Beispiel, Fußball ist doch ziemlich ein einfaches Spiel.
1: Ja, zum Beispiel hat der Xavi, einer von diesen Superstars, die er mit ihnen zusammengearbeitet hat bei Barcelona, gesagt, wir haben die erste Viertelstunde konsequent über links angegriffen, obwohl wir gewusst haben, dass es eigentlich über rechts einfacher ging, weil der Gegner dort weniger gut besetzt ist. Und nachher plötzlich umgestellt und nur noch über rechts und dort nachher auch Goal geschossen. Das ist so etwas, das zeigt, wie der Guardiola tickt. Der hat alles auseinandergenommen, hat neue Lösungen auch taktisch eben angeschaut mit den Spielern und hat eine ganz konkrete Aufträge gegeben. Und hat zum Beispiel andere taktische Elemente eingeführt, wie das 1-1, also jeder Gegner einem Gegnerspieler zugeordnet über das ganze Feld.
0: Und all das, das Neusortieren von diesem Spiel, hat Pep Guardiola viel gebracht. Er hat unglaublich viele Titel gewonnen.
1: 20 in 10 Jahren bei Manchester City, muss man schon sagen. Hat auch mit dem vielen Geld zu tun, das Manchester City in dieser Zeit auch ausgegeben hat für neue Spieler. Aber eben gleichwohl. Erstens, das erste Mal nach 26 Jahren sind die wieder Meister geworden und sie haben nachher 6 Meistertitel geholt und auch noch Champions League gewonnen. Das ist schon fantastisch.
0: Der schlauste Fuchs im Fußball, der geht dort?
1: ja, zumindest einer von den schlauesten sicher.
0: Sagt unser Reto Held vom SRF Sport. Der Trainer Posten geht er also ab. Der Pep Guardiola bleibt aber zu Manchester in der City Football Group als globaler Botschafter und Berater für spezifische Projekte, was auch immer das heisst. Man kann sagen, er ist weg und doch nicht ganz. Oh, ein Classic. Unzerstörbarer Iggy Pop. Last for Life auf SRF 3.

0: Es gibt nur einen, der so ist wie er. Herbert Grönemeyer und ein Mensch, das ist SRF 3 am Freitag. Unterdessen haben wir 17:30. Kurz Nachrichten mit dem Dominik Brandt.
1: Bei der Abstimmung über das neue Vertragspaket zwischen der Schweiz und der EU soll es neben dem Volksmeer auch das Ständemeer benötigen, also die Mehrheit der Kantone. Das fordert nach der zuständigen Ständeratskommission auch die Staatspolitische Kommission des Nationalrates. Rund ein Jahr nach dem Bergsturz in Blatten im Kanton Wallis dürfen erste Bewohnerinnen und Bewohner im Sommer wieder in ihre Häuser zurückkehren. Die Behörden haben die Sperrzone teilweise angepasst. Die Lockerung gilt für alle Gebäude, die unbeschädigt und bewohnbar sind. Die USA bremsen offenbar ihre geplanten Waffenlieferungen an Taiwan im Wert von bis zu 14 Milliarden US-Dollar. Ein US-Regierungsvertreter sprach im Senat von einer vorübergehenden Pause, um genügend Munition für den Krieg gegen den Iran zu sichern. Vom Präsidialamt in Taiwan hieß es, man habe aus Washington bisher keine offiziellen Informationen über eine Verzögerung erhalten.
0: Im Sportfußball mit dem Yannick Breu und wir heißen von IB, die holen auf die nächste Saison einen neuen Spieler, kein Unbekannter.
2: Definitiv der Schweizer Goalie Joel Mall. Er hat noch nicht genug. Er wechselt mit 35 von Servette zu IB. Bei IB kommt er für den Ersatzgoalie Heinz Lindner, der zum FC Zürich gewechselt hat. In der Super League hat der Joel Mall bis jetzt über 160 Matches gespielt. Genug hat der Fußballtrainer Pep Guardiola. Er, der schon ein paar Mal als bester Trainer der Welt ausgezeichnet worden ist, er hört diesen Sommer nach 10 Saisons bei Manchester City auf. Er hat in dieser Zeit 20 Titel gewonnen, unter anderem 6 Meisterschaften und einmal Champions League. Wie es für ihn weitergeht, das ist noch nicht klar.
0: Anfangs Woche haben wir gefroren und jetzt der Temperaturcheck am Freitagabend mit dem Roman Brogli zeigt uns.
3: Ja, wir haben hohe Temperaturen. In St. Gallen haben wir 24 Grad, in Basel 27 Grad und im Fisch haben wir vorher sogar das erste Mal in diesem Jahr 30 Grad Marke geknackt. Ähnliche Temperaturen werden wir auch morgen haben und es geht wirklich bis auf weiteres mit sonnigem Wetter weiter.
0: SRF Verkehrsinfo von 17.32 Uhr. In der Region Neuenburg ist die A5 Richtung Biel zwischen Serrières und Neuenburg wegen eines Unfalls gesperrt. Als Alternativroute dient die A1 via Yverdon. Dann in der Region Bern auf der A1 Richtung Zürich Stau ab Wankdorf wegen eines Unfalls vor Schönbühl. In der Region Basel ist die A3 zwischen dem Grenzübergang Basel-Saint-Louis und der Verzweigung Wiese in beiden Richtungen wegen technischen Problemen gesperrt. Dann Stau oder stockend auf der A2 Richtung Deutschland ab Augst, in der Gegenrichtung zwischen dem Grenzübergang Basel-Weil und Augst. In der Region Solothurn auf der A1 Richtung Zürich zwischen Kriegstetten und Herkingen stockend und in der Gegenrichtung zwischen Gunsken-Nord und Niederbipp. Dann in der Region Zürich auf der A1 Richtung Zürich ab Fretikon stockend und weiter auf der A1 Richtung Bern zwischen Dietikon und Birfeld. Dann auf dem Nordring Richtung St. Gallen zwischen Affoltern und dem Brütiseller Kreuz. In der Region Zürichsee auf der A3 Richtung Chur zwischen Werdenswil und Pfäffikon stockend. Und auf der Nord-Süd-Achse vor dem Gotthardtunnel Richtung Süden 3 Kilometer Stau und 30 Minuten Wartezeit ab Wassen und ebenfalls Stau Richtung Süden zwischen Chur-Nord und Rotenbrunnen. Mit 30 Minuten Zeitverlust bleiben Sie dort unbedingt auf der Autobahn.
4: Mario Toriani.
0: Und wer kann geniessen, genießt Essen langsam, nimmt sich Zeit, gute Zutaten. Ein Mann, der das zelebriert hat, ist nicht mehr, aber sein Erbe lebt weiter. Wir schauen in der Wirtschaft um 20 Uhr drauf.

0: auf SRF 3. Geht weiter mit Schweizer Musik. Die Amaya Glor aus dem Berner Oberland ist parat mit «Forget You». SRF Verkehrsinfo von 17.37 Uhr. Vorsicht in Graubünden. Auf der A13 Richtung Sargans zwischen Zitzers und Landquart besteht Gefahr durch eine Schaufel auf der Straße.
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0: Man soll sich Zeit nehmen. Im Leben genug Zeit nehmen, für zu essen und für zu trinken. Zum Beispiel gerade jetzt an diesem verlängerten Wochenende, die wir uns haben, nehmt nicht die Zeit. Viel zu
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0: Worum das geht, das ist das Konzept von dem Ganzen noch ein bisschen mehr dazu. Natürlich mehr Zeit haben und vor allem bessere Lebensmittel beim Essen. Für das setzt sich der Verein Slow Food ein. Das ist eine Organisation mit weltweit rund 70.000 Mitgliedern. Manuel Rentsch von der SRF Wirtschaftsredaktion. Jetzt ist der Gründer von Slow Food gestorben.
2: Ja, der Carlo Petrini ist gestorben, der Gründer von dieser ganzen Bewegung. Slow Food International hat das in ihrer Mitteilung auf der Homepage schon bestätigt. Der Carlo Petrini ist längere Zeit krank gewesen und jetzt mit 76 gestorben im Piemont im Norden von Italien.
0: Slow Food, das könnte man einfach übersetzt mit langsam essen oder übersetzen. Wie kommt man auf die Idee, dass es so eine Bewegung braucht und nachher, dass man das auch lanciert?
2: Ja, Slow Food ist so eine Gegenbewegung zum

0: Bergschneck.
1: Der Gründer ist jetzt also gestorben. Was bleibt von seiner Initiative?
0: Ich würde sagen, das Gedankengut bleibt. Der Carlo Petrini hat sich für eine bessere Ernährung eingesetzt, zum Beispiel auch, dass das Essen aus der Region kommt. Ein sehr aktuelles Thema. Bei der Bewegung ist es immer auch darum gegangen, die Leute zusammenzubringen, Gastronomen, die Wissenschaft, Produzenten und Konsumenten. In Italien ist dann sogar eine Universität gegründet worden, die Wissenschaft von der Gastronomie, wo sich schon Tausende von Gastronomen aus den verschiedensten Ländern haben weiterbilden.
1: Und der Gedanke ist ja so sympathisch, oder? Sich Zeit nehmen,
0: ja,
1: zu essen,
0: macht Sinn.
1: Auf Qualität setzen aus der Region. Wie stark ist die Slow Food Organisation in der Schweiz?
0: Ja, Slow Food ist in der Schweiz als Verein organisiert mit fast 3000 Mitgliedern. Die haben sich die Grundsätze vom Gründer auf die Fahne geschrieben. Die Lebensmittel sollen gut sein, sauber und fair. Der Verein in der Schweiz will mehr Vielfalt beim Essen und auch Förderung von lokalen Tierrassen und Pflanzenarten. Der Verein hat auch das Label Slow Wine eingeführt, dass sie dann 60 Winzerinnen und Winzer aus der Schweiz, die sich einsetzen für eine biologische Vielfalt und einen authentischen Geschmack vom Wein.
1: Ein guter.
0: Und Prost.
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0: sommerlichen Frühlingsabend schieben unter die, die unterwegs sind, sommerlos aus dem Radio Homewrecker. Ich würde sagen, das funktioniert. Falls man vorwärts kommt, Obacht, SRF Verkehrsinfo von 17.50 Uhr. Vorsicht in Graubünden auf der A13 San Bernardino Richtung Bellinzona zwischen Lostallo und Roveredo besteht Gefahr durch Gegenstände auf der Straße. Und auch noch Vorsicht in Graubünden auf der A13 Richtung Sargans zwischen Zizers und Landquart Gefahr durch eine Schaufel auf der Straße. Was für ein Abend heute auf SRF 3. Da läuft so viel. Nach der 6:30 eine Cover-Session vom Crimer. Er singt der Sohn vom Pfarrer von der Sina. Schweizer, Cover Schweizer. Und nachher bei dir, Céline Verdelis, ab der 7.ch. Zack, wir legen noch einen drauf. Nächste Live-Session von ihr.
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0: Seit dem Song Angst hat sie sowieso die wunderbare Tuatena. Wo wir ganz viel gehört haben in der letzten Woche hier zusammen mit Lo und Leduc. Und jetzt hast du Neues von ihr. Und nicht nur von ihr, sondern mit ihr direkt live.
2: Hey ja, sie hat heute ein neues Album draussen. Und sie spielt von dem neuen Album 3 Songs. Und das in einem mega schönen, intimen Setting, nämlich im Trio. Normalerweise ist sie mit 9 Leuten auf der Bühne, mit Streichern und allem. Tutti quanti. Bei uns aber gibt es für unsere SRF3-Hörerinnen und Hörer ganz speziell. Und Mario, ich glaube, das wird richtig, richtig magisch.
0: So einen wunderbaren Abend. Einfach im Garten hückeln, auf der Terrasse, auf dem Balkon und hören. Magie ist das Stichwort. Have I lost my magic? So heisst das neue Album. Habe ich meine Magie verloren, fragt sich Tuatena. Meint sie das so ernst?
2: Sie ist nicht eine Zauberin oder irgendwie das Gefühl hatte, sie sei eine Hexe oder so. Nein, es geht da um die innere Magie, wo sie sich, glaube ich, gefragt hat zwischenzeitlich, hey, habe ich die verloren? Ich weiss nicht, ob sie sie wirklich verloren hat. Wenn schon, nimmt sie mir natürlich Wunder, hey, wie hat sie sie wiedergefunden?
0: Das hören wir ab der 7. Eine Live-Session, die sie sich schon einrichten. Hast du ein bisschen reingelassen? Ich würde jetzt mal guter Dinge sein, dass Magie da ist.
2: Ich bin überzeugt, dass sie heute eine der schönsten Live-Sessions, die wir dieses Jahr
0: haben. Am wahrscheinlich schönsten Abend von diesem Jahr besitzt bei der Céline Verdelis. Und hier ist absolute Radiopremiere To Athena, aber im neuesten Album hier ist Ready.

ganz grosse Schweizer Stimmen aktuell. Toa Athena, ganz neu, zum ersten Mal im Radio gelaufen, Ready. Und Toa Athena ab der 7. in einer exklusiven SRF 3 Live-Session mit ihren neuen Songs im Punkt CH zu Gast. Hier sind die Frey. 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

0: Freitag, der 22. Mai. Wer am 6. Feierabend hat, voilà, da seid ihr hoffentlich im verlängerten Wochenende. Hier auf SRF 3 gibt es jetzt zuerst mal das Neueste.
1: Die Nachrichten von SRF um 6 mit Dominik Brandt. Damit das Vertragspaket mit der EU zustande kommt, sollen Volk und Stände Ja sagen. So will es nun auch die Staatspolitische Kommission des Nationalrats. Und mehr Zeit für die eigentliche Kernaufgabe. Das ist das Ziel des neuen Chefs des Nachrichtendienstes, wie er das erreichen will. Das Wetter sonnig und sommerlich warm mit rund 29 Grad. Braucht es für das Vertragspaket mit der EU eine Mehrheit des Stimmvolks oder auch eine Mehrheit der Kantone? Für den Bundesrat reicht das Volksmehr. Nach der Staatspolitischen Kommission des Ständerats verlangt nun aber auch jene des Nationalrats das Ständemehr. Aus dem Bundeshaus Andreas Stüdli.
2: Der Entscheid für ein Ständemehr ist weit mehr als eine Verfahrensfrage. Er ist von zentraler Bedeutung für die Chancen des Vertragspakets mit der EU in einer Volksabstimmung. Bei einem Volksmehr stünden die Chancen in einer Volksabstimmung weit besser als beim Ständemehr. Denn beim Ständemehr drohen die Westschweiz und die urbaneren Kantone von den Landkantonen in der Deutschschweiz überstimmt zu werden. Die Staatspolitische Kommission des Nationalrats hat nun den Vorschlag der Ständerätlichen Kommission gut geheißen. Diese sieht vor, dass die EU-Verträge deshalb in der Verfassung geklärt werden müssen, weil mit der Masseneinwanderungsinitiative ein neuer Artikel in die Verfassung aufgenommen wurde. Dieser Artikel besagt, dass keine völkerrechtlichen Verträge abgeschlossen werden dürfen, die gegen das Prinzip verstoßen, dass die Schweiz die Zuwanderung eigenständig steuert. Bemerkenswert am klaren Ja für das Ständemehr ist, dass auch Mitte- und FDP-Kommissionsmitglieder sich mehrheitlich für das Ständemehr ausgesprochen haben dürften. Im Ständerat war der Entscheid für ein Ständemehr noch mit Stichentscheid der Präsidentin gefallen und damit weniger deutlich. Falls die FDP und die Mitte auch im Nationalratsplenum das Ständemehr bejahen sollten, dann würden die Hürden für das EU-Vertragspaket deutlich steigen.
1: Der Nachrichtendienst des Bundes NDB wird umstrukturiert. Bereits im Februar hatte der neue Direktor Serge Bavaud verschiedene Themen angesprochen. Heute hat er bekannt gegeben, wie die Umstrukturierung genau aussehen soll. Hauptfokus ist dabei, der Nachrichtendienst soll verschlankt werden ab 2027. Statt 6 Führungsbereiche wird es künftig noch 4 geben, sagte Bavaud an einem Mediengespräch. 4 statt 6 Hauptabteilungen bedeuten, Zitat, kürzere Entscheidungswege, klarere Zuständigkeiten und mehr Zeit für die nachrichtendienstliche Arbeit. Auf den Personalbestand habe die Umstrukturierung keine Auswirkungen. Es werde weder eine Aufstockung noch einen Abbau geben. Rund ein Jahr nach dem Bergsturz in Blatten im Kanton Wallis dürfen erste Bewohnerinnen und Bewohner im Sommer wieder in ihre Häuser zurückkehren. Die Behörden haben die Sperrzone teilweise aufgehoben. Die Lockerung gilt für alle Gebäude, die unbeschädigt und bewohnbar sind. Das heißt es in einer Mitteilung der Gemeinde Blatten. Betroffen sind Häuser in Blatten sowie in den Weilern Eisten und Weißenried. Eine Sonderbewilligung ist für den Zugang im Sommer dort nicht mehr nötig. Streng verboten bleibt das Betreten der zerstörten Zonen, insbesondere rund um den neu entstandenen See. Zur Sicherheit wird ab Juni zudem eine Warn-App auf dem Handy für bestimmte Personen obligatorisch. Ins Ausland. Staats- und Regierungschefs und Chefinnen westlicher Länder haben die israelische Regierung aufgefordert, die Ausweitung ihrer Siedlungen im besetzten Westjordanland zu stoppen. Außerdem habe die Gewalt durch israelische Siedler ein noch nie dagewesenes Ausmaß erreicht, heißt es in der gemeinsamen Erklärung. Unterzeichnet haben sie Deutschland, Frankreich, Italien, Großbritannien, Kanada, Australien und Neuseeland. Kritisiert wird insbesondere ein Bauprojekt, welches das Westjordanland zweiteilen würde. Laut Erklärung wäre dies ein schwerwiegender Bruch internationalen Rechts. Die Unterzeichnerstaaten bekräftigen ihr Bekenntnis zu einem dauerhaften Frieden auf der Basis einer Zwei-Staaten-Lösung. In Frankreich hat der frühere Premierminister Gabriel Attal erklärt, für das Amt des Präsidenten zu kandidieren. Er tue dies, weil er Frankreich aufs tiefstem Herzen liebe, sagte er nach einer Bürgerdebatte in Südfrankreich. Attal, der Parteipräsident von Macrons Partei Renaissance ist, war 2024 nur 7 Monate lang Regierungschef. Macron selbst darf bei der Präsidentschaftswahl im nächsten Jahr nicht mehr antreten. Laut Beobachtern versucht der 37-jährige Attal, den aussichtsreichsten Kandidaten des Mitte-Rechts-Bündnisses, Edouard Philippe, zu überholen. In Umfragen führend ist Jordan Bardella von der rechtsnationalen Partei Rassemblement National. Zum Sport, Tennis. Die Schweizerin Jill Teichmann ist beim WTA-Turnier im marokkanischen Rabat im Halbfinal ausgeschieden. Sie verlor gegen die Kroatin Petra Marcinko in 2 Sätzen. Die Börsendaten von SIX. Der Swiss Market Index schließt bei 13.503 Punkten plus 0,4%. Der Dow Jones Index in New York steigt um 0,8%. Der Euro wird zu 91,18 Rappen gehandelt, der Dollar zu 78,59 Rappen. Soweit die Meldung.
3: Mit wenig Leider verrossen bleiben heute Abend Roman Brogli von SRF Meteo. Wie lange würdest du es empfehlen?
4: Ja, man kann es noch recht lang machen, für das wir immer noch Mai haben. Ich habe jetzt als Beispiel mal Bülach angeschaut. Dort haben wir am 10 Uhr zu Abend etwa 20 Grad und am 11 Uhr zu Abend etwa 18 Grad. Also bis in diesem Bereich bleibt es einigermaßen angenehm. Aber dann wird es schon frisch. Morgen am Morgen haben wir einen Tiefstwert von etwa 9 Grad. Aber dann ist es auch morgen den ganzen Tag sonnig und es wird so um 29 Grad heiß.
3: SRF Verkehrsinformation von 18.06 Uhr. Vorsicht in Graubünden auf der A13 San Bernardino Richtung Bellinzona. Zwischen Lo Stallo und Roveredo besteht Gefahr durch Gegenstände auf der Straße. Dann auf der A13 Richtung Sargans zwischen Zitzers und Landquart besteht Gefahr durch eine Schaufel auf der Straße. Dann Stau in Richtung Süden zwischen Chur Nord und Rotenbrunnen mit 45 Minuten Zeitverlust. Bleiben Sie dort auf der Autobahn. In der Region Neuenburg, dort ist die A5 Richtung Biel zwischen Serrières und Neuenburg Ost wieder offen. In der Region Bern auf der A1 Richtung Zürich Stau ab Wankdorf wegen eines Unfalls vor Schönbühl. In der Region Basel ist die A3 zwischen dem Grenzübergang Saint-Louis und Wiese in beiden Richtungen wieder offen, jedoch Stau wegen eines defekten Lastwagens. Dann Stau oder stockend auf der A2 Richtung Deutschland ab Augst, in der Gegenrichtung zwischen dem Grenzübergang Basel-Weil und Augst. Dann in der Region Solothurn auf der A1 Richtung Bern zwischen Gunsken Nord und Niederbipp stockend, in der Region Zürich auf der A1 Richtung Zürich ab Effretikon und weiter auf der A1 Richtung Bern zwischen Seebach und Aarau Ost. Dann auf dem Nordring Richtung St. Gallen zwischen Affoltern und dem Brütiseller Kreuz auch stockender Verkehr. Dann in der Region Zürichsee auf der A3 Richtung Chur zwischen Wädenswil und Pfäffikon und noch vor dem Gotthardtunnel Richtung Süden 3 Kilometer Stau und 30 Minuten Wartezeit ab Assen.
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3: Ja, wir sind schon mit drin in ein paar heissen Tagen, wo ihr gut einteilen und planen müsst, wenn es ums Sport machen geht, den richtigen Moment verwünschen. Die, die das am verrücktesten gemacht hat, einteilen, ist Eva Hürlimann. Am Montag zurückgekommen von Brasilien, hat er den Weltrekord aufgestellt. 10 Triathlon am Stück, alle Disziplinen, hey, da nacheinander. Unglaublich, sie war heute bei uns zu Gast gewesen. Wir wollen noch einmal etwas hören von ihrer wahnsinnigen Triathlon-Geschichte, von ihrem Rekord in dieser Halbstunde. Freitagabend mit Mario Turiani. Guten Tag mit SRF 3.

0: 14 Minuten ab der 16 am Freitag. Warum? Manchmal muss man sich die Frage doch stellen im Leben. Warum macht jemand etwas? Ist heute Morgen hier bei uns auf SRF 3 der Fall gewesen, im Studio bei meinem Kollegen Tom Giesler, die Eva Hürlimann. Am Montag zurückgekommen von Brasilien. Sie hat dort den Weltrekord aufgestellt, haben mich 10 Triathlon am Stück gemacht. Also alle Disziplinen nacheinander, die heissen 38 Kilometer schwimmen. Wäre etwa Luftlinie Zürich-Luzern. Dann 1800 Kilometer auf dem Velo, vom Thunersee bis Helsinki. Kann man ja machen. 422 Kilometer laufen, das wäre etwa Luftlinie Bern-Pisa. Alles ungefähr. Das hat sie gemacht in 216 Stunden, 42 Minuten, rund 9 Tage für 10 Triathlon. Weltrekord ist das, geschlechterübergreifend. Und ja, man kann sich da schon die Frage stellen, also bei allem Respekt, aber warum?
1: Es fängt für mich. Und dann frage ich mich einfach, ja, warum soll ich es nicht machen? Weil eben, für mich fängt das.
2: Was fängt?
1: Das Unterwegssein, mich auch ein bisschen zu challengen und einfach das Lange, das so lange können Sport machen, ich muss nicht kochen, ich muss nicht den Kindern schauen, gar nichts, es wird mich umsorgt. Ich kann eigentlich nur meine Hobbys ausüben. Und das ist ja Ferien für mich und auch für meinen Partner. Also es ist so ein Fakt für mich. Und die haben mich jedes Mal gefreut wieder für auf eine Runde. Also es ist nicht... Ja, ich mache es, weil ich es gerne mache.
2: Das sind aktive Ferien, ja.
1: Ja.
2: 10 Triathlon am Stück, das sind wirklich aktive Ferien. Ich habe gesagt, du hast einen Weltrekord aufgestellt, das Mal. Du bist schneller gewesen, auch als alle Männer. Verkraftet die das?
1: Das ist schon ein bisschen schwierig. Also, gerade der zweite Kolumbianer, der hat recht Mühe gehabt. Der hat mich bettelt. Also, der hat wirklich so ein bisschen das Spiel auch gesucht. Und ja, man muss sich auch vorstellen, oder? Der hat fünf Betreuer sicher um sich gehabt. Und die haben uns einfach beobachtet, oder, was wir so machen. Und wenn ich dann abends bin, schlafen, haben sie aufbettelt, haben sie ihm Energy Shells gegeben und alles, dass er so aufholen in dieser Zeit.
2: Gang, sie schlafen!
1: Ja, genau, schlafen, genau. Ja, und er hat viel weniger geschlafen, aber die haben das so sehr gepusht, wirklich. Der hat unglaublich wenig geschlafen, 20 Minuten pro Tag. Und sonst war er immer am Aufholen, gewesen, weil grundsätzlich bin ich immer schneller unterwegs gewesen. Und es war, glaube ich, recht Stress für ihn und am Schluss haben die den wirklich verblasen, also der hat dann abgehängt.
0: Keine Chance gehabt gegen die Ultra-Triathletin Eva Hürlimann, heute zu Gast gewesen beim Tom Giesler und hat ausgesehen, so frisch, als hätte sie sich noch nie im Leben müssen anstrengen. Nach 9 Tagen hat sie ihre 10 Triathlon im Trocknen gehabt. Oder wie der Tom gesagt hat, das sind aktive Ferien. Ganz offensichtlich. Da ist zum Entspannen. Bob Marley.

0: richtigen Beat für den Freitag. Reisetauglich. Kommt aber aus dem Kanton Zürich. Paul Müller und Loguera an diesem Freitagabend auf SRF 3. Wir finden sowieso Schweizer Musik, gehen sie live hören. Können wir jeweils nur bestens empfehlen.
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0: Da steht schon länger eine in den Stadtlöchern. Zum grossen Werden in der Schweiz. Gigi Malua von Meyenfeld im Kanton Graubünden bewegt sich in der Sphäre vom Rap genauso gut wie im Pop oder beides zusammen. Sie hat auch beim SRF Bounce Cypher schon abgeliefert.
3: Hallo, ich bin Gigi und im Schweizer Rap die Letzte. Die Letzte, was macht wie Jordan. Nein, ich will nicht in dein Bett. Ich diskutiere.
0: Und als Gigi Malua tönt sie dann eher so. Also sie anpacken mit einer lockeren, fadengeraden Art. Live los in den nächsten Tagen am 29. Mai Kanzlei in Zürich oder am 30. Mai Airport Festival in Bad.

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0: 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Trubas Kater können ja entspannt, melancholisch. 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Trubas Kater live hören. Das sind ein paar Daten. 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

0: Great Pretender am Freitag auf SRF 3. Nächste Woche am Donnerstag wird der grosse Schweizer Stimme 60.
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0: Die Walliser Sängerin Sina und quasi als vorzogniges Geburtstagsgeschenk gibt es gerade nach der halben eine Live-Session vom Schweizer Musiker Crimer, der Sina eine Coverversion von genau diesem Song da schenkt. Crimer macht das. Cover-Session, die ist schon im Kasten. Judith Wernli übernimmt gerade nach den Kurznachrichten mit dieser ganz speziellen Cover-Session hier aufgenommen im SRF 3 Studio. Unterdessen ist es 6:30. Zuerst mal gibt es Kurznachrichten von Dominik Brandt.
2: Bei der Abstimmung über das neue Vertragspaket zwischen der Schweiz und der EU soll es neben dem Volksmeer auch das Ständemeer benötigen, also die Mehrheit der Kantone. Das fordert nach der zuständigen Ständeratskommission auch die Staatspolitische Kommission des Nationalrates. Der Nachrichtendienst des Bundes, NDB, wird umstrukturiert und verschlankt. Statt 6 Führungsbereiche werde es künftig noch 4 geben, sagte der neue Direktor Serge Bavo. Unter anderem soll so mehr Zeit bleiben für die nachrichtendienstliche Arbeit. Rund ein Jahr nach dem Bergsturz in Blatten im Kanton Wallis dürfen erste Bewohnerinnen und Bewohner im Sommer wieder in ihre Häuser zurückkehren. Die Behörden haben die Sperrzone teilweise angepasst. Die Lockerung gilt für alle Gebäude, die unbeschädigt und bewohnbar sind.
0: Seit gestern am Abend ist klar, GC bleibt in der Super League, Aarau in der Challenge League. Yannick Breu vom SRF Sport. Das Barrage-Rückspiel hat jetzt aber für zwei Spieler noch Konsequenzen.
3: Ja, das Spiel zwischen GC und Aarau war so hitzig, dass die Liga heute noch 2 Spieler sperrt. Der GC-Spieler Yang Jun Lee kommt 3 Spielsperren über, weil er kurz vor der Verlängerung einem Aarau-Spieler das Knie ins Gesicht gedrückt hat. Und für den Aarau-Spieler Linus Obexer gibt es wegen einem Foul in der Verlängerung 2 Spielsperren. Zugeschaut hat die letzten Jahre auch die Schweizer Tennisspielerin Susanne Bandecki beim French Open einmal. Dieses Jahr ist sie aber mit 27 das erste Mal in der ersten Runde dabei. Die Weltnummer 215 hat auch ihr drittes Qualifikationsspiel gewonnen. Das French Open fängt dann am Sonntag an. Gegen wer Susanne Bandecki spielt, ist noch offen.
0: Ein angenehm warmen Abend, aber Nacht, Roman Brogli, wie kühl?
4: Ja, es wird schon kühl, ein bisschen weniger kühl als die letzte Nacht. In Zug oder Luzern haben wir Tiefstwert von 12 Grad und in Winterthur 9 Grad. Es bleibt beim Wetter bis auf Weiters jetzt einfach mal sonnig bei etwa 29 Grad am Nachmittag.
0: SRF Verkehrsinformation von 18.32 Uhr. Entwarnung zuerst in Graubünden auf der A13 San Bernardino Richtung Bellinzona zwischen Lostallo und Roveredo. Dann weiter auf der A13 Richtung Sargans. Zwischen Zizers und Landquart besteht jeweils keine Gefahr mehr durch Gegenstände. Dann Stau in Richtung Süden zwischen Zizers und Rotenbrunnen mit 45 Minuten Zeitverlust. In der Region Bern auf der A1 Richtung Zürich. Dort konnte die Unfallstelle bei Schönbühl geräumt werden. Jedoch noch Stau ab Forsthaus. Dann in der Region Basel auf der A3 Richtung Wiese. Stau ab dem Grenzübergang Saint-Louis wegen eines defekten Lastwagens. Dann Stau oder stockend auf der A2 Richtung Deutschland ab Augst. In der Gegenrichtung zwischen dem Grenzübergang Basel-Weil und Augst. Dann in der Region Solothurn auf der A1 Richtung Bern zwischen Gunsken Nord und Niederbipp. In der Region Zürich auf der A1 Richtung Zürich ab dem Brütiseller Kreuz. Und weiter auf der A1 Richtung Bern zwischen Seebach und Aarau Ost. Und auf dem Nordring Richtung St. Gallen zwischen Affoltern und dem Brütiseller Kreuz. Dann in der Region Zürichsee auf der A3 Richtung Chur zwischen Richterswil und Pfäffikon stockend und vor dem Gotthardtunnel Richtung Süden. 3 Kilometer Stau und 30 Minuten Wartezeit ab Wassen. Schönen Abend von mir, Mario Toriani. Judith übernimmt mit der Cover-Session.
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6: Schweizer Stimmen covert Schweizer Stimmen. Immer mal wieder bei SRF 3. Und ich glaube, heute haben wir den Perfect Match. Nämlich der Crimer, also er. Wo der Song da von der Sina covert.
1: Der Einzige, der mich kann verfehlen. Es ist der Song vom Fahrer.
6: Ja, und hey, als ich euch gesagt habe, um was es geht, hat es mich gedacht, da ist Liebe im Spiel. Also ihr seid beide gerade so begeistert von dieser Idee. Was ist da im Hintergrund? Was ist da die Liebe zwischen euch? Oder warum hat es euch gerade so begeistert von Anfang an?
7: Hey, wir sind einmal zusammen Tram gefahren und das ist für immer und ewig verbunden. Es ist wirklich, wir sind im gleichen Tram gewesen, Richtung SRF und auch wieder heimgefahren und haben recht intensive Gespräche gehabt über die Musik, über das Leben. Und wenn ihr die Kombination habt vorgeschlagen, bin ich extrem happy gewesen.
8: Hey ja, wir sind nicht nur miteinander Tram gefahren. Ich meine, die Tramfahrt ist natürlich legendär gewesen, aber es ist nicht sehr lang gewesen. Wir haben auch noch so ein Spiel miteinander müssen spielen, wo eigentlich so eine, wo man es uns so erzählt hat, ist innerlich ein dödeliges Spiel gewesen. Wir haben so müssen Songs erraten mit so einer Glocke. Und hey, ich bin mir so gut vorgekommen mit der Sina bei dem dödeligen Spiel, weil es einfach voll lustig war und angenehm. Und dann habe ich gedacht, let's go, da kann man wirklich nicht verlieren.
6: Ich weiss, du hast gesagt, mit der Sina super bei dabei. Ja. Also, und ob der Kramer Mundart singt und was er aus dem Song «Der Sohn vom Pfarrer» macht, das hört ihr in dieser halben Stunde am Mikrofon Judith Wendli.
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6: Und zuerst hören wir das Original, nämlich Dusty Springfield, «Son of a Preacher Man».

0: So tönt das Original von der Dusty Springfield aus dem 68. Und eben dieser Song ist bei der Sina zu dem wurde.
1: 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Das ist der Song vom
0: Pfarrer. Ja, und was macht sich der Crime mit dem Sohn vom Pfarrer? Wir haben sie in den Ohren noch in dieser halben Stunde. Ja, und Sina, wie ist das für dich, wenn du das Original hörst, wenn du das in Springfield hörst?
2: Ja, ich schmelze. Also das ist ja einfach eine Version, die ist unglaublich. Das ist Weltklasse. Und es ist so interessant, dass Shia das Lied gar nicht hat singen wollte, weil eigentlich hat man die Komposition gemacht für Aretha Franklin. Und die hat sie abgesagt, weil ihr Vater ist Baptistenprediger gewesen. Und der Reed hat so ein bisschen Angst gehabt, dass man jetzt den Song mit dem Vater in Zusammenhang bringt. Und eigentlich ist das die erst nachher ins Spiel gekommen und hat ja, aus dem Song einen Welthit gemacht. Und als Rita diese Geschichte hat entschieden, er auch aufzunehmen, im 70, ist es halt nicht mehr so ein grosser Hit gewesen, weil er hat einfach vorher eingeschlagen.
0: Und hast du dich für den Song entschieden? Oder man weiss ja, der Song hat der Polo Hofer adaptiert, also übersetzt ins Mundart. Aber ist der Ursprung die Idee von dir gekommen?
2: Überhaupt nicht. Die Ursprungsidee ist von meinem Produzent gekommen und er hat dann mit 17 mit seiner ersten Coverband selber gespielt und im 94 am Radio gehört, weil im 94 hat der Quentin Tarantino den Song nochmal rausgebracht in Pulp Fiction und darum ist er gerade wieder total aktuell gewesen am Radio und dann hat der Markus Kühne, mein damaliger Produzent und heutiger Mann, hat entschieden oder hat einfach gedacht, das wäre etwas für die ente Sängerin.
0: So gut, also die Geschichte geht immer weiter, eben heute auch dann mit einer neuen Version von Crimer. Und ich habe gehört, dass der Polo Hofer zuerst gar nicht so wahnsinnig Feuer und Flamme war, für den Song so zu übersetzen ins Berndeutsche.
2: Überhaupt nicht. Er hat einfach gefunden, das ist eine sympathische Walliserin, die fängt ihre Karriere an. Das ist künstlerischer Selbstmord, bevor das überhaupt schon ein Song oder ein Album ist rausgekommen. Das kann man nicht machen. Der Baptistenprediger, der hat Kinder, aber der katholische Pfarrer, der hat definitiv keine. Was natürlich nicht stimmt, aber im Normalfall. Und so hat man einfach gefunden, in schwarz-katholisch Wallis so einen Song zu platzieren oder zu verpflanzen, das geht nicht. Er hat es dann gleich gemacht und er hat es einfach so gemacht, wenn nur er kann. Nämlich so, dass mich die Leute heute immer noch darauf ansprechen, dass das eben genau mein Song ist. Und wenn er auf Englisch, wo der Dusty kommt, hat man das Gefühl, scheissige meine Kopie.
0: Das hast du schon mal gehört, oder was?
2: Ja, es gibt einfach Leute, die kennen den vor allem in Mundart, also von mir, und haben das Gefühl, alles andere ist einfach gecovert von der Sina. Und das zeigt aber, der Kranz geht vor allem an den Polo. Weil er hat es einfach wirklich geschafft, das so gut in eine andere Situation reinzubringen, dass man es eben glaubt, dass der Pfarrer und der Brief auf dem Berg war und eben nicht in Alabama.
0: So gut. Und was mir aufgefallen ist, du hast ihn ja dann vom Berndeutsch ins Walliserdeutsch übersetzt. Und das die Springfield, sie singt ja von Billy Ray.
3: Billy Ray was a preacher's son and when his daddy would visit he'd come along.
0: Der, ich weiß nicht, er ist ein alter Schulschatz reingepflanzt, aber bei dir heisst er?
3: Davids Vater war Pfarrer, bei den Häusbesuch ist der David tötet.
0: Ist der David daraus geworden?
2: Ja, und es hat wirklich in den letzten 30 Jahren immer wieder mal Davids gehabt, der sind gekommen mit dem Pass und gesagt hat, schau, ich bin der David, ich bin da ungefähr so alt gewesen und ich sage dir im Fall, mein Vater ist ein Pfarrer. Also ich bin ein Pfarrersohn. Ich habe ganz viele Davids kennengelernt in den letzten 30 Jahren.
0: So gut, aber es ist wahrscheinlich nicht aufgegangen im Dialekt, oder was war der Grund, dass du einen anderen Namen genommen hast?
2: Billy Ray, denen gibt es irgendwie zu Gampel nicht so viel und dann haben wir halt einfach etwas genommen, was im Wallis gibt.
0: Wie heisst er bei dir, der Sohn, Crimer?
4: Er heisst auch David, weil ich habe mich gerne getraut, um den umbenennen. Das wäre irgendwie ein bisschen gemein gewesen.
0: Also wir reden nachher noch darüber, hast du überhaupt etwas getraut?

0: DRS 3 dort mal noch der Song hat gespielt und ganze Hüfe andere Radios das sind mitgezogen und hat gesagt, okay, jetzt kennen wir fast nicht mehr anders. Das hat mich am Anfang geschmerzt, muss ich ganz klar sagen, weil es ist viel Mundart gelaufen auf dem Sender, auf RRO und ich nicht. Und ja, in der Heimat nicht stattfinden, das hat wehgetan. Das ist aber wirklich schon sehr, sehr lang.
1: Ich nehme an, du kannst den Song nicht spielen. Also an dem Konzert warten wir bis heute auf den Song, unter anderem.
0: Der Song war ein Geschenk für mich vor 30 Jahren. Der hat mir wahnsinnig viel ermöglicht. Aber das ist im Fall nicht der Grund, warum ich nachher meinen Produzenten geheiratet habe.
1: Ja, ich wollte sagen, die Geschichte ist ja die beste. Das ist ja euer Song ja irgendwo durch auch noch.
0: Ja, auf eine Art schon. Also, ja, hat ein gutes Händchen gehabt.
1: In jeder Hinsicht, Sina. Sag, du kannst jetzt eigentlich selber ansagen. Vielleicht, wenn du das Konzert ansagst. Oder, ich meine, wie viel Mal hast du mal überlegt, wie viel Mal hast du diesen Song schon live gespielt?
0: Also ich würde jetzt mal sagen, es sind etwa 1500 Konzerte, die ich bis jetzt gespielt habe in den letzten 30 Jahren. Und der Song war jedes Mal dabei. Und hier kommt der Song vom Fahrer.

0: Also man sieht es, ihr seht es jetzt nicht, aber ich übersetze es gerne für euch. Sino, ist der Song noch lange nicht irgendwie hängen dir aus den Ohren, weil du bist immer noch am Mittanzen. Das bist du gewesen, Sino, mit dem Song vom Pfarrer.
1: Absolut, meine Version. Und in der Originalversion, das muss ich jetzt auch noch sagen, das habe ich so spannendes Detail gefunden, ist im Hintergrund kennt man ja so einen Freuenchor bei der Dusty Springfield. Und eine von diesen Freuen war Sissy Houston, die Mütter von der Whitney Houston.
0: Oh,
1: aber so Zeug, das sind einfach schöne Geschichten.
0: Also du hast dich da richtig reingeknündelt in die Geschichte von diesem Song. Und bei «Schweizer Stimme», «Covered Schweizer Stimme», hören wir jetzt eben die Version vom Crimer. Kennen wir so. Du hast ja von Anfang an gesagt, da bin ich dabei. Ich finde das toll. Ich mache den Song gerne.

0: durch den Kopf, wo du wirklich dran gesessen bist und angefangen hast, überlegen, was mache ich mit dem Lied?
1: Ja, ich habe gemerkt, es ist schwieriger, wie ich denke. Vor allem eben, am Walliser Deutsch, muss ich sagen, das war, glaube ich, meine grösste Hürde gewesen. Und dort habe ich mich dann auch entschieden, mich nicht zu weit daran anzutasten, dass ich mich einfach nicht ganz lächerlich mache, vor dem ganzen Kanton. Und ja, dort habe ich ein bisschen ins Rintalerische abtauchen, aber ja, das ist dann auch okay gegangen.
0: Mhm, du machst einen Mundart, hast jetzt dem verraten. Oh. Und du hast aber vorher schon gesagt, David heisst er bei dir auch. Und jetzt hat Sina vorher gesagt, wo der Song gelaufen ist, ah, du machst einen Mundart. Und mich jetzt dunkt, das hat dich jetzt gerade mega gefreut.
2: Es hat mich extrem gefreut. Und ich habe mir so vorgestellt, wie der Crimer den Song covert. Und ich habe den einfach Englisch gehört in meinem Kopf. Ich finde das nochmal gerade eine Hürde und nochmal gerade mütiger, sich an eine Mundart-Version einfach die auf Mundart zu machen. Und ich finde es auch gut, hast du deinen Rintel-Dialekt nicht ganz ausklammert.
0: Ist es mutig, Crime?
1: Ja, es ist halt irgendwie, die Leute haben den Song halt so im Ohr. Eben, wie Sina vorher gesagt hat, sie wird angesprochen manchmal und dann sagt man, hey, da hat jemand deinen Song covered. Und so wird es auch den Leuten gehen, die halt meine Version hören, und sagen, hey, da hat jemand deinen Song covered, weil ja stimmt. Aber es ist einfach so verwurzelt und so im Hirn der Leute. Also ich glaube, es ist schon mutig, um den Song, dein Akzent hat den Song so geformt auf eine Art, da kann man nicht einfach weg ausklammern und nur da, dass ich keine Wahl so deutsch habe, ich einfach keine andere Wahl gehabt, ja. Darum so mittelmutig.
0: Hey, und wie ist es für dich? Hast du eine Beziehung vorher zu diesem Song?
1: Ich habe den Song einfach natürlich kennt, aber jetzt nicht so, dass ich den natürlich tagtäglich höre, aber den kennen wir, wenn man in der Schweiz umeinander ist und Musik macht. Und ich finde es einen coolen Song. Wenn es kein cooler Song ist, hätte ich natürlich auch nicht gesagt, ah ja, da mache ich mit. Ja, das ist so meine Verbindung.
0: Was hat dich gereizt, vor allem?
1: Ja, schon ein bisschen Challenge auch. Ich habe schon gefunden, so früher, ich weiss noch, wenn ich so, ich habe das vorher mit der Sina besprochen, wenn ich vorher so Anfragen bekommen habe, bin ich immer so gewesen, Hals über Kopf, ja, let's go, bring mir irgendwie an. Und dann bin ich dort angekommen, habe es irgendwie gemacht, dann habe gemerkt, so, oh, ich kann den Text eigentlich noch gerne. Und bin einfach so recht mutig und im Flow gewesen. Und als ich die Anfrage bekommen habe, ich mich wieder so ein bisschen als jüngere Ich auch erinnert bekommen und dachte, hey, das hätte ich fix auch gemacht. Aber jetzt gehe ich wie ein bisschen anders an. Ich bin jetzt sicher auch ein bisschen nervöser wie früher, aber es ist gleich schön, dass ich es gemacht habe.
0: Was macht dich nervös, dass Sina da ist? Es hat auch noch ein paar Hörerinnen und Hörer da, die bei uns gewonnen haben und darum können da mit live mit dabei sein. Das Radiopublikum lässt natürlich zu. Welcher Faktor macht dich am nervösesten?
1: Ja, es ist eine gute Kombination. Jetzt natürlich auch, als ich von der Sina so viele coole Geschichten über den Song noch gehört habe. Klar, sie hat jetzt natürlich 1500 Konzerte gehabt, um den Song auch zu studieren.
2: Definitiv.
1: Aber ja, es ist ein recht so ein grosser Brocken. Es ist ja nicht einfach ein Song, den man covert. Und natürlich auch, ja, die Situation, es gibt so ein Internet-Meme, ich weiß nicht, ob das jemand von euch kennt, wo das Sting jemand vom Sting einen Song covert während der Live-Performance und du siehst im Sting, im Gesicht an, da metzget jemand brutal mein Lied. Und sobald ich diesen Blick bei der Sina sehe, dann komme ich noch mehr Schweissensbrüche über.
0: Gut, ich meine, das Sting hat ja ganz lange gar nicht gewollt, dass man seine Songs covert. Also Crime, wir sind extrem ready und gespannt auf deine
2: so
0: Version. Gell? Mhm. Ein Song vom Pfarrer. Kannst du dich parat machen? Und wir hören rein, was du daraus machst, der Crimer, mit seiner Version von diesem Song.
3: Der Einzige, der mich kann verfehlen kann, das ist der Song vom Pfarrer.
0: Ja, und was er daraus macht, der Crimer, das hören wir jetzt.
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1: Also, hallo zusammen, mein Name ist Crimer und ich cover heute von der Sina den Sohn vom Pfarrer. Let's go!

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0: Der Crimer mit seiner Version vom Sohn vom Pfarrer. Studioapplaus von der SRF-Hörerinnen, die eine Einladung ins Studio gewonnen haben. Und wir lassen den Crimer noch schnell durchschnaufen und fragen schnell in die Runde, wie die Version angekommen ist. Steffi, Elia, du hast jetzt gerade mitgelost. Wie hat es dir gefallen?
1: Irrsinnig gut. Ich bin begeistert. Ich finde die Mischung, die er angebracht hat, also klar, Crimer-mässig, die 80s, rausgehört. Das Walliser ist auch ein bisschen übergekommen. Also, es ist doch besser gelungen, als er es jetzt vielleicht angedeutet hat. Einfach top. Ich denke, dass ihn natürlich sehr gefallen hat.
0: Das werden wir jetzt eben noch herausfinden. Danke vielmals, Steffi. Der Crimer kommt jetzt zur Tür rein. Und ich meine, was noch eine spezielle Aufgabe war, ist, kommt nur das Mikrofon, Crimer und Sina. Also, der Crimer hat gesungen, hat getanzt, wie man es kennt, und hat alles gegeben und hat das Ganze eigentlich wie der Sina dargeboten. Weil, wieso, wie ist Sina gewesen? Wie ist das für dich gewesen, Crimer? Sina so wirklich, also nicht nur einfach wissen, sie lässt jetzt zu, sondern wirklich direkt vor dir zu haben.
2: Ehrlich gesagt muss ich sagen, das war eigentlich das Schönste, weil das hat mich irgendwie einfach befreit, weil also Sina hat gelacht und es hat mir einfach so eine gute Stimmung gegeben und ich dachte, hey, es kann gerne nicht viel passieren.
0: Mhm. Und wie war es für dich?
2: Ich bin wirklich mega nervös. Ich habe einen Song, den ich eigentlich noch nie performt habe, irgendwo, wo ich für mich in meinem dunklen Kämmerli irgendwie zusammengerührt habe, mit ein paar Synthes und einem Kochlöffel und nicht mit einem Produzenten, den ich nachher da heiraten konnte, sondern mit mir allein. Und ja, der Druck war da schon rum. Und eben, das hat jetzt, ich habe mir das gerne nicht vor Augen verbildlicht, dass eben Sina wirklich so direkt vor mir steht. Weil wenn ich mir da glaube ich, überlegt hätte, hätte ich Angstzustände bekommen. Weil ich dachte, nein, das geht doch nicht. Aber es war das pure Gegenteil gewesen, weil es hat wirklich Stress weggenommen, es hat mich beruhigt und das war mega schön gewesen.
0: Und was hoffst du, dass Sina jetzt sagt?
2: Hey, also ich meine, wir haben uns gerade schon ein bisschen umarmt und da habe ich natürlich noch gute Signale wahrgenommen, aber hey, jetzt ist es draussen, jetzt habe ich es sozusagen performt und ich nehme alles als konstruktive Kritik auf und freue mich über Blumen, aber auch ein paar kleine Äxtwürfe nehme ich auch.
0: Hey, jetzt nimmt es uns Wunder. Also Sina ist wirklich mit einem ganz, ganz breiten Lachen da im Studio. Wie ist es für dich? Sie hat dich auch noch ein bisschen angetänzelt, oder? Auch noch ein Stückchen.
3: Also ehrlich, wenn man diesen Song jetzt für uns bringen würde, da hängt ja nochmal ganz eine andere Sprengkraft. Vor allem in der Bridge, wo der Crimer dann so hoch singt und so wirklich engelhaft. Und man stellt sich vor, dass der junge Mann mit dem David auf so einer Alpe liegt, dann habe ich das Gefühl, das toppt ja fast schon den Pfarrersohn aus meiner katholischen Variante oder Sicht uns an. Ich bin hin und weg von der Version. Ich habe natürlich gedacht, dass er seinem Stil treu bleibt. Das hat er euch. Er hat Walliserdeutsch mit Rintlerisch vermischt. Das hat mir euch gefallen. Ich sage normalerweise immer Leute, die im anderen Dialekt reden normalerweise und dann probieren Walliserdeutsch zu reden, machen das nicht. Das kommt nie gut. Darum bin ich ganz froh, hat er das nicht wirklich durchgezogen, sondern hat einfach seine Identität da drin gelegt. Und ich bin nicht das Ding. Also ich bin weit, weit weg. Ich bin hell begeistert und von mir darf er gerne noch mehr Songs coveren.
0: Hey, wenn ich euch jetzt so zusammen erlebe, dann schreit ihr fast noch etwas gemeinsam. Weißt du, mal so ein Gastauftritt oder ein Konzert. Weil viele, die da schon mitgemacht haben und ein Cover gemacht haben, haben es nachher zumindest mit auf Tour genommen. Und ich bin schon an ein paar Konzerten gewesen. Es ist auch immer wirklich sehr gut angekommen. Also gibt es eine Möglichkeit, dass da noch mehr draus entsteht?
2: Lustigerweise, ich habe Sina schon mal gefragt für einen Gastauftritt. Ja, das konnte ich mir mega gut vorstellen. Ich bin natürlich planerisch richtig hinten drin und habe sie so kurz vor Weihnachten, hey, könntest du noch am 24. so ein bisschen so das Teil und darum hat das dann nicht geklappt, nicht wegen ihrer, sondern eher wegen meiner Planung. Aber da wäre ich definitiv wieder einmal offen. Und jetzt, wo wir ja schon ein bisschen, ich habe einen kleinen Coverblock in meinem Set, da könnte man vielleicht auch da noch ein bisschen schmeigen, ich weiss es nicht.
3: Also,
2: du wärst rum.
3: Absolut.
2: Außer dem 24.
3: Am 24. Dezember ist immer ganz ein heikler Tag. Und am 28. Mai habe ich Geburtstag.
2: Okay, gut.
3: Da bin ich auch nicht dominant.
2: Vorgemerkt.
3: Aha. Vorher und nachher ist gut.
0: Also Sina und Crimer, danke vielmals, sind ihr da gewesen. Lasst es uns wissen, wenn ihr irgendwo zusammen Bühne rockt von diesem Land. Und das ist Schweizer Stimme, covered Schweizer Stimme.
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0: Und zum Schluss lassen wir noch einen aktuellen von Crimer, Spiderweb.

0: The Crimer, Schweizer Künstlerinnen, covered Schweizer Künstlerinnen. Und mit Musik aus der Schweiz geht es gerade weiter. Thor Athena für euch in einer Live-Session. Zuerst jetzt etwas Neuestes aus der Welt und der Schweiz in den News, hier bei SRF 3.
1: Die Nachrichten von SRF um 7 mit Ronja Bollinger. Im Ukraine-Krieg melden beide Seiten schwere Luftangriffe mit zivilen Opfern. Bei einem ukrainischen Drohnenangriff auf ein Wohnheim in der russisch besetzten Region Luhansk sind laut den russischen Behörden mindestens 6 Menschen getötet worden. 15 Jugendliche werden gemäß Berichten vermisst. Gleichzeitig beklagt die UNO schwere russische Angriffe auf ihre Infrastruktur. So hat ein russischer Luftangriff in der ukrainischen Stadt Dnipro ein Lagerhaus des Flüchtlingshilfswerks UNHCR komplett zerstört. Der Schaden beträgt laut UNO über 1 Million Dollar. Laut der UNO war es der erste derartige Angriff auf ein UNHCR-Lager seit Beginn des Großangriffs vor über 4 Jahren. Wegen des andauernden russischen Angriffskriegs in der Ukraine weitet die Schweiz ihre Sanktionen gegen Personen aus Russland und Belarus aus. Sie übernehme damit die jüngsten Änderungen des Sanktionspakets der EU, teilte der Bund mit. Die Sanktionen richten sich gegen 115 Personen und Organisationen und beinhalten Vermögens- und Einreisesperren. Ebenfalls übernommen wurden Maßnahmen gegen die sogenannte Schattenflotte, mit der Russland versucht, die Sanktionen zu umgehen. Zu 2 Kurzmeldungen aus der Schweiz. Rund 1 Jahr nach dem Bergsturz in Blatten im Kanton Wallis dürfen erste Bewohnerinnen und Bewohner im Sommer wieder in ihre Häuser zurückkehren. Die Behörden haben die Sperrzone teilweise angepasst. Die Lockerung gilt für alle Gebäude, die unbeschädigt und bewohnbar sind. Der Nachrichtendienst des Bundes, NDB, wird umstrukturiert. Heute gab der neue Direktor Serge Babo bekannt, dass es ab 2027 nur noch 4 statt wie bisher 6 Führungsbereiche geben werde. Auf den Personalbestand habe das keinen Einfluss. Und nun noch nach Slowenien. Dort hat das Parlament den rechtskonservativen und EU-kritischen Janis Janša zum neuen Ministerpräsidenten gewählt. Janša will mit seiner slowenischen Demokratischen Partei und anderen rechten Parteien eine Minderheitsregierung bilden. Janša ist zum 4. Mal Ministerpräsident Sloweniens. Er löst den linksliberalen Robert Golob ab, der das EU- und NATO-Land die letzten 4 Jahre regierte. Zum Sport, zur Eishockey-Weltmeisterschaft in der Schweiz. Deutschland gewinnt gegen Ungarn 6-2 und Kanada schlägt Slowenien 3-1. Das Wetter, es bleibt sonnig und sommerlich warm mit Höchstwerten um 29 Grad. Das waren Nachrichten von Radio SRF, verantwortlich Konrad Muschk.
0: SRF Verkehrsinfo um 7:02. In der Region Basel auf der A3 Richtung Wiese staut es ab dem Grenzübergang Saint-Louis wegen eines defekten Lastwagens. Auf der A3 Richtung Zürich staut es ab Augst wegen eines Unfalls vor Rheinfelden. Dann stau oder stockend auf der A2 Richtung Deutschland ab Augst. In der Gegenrichtung zwischen dem Grenzübergang Basel-Weil und Augst. In der Region Bern auf der A1 Richtung Zürich zwischen Wankdorf und Schönbühl. In der Region Solothurn auf der A1 Richtung Bern zwischen Kunzgenot und Niederbipp, in der Region Zürich auf der A1 Richtung Bern zwischen Dietikon und Aarau Ost, auf dem Nordring Richtung St. Gallen, ab Affoltern und Brütiseller Kreuz, auf dem Westring Richtung Chur bis Zürich West, in der Zentralschweiz auf der A2 Richtung Luzern, da staut es gut eine halbe Stunde ab Knutwil Süd wegen eines Unfalls vor Sursee. Auf der A2 Richtung Basel staut es ab Horb wegen eines Unfalls vor der Verzweigung Rotsee. Und dann noch zum Gotthardtunnel Richtung Süden sind es 3 Kilometer Stau. Das bedeutet eine Wartezeit ab Wassen von rund 1,5 Stunden. Und in Graubünden auf der A13 Richtung Süden zwischen Zitzers und Rotenbrunnen. Da müsst ihr gut auch 1,5 Stunde mehr Zeit einberechnen. Einiges los, kommt gut und fahren sicher ans Ziel.
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0: Und der Thor Athena, herzlich willkommen. Mega schön, bist du da.
3: Hallo Céline, ich freue mich sehr, dass ich da sein.
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0: Seit dem Song sind wir alle schockverliebt in dich. Sag, wie es ist. Und das ist so der, mit dem ihr wahrscheinlich Thor Athena am meisten gehört haben in den letzten zwei Wochen zusammen mit Lund Lüdig, Altpapier. Liebe To, ich habe dich vorhin gefragt, wie es dir geht. Und du hast ein lustiges Geräusch gemacht.
3: Oh, wirklich?
0: Ja, ich habe gesagt, wie geht es dir? Wie war dein Tag?
3: Ich weiß nicht, was ich gemacht habe.
0: Hast du etwas gemacht? Wie Gut, habe ich gemacht.
3: Ja, ja, aber das, so war mein Tag. Genau so.
0: Das ist so, weil du heute ein neues Album rausgebracht hast. Mhm. Das ist natürlich Thema heute in dieser Stunde. Du, unsere Hörerinnen und Hörer, eine Live-Session. Es gibt drei Songs von deinem neuen Album live. Du spielst in einem schönen, intimen, reduzierten Setting. Der Sommer, erste richtige Sommerabend haben wir heute, ja. Es ist Freitag. Also ich hätte gesagt, wenn es so etwas wie Perfektion gibt, dann ist das verdammt nahe dran heute Abend.
3: Ja, also ich nehme alles. Es ist wirklich, der Tag ist bis jetzt intensiv, aber mega schön auf eine wundervolle Art. Und jetzt freue ich mich, jetzt kommt eigentlich so ein bisschen das Vergnügen vom Tag.
0: The cherry on the top. Ich freue mich auf die Stunde mit dir und mit euch da draussen. Ich habe gesagt, wir tun jetzt das Tape mal rein in den Kassettenrekorder. Und legt los!

0: Du, Athena, mit «Ein Nest», der ist auf deinem letzten Album, bevor wir ins Neue abtauchen. Ein kleiner Steckbrief von dir mit deinen wichtigsten Eckdaten. Achtung, du bist aus Luzern.
1: Richtig.
0: Du hast den Swiss Music Award, den Artist Award, zu Hause. Du hast schon mit Double Fantastic, mit Lund Lüdig, mit Dachs oder mit dem Andrei zusammen geschafft. Du bist erst gerade in Mexiko gewesen, wo du eine ausverkaufte Tour gespielt hast. Du machst Musik auf Deutsch und Englisch. Und vor allem Musik, wo man vom Harasat bis zum kleinen Zehen Hühnerhut bekommt. Und heute hast du ein neues Album draussen, das dritte. Es heisst «Have I Lost My Magic?» Also «Habe ich meinen Zauber verloren?» Bieg da mal ab. Das ist zum Beispiel einer davon. Da hören wir dann heute im Verlauf vom .ch, von eurer Schweizer Musiksendung, dann auch noch live. Und das ist auch einer. Ready. 2 von 12 Tracks. Have I Lost My Magic? Das innere Leuchten. Was ist das genau für dich für eine innere Magie?
1: Hey, ich glaube, es ist wie so ein kleines Motörli, das einem irgendwie immer weitergehen lässt, weil man dann doch immer wieder so ein bisschen den Zauber und das Staunen fürs Leben findet. Und irgendwann bin ich einfach mal aufgewacht und habe gedacht, jetzt habe ich das Glaube verloren. Ich weiss gar nicht mehr, warum ich das mache und ob das, was ich mache, irgendwie für irgendjemand wichtig ist, wenn es ja nicht mal für mich wichtig ist im Moment. Das war irgendwie ganz komisch gewesen. Und habe dann aber auch gerade in dem Moment irgendwie die Melodie von dem Titeltrack in mein Handy gesummt und bin über das Musikmachen, glaube ich, wieder zu der Magie gekommen.
0: Ich finde, das hast du schön beschrieben mit dem inneren Motörli. Kann man auch sagen, die Lebensfreude?
1: Ja, auf eine Art schon. Auf eine Art schon. Wirklich das, wo ja, einem lässt alle Farben sehen und nicht die Filter drüber legen.
0: Und was war das für ein Moment, für einen Morgen, wo du aufgewacht hast? Das war wahrscheinlich die Folge von etwas. Was ist passiert oder was hat sich dort summiert?
1: Es war eben nicht mal etwas, was sich summiert hat und das hat mich noch mehr traurig gemacht. Und es war einfach so, hey, ist es jetzt das? So, okay, irgendwie alle erwarten etwas von mir und gleichzeitig niemand wartet auf irgendetwas von mir. Ich hink allem nach. Und ich glaube nicht mal nur, dass es ums Musikmachen geht. Ich glaube, es ist in unserer Welt immer so viel beeinflusst vom Aussen. Und wenn man dort nicht zum Innen schaut, dann ist das manchmal ein bisschen kritisch. Und das war so ein kritischer Moment gewesen. Aber das Gute, was ich herausgefunden habe, wir alle können glaub, unsere Magie nicht verlieren. Die kann sich manchmal verstecken. Aber die kommt schon wieder vor, wenn man sich ein bisschen zäugelt.
0: Durch das Musikmachen hast du sie nachher wiedergefunden. Ich finde es schön, wie du das jetzt gerade alles in einem Satz verpackt hast. So die Erwartungen, die man von außen hat, dann will man vielleicht noch gefallen. Dann will man allen alles wie recht machen. Also es hat sehr viel auch mit Abgrenzung zu tun.
1: Mhm. Ja, mega fest mit Abgrenzung. Und ich glaube, in meinem Fall hat das auf dem Weg auch noch viel mit Enttäuschung zu tun gehabt. Es klingt jetzt ein bisschen blöd, aber ich habe wie immer so Angst gehabt, alle Leute zu enttäuschen. Und ich glaube, eine wichtige Erkenntnis war, dass ich ja nur Leute enttäuschen kann, wenn ich sie zuerst täusche. Weil sonst geht das ja gar nicht. Und das hat mir wirklich geholfen, mehr herauszufinden, wer ich denn wirklich bin und zu dem zu stehen.
0: Also dich zu sein und nicht zu täuschen mit jemand anderem, wo du eigentlich gar nicht bist.
1: Ja, und auch mit irgendwelchen Ideen und Erwartungen, von wie ich es genau machen sollte in diesem Business. Sondern einfach ja, herausfinden, was sich richtig anfühlt, sich mit den richtigen Leuten umgeben und irgendwie eben das innere Feuer wieder als Antrieb haben und nicht etwas von außen.
0: Es ist so spannend, weil von außen wirkt es überhaupt nicht so, als würdest du dir diese Gedanken so machen, sondern du hast mega fest das gefunden, wo ich das Gefühl habe, ist das, was so nahe bei dir ist, dass es fast nicht näher könnte sein, die Art von Musik so. Es hätte ja auch anders rauskommen. Du bist ja auch Anno Domini mal noch bei The Voice of Switzerland so dabei gewesen. Also ich meine, da hätte man etwas ganz anderes können einspuren können. Du hast aber gesagt, nein, ich will das machen und das ist mein Weg. Mhm. Und jetzt sagst du mir, hey, auch in dem habe ich meine Zweifel oder habe ich eben das Gefühl, oh, ich müsste doch eigentlich so oder ich müsste so. Was hilft dir denn nachher zum Wissen zu sagen, nein, so ist es eben genau richtig?
1: Ich glaube, zum Glück habe ich die Zweifel nie in der Musik. Also, wenn ich Musik mache, dann ist es mir eigentlich komplett egal, was man denkt darüber. Aber es klingt blöd. Aber manchmal ist es wirklich schwierig, hinzuhocken und sich die Zeit zu nehmen, Musik zu machen. Weil der Job als Musikerin beinhaltet einfach so viel mehr als Musik machen. Musik machen ist leider oft der kleinste Anteil. Und das Thema Medienpräsenz und Social Media ist ja dann plötzlich mega gross geworden in dem Job beschrieben, den ich am Anfang einen anderen gelesen habe. Und ich glaube, das ist mehr...
2: Anpassung habe ich nicht angesagt.
1: Ja, genau. Dann ist mir einfach dort drin und merkt, ah, das ist jetzt aber dein Haupt... da musst du jetzt die meiste Zeit rein investieren. Und merkst, ich bin aber wahnsinnig schlecht in dem. Ui, das macht ja etwas mit mir. Dass ich das muss den Leuten aufzwingen, so gefühlt. Und ich glaube, ich bin mega froh, dass ich diese Art von Zweifel nie hatte, dann wirklich in der Musik selber. Und darum ist auch, blöd gesagt, das Mittel aus dem Knurz einfach Musik machen. Und sich die Zeit nehmen, das, was eigentlich der Kern ist von dem Job, wieder ja, mehr Raum einnehmen.
0: Einfach mal einfach sagen, jetzt können wir in die Schuhe blasen.
1: Genau.
0: Ich mache jetzt im Fall nicht irgendein Reel und irgendein Video.
1: Ja.
0: Ich gehe jetzt ins Studio.
1: Und das Gute ist, es interessiert dann auch niemand. Es ist so unwichtig. Das darf man einfach...
0: Wir bleiben bei der Magie, respektive kommen zurück zu der Magie, weil euch wartet nämlich eine magische Live-Session. Sorry, den habe ich bringen.
1: Ja,
0: und es ist wahr.
1: Nein, er ist gut, er ist super, ich liebe ihn.
0: Du hast nämlich deinen Gitarristen Silvan mit dabei und du hast Danisa mit dabei. Danisa ist die Hälfte vom Duo «I can heal» aus Zürich und Winterthur. Wir hören einen Track von ihnen und du hüpfst in dieser Zeit in unsere Live-Lounge, machst dich bereit für die ersten zwei Songs, die es live von euch gibt. Ich habe gesagt, bis gleich in der Zwischenzeit «I can heal» mit «You open up my heart».

0: You opened up my heart von I Can Heal. Und Danissa von I Can Heal, die ist heute hier mit der To Athena. Normalerweise können To Athena mit Streicherinnen und Streichern mit einer neunköpfigen Band erleben. Bei uns gibt es aber in einem kleinen, intimen Setting. Heute im Trio mit dem Silvan an der Gitarre und eben Danissa. Und To Athena und mein Tipp, macht auf srf3.ch unbedingt noch die Webcam an. Macht es euch gemütlich, stellt mir vor, in meinem Garten, auf dem Balkon, dort, wo ihr gerade sind. Und dann haben wir wirklich so das perfekte Gesamtpaket von einem wunderschönen Privatkonzert am ersten richtigen Sommerabend. Da ist für euch To Athena, zuerst mit dem Song Collide und dann Denken von ihrem neuen Album, das heute rausgekommen ist, Have I Lost My Magic.
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Athena live da für euch bei SRF 3 in eurer Schweizer Musiksendung.ch. Und es sind einige Nachrichten reingeflattert auf Studio-Handy via 079 308 3333. Zum Beispiel hat jemand geschrieben, nur Liebe für die Athena und ihre Entourage. Oder jemand anders hat gefunden, einfach magisch. Ja, und wie? Wer es verpasst hat, nachhören bei uns online auf srf3.ch. Einen weiteren Live-Song gibt es noch im Verlauf von dieser Stunde. Machen wir weiter mit dem Tobias Karschi. Through my eyes. Und ich bin Céline. Freut mich. Heute zusammen.

Tobias Karsch mit «Through My Eyes». Unsere Verkehrsinfo kurz nach 7:30. In der Zentralschweiz auf der A2 Luzern Richtung Gotthard, da ist der Schlundtunnel bei Kriens in beiden Richtungen wegen Rauchalarm gesperrt. Dann auf der A2 Richtung Luzern staut es gut eine halbe Stunde. Zeitverlust habt ihr da ab Knutwil Süd wegen eines Unfalls vor Sursee. Auch noch auf der A2 Richtung Basel staut es ab Hob wegen eines Unfalls vor der Verzweigung Rotsee. Dann in der Region Basel auf der A3 Richtung Wiese staut es ab dem Grenzübergang Saint-Louis wegen eines defekten Lastwagens. Dann Stau oder Stocken auf der A2 Richtung Deutschland ab Augst. In der Region Solothurn auf der A1 Richtung Bern zwischen Kunzgen Nord und Niederbipp. In der Region Zürich auf der A1 Richtung Bern zwischen Spreitenbach und Aarau Ost. Auf dem Nordring Richtung St. Gallen zwischen Seebach und Zürich Nord. Dann vor dem Gotthardtunnel sind die Richtung Süden mittlerweile bei 4 km Stau. Das bedeutet eine Wartezeit von einer Dreiviertelstunde ab Amsteg. In Graubünden auf der A13 Richtung Süden staut es zwischen Zitzers und Rotenbrunnen, da müsst ihr auch eine halbe Stunde mehr Zeit einberechnen. Und im Tessin auf der A2 Richtung Chiasso zwischen Rivera und Lugano Süd staut es auch gut eine Dreiviertelstunde. Ja, da wurdest du das Wochenende, da stehst du noch im Stau. To Athena bei uns in einer wunderschönen, intimen, kleinen Live-Session. Normalerweise bist du das Neunte mit Streichen, mit Hafen, mit allem drum und dran. Heute das Dritte, zwei Gitarren und du.

0: Da haben wir vorhin gehört, Life Collide und Denken.
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0: Und den dritten hast du noch für uns parat, gibt es im Verlauf von dieser halben Stunde. Ich hatte Hühnerhaut und das haben einen ganzen Haufen Leute geschrieben auf 079-308-3333. Unter anderem hat jemand geschrieben, einfach nur magisch, mit ganzen Haufen A's, wichtig, ja. Magic. Have I Lost My Magic heisst dein drittes Album, das heute rausgekommen ist. Und was ich auch sehr spannend bei dir finde, ist die Gegensätze, die du mitbringst. Auf die einen Seite, wir haben so voll genommen, Musik, wie das, was wir gehört haben. Und andersrum bist du eine der witzigsten Personen, die ich kenne. Und so bubbly. Und so, das ist für mich schon so etwas, wo ich so finde, wow, wie passt das zusammen? Respektive, das habe ich zuerst ein bisschen verarbeiten.
2: Ja.
0: Weil bevor wir uns kennengelernt haben, nicht nur deine Musik. Ich weiss, ich bin an einem Konzert das erste Mal von dir gewesen. Das war im Baden, im Nordportal.
2: Aha.
0: Alle gespannt vor der Bühne. Und dann irgendwann ist die Musik losgegangen. Und dann bis alle gecheckt haben, ah, wir müssen uns umtrüllen. Weil hinten ist so eine Stimmt. Wand aufgegangen. Ja.
2: So gut.
0: Und es kommt so von einem tiefen Ort irgendwo. Und dann lerne ich dich kennen. Du sagst, ja, das alle zusammen. Oh, da bin ich. Also, es ist schon auch für dich wie etwas, was du zuerst musst finden musst. Wie bringe ich das zusammen? Oder ist
2: ja.
0: klar gewesen, hey,
2: Nein, also, es ist, also ich habe gewusst, wie, wenn ich mir keine Regeln gebe, dann kommt ziemlich etwas Trauriges aus mir raus in der Musik. Wo sonst in meinem Leben eigentlich nicht so präsent. Also ich bin kein Kind der Traurigkeit, glaube ich. Aber ich glaube, ich kann wie einfach, also ja, es gibt halt immer beide Seiten. Und als zu Athen habe ich wie gelernt, das dürfen zuzulassen. Und ich glaube mehr, dass beide Elemente existieren an einem Konzert, in meinen Zwischenansagen, wo ich halt einfach auch rumblödeln darf. Und auch gemerkt habe, ah, es tut nicht Musik kaputt machen, wenn ich wie ein bisschen mehr noch von meiner anderen Seite dazugebe. Sondern manchmal ist es vielleicht weißt, eine kleine Auflockerung, wo man das Leben doch nicht so schwer muss nehmen.
0: Also du hast zwischenzeitlich einmal schon auch gedacht, ui, ich muss oder ich darf dann eben auch zwischendurch bei so Konzertansagen, da muss ich so ein bisschen in dem Vibe bleiben. Ich darf nicht plötzlich ja. Das grosse Lachen auslösen.
2: Ja, also ich habe früher wirklich gar keine Ansagen gemacht, weil ich Angst hatte, dass irgendetwas kaputt macht. Es war einfach wirklich dürre Musik gewesen. Und ich dachte, ui, nein, Jesus Gott, wenn da jemand weiss, was ich eigentlich für Kabiskopf bin, dann ist die Musik ja nicht mehr. Und dann war ich aber einmal so müde an einem Konzert, weil ich irgendwie die Nacht vorher nicht habe schlafen konnte, dass ich einfach ein durchlässiges Irgendetwas war. Und glücklicherweise ist meine damalige Gesangslehrerin im Publikum gehockt, die das beste Lachen auf der Welt hat. Und dann habe ich eigentlich einfach das Konzert ein bisschen für sie angesagt und zu jedem Song viel zu viel erzählt und dann checkt, ah, das geht irgendwie. Also keine Angst, ich erzähle nicht mehr so viel wie an diesem Konzert, aber ich habe dort das müde sein und durchlässig sein, gecheckt, hey, es darf beides Platz haben. So wie das halt auch im Leben ist. Es darf gute Zeiten geben und schlechte und das macht ja dann auch die jeweiligen dann ein bisschen aus.
0: Wie hat die Gesangslehrerin geheißen, die damalig?
2: Das ist Rahel Hadorn, Legendin.
0: Grüße, gehen raus an Rahel, merci für den. Und wer jetzt findet, oh, ich will das im Fall auch mal live erleben. Am 31. Mai in Zürich im Kaufleute spielst du ja deine Plattentaufe. Freunde, die ist leider schon ausverkauft.
2: Ja, also aber es gibt noch andere Konzerte.
0: Zum Glück und Glück, genau. Zum Beispiel bist du ja auch St. Gallen Festival Sommer. Mhm. Bist du am Open Air St. Gallen am 30. Juni oder dann bist du auch am 17. Juli am Gurtenfest. Du bist Winterthur Musikfestwoche am 9. August. Das sind jetzt drei Daten von Haufen. Wir finden alle auf deiner Webseite toathenamusic.com.
2: Yes.
0: Werbepause Ende. Wir machen weiter. Nein, weißt du was? Jetzt sollte ich gleich noch schnell etwas ausprobieren.
2: Jetzt bin ich gespannt.
0: Jetzt reisst mir der Radiocoach. Wir haben natürlich einmal so, also jetzt für euch draussen auch, es läuft so beim Radio. Es gibt einen Radiocoach und der lässt dann die Sendungen und dann sagt er, wenn man zu lang ist und wenn nicht, wenn man zu viel geschneidert hat. Das haben wir jetzt davon. Es gibt noch eine kleine Extra-Runde da an dieser Stelle. Da sagt man wieder, da bist du jetzt also wieder lang gewesen, da hast du viel geschneidert.
2: Das heisst, es muss eine richtig gute Extra-Runde werden.
0: Es wird eine gute Extra-Runde. Und zwar, eben, du bist einer der lustigsten Menschen, die ich kenne, und du bist für mich auch einer der kreativsten Menschen, der mega schnell denkt und schnell, so die Synapsen im Kopf sind richtig schnell. Und darum an dieser Stelle ein ganz kleines Gedankenexperiment, ein kleines Spiel. Ich gebe dir zwei Wörter und du musst die Wörter in eine kurze Geschichte verpacken.
2: Okay.
0: Okay. Die Wörter sind Regenbogen und Eichhörnli.
2: Okay, das Eichhörnli hat eine Nuss gefunden und dann ist die Nuss am Boden gefallen und ist kaputt gegangen. Nachher war das Eichhörnli mega traurig, aber dann ist plötzlich ein Dampf aus der Nuss gekommen und der Dampf hat sich immer weiter aufgegangen. gestiegen und aus dem Dampf ist nachher plötzlich ein Glitzer gekommen. Und aus dem Glitzer ist so ein kleiner Kobold gekommen mit ganz viel Geld in der Hand und da ist davon gehüpft. Und in seiner Hüpfspur hat es Regenbogen gegeben und das ist die Geschichte.
3: Leute, einfach fürs Protokoll, wir haben das nicht scripted. Du hast keine Ahnung gehabt, was das für zwei Wörter sind. Ich meine, so schnell muss man das zuerst noch schaffen. Ich habe das getestet mit ein paar Leuten von uns, von der Redaktion. Niemand hat so schnell so eine Geschichte auf Lager gehabt.
2: Es ist jetzt nicht die beste Geschichte, muss man an dieser Stelle sagen. Es ist einfach etwas.
3: Ich finde sie grossartig. Einfach etwas. Nur schon das ist ein richtig grosses Kino bei der Athena. Du bleibst noch. Es gibt, wie gesagt, noch mal einen Live-Song von dir. Mhm. In der Zwischenzeit gibt es auch noch einen neuen, der rausgekommen ist. Von Softloft, SRF 3 Best Talent, Gütesiegel, ein Träger aus Baden und Aarau. Der neueste heisst F, You Want It. Und tönen tut das so.
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0: Fuck you want it. F you want it von Softloft. Wir sind schnell auf die Straße schauen. Vorsicht in der Region Freiburg auf der A12 Freiburg Richtung Vevey zwischen Fribourg Süd und Matran. In beiden Richtungen besteht aktuell die Gefahr durch Personen auf der Fahrbahn. Bei mir im Studio, hier Athena. Eine von den Menschen, die ich in meinem Umfeld habe, die am lustigsten ist und die sehr, sehr schnell kombinieren kann. Im Kopf, wir haben das vorhin getestet, indem ich dir zwei Wörter gegeben habe und du hast so schnell in einer kürzesten Zeit eine kleine Geschichte uns präsentiert. Und das war so lustig. Ich habe gefunden, wir machen jetzt noch schnell eine zweite Runde. Weil du selber richtig Spass gehabt dem.
1: Also gut,
0: are you ready?
1: Nein.
0: Nicht drei Minuten schneidern.
1: Eine
0: Kurzgeschichte.
1: Fokussiert, ja.
0: Für unsere SRF3-Hörerinnen und Hörer draußen. Achtung, die Wörter sind Achterbahn und Bananenschale.
1: Es war einmal der Hans und er ist in Europa-Park gegangen und er hat ein Billett gewonnen von einem Reisebüro. Und dann war das aber nicht Griechenland, wie er gedacht hat, sondern es war der Europa-Park Griechenland-Teil. Dann hat er aber gedacht, ich will unbedingt auf die Achterbahn gehen. Und ist ganz lange angestanden und hat eine Banane gegessen und beim Anstehen hat er die runtergerührt und hat sich nicht dabei gedacht. Aber das Anstehen ist eben auch in die Höhe gegangen und dann ist die Bananenschale genau auf dem Gleis gelandet, wo die Achterbahn durchfährt. Und als er dann dran war, ist das Achterbahnchen aus dem Zeug rausgejasset.
0: Nein.
1: Und der ist geflogen, der Hans.
0: Geht's ihm gut?
1: Der hat es überlebt, ja. Gut.
0: Wirklich, es ist, ich finde es lustig, wie das funktioniert. Es war ein Gedankenexperiment von mir, wo ich das Gefühl hatte, das machen wir zusammen. Und ich habe gesagt, succeed. Check. Macht das auch mal. Tönt jetzt einmal die Begleitung, die ihr heute Abend kennt, wenn ihr heimkommt, im Auto, wo auch immer. Macht das einmal so schnell, so eine kreative Geschichte herausfinden. This is how the brain of the Athena works. Das ist das Paradebeispiel.
1: Zum Glück nicht immer nur Kabis.
0: Nein, im Gegenteil. Have I Lost My Magic, das wunderschöne Album, das heute rausgekommen ist, perfekt für das erste schöne Sommerwochenende. Wir hören nochmal einen Live-Song. Du hast zwei Gitarren dabei, der Silvan an der Gitarre und Anissa an der Gitarre und du Vocals. Und jetzt ein Song, der heisst «Ich bieg da mal ab». Das ist komisch, wenn ich so Luzern
1: telefoniere.
0: «Ich bieg da
1: aber
0: mal ab».
1: Aber du machst es super. «Ich bieg da mal ab». Ja.
0: Um was geht es im Song?
1: Ich biege da mal ab. Es geht wirklich darum, ja, manchmal wie ja, Menschen auch irgendwie trauen, weiterzugehen von Menschen. Und wie durch den Mut auch zu checken, dass man die Menschen vielleicht nicht verliert, sondern dass man mit einer kleinen Rollenverteilung die Menschen vielleicht trotzdem im Leben haben kann. Und man kann noch Freunde bleiben. So übersetzt gesagt.

0: Und der Song ist für mich irgendwie mega ein wichtiger Song, weil ich das so schön finde, dass man das darf. Man kann immer wieder sich irgendwie neue Rollen geben und sich so ein bisschen das Drehbuch umschreiben, wenn eine neue Staffel ansteht. Das geht irgendwie.
1: Rollen umverteilen, eine Freundschaft, die sich dürfen verändern.
0: Mhm.
1: So, Athena, da bei uns. Ich habe gesagt, du hüpfst mal wieder eine Runde in unsere Live-Session. Ihr macht euch bereit, am besten schon mal die Webcam anmachen. Online bei uns, besserf3.ch. In der Zwischenzeit noch der Benjamin Maru zusammen mit Wolfskind. Goddamn Feelings!

0: Schön, dass ihr eingeschaltet für euch bereit ist «To Athena» mit einem neuen Song ab ihrem neuen Album, das heute rausgekommen ist. Der Song heisst «Ich biege da mal ab». Sie spielt dann live im Trio. Für euch, ich würde unbedingt noch die Webcam einschalten für das richtige Privatkonzert-Feeling.
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1: mit der To Athena im Trio. Ich biege hier mal ab. Ist das gewesen? Wer ist gerade eingeschaltet und dachte, ui, ist das schön, habe ich verpasst. Kann man natürlich immer nachhören bei uns und zwar auf srf3.ch.

0: Hier Athena live bei uns, live Session. Wer das verpasst hat, unbedingt nochmal ein Ohr vollnehmen. Und zwar kann man das bei uns online auf srf3.ch. Da nochmal einen kleinen Ausschnitt.
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0: Und es ist eine Nachricht reingekommen, also ein Haufen, auf 079-3833, aber eine, die ich finde, es beschreibt so schön. Die Maya hat geschrieben, wie einzigartig, phänomenal, mir fehlen die Worte. Ich fühle mich weggedreht wie auf einer Wolke.
2: Nö.
0: Und sie hat gesagt, sie hätte dich noch nicht so richtig kennt, nur ein bisschen, aber jetzt so durchgestartet. Rakete ist gezündet. Du hast heute ein Album rausgebracht, das heisst «Have I Lost My Magic?». Kannst du uns ganz kurz zum Abriss geben, was geht es in dem Album?
2: Ich glaube, in dem Album geht es mega fest um Abschied, die auch Anfänge sind. Und zwar wie vielleicht ein bisschen ein Versionsupdate von einem selber, dass man das mal trauen soll. Und ich habe das ganz fest müssen trauen. Und ja, die Songs auf dem Album haben mich irgendwie durch eine Zeit durchgetragen, wo ich musste Sachen gehen lassen und aber auch Sachen wieder annehmen, die neu sind und wie so ein bisschen herausfinden, ob die Definitionen von mir noch stimmen oder ob die vielleicht schon zum Weggehen sind.
0: Was ist so ein bisschen das Neue? Wie fühlt sich das auch an? Und wie fühlt sich auch die veränderte Situation an?
2: Also es klingt mega blöd, aber ich habe das Gefühl, das Album hat mich noch mal so ein bisschen erwachsen werden, obwohl ich ja wirklich schon lange erwachsen bin. Aber es hat wie, ja, ich glaube, ich traue ein bisschen mehr noch, zu mir zu stehen.
0: Und beim Abschied nehmen, da reden wir jetzt nicht von Menschen, die ganz gegangen sind aus dem Leben, sondern vielleicht von, ich weiss nicht, Zügeln, Freundschaften.
2: Ich glaube, von Abschied im Generellen vielleicht nicht mal nur Menschen, sondern wirklich auch Lebensabschnitt und irgendwie Ziel und Träume mal wieder updaten.
0: Träume mal wieder updaten, das hast du wunderschön gesagt. Wir sagen an dieser Stelle schon Tschüss, wir könnten noch viel mehr zusammen schneidern. Schön bist du da gewesen, merci viel mal. Wer das dort mal live gesehen, unbedingt bei ihr vorbeischauen auf der Homepage. Dort hat es ganz einen Haufen tolle Konzerte. Ich denke, man trifft sie mal bei euch ums Eck. Danke vielmals, bist du da gewesen.
2: Danke vielmals, haben wir dafür spielen.
0: Ich wünsche euch einen ganz schönen Abend. Mein Name ist Elin Vedelis. Weitersehen viel Freude bei Musik entdecken im Sounds. Zuerst jetzt aber die News. Da bin SRF 3.
3: Die Nachrichten von SRF um 8 mit Ronja Bollinger. In den USA ist der Chef der Notenbank Fed, Kevin Warsh, vereidigt worden. Der 56-Jährige wurde im Weißen Haus von US-Präsident Donald Trump für eine vierjährige Amtszeit als Fed-Chef eingeschworen. Trump wolle ein unabhängiges Fed, sagte er bei der Zeremonie. Warsh solle nicht auf ihn schauen und auch auf niemand anderen. Warsh solle sein eigenes Ding machen.
4: I want Kevin to be totally independent. I want him to be independent and just do a great job. Don't look at me, don't look at anybody, just do your own thing and do a great job.
3: Kevin Warsh hatte sich offen für die Option von Zinssenkungen gezeigt und strebt eine engere Abstimmung mit der Regierung an. Der bisherige Fed-Chef Jerome Powell wurde von Trump immer wieder heftig attackiert, weil er die Leitzinsen aus Sicht des Präsidenten zu zögerlich gesenkt hatte. Powell leitete Ende April seine letzte Sitzung als Notenbankchef. Er will aber als einfacher Direktor weiter Mitglied des Gouverneursrats der Bank bleiben. Die US-Geheimdienstchefin Tulsi Gabbard hat ihren Rücktritt bekannt gegeben. In ihrem Rücktrittsschreiben bedankte sie sich bei US-Präsident Trump für das Vertrauen, das er ihr entgegengebracht habe. Leider aber müsse sie per Ende Juni ihren Rücktritt einreichen. Bei ihrem Ehemann sei Knochenkrebs festgestellt worden. Um ihn besser unterstützen zu können, müsse sie sich deshalb aus dem öffentlichen Dienst zurückziehen. Als Geheimdienstkoordinatorin steht Gabbard an der Spitze der US-Nachrichtendienste und fungiert als Hauptberaterin des Präsidenten in nachrichtendienstlichen Angelegenheiten. Zuletzt gingen die Meinungen Gabbards und Trumps rund um den Iran-Krieg öffentlich auseinander. So hatte der Präsident betont, dass sie eine gemäßigtere Haltung zum Thema Urananreicherung vertrete als er. Mehrere tausend Menschen haben sich am Abend auf dem Bundesplatz in Bern versammelt, um für Klimagerechtigkeit und gegen die sogenannte Nachhaltigkeitsinitiative der SVP zu demonstrieren. Zur Kundgebung aufgerufen hatte die Bewegung Klimastreik Bern. Laut Berner Medien waren rund 3000 Personen anwesend. Auf Transparenten stand etwa, man solle besser CO2 und nicht Menschen deckeln. Die Stimmung blieb dabei friedlich. Ein kleines Aufgebot der Berner Kantonspolizei begleitete den Demonstrationszug. Zum Sport, zur Eishockey-Weltmeisterschaft in der Schweiz. Deutschland gewinnt gegen Ungarn 6-2 und Kanada schlägt Slowenien 3-1. Das Wetter, es bleibt sonnig und sommerlich warm mit Höchstwerten um 29 Grad. Das waren Nachrichten von Radio SRF, verantwortlich Konrad Muschk.
5: SRF Verkehrsinfo von 20.03 Uhr. Entwarnung in der Region Freiburg auf der A12 Freiburg-Wewe zwischen Fribourg-Süd und Matran in beiden Richtungen. Keine Gefahr mehr wegen Personen auf der Fahrbahn. Dann in der Zentralschweiz auf der A2 Luzern-Gotthard ist der Schlundtunnel bei Kriens in beiden Richtungen wieder offen. Auf der A2 Richtung Basel Stau ab der Verzweigung Lopper wegen eines Unfalls vor der Verzweigung Rothsee. Dann in der Region Basel auf der A3 Richtung Wiese Stau ab dem Grenzübergang Saint-Louis wegen eines defekten Lastwagens bei St. Johann auf der linken Spur und dann Stau oder stockend auf der A2 Richtung Deutschland ab Augst in der Region Solothurn, auf der A1 Richtung Bern zwischen Gunzgen Nord und Niederbipp, vor dem Gotthardtunnel Richtung Süden, 5 Kilometer Stau und mindestens 45 Minuten Wartezeit ab Amsteg, die Einfahrt in Göschenen ist gesperrt und weiter Stau in Graubünden auf der A13 Richtung Süden zwischen Chur Nord und Rotenbrunnen mit 30 Minuten Zeitverlust und auf der A2 Richtung Chiasso zwischen Rivera und Lugano Süd mit 30 Minuten Zeitverlust. Yes, es geht, kommt gut an.
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5: Freitag, das ist ja an sich schon mal gut, weil Wochenende und weil ganz viel neue Musik. Wenn es dann aber den Freitag auch noch erst gerade bereicht auf den ersten Sommerabend des Jahres, dann kann es ja nur absolut Premium werden. Und damit ihr den richtigen Soundtrack im Ohr habt, für das gibt es Sounds. Wie immer am Freitag mit der geballten Ladung neue Songs und neue Alben am New Music Friday, wo, was für ein Zufall, zwei Songs rausgekommen sind, die genau gleich heissen. Einer von der Olivia Rodrigo und einer von der Zürcher Rockband Annie Taylor. Und um den Zufall noch ein bisschen grösser zu machen, heissen die Songs auch noch genau gleich in der britischen Band, nämlich The Cure. Brüsseln wir alles eins nach dem anderen auseinander. Hier beim SRF 3 Musikabend Sounds. Ich bin Lea Inderbizin, freue mich sehr, dass ihr heute mit dabei seid. Und man vergibt den ersten Platz in der Sounds-Playlist des Nachbars. Das sind Bilderbuch aus Wien, die haben einen neuen Song parat und so viel ist gesagt. Gehört hat er noch so gut wie niemand, außer ihr.

Das war einer der besten Songs der letzten paar Wochen. «The Van» von der amerikanischen Band Bleachers. Das ist das Projekt von einem gewissen Typ namens Jack Antonoff. Der macht nicht nur mit der Bleachers Musik, sondern er macht noch mit ganz, ganz vielen anderen Künstlerinnen und Künstlern Musik. Taylor Swift, Florence and the Machine, Sabrina Carpenter. Wirklich die ganz, ganz Grossen im Business. Gehen zu dem Jack Antonoff, wenn sie Songs oder Alben wollen, fertig machen wollen. Er ist nämlich einer der gefragtesten Producers von den letzten paar Jahren. Jetzt hat er heute an dem New Music Friday ein neues Album rausgegeben mit seinen Bleachers. «Everyone for 10 Minutes» heisst das. Der Van, den wir jetzt gerade gehört haben, ist auch dort drauf. Und in der letzten Woche hat man vom Jack Antonoff sozusagen indirekt etwa mal etwas gehört. Seine Ex-Freundin Lina Dunham, Schauspielerin und Produzentin von zum Beispiel «Girls», dieser Serie, sie hat ihre Memoiren rausgegeben und dort natürlich auch über Jack Antonoff geschrieben. Die waren nämlich eine Weile lang in einer Beziehung. Das war damals ein grosses Ding, weil beide so berühmt waren in dieser Ära von, der Popkultur. Und dann hat Jack Antonoff aber Lina Dunham betrogen. Man nimmt schwer an, dass es mit der neuseeländischen Musikerin Lord ist. Und über das hat natürlich Lina Dunham dann in ihren Memoiren auch geschrieben, was breitgetreten worden ist in den Klatsch- und Tratsch-Medien. Mittlerweile ist er aber verheiratet, der Jack Antonoff, mit der Schauspielerin Margaret Qualley, was tatsächlich auch eingeflossen ist in das neue Album, das er heute mit den Bleachers rausgegeben hat, und zwar auf dem Song hier, wo er über das Brutkleid von seiner Traute singt, «Dirty Wedding Dress», über ihr Hochzeit im August in New Jersey.

Sounds of New Music Friday mit neuer Musik aus Dänemark von der Emma Granqvist oder einfach EG, was ein bisschen einfacher für die Lippen geht. So nennt sie sich, wenn sie Musik macht. Sie macht ganz so süße Indie-Pop, hat erst vor 4 Jahren ihr allererstes Album Musik gegeben, 1,5 Jahre später das Nummer 2 und heute an dem New Music Friday schon das Nummer 3. Eine warme Empfehlung, um das mal durchzuhören an dem langen Pfingstwochenende. Einen Song drauf haben wir jetzt gerade schon gelassen, der heisst You Always Liked Me Better When I Was Stoned, was ja fast schon so etwas wie das lyrische Pendant ist zu dem Song hier von der britischen Indie Royalty Arctic Monkeys. Why'd you only call me when you're high?

sehr coole Entdeckung aus Großbritannien. Die heissen CQ Wrestling, sind aus dem Küstenstädtchen Brighton und haben gerade ziemlich harzige 3 Jahre hinter sich gehabt. Sie haben auch noch 2023 ihr Debütalbum rausgegeben. Eigentlich ja etwas zum Feiern. Sie sind damit auch gerade so in Großbritannien ziemlich rumgekommen. Kurz darauf ist dann aber der Vater vom einen Bandmitglied gestorben. Der hat zu Anne auch noch das Management von der Band gemacht. Und darauf hat sich so eine Mischung von Trauer und Burnout in dieser Band breit gemacht und sie hatten einen riesigen Groll gegen die Musikindustrie, die es Newcomer und Newcomerinnen einfach immer und immer schwieriger macht. Und was so kurz davor gewesen sind, die Band an Nagel zu hängen, haben sie nachtlang in einem Pub Bier getrunken und sich ausgekotzt und gefunden, so weisst du was. Und jetzt machen wir einfach alles, was es braucht, um das Ding am Leben zu behalten. Sie sind ins Studio gegangen und haben ein neues Album aufgenommen. Das heisst ganz passenderweise «Resistance» und ist gerade heute rausgekommen «Catherine's Wheel». Haben wir gerade jetzt ab dieser Platte gehört. Und wenn wir gerade schon bei feinstem britischem Newcomer-Sound sind, habe ich noch eine weitere Band an Lager. «Aint» heissen die. Postpunk aus London haben heute gerade ihre allererste EP rausgegeben. Tatsächlich finde ich sie online nicht zum Lesen. Man kann sie aber bestellen. Das habe ich gesehen. Heute rauskommen müssen wir halt wahrscheinlich auf Vinyl hören. Aber lohnt sich. Sie ist nämlich sehr schön, so in einem Salbeigrün. Sehr pretty. Lassen wir rein, wie Aint tönt.

0: Neues von der amerikanischen Musikerin Blanchell. Die neueste Single ist diese Woche rausgekommen, heisst «Hard has to work so hard». SRF Verkehrsinfo von 20.34 Uhr. Stau oder stockender Verkehr in der Region Basel auf der A2 Richtung Deutschland ab Schweizer Halle. Dann in der Region Solothurn auf der A1 Richtung Bern zwischen Gunzgen Nord und Niederbipp. Und in der Gegenrichtung zwischen Kriegstetten und Dietingen Süd. Vor dem Gotthardtunnel Richtung Süden 5 km Stau, mindestens 45 Minuten Wartezeit ab Amstieg. Die Einfahrt in Göschenen ist gesperrt. Und auf der A13 in Graubünden Richtung Süden zwischen Kurnord und Rotenbrunnen Stau mit ca. 30 Minuten Zeitverlust. Kommen gut an.
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0: Guten Freitagabend, ihr seid bei Sounds, eine Musikabend auf SRF 3, Lea interviewt sie am Mikrofon. Und ich habe noch Schulden, die ich gerne will begleichen. Und zwar Schulden rund um Bilderbuch, die österreichische Band, die ich schon angekündigt habe, dass die einen neuen Song draussen haben, der noch so gut wie niemand gehört hat. Das machen wir jetzt gerade hören, wie der tönt. Er kommt erst in zwei Wochen offiziell raus. Wir haben ihn heute schon.

Hier gerne in der Sounds Playlist. Der Stefan Kozala, alias DJ Kotze, er hat erst gerade vor ein bisschen mehr als einem Jahr sein letztes Album Music Can Hear Us rausgegeben. Das war absolut hervorragend. Eines der besten Alben vom Jahr, finde ich. Und ein Jahr später gibt es jetzt eine neue Single zum Durstlöschen. Die heisst Spiralen mit dem ganz repetitiven Text, der einem so wirklich förmlich in die Spirale

0: definitiv lohnt, jetzt in dem verlängerten, hoffentlich verlängerten Wochenende für alle, einmal richtig schön durchzuhören und auf den Text zu hören. Wir hören mal rein, wie das tönt. Das ist auch schon Monet. Bis Sounds of SRF 3.
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Neues vom Stormzy, einer der grössten Stars im britischen Rap und Hip-Hop. Das dürfte ganz vielen Fans jetzt sehr gute Runde gemacht haben, weil es nämlich das erste musikalische Lebenszeichen vom Stormzy ist seit 3 Jahren. Und dann steigt natürlich auch noch die Hoffnung auf noch ein bisschen mehr und vielleicht sogar auf ein neues Album. Von dem wüsste ich jetzt zwar noch nichts, aber ich glaube, ganz abwegig ist es nicht. Nach 3 Jahren Pause auf alle Fälle schon mal sehr schön die neueste Single, die heisst 24 Hours, ist zusammen mit dem britischen Musiker O'Deal entstanden. Und für Fans von den nächsten wortwörtlichen OGs, bei denen gibt es durchaus Grund zur Hoffnung. Beastie Boys, eine der ersten und sicher auch erfolgreichsten Hip-Hop-Gruppen in der Musikgeschichte aus New York. Ja, haben alles im Hip-Hop erreicht, was man irgendwie erreichen muss. Wegbereiter gewesen für den absolut krassen Erfolg, den das Genre in den letzten 40 Jahren erleben durfte. Gibt es nicht mehr, seitdem ein Drittel von den Beastie Boys verstorben ist, anno 2012. Aber der eine von den Beastie Boys, der Mike D, der gibt musikalische Lebenszeichen von sich. Heute nämlich schon das zweite musikalische Lebenszeichen. Es heisst «What We Got». Das ist die neueste Single von Mike D von den Beastie Boys. Er hat schon Anfang Monat die Single «Switch Up» rausgegeben. Schon dort war das eine riesige Neuigkeit, dass es aus dem Dunstkreis von den Beastie Boys wieder etwas Neues gibt. Und das sehr Schöne daran, oder sehr Herzige daran, finde ich, ist, dass die beiden Söhne von Mike D, von Mike Diamond, tatsächlich mitgeschafft haben an diesem Song. Und genau das haben sie auch gemacht an der neuesten Single von Mike D. «What We Got» heisst die und die tönt so.

0: geplant hat. Einfach den Song hören, dann weiss man schon wieder, in welche Quartier, dass man überall reingehen könnte. Das sind Beastie Boys mit der Ode an ihre Heimatstadt, ein Open Letter to New York. Sie haben wir gehört, zur Feier des Tages, dass es neues Material gibt vom Beastie Boys Mitgründer Mike D. So, und jetzt gibt es mal zuerst das Update von der Welt und nachher nochmal eine Stunde Sounds auf SRF 3.
1: Die Nachrichten von SRF um 9 mit Ronja Bollinger. In den USA ist der neue Chef der Notenbank Fed, Kevin Warsh, vereidigt worden. Der 56-Jährige wurde im Weißen Haus von US-Präsident Donald Trump für eine vierjährige Amtszeit als Fed-Chef eingeschworen. Trump wolle ein unabhängiges Fed, sagte er bei der Zeremonie. Warsh solle nicht auf ihn schauen und auch auf niemand anderen. Warsh solle sein eigenes Ding machen.
2: I want Kevin to be totally independent. I want him to be independent and just do a great job. Don't look at me, don't look at anybody, just do your own thing and do a great job.
1: Kevin Warsh hatte sich offen für die Option von Zinssenkungen gezeigt und strebt eine engere Abstimmung mit der Regierung an. Der bisherige Fed-Chef Jerome Powell wurde von Trump immer wieder heftig attackiert, weil er die Leitzinsen aus Sicht des Präsidenten zu zögerlich gesenkt hatte. Powell leitete Ende April seine letzte Sitzung als Notenbankchef. Er will aber als einfacher Direktor weiter Mitglied des Gouverneursrats der Bank bleiben. Die US-Geheimdienstchefin Tulsi Gabbard hat ihren Rücktritt bekannt gegeben. In ihrem Rücktrittsschreiben bedankt sie sich bei US-Präsident Donald Trump für das Vertrauen, das er ihr entgegengebracht habe. Leider aber müsse sie per Ende Juni ihren Rücktritt einreichen. Bei ihrem Ehemann sei Knochenkrebs festgestellt worden. Um ihn besser unterstützen zu können, müsse sie sich deshalb aus dem öffentlichen Dienst zurückziehen. Zuletzt gingen die Meinungen Gabbards und Trumps rund um den Iran-Krieg öffentlich auseinander. Gabbard gilt als Gegnerin von US-Auslandseinsätzen. Zu zwei Kurzmeldungen aus dem Ausland. In der Türkei hat Präsident Recep Tayyip Erdogan die Schließung der privaten Bilgi-Universität angeordnet. Mitten im akademischen Jahr. Der liberalen Universität mit mehr als 20.000 Studierenden wurde die Betriebsgenehmigung entzogen. Die Universität war 1996 gegründet worden und nahm am Erasmus-Programm der EU teil. Nach ihrer Festsetzung in einem israelischen Gefängnis haben Aktivistinnen und Aktivisten der Gaza-Hilfsflotte dem israelischen Militär Misshandlungen vorgeworfen. Sie seien geschlagen und mit Gummikugeln beschossen worden, sagte ein Aktivist der Nachrichtenagentur AFP. Auf dem Telegram-Kanal der Hilfsflotte gibt es auch Berichte über sexuelle Übergriffe, Knochenbrüche und Hospitalisierungen. Zum Sport zur Eishockey-Weltmeisterschaft in der Schweiz. Deutschland gewinnt gegen Ungarn 6:2 und Kanada schlägt Slowenien 3:1. Das Wetter, es bleibt sonnig und sommerlich warm mit Höchstwerten um 29 Grad. Das waren Nachrichten von Radio SRF, verantwortlich Konrad Muschk.
0: SRF Verkehrsinfo von 21:03 Uhr. Stau oder stockender Verkehr in der Region Basel auf der A2 Richtung Deutschland zwischen Schweizer Halle und Wettstein und auf der A2 Richtung Luzern zwischen dem Grenzübergang Basel-Weil und Wettstein. Dann in der Region Solothurn auf der A1 Richtung Bern zwischen Gunzgen Nord und Niederbipp und in der Zentralschweiz auf der A2 Richtung Gotthard zwischen Buchs und dem Selisberg-Tunnel. Weiter auf der Nord-Süd-Achse, vor dem Gotthardtunnel Richtung Süden, 5 Kilometer Stau und mindestens 45 Minuten Wartezeit ab Amstieg. Die Einfahrt Göschenen ist gesperrt. Und schließlich auf der A13 Richtung Süden zwischen Kurnord und Rotenbrunnen Stau mit ca. 30 Minuten Zeitverlust.
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0: Sounds an dem New Music Friday, wo doch ausgerechnet gerade zwei Leute einen Song mit dem genau gleichen Namen rausgegeben haben. Die Zürcher Rockband Annie Taylor und der amerikanische Popstar Olivia Rodrigo, die haben heute beide einen Song rausgegeben mit dem Namen The Cure. Um die Band The Cure geht es bei keinem von beiden Songs, aber es ist natürlich gleich ein Steilpass, um an dem schönen sommerlichen Freitagabend beim Stichwort The Cure den hier abzulassen. Friday, I'm in love von The Cure. Schön, sind ihr mit dabei. Das ist der Musikabend auf SRF 3. Ich wünsche ganz einen schönen Start des Pfingstwochenends. Lea Inderbizin im Studio. Hallo.

Bei ihr wäre es eigentlich ganz naheliegend gewesen, dass sie beim Songtitel «The Cure» eigentlich die britischen Berufsgoffs rund um den Robert Smith gemeint hätte. Schließlich verbindet Olivia Rodrigo und Robert Smith eine transgenerationale Freundschaft. Und sie sind zusammen auch schon am Glastonbury Festival auftreten, dass jetzt so da tönt. Aber gleich, es geht nicht um die britische Band The Cure bei der neuesten Single von Olivia Rodrigo, die eben The Cure heisst. Es geht um The Cure im wortwörtlichen Sinn, also um ein Heilmittel oder um die Heilung an sich. Das war jetzt einer von zwei Songs, die

New Music Friday bei Sounds. Neue Platten, neue Alben, neue Songs an diesem Freitag. Und wir stellen vor, was sich lohnt, um Gneuer unter die Lupe oder unter den Plattenteller zu nehmen. Das gehört dazu, was wir jetzt gerade gehört haben. What You Cry, ein Song ab dem neuesten Album von Hit aus New York. Hold Monto. «Hold Me On To Infinity» heisst das neueste Album von «Hit» ist aus Dunstkreis von PC Music. Das ist ein Label, das ist ein bisschen kompliziert. Es ist gleichzeitig eigentlich ein Label wie auch ein Kollektiv, wo vor allem so ein bisschen in dem Hyperpop-Umfeld von eben «Hit», aber auch von ja, Sophie zum Beispiel Musik macht. Wer auch schon mit PC

Musik zusammen geschaffen, das ist Charlie XCX. Jemand, der, würde ich jetzt mal sagen, für einen Hyperpop auch gewissen Weg freigelegt hat, um in den letzten paar Jahren einen ziemlich krassen Hype können, generiert werden. Charlie XCX auch heute gerade einen neuen Song rausgegeben. Und ich habe das sehr spannend gefunden, was jetzt kommt, weil die letzte Single von der Charlie XCX ist famously ziemlich rockig gewesen. So now we're making war. Rock Music hat die letzte Single von der Charlie XCX geheissen. Man hat schon gemunkelt, es kommt ein Rock-Album von der Charlie XCX. Dann ist die erste Single rausgekommen. Und ich habe das Gefühl, ja gut, also ich glaube, das ist einfach ein gimmicky Song, der ein bisschen mit dem spielt. Aber ich glaube, es wird dann schon gleich wieder ziemlich elektronisch werden. Aber die neueste Single von der Charlie XCX, da hört man nicht mehr wahnsinnig viel PC-Musik drauf.

0: Future Islands. Musik rund um den charismatischen Frontmann Samuel T. Herring mit einer Stimme, die wahnsinnig vielseitig ist. Er kann schön singen, kann aber auch growlen, als wäre er in einer Metalband. Und Tanzmoves, vor allem Tanzmoves ist das, was sich einbrennt, wenn man mal in einer Show von Future Islands war. King of Sweden haben wir jetzt gerade von Ihnen gehört. Das ist ein Song ab Ihrem letzten Album, wo Sie vor ein paar Jahren rausgegeben haben, wo der Samuel T. Herring vor allem die Trennung von seiner damaligen Freundin verarbeitet hat. «People Who Aren't There Anymore» hat das Album ganz passenderweise geheissen. Hat sich vielleicht ein bisschen gefühlt wie der König von Schweden. Ich bin mir nicht ganz sicher. «King of Sweden» ich spielt auf das vielleicht ein bisschen an. Er ist auf jeden Fall auf Schweden gezogen für die Liebe. Und dann, wo die Beziehung zu Ende gegangen ist, natürlich sowohl eine Beziehungsperson als auch irgendwie der Grund, wieso dass man ausgewandert ist, irgendwie verloren. Und ich glaube, mittlerweile ist er zurück wieder in den USA. Und in dem Fall fleissig geschafft, weil es ist schon wieder ein neues Album von Future Islands draussen. «From a Hole in the Floor to a Fountain of Youth» heisst das Album, heute an dem New Music Friday rausgekommen. Und ich finde es interessant, dass ein Song ab dem Album noch nicht durch die Decke gegangen ist in den Schweizer Single Charts. Müsste eigentlich, weil es darauf unter anderem um die Schweiz geht, beziehungsweise um einen ganz bestimmten Ort in der Schweiz. Und zwar um den St. Galler Club, das Konzerthaus Palace. Wir lernen das Future Islands schnell selber erklären.
1: That song, lyrically, it's about this place in St. Gallen, Switzerland, called the Palace Theater. And I say that in the opening lines, in the Palace Gallen, hidden low, the peak say saint. I talk about M.C. Escher, this beautiful old theater that we used to play in the old days, touring in Europe. At least we played there a couple times.
2: At least twice.
1: It's a really special building. And yeah, is what inspired those words and those feelings.
2: And the backstage is in the old projector room that would project the films. So you're kind of tucked up in the back of the building the whole day, and then you go down to where the screen was for the show. Cool vibe there.
0: Hat offenbar einen bleibenden Eindruck hinterlassen, Palace in St. Gallen. Dort hat Future Islands und Samuel T. Herring vor allem in den ersten paar Jahren von der Geschichte von Future Islands etwa die gespielt. Am Open Air St. Gallen haben sie auch schon gespielt, grossartige Shows abgeliefert. Und jetzt haben sie St. Gallen und die Schweiz verewigt auf ihrem neuesten Album «From a Hole in the Floor to a Fountain of Youth». Und wie das tönt, wenn Future Islands über St. Gallen Stadt mit vielen Stegen und über das Palace, wo sie so viele schöne Shows gespielt haben, singen. Das lassen wir jetzt gerade zusammen an. Das ist Sounds of SRF 3 mit Future Islands und Sail.
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Von den ganz grossen musikalischen Highlights von den vergangenen Tagen. Das ist das neue Album vom amerikanischen Singer-Songwriter Kevin Morby. Er hat heute vor einer Woche sein neuestes Album «Little Wide Open» rausgegeben. Super schöne Songs über das Leben im mittleren Westen von den USA, wo vermeintlich eigentlich nichts passiert, aber sich gleich das Leben von einer Minute auf die andere kann für immer verändern. Der Soundskollege Andi Rohrer hat am Dienstag ganz eine tolle Sendung zu dem Album gemacht. Könnt ihr nachhören in unserem Sendungsarchiv auf srf.ch/sounds kann man all unsere Sendungen hören, die wir in den letzten Jahren so rausgegeben haben. Andi Rohrer hat in dieser Sendung am Dienstag ein paar richtig schöne Details aus dem Album rausgestellt. Zum Beispiel, dass der Bonnie Weg hier die schönen Hintergrundharmonien singt, angelehnt an eine Katastrophenwarnung. Wir hören schnell, wie das im Song «Badlands» tönt.

Bon Iver. Und Kevin Morby hat selber schon gesagt, um was es geht. Die Tornado Warnings, die es in den USA und eben auch im mittleren Westen der USA immer wieder gibt. Wenn es dann eben das Leben sich von einer Minute auf die andere völlig kann verändern kann. Tatsächlich tönt es so da. Also schon nicht ganz so schön, wie wenn es der Bon Iver singt, aber sehr ein schönes Detail von dem neuen Album von Kevin Morby. Ich empfehle sehr, die Sendung vom Dienstag zu hören, wo es noch mehr solche Details gibt, wo der Andi Rohrer da rausgestellt hat. Und wer das Album gerne will, daheim in aller Ruhe mal hören, kann das machen mit einem einfachen Telefon 0848 300 333. Das ist die Nummer zu mir im Studio. Und wer Glück hat und an dieser Seite von der Leitung mich gehört, kann das Album von der Woche heute zum letzten Mal noch in CD-Form, bis ich daheim wüsste. Lassen wir rein, wie das tönt. Das neueste Album von Kevin Morby, Little Wide Open heisst es. Und der Song da, der heisst 100,000.

0: coole Entdeckung aus den USA. Lower Town heisst die Band, aus Atlanta in Georgia ursprünglich. Mittlerweile sind sie in New York daheim und haben heute gerade ihr drittes Album Ugly Duckling Union rausgegeben. Wir haben ab dem Album Worst Friend gelost. Und zur Vollständigkeit gerne noch durchgeben, wer das Album von der Woche gewonnen hat. Eine CD geht raus an den Soundshörer Claude Holdener aus Geroldswil. Viel Spass und ich hoffe, für seine Kollegin Sandra schaut noch ein Bier oder ein Wein raus. Sie hat nämlich für ihn gewonnen. So, und jetzt gibt es ein Update von der Welt und geht anschliessend eine Stunde lang ein Sounds Mixtape. Das Mal geht es um den Drake bei SRF 3.
1: Die Nachrichten von SRF um 10 mit Ronja Bollinger. Der neue US-Notenbankchef Kevin Warsh wurde heute vereidigt. Obwohl er sich offen für Zinssenkungen gezeigt hat, seien diese aber unwahrscheinlich, sagt der SRF-Börsenkorrespondent. Und die US-Geheimdienstchefin Tulsi Gabbard tritt zurück, das aus privaten Gründen. Das Wetter, es bleibt sonnig und sommerlich warm mit Höchstwerten um 29 Grad. In den USA ist der neue Chef der Notenbank Fed, Kevin Warsh, vereidigt worden. Der 56-Jährige wurde im Weißen Haus von US-Präsident Donald Trump für eine vierjährige Amtszeit als Fed-Chef eingeschworen. Trump wolle ein unabhängiges Fed, sagte er bei der Zeremonie. Warsh solle nicht auf ihn schauen und auch auf niemand anderen. Warsh solle sein eigenes Ding machen.
2: I want Kevin to be totally independent. I want him to be independent and just do a great job. Don't look at me, don't look at anybody, just do your own thing and do a great job.
1: Kevin Warsh hatte sich offen für die Option von Zinssenkungen gezeigt und strebt eine engere Abstimmung mit der Regierung an. Der bisherige Fed-Chef Jerome Powell wurde von Trump immer wieder heftig attackiert, weil er die Leitzinsen aus Sicht des Präsidenten zu zögerlich gesenkt hatte. Allerdings ist eine baldige Zinssenkung eher unwahrscheinlich, wie SRF-Börsenkorrespondent Jens Korte in der Tagesschau sagt.
3: Ja, Kevin Warsh würde die Zinsen gerne senken. Angesichts der hohen Schuldenlage in den USA ist das auch nachvollziehbar. Allerdings wird er das für den Moment kaum erreichen können. Angesichts der inflationären Tendenzen der hohen Preise ist es für den Moment unmöglich, Geld billiger zu machen, also die Zinsen zu senken. Keine wirklich leichte Aufgabe für den neuen Notenbankchef.
1: Die Einschätzung von SRF-Börsenkorrespondent Jens Korte aus New York. Die US-Geheimdienstchefin Tulsi Gabbard hat ihren Rücktritt bekannt gegeben. Laut ihrem Rücktrittsschreiben trete sie per Ende Juni zurück. Bei ihrem Ehemann sei Knochenkrebs festgestellt worden. Um ihn besser unterstützen zu können, müsse sie sich deshalb aus dem öffentlichen Dienst zurückziehen. Trump bedankte sich in einem Social-Media-Post für Gabbards, Zitat, hervorragende Arbeit. Weiter teilt er mit, dass ihr Stellvertreter Aaron Lucas das Amt als Geheimdienstchef kommissarisch übernehmen werde. Zuletzt gingen die Meinungen Gabbards und Trumps rund um den Iran-Krieg öffentlich auseinander. Gabbard gilt als Gegnerin von US-Auslandeinsätzen. Und nun noch nach Slowenien. Dort hat das Parlament den rechtskonservativen und EU-kritischen Janez Janša zum neuen Ministerpräsidenten gewählt. Janša will mit seiner slowenischen Demokratischen Partei und anderen rechten Parteien eine Minderheitsregierung bilden. Janša ist zum vierten Mal Ministerpräsident Sloweniens. Er löst den linksliberalen Robert Golob ab, der das EU- und NATO-Land die letzten vier Jahre regierte. Mehrere tausend Menschen haben sich am Abend auf dem Bundesplatz in Bern versammelt, um für Klimagerechtigkeit und gegen die sogenannte Nachhaltigkeitsinitiative der SVP zu demonstrieren, über die am 14. Juni abgestimmt wird. Zur Kundgebung aufgerufen hatte die Bewegung Klimastreik Bern. Laut Berner Medien waren rund 3000 Personen anwesend. Auf Transparenten stand etwa, man solle besser CO2 und nicht Menschen deckeln. Die Stimmung blieb dabei friedlich. Ein kleines Aufgebot der Berner Kantonspolizei begleitete den Demonstrationszug. Zum Sport: An der Eishockey-Weltmeisterschaft in der Schweiz gewinnt Deutschland gegen Ungarn 6:2 und Kanada schlägt Slowenien 3:1. Nun zu weiteren Meldungen des Tages in der Übersicht. Bei der Abstimmung über das neue Vertragspaket zwischen der Schweiz und der EU sollen das Volk und die Stände zwingend das letzte Wort haben. Nach der Ständeratskommission fordert auch die Staatspolitische Kommission des Nationalrates, die bilateralen drei über eine Verfassungsänderung zu regeln. Anderer Meinung ist hingegen die Außenpolitische Kommission des Ständerats. Sie sieht, wie auch der Bundesrat, keine Notwendigkeit für ein obligatorisches Referendum. Das Ebola-Virus breitet sich im zentralafrikanischen Kongo-Kinshasa weiter mit hohem Tempo aus. Laut dem Chef der Weltgesundheitsorganisation WHO, Tedros Ghebreyesus, wurde die Warnstufe dort von hoch auf sehr hoch erhöht. Mittlerweile dürften über 170 Menschen an den Folgen gestorben sein. Man rechne mit über 750 Infektionen. Die USA bremsen offenbar ihre geplanten Waffenlieferungen an Taiwan im Wert von bis zu 14 Milliarden US-Dollar. Ein US-Regierungsvertreter sprach im Senat von einer vorübergehenden Pause, um genügend Munition für den Krieg gegen den Iran zu sichern. Vom Präsidialamt in Taiwan hieß es, man habe bisher keine offiziellen Informationen über eine Verzögerung erhalten. Die Außenminister der NATO-Staaten haben sich heute im schwedischen Helsingborg getroffen. Dabei äußerte sich NATO-Generalsekretär Mark Rutte dazu, dass die USA 5000 zusätzliche Soldaten in Polen stationieren wollen. Er begrüße den Schritt, die Ankündigung von US-Präsident Trump ändere aber nichts am Ziel der NATO, dass die europäischen Mitgliedstaaten mehr Verantwortung übernehmen sollten. Die Börsendaten von 22.05 Uhr geliefert von 6. Der Swiss Market Index schließt bei 13.503 Punkten plus 0,4%. Der Dow Jones Index in New York stand kurz vor Schluss bei plus 0,6%. Der Euro wird zu 91,08 gehandelt, der Dollar zu 78,48. Das Wetter, morgen ist es den ganzen Tag sonnig. Nach rund 10 Grad am Morgen wird es am Nachmittag um 29 Grad warm. Das waren Nachrichten von Radio SRF, verantwortlich Konrad Muschk.
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5: Im Studio der Janik Breuer. Die Schweizer Eishockey-Nazi hat heute daheim WM-Kreisspiel gehabt. Ein paar Spieler sind heute aber gleich aufs Eis, andere Sport gemacht oder sich einfach nur ausgeruht. Die Erholung war auf jeden Fall das oberste Ziel für heute, für die Schweizer Nazi, bevor sie dann morgen Nachmittag um 20 ab 4 Uhr gegen Ungarn spielt. Auf SRF 3 gibt es regelmässige Live-Schaltungen von dem Spiel, im Fernsehen läuft es auf SRF 2. Heute Abend gespielt hat der direkte Konkurrent von der Schweiz um den Gruppensieg, Finnland. Im letzten Drittel führen die Finnen gegen Grossbritannien 3-0. Die Schweiz und Finnland werden den Gruppensieg also sehr wahrscheinlich untereinander ausmachen. Und im anderen Abendspiel führt Schweden gegen Italien auch 3-0. Es sieht so aus, als könnte Schweden im fünften Spiel den dritten Sieg holen. Zum Tennis. Die Schweizerin Jill Teichmann scheidet beim WTA 250er-Turnier zu Rabat zu Marokko im Halbfinale aus. Sie verliert das Halbfinale nach 2 Sätzen gegen deutlich besser klassierte Gegnerinnen. Für Jill Teichmann ist es trotzdem ein gutes Turnier gewesen. Sie verbessert sich in der Weltrangliste um über 30 Plätze und ist jetzt die Weltnummer 170. Dazu hat sie sicher auch Selbstvertrauen danken für das French Open, das am Sonntag anfängt. Als einzige Schweizerin spielt Belinda Bencic dann schon am ersten Tag vom Turnier ab Mittag gegen die österreichische Qualifikantin Sinja Kraus. Dann noch eine Meldung vom internationalen Fußball. Der deutsche Weltmeister Lukas Podolski beendet nach dieser Saison seine Karriere. Morgen ist sein letztes Spiel in der höchsten polnischen Liga. In seiner Karriere hat er unter anderem mit Bayern München mehrere Titel gewonnen oder mit Arsenal in England und Galatasaray in der Türkei den Cup geholt. So viel vom Sport für den Moment.
0: SRF Verkehrsinfo von 22.08 Uhr. In der Region Basel auf der A2 Basel-Luzern ist das Schwarzwaldtunnel in beiden Richtungen gesperrt wegen technischen Problemen. Daher gibt es Stau vor beiden Tunnelportalen. Weiter Stau oder stockend in der Region Solothurn auf der A1 Richtung Bern zwischen Kriegstetten und Kirchberg. Eine halbe Stunde Zeitverlust wegen Unterhaltsarbeiten. Und in Graubünden auf der A13 Richtung San Bernardino zwischen Chur Nord und Rotenbrunnen. Und schließlich vor dem Gotthardtunnel Richtung Süden, 9 Kilometer Stau und 1 Stunde und 30 Minuten Wartezeit ab Amstieg. Die Einfahrt in Göschenen ist gesperrt.
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0: Wer sich mit Hip-Hop befasst, ist am Wochenende am kanadischen Rapper Drake schlicht und einfach nicht drum.

0: bisschen überbissen. Er hat nicht eins, nicht zwei, sondern gerade drei Alben aufs Mal rausgegeben am letzten Freitag. Die Meinung dazu spaltet sich ein bisschen. Ich bin ehrlich, ich bin kein Fan. Weder vom Drake noch von dem Dreier-Album. Es ist einfach zu viel. Drei Alben aufs Mal ist einfach zu viel. Aber es funktioniert. Die Charts sind absolut bombevoll mit dem Drake. Von dem her sicher ein guter Move gewesen, was er da gemacht hat. Und das haben wir zum Anlass genommen, uns nochmal ein bisschen durch Hip-Hop und vor allem durch das Schaffen von Drake durchzuwühlen im Sounds Mixtape. Ist eigentlich schon ein Weile her, in so einer Phase, wo der Drake in so einer leichten Drill Ära oder Drill-Phase hat. Und darum hat unser Sounds-Elektronika-Experte, der John Bürgin, ein Drake-Drill-Mixtape gemacht. Und das lassen wir jetzt bis um 11 Uhr.
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0: dritten Freitag, kurz vor Pfingsten. Lea Inderbitz in am Mikrofon. Wir spielen hier ein Mixtape aus unserem Archiv raus. Das Nummer 70 von all denen, die wir bis jetzt gespielt haben. Da geht es um den Drake, kanadischen Rapper, der 2023 uns dort schon begleitet hat. Und wegen seinem dreifachen Album-Release vom letzten Freitag haben wir gefunden, nehmen wir doch das Mixtape Nummer 70 mit dem Namen Drizzy Drill nochmal führen und spielen euch das an diesem Freitagabend. Alle Mixtapes die sind online zum Hören, falls ihr Lust habt, auf srf.ch/audio oder einfach in der Suchmaschine eingeben, Sounds Mixtape. Und jetzt wünsche ich euch eine gute Woche. Sounds gibt es erst am Mittwoch wieder, wegen Pfingsten und wegen Eishockey. Bis dann wünsche ich eine gute Nacht. Bis bald bei SRF 3.
1: Die Nachrichten von SRF um 11 mit Michael Wieland. Die Schweiz und Marokko wollen im Bereich der Migration stärker zusammenarbeiten. Das haben Vertreter der beiden Länder bei einem Treffen in der marokkanischen Hauptstadt Rabat vereinbart. Geplant ist ein beschleunigtes Verfahren. Personen sollen damit schneller identifiziert und zurückgeführt werden können, schreibt das Staatssekretariat für Migration. Es sagt, bislang dauere die Identifikation abgewiesener Asylsuchenden im Schnitt über 150 Tage, künftig sollen es noch maximal 30 Tage sein. Marokko sei für die Schweiz ein wichtiger Partner, um Herausforderungen zur Migration in Nordafrika zu bewältigen. Der Bundesrat muss der Vereinbarung noch zustimmen. Diese sieht auch vor, die wirtschaftliche Zusammenarbeit zwischen der Schweiz und Marokko zu verstärken. Mehrere tausend Personen haben sich am Abend auf dem Bundesplatz in Bern versammelt, um für Klimagerechtigkeit und gegen die sogenannte Nachhaltigkeitsinitiative der SVP zu demonstrieren. Über diese wird am 14. Juni abgestimmt. Zur Kundgebung aufgerufen hatte die Bewegung Klimastreik Bern. Laut Berner Medien waren rund 3000 Personen anwesend. Weitere Meldungen in der Übersicht. Die US-Geheimdienstchefin Tulsi Gabbard hat ihren Rücktritt bekannt gegeben. Bei ihrem Ehemann sei Knochenkrebs festgestellt worden. Um ihn besser unterstützen zu können, müsse sie sich deshalb aus dem öffentlichen Dienst zurückziehen, schreibt sie. US-Präsident Trump bedankte sich für Gabbards hervorragende Arbeit. Und in Kubas Hauptstadt Havanna haben tausende Menschen vor der US-Botschaft demonstriert, den zweiten Tag in Folge. Grund ist die Anklage der USA gegen Ex-Präsident Raúl Castro. Dabei geht es um den Abschuss zweier US-Flugzeuge vor 30 Jahren. Staatsmedien sprachen von 250.000 Teilnehmenden, darunter auch Staatspräsident Miguel Díaz-Canel. Zum Sport und zur Eishockey-Weltmeisterschaft in der Schweiz. Finnland gewinnt gegen Großbritannien 4:0, Schweden spielt gegen Italien 3:0. Zuvor hatte Deutschland gegen Ungarn 6:2 gewonnen und Kanada schlug Slowenien 3:1. Die Börsendaten von SIX, der Swiss Market Index, schließt bei 13.503 Punkten plus 0,4%. Der Dow Jones Index in New York steigt um 0,6%. Der Euro wird zu 91,08 gehandelt, der Dollar zu 78,47. Und der Blick aufs Wetter. Es bleibt sonnig und sommerlich warm morgen mit Höchstwerten um 29 Grad. Das waren Nachrichten von Radio SRF. Verantwortlich Michael Wieland.

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0: Die Nachrichten von SRF um Mitternacht mit Michael Wieland und diesen Themen. Vereinbarung zur Migration. Die Schweiz und Marokko wollen stärker zusammenarbeiten. Fast alle Zölle sollen fallen. Die EU und Mexiko erneuern ihr Handelsabkommen. Und der neue Chef der US-Notenbank Fed ist vereidigt. Wieso es Kevin Warsh nicht einfach haben dürfte, Trump in Sachen Zinsen zu gefallen. Das Wetter. Morgen Samstag ist es sonnig mit Höchstwerten um 27 Grad. Die Schweiz und Marokko wollen im Bereich der Migration stärker zusammenarbeiten. Das haben Vertreter der beiden Länder bei einem Treffen in der marokkanischen Hauptstadt Rabat vereinbart. Geplant ist ein beschleunigtes Verfahren. Personen sollen damit schneller identifiziert und rückgeführt werden können, schreibt das Staatssekretariat für Migration. Es sagt, bislang dauere die Identifikation abgewiesener Asylsuchenden im Schnitt über 150 Tage. Künftig sollen es noch maximal 30 Tage sein. Marokko sei für die Schweiz ein wichtiger Partner, um Herausforderungen zur Migration in Nordafrika zu bewältigen. Der Bundesrat muss der Vereinbarung noch zustimmen. Diese sieht auch vor, die wirtschaftliche Zusammenarbeit zwischen der Schweiz und Marokko zu verstärken. Die EU und Mexiko haben eine Neufassung ihres Handels- und Partnerschaftsabkommens unterzeichnet. EU-Kommissionspräsidentin Ursula von der Leyen und EU-Ratspräsident Antonio Costa waren dafür nach Mexiko gereist. Sie trafen dort die mexikanische Präsidentin Claudia Sheinbaum. Mit dem Abkommen sollen fast alle bestehenden Zölle abgeschafft werden. Es eröffne beispielsweise der europäischen Landwirtschaft neue Möglichkeiten, sagt Ursula von der Leyen.
1: Of course I also have a message for the European farmers. Mexico is a vast market of agri-food products. This agreement opens new opportunities for them. By removing tariffs.
0: Die EU und Mexiko bilden zusammen einen Markt mit mehr als 580 Millionen Menschen. Die EU exportiert jährlich Waren im Wert von rund 53 Milliarden Euro nach Mexiko und importiert Waren von rund 34 Milliarden Euro aus Mexiko. In der EU muss das Europäische Parlament über die Neufassung noch abstimmen. Die US-Geheimdienstchefin Tulsi Gabbard hat ihren Rücktritt bekannt gegeben. Bei ihrem Ehemann sei Knochenkrebs festgestellt worden. Um ihn besser unterstützen zu können, müsse sie sich aus dem öffentlichen Dienst zurückziehen. US-Präsident Donald Trump bedankte sich auf seiner Online-Plattform für Gabbards hervorragende Arbeit. Zuletzt gingen die Meinungen von Gabbard und Trump rund um den Iran-Krieg öffentlich auseinander. Gabbard gilt als Gegnerin von US-Ausland-Einsätzen. In den USA ist der neue Chef der Notenbank Fed, Kevin Warsh, vereidigt worden. Der 56-Jährige wurde im Weißen Haus von US-Präsident Donald Trump für eine vierjährige Amtszeit als Fed-Chef eingeschworen. Trump sagte, er wolle eine unabhängige Notenbank. Warsh solle nicht auf ihn schauen und auch auf niemand anderen. Warsh solle sein eigenes Ding machen.
2: I want Kevin to be totally independent. I want him to be independent and just do a great job. Don't look at me, don't look at anybody, just do your own thing and do a great job.
0: Kevin Warsh hat sich offen für die Option von Zinssenkungen gezeigt und er strebt eine engere Abstimmung mit der Regierung an. Der bisherige Fed-Chef Jerome Powell wurde von Trump immer wieder heftig attackiert, weil er die Leitzinsen aus Sicht des Präsidenten zu zögerlich gesenkt hatte. Allerdings ist eine baldige Zinssenkung eher unwahrscheinlich, sagt SRF-Börsenkorrespondent Jens Korte.
3: Ja, Kevin Warsh würde die Zinsen gerne senken. Angesichts der hohen Schuldenlage in den USA ist das auch nachvollziehbar. Allerdings wird er das für den Moment kaum erreichen können. Angesichts der inflationären Tendenzen der hohen Preise ist es für den Moment unmöglich, Geld billiger zu machen, also die Zinsen zu senken. Keine wirklich leichte Aufgabe für den neuen Notenbankchef.
0: Sagt US-Börsenkorrespondent Jens Korte aus New York. Weitere Meldungen in der Übersicht. Mehrere tausend Menschen haben sich am Abend auf dem Bundesplatz in Bern versammelt, um für Klimagerechtigkeit und gegen die sogenannte Nachhaltigkeitsinitiative der SVP zu demonstrieren. Über diese wird am 14. Juni abgestimmt. Zur Kundgebung aufgerufen hatte die Bewegung Klimastreik Bern. Laut Berner Medien waren rund 3000 Personen anwesend. Und in Slowenien hat das Parlament den rechtskonservativen und EU-kritischen Janez Janša zum neuen Ministerpräsidenten gewählt. Janša will mit seiner slowenischen Demokratischen Partei und anderen rechten Parteien eine Minderheitsregierung bilden. Janša löst den linksliberalen Robert Golob ab, der das EU- und NATO-Land die letzten 4 Jahre regierte. Zur Eishockey-Weltmeisterschaft in der Schweiz. Finnland gewinnt gegen Großbritannien 4:0. Schweden spielt gegen Italien 3:0. Zuvor hat Deutschland gegen Ungarn 6:2 gewonnen und Kanada schlug Slowenien 3:1. Der Blick aufs Wetter. Es ist auch morgen sonnig mit sommerlichen Temperaturen von 27 bis 30 Grad und schwacher Brise. Das waren Nachrichten von Radio SRF. Verantwortlich Michael Wieland.
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0: Die Nachrichten von SRF um 1 mit Michael Wieland. Die Schweiz und Marokko wollen im Bereich der Migration stärker zusammenarbeiten. Das haben Vertreter der beiden Länder bei einem Treffen in der marokkanischen Hauptstadt Rabat vereinbart. Geplant ist ein beschleunigtes Verfahren. Personen sollen damit schneller identifiziert und rückgeführt werden können, schreibt das Staatssekretariat für Migration. Es sagt, bislang dauere die Identifikation abgewiesener Asylsuchenden im Schnitt über 150 Tage. Künftig sollen es noch maximal 30 Tage sein. Der Bundesrat muss der Vereinbarung noch zustimmen. Diese sieht auch vor, die wirtschaftliche Zusammenarbeit zwischen der Schweiz und Marokko zu verstärken. Die EU und Mexiko haben eine Neufassung ihres Handels- und Partnerschaftsabkommens unterzeichnet. EU-Kommissionspräsidentin Ursula von der Leyen und EU-Ratspräsident Antonio Costa waren dafür nach Mexiko gereist. Sie trafen dort die mexikanische Präsidentin Claudia Sheinbaum. Mit dem Abkommen sollen fast alle bestehenden Zölle abgeschafft werden. Es eröffne beispielsweise der europäischen Landwirtschaft neue Möglichkeiten, sagte Ursula von der Leyen.
1: Of course I also have a message for the European farmers. Mexico is a vast market of agri-food products. This agreement opens new opportunities for them. By removing tariffs.
0: Die EU und Mexiko bilden zusammen einen Markt mit mehr als 580 Millionen Menschen. Die EU exportiert jährlich Waren im Wert von rund 53 Milliarden Euro nach Mexiko und importiert Waren von rund 34 Milliarden Euro aus Mexiko. In der EU muss noch das Europäische Parlament über die Neufassung abstimmen. Ungarn will nun doch nicht aus dem Internationalen Strafgerichtshof mit Sitz in Den Haag zurücktreten. Das kündigte der neue Ministerpräsident Peter Modjor auf der Plattform X an. Details nannte er nicht. Den Rückzug Ungarns eingereicht hatte Modjors Vorgänger Viktor Orban vor mehr als einem Jahr. Orban nannte unter anderem den Haftbefehl gegen den israelischen Ministerpräsidenten Benjamin Netanyahu als Grund. Der Internationale Strafgerichtshof verfolgt schwere Verbrechen wie Völkermord oder Kriegsverbrechen. Zur Eishockey-Weltmeisterschaft in der Schweiz. Finnland gewinnt gegen Großbritannien 4:0, Schweden schlägt Italien 3:0. Zuvor hatte Deutschland gegen Ungarn 6:2 gewonnen und Kanada schlug Slowenien 3:1. Der Blick aufs Wetter. Heute Samstag wird es sonnig mit Temperaturen von 27 bis 30 Grad. Das waren Nachrichten von Radio SRF. Verantwortlich Michael Wieland. SRF Verkehrsinformationen von 1 Uhr und 3 Minuten vor dem Gotthardtunnel Richtung Süden. 6 Kilometer Stau und eine Stunde Wartezeit ab Amsteg. Die Einfahrt in Göschenen ist gesperrt.

SRF Verkehrsinformationen von 1.33 Uhr vor dem Gotthardtunnel Richtung Süden. 9 Kilometer Stau und 1 Stunde und 30 Minuten Wartezeit ab Erstfeld. Die Einfahrt in Göschenen ist gesperrt.

0: die Nachrichten von SRF um 2 mit Michael Wieland. Beim zweiten Versuch hat es geklappt. Das US-Raumfahrtunternehmen SpaceX hat erfolgreich eine neue Version seiner Starship-Rakete getestet. Einen Tag zuvor war der Test noch kurz vor dem Start abgebrochen worden, wegen Problemen an der Startrampe im US-Bundesstaat Texas. Die neue Version der Starship-Rakete ist etwas größer als die Vorgängerin. Nach gut einer Stunde Flug stürzte die Rakete planmäßig in den Indischen Ozean ab, was bei den Beteiligten Riesenjubel auslöste.
1: Two-engine-flip.
0: Insgesamt war es der 12. Test mit der größten je gebauten Rakete. Sie soll dereinst auch zum Mars fliegen. Die Schweiz und Marokko wollen im Bereich der Migration stärker zusammenarbeiten. Das haben Vertreter der beiden Länder bei einem Treffen in der marokkanischen Hauptstadt Rabat vereinbart. Geplant ist ein beschleunigtes Verfahren. Personen sollen damit schneller identifiziert und rückgeführt werden können, schreibt das Staatssekretariat für Migration. Es sagt, bislang dauere die Identifikation abgewiesener Asylsuchenden im Schnitt über 150 Tage. Künftig sollen es noch maximal 30 Tage sein. Der Bundesrat muss der Vereinbarung noch zustimmen. Diese sieht auch vor, die wirtschaftliche Zusammenarbeit zwischen der Schweiz und Marokko zu verstärken. Die EU und Mexiko haben eine Neufassung ihres Handels- und Partnerschaftsabkommens unterzeichnet. EU-Kommissionspräsidentin Ursula von der Leyen und EU-Ratspräsident Antonio Costa waren dafür nach Mexiko gereist. Sie trafen dort die mexikanische Präsidentin Claudia Sheinbaum. Mit dem Abkommen sollen fast alle bestehenden Zölle abgeschafft werden.